Einhaltung der Vereinbarung zu überwachen. In Niedersachsen war ein Mörder bei einem begleiteten Freigang mit einem Motorrad geflohen. Nun ist der zu lebenslanger Haft verurteilte Mann in Italien festgenommen worden. Die Polizei fand ihn dort in einem Krankenhaus. Dort wurde er nach einem Unfall behandelt. Das geplante Gesetz der Bundesregierung zur Gebäudemodernisierung ist möglicherweise verfassungswidrig. Zu dieser Einschätzung kommt ein Gutachten des

0: Endrunde zu erreichen. Die Eidgenossen haben ihr zweites Gruppenspiel gegen Bosnien-Herzegowina mit 4:1 gewonnen und stehen jetzt bei 4 Punkten. Der Schweizer Kapitän Grani Čaka sagte bei Magenta TV, dass die Einwechselspieler entscheidend waren.
1: Man braucht diese Mentalität, diesen Hunger auch, wenn man nicht von Anfang an spielt. Klar ist man enttäuscht, aber wenn du so viel Qualität hast im Kader, musst du halt ein bisschen geduldig bleiben und überglücklich heute.
0: Schon am frühen Abend trennten sich Tschechien und Südafrika 1:1. Nach dem Spiel Kanada gegen Katar trifft um 3 Uhr noch Mexiko auf Südkorea.
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3: Hier die wichtigsten Meldungen von den Straßen bei uns in der Region. Fahrt auf der A3 Passau in Richtung Nürnberg. Vorsichtig! Zwischen den Anschlussstellen Sinzing und Nittendorf kommt es zu Behinderungen wegen einer Nachtbaustelle. Wir bleiben noch auf der A3 Passau in Richtung Nürnberg. Fahrt auch zwischen den Anschlussstellen Kirchroth und Wörth an der Donauost besonders vorsichtig. Hier kommt es zu Behinderungen wegen eines defekten LKWs. Zum Schluss noch zur A93 Holledau in Richtung Regensburg. Hier kommt es zwischen Saalhaupt und Bad Abbach zu Behinderungen aufgrund eines Unfalles.
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4: Das Charivari-Wetter, ein Sommertag mit Sonne und Wärme. Heute Vormittag und am Nachmittag viel Sonne in der Oberpfalz. Nur in den Bergen ein paar harmlose Quellwolken. Am Abend wird es kühler. Am Dienstag wieder viel Sonne und Temperaturen bis zu 28 Grad. In den Kammlagen und am Großen Aber etwas kühler. Am Mittwoch wechseln Sonne und Quellwolken. Höchstwerte von 18 bis 26 Grad. In der Nacht zum Donnerstag vor allem in den Kammlagen und am Großen Aber kühl. Die nächsten Tage sommerlich warm und sonnig. Eine willkommene Abwechslung nach den Regentagen der letzten Woche.
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5: Charivari 24 Regionalnachrichten für Donnerstagmittag. Streit um Drogen in Regensburg endet mit Messerattacke. Kripo sucht Zeugen. Im Regensburger Kaserneviertel ist ein Streit um Drogen aus dem Ruder gelaufen. Am Dienstagabend wurden 3 Männer durch einen spitzen Gegenstand verletzt. Sie mussten in Krankenhäuser eingeliefert werden. Dem voran ging laut Polizei ein Handgemenge zwischen 5 Männern aus dem Irak und aus Syrien. Jetzt ermittelt die Kripo und hofft auf Zeugenhinweise. Bitte unter 0941 506 2888. Polizei kontrolliert heute Radfahrer in Regensburg. Radfahrer sollten sich heute in Regensburg an die Verkehrsregeln halten. Die Polizei will tagsüber den Fahrradverkehr mit stationären und mobilen Kontrollen überwachen. Ein Augenmerk liegt dabei auf dem Rechtsfahrgebot. Mit der Aktion will die Polizei die hohen Unfallzahlen bei den Radfahrern eindämmen. Letztes Jahr wurden in Regensburg 432 Radler bei Unfällen verletzt. In den meisten Fällen waren sie selbst schuld. In wenigen Minuten geht's hier auf Charivari 24 weiter mit Nachrichten aus der Oberpfalz, Niederbayern und der Welt.
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1: Ich bin Moritz Einzel. In Brüssel hat der EU-Gipfel begonnen. Ein großes Thema ist dabei natürlich die Ukraine. Auch Präsident Selenskyj ist mit dabei. EVP-Fraktionschef Weber äußerte sich bei Phoenix zu den Beitrittsambitionen des Landes zur Europäischen Union.
2: Wir müssen jetzt arbeiten. Je engagierter in Kiew gearbeitet wird, umso besser. Aber nach wie vor haben wir Krieg. Und deswegen weiß auch Präsident Selenskyj, dass Ambition da ist, aber dass wir auch realistisch auf die nächsten Wege schauen müssen.
1: Die EU profitiere aber auch militärisch von der Ukraine, zum Beispiel was die Drohnentechnik angeht, so Weber. Die Staats- und Regierungschefs verlängerten unterdessen die Sanktionen gegen Russland und zwar erstmals nicht nur um 6, sondern gleich um 12 Monate. Nach der Unterzeichnung des Rahmenabkommens zwischen den USA und dem Iran ist die US-Seeblockade iranischer Häfen aufgehoben worden. Das hat das US-Militär mitgeteilt. Die Streitkräfte würden aber weiter in der Region stationiert bleiben, um die Einhaltung der Vereinbarung zu überwachen. In Niedersachsen war ein Mörder bei einem begleiteten Freigang mit einem Motorrad geflohen. Nun ist der zu lebenslanger Haft verurteilte Mann in Italien festgenommen worden. Die Polizei fand ihn dort in einem Krankenhaus. Dort wurde er nach einem Unfall behandelt. Das geplante Gesetz der Bundesregierung zur Gebäudemodernisierung ist möglicherweise verfassungswidrig. Zu dieser Einschätzung kommt ein Gutachten des Wissenschaftlichen Dienstes des Bundestags. Die Fachleute kritisieren, dass gelockerte Heizungsvorgaben die Klimaziele gefährden könnten. Bei der Fußball-WM in den USA, Mexiko und Kanada hat die Schweiz gute Aussichten, die K.O.-Runde zu erreichen. Die Eidgenossen haben ihr zweites Gruppenspiel gegen Bosnien-Herzegowina mit 4:1 gewonnen und stehen jetzt bei 4 Punkten. Der Schweizer Kapitän Grani Čaka sagte bei Magenta TV, dass die Einwechselspieler entscheidend waren.
3: Man braucht diese Mentalität, diesen Hunger auch, wenn man nicht von Anfang an spielt. Klar ist man enttäuscht, aber wenn du so viel Qualität hast im Kader, musst du halt ein bisschen geduldig bleiben und überglücklich heute.
1: Schon am frühen Abend trennten sich Tschechien und Südafrika 1:1. Nach dem Spiel Kanada gegen Katar trifft um 3 Uhr noch Mexiko auf Südkorea.
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4: Hier die wichtigsten Meldungen von den Straßen bei uns in der Region. Fahrt auf der A3 Passau in Richtung Nürnberg. Vorsichtig! Zwischen den Anschlussstellen Sinzing und Nittendorf kommt es zu Behinderungen wegen einer Nachtbaustelle. Wir bleiben noch auf der A3 Passau in Richtung Nürnberg. Fahrt auch zwischen den Anschlussstellen Kirchroth und Wörth an der Donauost besonders vorsichtig. Hier kommt es zu Behinderungen wegen eines defekten LKWs. Zum Schluss noch zur A93 Holledau in Richtung Regensburg. Hier kommt es zwischen Saalhaupt und Bad Abbach zu Behinderungen aufgrund eines Unfalles.
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5: Das Charivari-Wetter, ein Sommertag mit Sonne und Wärme. Heute Vormittag und am Nachmittag viel Sonne in der Oberpfalz. Nur in den Bergen ein paar harmlose Quellwolken. Am Abend wird es kühler. Am Dienstag wieder viel Sonne und Temperaturen bis zu 28 Grad. In den Kammlagen und am Großen Aber etwas kühler. Am Mittwoch wechseln Sonne und Quellwolken. Höchstwerte von 18 bis 26 Grad. In der Nacht zum Donnerstag vor allem in den Kammlagen und am Großen Aber kühl. Die nächsten Tage sommerlich warm und sonnig. Eine willkommene Abwechslung nach den Regentagen der letzten Woche.
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6: Charivari 24 Regionalnachrichten für Donnerstagmittag. Streit um Drogen in Regensburg endet mit Messerattacke. Kripo sucht Zeugen. Im Regensburger Kaserneviertel ist ein Streit um Drogen aus dem Ruder gelaufen. Am Dienstagabend wurden 3 Männer durch einen spitzen Gegenstand verletzt. Sie mussten in Krankenhäuser eingeliefert werden. Dem voran ging laut Polizei ein Handgemenge zwischen 5 Männern aus dem Irak und aus Syrien. Jetzt ermittelt die Kripo und hofft auf Zeugenhinweise. Bitte unter 0941 506 2888. Polizei kontrolliert heute Radfahrer in Regensburg. Radfahrer sollten sich heute in Regensburg an die Verkehrsregeln halten. Die Polizei will tagsüber den Fahrradverkehr mit stationären und mobilen Kontrollen überwachen. Ein Augenmerk liegt dabei auf dem Rechtsfahrgebot. Mit der Aktion will die Polizei die hohen Unfallzahlen bei den Radfahrern eindämmen. Letztes Jahr wurden in Regensburg 432 Radler bei Unfällen verletzt. In den meisten Fällen waren sie selbst schuld. In wenigen Minuten geht's hier auf Charivari 24 weiter mit Nachrichten aus der Oberpfalz, Niederbayern und der Welt.
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1: Ich bin Moritz Einzel. In Brüssel hat der EU-Gipfel begonnen. Ein großes Thema ist dabei natürlich die Ukraine. Auch Präsident Selenskyj ist mit dabei. EVP-Fraktionschef Weber äußerte sich bei Phoenix zu den Beitrittsambitionen des Landes zur Europäischen Union.
2: Wir müssen jetzt arbeiten. Je engagierter in Kiew gearbeitet wird, umso besser. Aber nach wie vor haben wir Krieg. Und deswegen weiß auch Präsident Selenskyj, dass Ambition da ist, aber dass wir auch realistisch auf die nächsten Wege schauen müssen.
1: Die EU profitiere aber auch militärisch von der Ukraine, zum Beispiel was die Drohnentechnik angeht, so Weber. Die Staats- und Regierungschefs verlängerten unterdessen die Sanktionen gegen Russland und zwar erstmals nicht nur um 6, sondern gleich um 12 Monate. Nach der Unterzeichnung des Rahmenabkommens zwischen den USA und dem Iran ist die US-Seeblockade iranischer Häfen aufgehoben worden. Das hat das US-Militär mitgeteilt. Die Streitkräfte würden aber weiter in der Region stationiert bleiben, um die Einhaltung der Vereinbarung zu überwachen. In Niedersachsen war ein Mörder bei einem begleiteten Freigang mit einem Motorrad geflohen. Nun ist der zu lebenslanger Haft verurteilte Mann in Italien festgenommen worden. Die Polizei fand ihn dort in einem Krankenhaus. Dort wurde er nach einem Unfall behandelt. Das geplante Gesetz der Bundesregierung zur Gebäudemodernisierung ist möglicherweise verfassungswidrig. Zu dieser Einschätzung kommt ein Gutachten des Wissenschaftlichen Dienstes des Bundestags. Die Fachleute kritisieren, dass gelockerte Heizungsvorgaben die Klimaziele gefährden könnten. Bei der Fußball-WM in den USA, Mexiko und Kanada hat die Schweiz gute Aussichten, die K.O.-Runde zu erreichen. Die Eidgenossen haben ihr zweites Gruppenspiel gegen Bosnien-Herzegowina mit 4:1 gewonnen und stehen jetzt bei 4 Punkten. Der Schweizer Kapitän Granit Xhaka sagte bei Magenta TV, dass die Einwechselspieler entscheidend waren.
3: Man braucht diese Mentalität, diesen Hunger auch, wenn man nicht von Anfang an spielt. Klar ist man enttäuscht, aber wenn du so viel Qualität hast im Kader, musst du halt ein bisschen geduldig bleiben und überglücklich heute.
1: Schon am frühen Abend trennten sich Tschechien und Südafrika 1:1. Nach dem Spiel Kanada gegen Katar trifft um 3 Uhr noch Mexiko auf Südkorea.
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4: Hier die aktuellen Meldungen von den Straßen bei uns in der Region. Wenn ihr gerade auf der A3 Passau in Richtung Nürnberg unterwegs seid, fahrt zwischen den Anschlussstellen Sinzing und Nittendorf vorsichtig. Hier kommt es zu Verzögerungen wegen einer Nachtbaustelle. Ebenfalls auf der A3 Passau in Richtung Nürnberg kommt es zwischen Kirchroth und Wörth an der Donau-Ost zu Behinderungen wegen eines defekten LKWs.
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5: Das Charivari-Wetter. Ein Sommertag mit Sonne und Wärme. Heute Vormittag und am Nachmittag viel Sonne in der Oberpfalz. Nur in den Bergen ein paar harmlose Quellwolken. Am Abend wird es kühler. Am Dienstag wieder viel Sonne und Temperaturen bis zu 28 Grad. In den Kammlagen und am Großen Aber etwas kühler. Am Mittwoch wechseln Sonne und Quellwolken. Höchstwerte von 18 bis 26 Grad. In der Nacht zum Donnerstag vor allem in den Kammlagen und am Großen Aber kühl. Die nächsten Tage sommerlich warm und sonnig. Eine willkommene Abwechslung nach den Regentagen der letzten Woche.
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6: Charivari 24 Regionalnachrichten für Donnerstagmittag. Streit um Drogen in Regensburg endet mit Messerattacke. Kripo sucht Zeugen. Im Regensburger Kaserneviertel ist ein Streit um Drogen aus dem Ruder gelaufen. Am Dienstagabend wurden 3 Männer durch einen spitzen Gegenstand verletzt. Sie mussten in Krankenhäuser eingeliefert werden. Dem voran ging laut Polizei ein Handgemenge zwischen 5 Männern aus dem Irak und aus Syrien. Jetzt ermittelt die Kripo und hofft auf Zeugenhinweise. Bitte unter 0941 506 2888. Polizei kontrolliert heute Radfahrer in Regensburg. Radfahrer sollten sich heute in Regensburg an die Verkehrsregeln halten. Die Polizei will tagsüber den Fahrradverkehr mit stationären und mobilen Kontrollen überwachen. Ein Augenmerk liegt dabei auf dem Rechtsfahrgebot. Mit der Aktion will die Polizei die hohen Unfallzahlen bei den Radfahrern eindämmen. Letztes Jahr wurden in Regensburg 432 Radler bei Unfällen verletzt. In den meisten Fällen waren sie selbst schuld. In wenigen Minuten geht's hier auf Charivari 24 weiter mit Nachrichten aus der Oberpfalz, Niederbayern und der Welt.
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1: Ich bin Moritz Einzel. In Brüssel hat der EU-Gipfel begonnen. Ein großes Thema ist dabei natürlich die Ukraine. Auch Präsident Selenskyj ist mit dabei. EVP-Fraktionschef Weber äußerte sich bei Phoenix zu den Beitrittsambitionen des Landes zur Europäischen Union.
2: Wir müssen jetzt arbeiten. Je engagierter in Kiew gearbeitet wird, umso besser. Aber nach wie vor haben wir Krieg. Und deswegen weiß auch Präsident Selenskyj, dass das Ambition da ist, aber dass wir auch realistisch auf die nächsten Wege schauen müssen.
1: Die EU profitiere aber auch militärisch von der Ukraine, zum Beispiel was die Drohnentechnik angeht, so Weber. Die Staats- und Regierungschefs verlängerten unterdessen die Sanktionen gegen Russland und zwar erstmals nicht nur um 6, sondern gleich um 12 Monate. Nach der Unterzeichnung des Rahmenabkommens zwischen den USA und dem Iran ist die US-Seeblockade iranischer Häfen aufgehoben worden. Das hat das US-Militär mitgeteilt. Die Streitkräfte würden aber weiter in der Region stationiert bleiben, um die Einhaltung der Vereinbarung zu überwachen. In Niedersachsen war ein Mörder bei einem begleiteten Freigang mit einem Motorrad geflohen. Nun ist der zu lebenslanger Haft verurteilte Mann in Italien festgenommen worden. Die Polizei fand ihn dort in einem Krankenhaus. Dort wurde er nach einem Unfall behandelt. Das geplante Gesetz der Bundesregierung zur Gebäudemodernisierung ist möglicherweise verfassungswidrig. Zu dieser Einschätzung kommt ein Gutachten des Wissenschaftlichen Dienstes des Bundestags. Die Fachleute kritisieren, dass gelockerte Heizungsvorgaben die Klimaziele gefährden könnten. Bei der Fußball-WM in den USA, Mexiko und Kanada hat die Schweiz gute Aussichten, die K.O.-Runde zu erreichen. Die Eidgenossen haben ihr zweites Gruppenspiel gegen Bosnien-Herzegowina mit 4:1 gewonnen und stehen jetzt bei 4 Punkten. Der Schweizer Kapitän Grani Čaka sagte bei Magenta TV, dass die Einwechselspieler entscheidend waren.
3: Man braucht diese Mentalität, diesen Hunger auch, wenn man nicht von Anfang an spielt. Klar ist man enttäuscht, aber wenn du so viel Qualität hast im Kader, musst du halt ein bisschen geduldig bleiben und überglücklich heute.
1: Schon am frühen Abend trennten sich Tschechien und Südafrika 1:1. Nach dem Spiel Kanada gegen Katar trifft um 3 Uhr noch Mexiko auf Südkorea.
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4: Hier die aktuellen Meldungen von den Straßen bei uns in der Region. Wenn ihr gerade auf der A3 Passau in Richtung Nürnberg unterwegs seid, fahrt zwischen den Anschlussstellen Sinzing und Nittendorf vorsichtig. Hier kommt es zu Verzögerungen wegen einer Nachtbaustelle. Ebenfalls auf der A3 Passau in Richtung Nürnberg kommt es zwischen Kirchroth und Wörth an der Donau Ost zu Behinderungen wegen eines defekten LKWs.
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5: Das Charivari-Wetter, ein Sommertag mit Sonne und Wärme. Heute Vormittag und am Nachmittag viel Sonne in der Oberpfalz. Nur in den Bergen ein paar harmlose Quellwolken. Am Abend wird es kühler. Am Dienstag wieder viel Sonne und Temperaturen bis zu 28 Grad. In den Kammlagen und am Großen Aber etwas kühler. Am Mittwoch wechseln Sonne und Quellwolken. Höchstwerte von 18 bis 26 Grad. In der Nacht zum Donnerstag vor allem in den Kammlagen und am Großen Aber kühl. Die nächsten Tage sommerlich warm und sonnig. Eine willkommene Abwechslung nach den Regentagen der letzten Woche.
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6: Charivari 24 Regionalnachrichten für Donnerstagmittag. Streit um Drogen in Regensburg endet mit Messerattacke. Kripo sucht Zeugen. Im Regensburger Kaserneviertel ist ein Streit um Drogen aus dem Ruder gelaufen. Am Dienstagabend wurden 3 Männer durch einen spitzen Gegenstand verletzt. Sie mussten in Krankenhäuser eingeliefert werden. Dem voran ging laut Polizei ein Handgemenge zwischen 5 Männern aus dem Irak und aus Syrien. Jetzt ermittelt die Kripo und hofft auf Zeugenhinweise. Bitte unter 0941 506 2888. Polizei kontrolliert heute Radfahrer in Regensburg. Radfahrer sollten sich heute in Regensburg an die Verkehrsregeln halten. Die Polizei will tagsüber den Fahrradverkehr mit stationären und mobilen Kontrollen überwachen. Ein Augenmerk liegt dabei auf dem Rechtsfahrgebot. Mit der Aktion will die Polizei die hohen Unfallzahlen bei den Radfahrern eindämmen. Letztes Jahr wurden in Regensburg 432 Radler bei Unfällen verletzt. In den meisten Fällen waren sie selbst schuld. In wenigen Minuten geht's hier auf Charivari 24 weiter mit Nachrichten aus der Oberpfalz, Niederbayern und der Welt.
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1: Ich bin Moritz Einzel. Großer Tag für Kanada bei der Fußball-WM. Das Team des Co-Gastgebers hat sein zweites Gruppenspiel gegen Katar mit 6:0 gewonnen. Mit dem ersten Sieg überhaupt in der kanadischen WM-Geschichte hat das Team beste Chancen auf die K.O.-Runde. Überschattet wurde das Spiel durch eine schwere Verletzung beim Kanadier Ismaël Koné nach einem katarischen Foul. Katar beendete die Partie nach 2 roten Karten zu 9. Zuvor hatte die Schweiz gegen Bosnien-Herzegowina mit 4:1 gewonnen. Tschechien und Südafrika trennten sich 1:1. In diesen Minuten beginnt für den nächsten Gastgeber das zweite Spiel. Mexiko trifft auf Südkorea. In Brüssel ist EU-Gipfel. Dabei geht es heute vor allem um die künftigen Ausgaben der Europäischen Union, aber indirekt auch um die großen Probleme von der Wirtschaft bis hin zu Krieg und Frieden. Aus Brüssel berichtet Dieter Ebeling.
2: 2.000 Milliarden will die Kommission in den Jahren 2028 bis 2034 ausgeben. Der Streit darum teilt die EU. Die Länder im Nordwesten, also auch Deutschland, wollen erstens weniger ausgeben und zweitens mehr für die Ankurbelung der Industrie und für die Verteidigung. Die Länder im Süden und Osten sagen, ja, die Weltlage hat sich verändert, aber wir brauchen trotzdem viel Geld für Landwirtschaft und Regionalpolitik.
1: Die bevorstehende Hitzewelle ist eine Gefahr für obdachlose Menschen. Davor warnt der Sozialverband VDK. Präsidentin Bentele sagte, extreme Hitze könne genauso tödlich sein wie extreme Kälte. Menschen ohne festen Wohnsitz bräuchten Zugang zu sicheren, gekühlten Unterkünften und zu sauberem, kühlem Wasser. Städtische Trinkbrunnen könnten hier helfen, so Bentele. Immer mehr Frührentner verdienen auf dem Arbeitsmarkt hinzu. Das zeigt eine Studie des Instituts der Deutschen Wirtschaft, die der Rheinischen Post vorliegt. Demnach nutzen viele Frührentner den Wegfall der Hinzuverdienstgrenze. Die lag bei 6.300 Euro im Jahr und wurde 2023 abgeschafft. Giftige Altmunition ist eine tickende Zeitbombe für die Meere, warnt Umweltminister Schneider. Deutschland will deswegen

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1: Hier die aktuellen Meldungen von den Straßen bei uns in der Region. Fahrt auf der A3 Passau in Richtung Nürnberg besonders vorsichtig. Zwischen den Anschlussstellen Kirchroth und Wörth an der Donau-Ost kommt es zu Behinderungen wegen eines defekten LKWs. Ebenfalls auf der A3 Passau in Richtung Nürnberg kommt es zwischen Sinzing und Nittendorf zu Behinderungen wegen einer Baustelle.
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2: Das Charivari-Wetter, ein Sommertag mit Sonne und Wärme. Heute Vormittag und am Nachmittag viel Sonne in der Oberpfalz. Nur in den Bergen ein paar harmlose Quellwolken. Am Abend wird es kühler. Am Dienstag wieder viel Sonne und Temperaturen bis zu 28 Grad. In den Kammlagen und am Großen Aber etwas kühler. Am Mittwoch wechseln Sonne und Quellwolken. Höchstwerte von 18 bis 26 Grad. In der Nacht zum Donnerstag vor allem in den Kammlagen und am Großen Aber kühl. Die nächsten Tage sommerlich warm und sonnig. Eine willkommene Abwechslung nach den Regentagen der letzten Woche.
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3: Charivari 24 Regionalnachrichten für Donnerstagmittag. Streit um Drogen in Regensburg endet mit Messerattacke. Kripo sucht Zeugen. Im Regensburger Kaserneviertel ist ein Streit um Drogen aus dem Ruder gelaufen. Am Dienstagabend wurden drei Männer durch einen spitzen Gegenstand verletzt. Sie mussten in Krankenhäuser eingeliefert werden. Dem voran ging laut Polizei ein Handgemenge zwischen fünf Männern aus dem Irak und aus Syrien. Jetzt ermittelt die Kripo und hofft auf Zeugenhinweise. Bitte unter 0941 506 2888. Polizei kontrolliert heute Radfahrer in Regensburg. Radfahrer sollten sich heute in Regensburg an die Verkehrsregeln halten. Die Polizei will tagsüber den Fahrradverkehr mit stationären und mobilen Kontrollen überwachen. Ein Augenmerk liegt dabei auf dem Rechtsfahrgebot. Mit der Aktion will die Polizei die hohen Unfallzahlen bei den Radfahrern eindämmen. Letztes Jahr wurden in Regensburg 432 Radler bei Unfällen verletzt. In den meisten Fällen waren sie selbst schuld. In wenigen Minuten geht's hier auf Charivari 24 weiter mit Nachrichten aus der Oberpfalz, Niederbayern und der Welt.
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1: Ich bin Moritz Einzel. Großer Tag für Kanada bei der Fußball-WM. Das Team des Co-Gastgebers hat sein zweites Gruppenspiel gegen Katar mit 6:0 gewonnen. Mit dem ersten Sieg überhaupt in der kanadischen WM-Geschichte hat das Team beste Chancen auf die K.O.-Runde. Überschattet wurde das Spiel durch eine schwere Verletzung beim Kanadier Ismaël Koné nach einem katarischen Foul. Katar beendete die Partie nach 2 roten Karten zu 9. Zuvor hatte die Schweiz gegen Bosnien-Herzegowina mit 4:1 gewonnen. Tschechien und Südafrika trennten sich 1:1. In diesen Minuten beginnt für den nächsten Gastgeber das zweite Spiel. Mexiko trifft auf Südkorea. In Brüssel ist EU-Gipfel. Dabei geht es heute vor allem um die künftigen Ausgaben der Europäischen Union, aber indirekt auch um die großen Probleme von der Wirtschaft bis hin zu Krieg und Frieden. Aus Brüssel berichtet Dieter Ebeling.
2: 2.000 Milliarden will die Kommission in den Jahren 2028 bis 2034 ausgeben. Der Streit darum teilt die EU. Die Länder im Nordwesten, also auch Deutschland, wollen erstens weniger ausgeben und zweitens mehr für die Ankurbelung der Industrie und für die Verteidigung. Die Länder im Süden und Osten sagen, ja, die Weltlage hat sich verändert, aber wir brauchen trotzdem viel Geld für Landwirtschaft und Regionalpolitik.
1: Die bevorstehende Hitzewelle ist eine Gefahr für obdachlose Menschen. Davor warnt der Sozialverband VDK. Präsidentin Bentele sagte, extreme Hitze könne genauso tödlich sein wie extreme Kälte. Menschen ohne festen Wohnsitz bräuchten Zugang zu sicheren, gekühlten Unterkünften und zu sauberem, kühlem Wasser. Städtische Trinkbrunnen könnten hier helfen, so Bentele. Immer mehr Frührentner verdienen auf dem Arbeitsmarkt hinzu. Das zeigt eine Studie des Instituts der deutschen Wirtschaft, die der Rheinischen Post vorliegt. Demnach nutzen viele Frührentner den Wegfall der Hinzuverdienstgrenze. Die lag bei 6.300 Euro im Jahr und wurde 2023 abgeschafft. Giftige Altmunition ist eine tickende Zeitbombe für die Meere, warnt Umweltminister Schneider. Deutschland will deswegen vorangehen und die Munition aus dem Wasser holen. Für eine Pilotanlage zur Bergung laufe gerade ein Bieterverfahren, sagte Schneider dem Redaktionsnetzwerk Deutschland.
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3: Hier die aktuellen Meldungen von den Straßen bei uns in der Region. Fahrt auf der A3 Passau in Richtung Nürnberg besonders vorsichtig. Zwischen den Anschlussstellen Kirchroth und Wörth an der Donau-Ost kommt es zu Behinderungen wegen eines defekten LKWs. Ebenfalls auf der A3 Passau in Richtung Nürnberg kommt es zwischen Sinzing und Nittendorf zu Behinderungen wegen einer Baustelle.
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4: Das Charivari-Wetter, ein Sommertag mit Sonne und Wärme. Heute Vormittag und am Nachmittag viel Sonne in der Oberpfalz. Nur in den Bergen ein paar harmlose Quellwolken. Am Abend wird es kühler. Am Dienstag wieder viel Sonne und Temperaturen bis zu 28 Grad. In den Kammlagen und am Großen Aber etwas kühler. Am Mittwoch wechseln Sonne und Quellwolken. Höchstwerte von 18 bis 26 Grad. In der Nacht zum Donnerstag vor allem in den Kammlagen und am Großen Aber kühl. Die nächsten Tage sommerlich warm und sonnig. Eine willkommene Abwechslung nach den Regentagen der letzten Woche.
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5: Charivari 24 Regionalnachrichten für Donnerstagmittag. Streit um Drogen in Regensburg endet mit Messerattacke. Kripo sucht Zeugen. Im Regensburger Kaserneviertel ist ein Streit um Drogen aus dem Ruder gelaufen. Am Dienstagabend wurden 3 Männer durch einen spitzen Gegenstand verletzt. Sie mussten in Krankenhäuser eingeliefert werden. Dem voran ging laut Polizei ein Handgemenge zwischen 5 Männern aus dem Irak und aus Syrien. Jetzt ermittelt die Kripo und hofft auf Zeugenhinweise. Bitte unter 0941 506 2888. Polizei kontrolliert heute Radfahrer in Regensburg. Radfahrer sollten sich heute in Regensburg an die Verkehrsregeln halten. Die Polizei will tagsüber den Fahrradverkehr mit stationären und mobilen Kontrollen überwachen. Ein Augenmerk liegt dabei auf dem Rechtsfahrgebot. Mit der Aktion will die Polizei die hohen Unfallzahlen bei den Radfahrern eindämmen. Letztes Jahr wurden in Regensburg 432 Radler bei Unfällen verletzt. In den meisten Fällen waren sie selbst schuld. In wenigen Minuten geht's hier auf Charivari 24 weiter mit Nachrichten aus der Oberpfalz, Niederbayern und der Welt.
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1: Ich bin Moritz Einzel. Großer Tag für Kanada bei der Fußball-WM. Das Team des Co-Gastgebers hat sein zweites Gruppenspiel gegen Katar mit 6:0 gewonnen. Mit dem ersten Sieg überhaupt in der kanadischen WM-Geschichte hat das Team beste Chancen auf die K.O.-Runde. Überschattet wurde das Spiel durch eine schwere Verletzung beim Kanadier Ismaël Koné nach einem katarischen Foul. Katar beendete die Partie nach 2 roten Karten zu 9. Zuvor hatte die Schweiz gegen Bosnien-Herzegowina mit 4:1 gewonnen. Tschechien und Südafrika trennten sich 1:1. In diesen Minuten beginnt für den nächsten Gastgeber das zweite Spiel. Mexiko trifft auf Südkorea. In Brüssel ist EU-Gipfel. Dabei geht es heute vor allem um die künftigen Ausgaben der Europäischen Union, aber indirekt auch um die großen Probleme von der Wirtschaft bis hin zu Krieg und Frieden. Aus Brüssel berichtet Dieter Ebeling.
2: 2.000 Milliarden will die Kommission in den Jahren 2028 bis 2034 ausgeben. Der Streit darum teilt die EU. Die Länder im Nordwesten, also auch Deutschland, wollen erstens weniger ausgeben und zweitens mehr für die Ankurbelung der Industrie und für die Verteidigung. Die Länder im Süden und Osten sagen, ja, die Weltlage hat sich verändert, aber wir brauchen trotzdem viel Geld für Landwirtschaft und Regionalpolitik.
1: Die bevorstehende Hitzewelle ist eine Gefahr für obdachlose Menschen. Davor warnt der Sozialverband VDK. Präsidentin Bentele sagte, extreme Hitze könne genauso tödlich sein wie extreme Kälte. Menschen ohne festen Wohnsitz bräuchten Zugang zu sicheren, gekühlten Unterkünften und zu sauberem, kühlem Wasser. Städtische Trinkbrunnen könnten hier helfen, so Bentele. Immer mehr Frührentner verdienen auf dem Arbeitsmarkt hinzu. Das zeigt eine Studie des Instituts der Deutschen Wirtschaft, die der Rheinischen Post vorliegt. Demnach nutzen viele Frührentner den Wegfall der Hinzuverdienstgrenze. Die lag bei 6.300 Euro im Jahr und wurde 2023 abgeschafft. Giftige Altmunition ist eine tickende Zeitbombe für die Meere, warnt Umweltminister Schneider. Deutschland will deswegen vorangehen und die Munition aus dem Wasser holen. Für eine Pilotanlage zur Bergung laufe gerade ein Bieterverfahren, sagte Schneider dem Redaktionsnetzwerk Deutschland.
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3: Hier die wichtigsten Meldungen von den Straßen bei uns in der Region. Fahrt auf der A3 Passau in Richtung Nürnberg vorsichtig. Zwischen den Anschlussstellen Kirchrutt und Wörth an der Donau Ost kommt es zu Behinderungen wegen einer Standstreifensperrung.
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4: Das Charivari-Wetter, ein Sommertag mit Sonne und Wärme. Heute Vormittag und am Nachmittag viel Sonne in der Oberpfalz. Nur in den Bergen ein paar harmlose Quellwolken. Am Abend wird es kühler. Am Dienstag wieder viel Sonne und Temperaturen bis zu 28 Grad. In den Kammlagen und am Großen Aber etwas kühler. Am Mittwoch wechseln Sonne und Quellwolken. Höchstwerte von 18 bis 26 Grad. In der Nacht zum Donnerstag vor allem in den Kammlagen und am Großen Aber kühl. Die nächsten Tage sommerlich warm und sonnig. Eine willkommene Abwechslung nach den Regentagen der letzten Woche.
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5: Charivari 24 Regionalnachrichten für Donnerstagmittag. Streit um Drogen in Regensburg endet mit Messerattacke. Kripo sucht Zeugen. Im Regensburger Kaserneviertel ist ein Streit um Drogen aus dem Ruder gelaufen. Am Dienstagabend wurden 3 Männer durch einen spitzen Gegenstand verletzt. Sie mussten in Krankenhäuser eingeliefert werden. Dem voran ging laut Polizei ein Handgemenge zwischen 5 Männern aus dem Irak und aus Syrien. Jetzt ermittelt die Kripo und hofft auf Zeugenhinweise. Bitte unter 0941 506 2888. Polizei kontrolliert heute Radfahrer in Regensburg. Radfahrer sollten sich heute in Regensburg an die Verkehrsregeln halten. Die Polizei will tagsüber den Fahrradverkehr mit stationären und mobilen Kontrollen überwachen. Ein Augenmerk liegt dabei auf dem Rechtsfahrgebot. Mit der Aktion will die Polizei die hohen Unfallzahlen bei den Radfahrern eindämmen. Letztes Jahr wurden in Regensburg 432 Radler bei Unfällen verletzt. In den meisten Fällen waren sie selbst schuld. In wenigen Minuten geht's hier auf Charivari 24 weiter mit Nachrichten aus der Oberpfalz, Niederbayern und der Welt.
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1: Ich bin Moritz Einzel. Großer Tag für Kanada bei der Fußball-WM. Das Team des Co-Gastgebers hat sein zweites Gruppenspiel gegen Katar mit 6:0 gewonnen. Mit dem ersten Sieg überhaupt in der kanadischen WM-Geschichte hat das Team beste Chancen auf die K.O.-Runde. Überschattet wurde das Spiel durch eine schwere Verletzung beim Kanadier Ismaël Koné nach einem katarischen Foul. Katar beendete die Partie nach 2 roten Karten zu 9. Zuvor hatte die Schweiz gegen Bosnien-Herzegowina mit 4:1 gewonnen. Tschechien und Südafrika trennten sich 1:1. In diesen Minuten beginnt für den nächsten Gastgeber das zweite Spiel. Mexiko trifft auf Südkorea. In Brüssel ist EU-Gipfel. Dabei geht es heute vor allem um die künftigen Ausgaben der Europäischen Union, aber indirekt auch um die großen Probleme von der Wirtschaft bis hin zu Krieg und Frieden. Aus Brüssel berichtet Dieter Ebeling.
2: 2.000 Milliarden will die Kommission in den Jahren 2028 bis 2034 ausgeben. Der Streit darum teilt die EU. Die Länder im Nordwesten, also auch Deutschland, wollen erstens weniger ausgeben und zweitens mehr für die Ankurbelung der Industrie und für die Verteidigung. Die Länder im Süden und Osten sagen, ja, die Weltlage hat sich verändert, aber wir brauchen trotzdem viel Geld für Landwirtschaft und Regionalpolitik.
1: Die bevorstehende Hitzewelle ist eine Gefahr für obdachlose Menschen. Davor warnt der Sozialverband VDK. Präsidentin Bentele sagte, extreme Hitze könne genauso tödlich sein wie extreme Kälte. Menschen ohne festen Wohnsitz bräuchten Zugang zu sicheren, gekühlten Unterkünften und zu sauberem, kühlem Wasser. Städtische Trinkbrunnen könnten hier helfen, so Bentele. Immer mehr Frührentner verdienen auf dem Arbeitsmarkt hinzu. Das zeigt eine Studie des Instituts der Deutschen Wirtschaft, die der Rheinischen Post vorliegt. Demnach nutzen viele Frührentner den Wegfall der Hinzuverdienstgrenze. Die lag bei 6.300 € im Jahr und wurde 2023 abgeschafft. Giftige Altmunition ist eine tickende Zeitbombe für die Meere, warnt Umweltminister Schneider. Deutschland will deswegen vorangehen und die Munition aus dem Wasser holen. Für eine Pilotanlage zur Bergung laufe gerade ein Bieterverfahren, sagte Schneider dem Redaktionsnetzwerk Deutschland.
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3: Hier die wichtigsten Meldungen von den Straßen bei uns in der Region. Fahrt auf der A3 Passau in Richtung Nürnberg vorsichtig. Zwischen den Anschlussstellen Kirchroth und Wörth an der Donau Ost kommt es zu Behinderungen wegen einer Standstreifensperrung.
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4: Das Charivari-Wetter, ein Sommertag mit Sonne und Wärme. Heute Vormittag und am Nachmittag viel Sonne in der Oberpfalz. Nur in den Bergen ein paar harmlose Quellwolken. Am Abend wird es kühler. Am Dienstag wieder viel Sonne und Temperaturen bis zu 28 Grad. In den Kammlagen und am Großen Aber etwas kühler. Am Mittwoch wechseln Sonne und Quellwolken. Höchstwerte von 18 bis 26 Grad. In der Nacht zum Donnerstag vor allem in den Kammlagen und am Großen Aber kühl. Die nächsten Tage sommerlich warm und sonnig. Eine willkommene Abwechslung nach den Regentagen der letzten Woche.
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5: Charivari 24 Regionalnachrichten für Donnerstagmittag. Streit um Drogen in Regensburg endet mit Messerattacke. Kripo sucht Zeugen. Im Regensburger Kaserneviertel ist ein Streit um Drogen aus dem Ruder gelaufen. Am Dienstagabend wurden 3 Männer durch einen spitzen Gegenstand verletzt. Sie mussten in Krankenhäuser eingeliefert werden. Dem voran ging laut Polizei ein Handgemenge zwischen 5 Männern aus dem Irak und aus Syrien. Jetzt ermittelt die Kripo und hofft auf Zeugenhinweise. Bitte unter 0941 506 2888. Polizei kontrolliert heute Radfahrer in Regensburg. Radfahrer sollten sich heute in Regensburg an die Verkehrsregeln halten. Die Polizei will tagsüber den Fahrradverkehr mit stationären und mobilen Kontrollen überwachen. Ein Augenmerk liegt dabei auf dem Rechtsfahrgebot. Mit der Aktion will die Polizei die hohen Unfallzahlen bei den Radfahrern eindämmen. Letztes Jahr wurden in Regensburg 432 Radler bei Unfällen verletzt. In den meisten Fällen waren sie selbst schuld. In wenigen Minuten geht's hier auf Charivari 24 weiter mit Nachrichten aus der Oberpfalz, Niederbayern und der Welt.
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1: Ich bin Moritz Einzel. Sozialverbände fordern angesichts der Hitzewelle mehr Schutz für obdachlose Menschen. Eine Sprecherin des Deutschen Roten Kreuzes sagte der Rheinischen Post, die meisten könnten sich in ihre kühle Wohnung zurückziehen. Das gelte nicht für obdachlose Menschen, die der Sonne ohne Schutz ausgesetzt seien. Städte und Kommunen sollten im Sommer kühle Orte bereitstellen oder öffentliche Trinkbrunnen installieren. Ähnlich äußerte sich die Präsidentin des Sozialverbandes VDK, Bentele. Einen Monat nach dem Start der neuen E-Auto-Förderung hat Umweltminister Schneider eine positive Bilanz gezogen. Dem Redaktionsnetzwerk Deutschland sagte der SPD-Politiker, man habe mehr als 55.000 Anträge mit einer beantragten Fördersumme von rund 240 Millionen Euro. Die meisten Antragsteller wollten vollelektrische Autos fahren. Mehr als die Hälfte habe ein Haushaltseinkommen von maximal 45.000 Euro. Die soziale Staffelung funktioniere also, so Schneider. In Brüssel hat der EU-Gipfel begonnen. Themen gibt's reichlich. Es geht um den EU-Haushalt, um die Ukraine, den Iran und auch um das Verhältnis zu China. Mit staatlicher Förderung erzielen die Unternehmen des Landes Rekordüberschüsse. Das setzt Europas Industrie zu. Im niedersächsischen Peine war ein Mörder bei einem begleiteten Freigang auf einem Motorrad geflohen. Jetzt ist der zu lebenslanger Haft verurteilte Mann in einem Krankenhaus in Italien festgenommen worden. Er war in einen Unfall verwickelt und wurde in der Klinik behandelt. Bei der Fußball-WM hat Co-Gastgeber Kanada in seinem zweiten Gruppenspiel ein Torfestival gefeiert, 6:0 gegen Katar. Zuvor hatte auch die Schweiz einen klaren Sieg eingefahren. Die Eidgenossen bezwangen Bosnien-Herzegowina mit 4:1. Mann des Spiels war der eingewechselte Johann Mansambi vom SC Freiburg mit 2 Treffern. Er sagte bei Magenta TV:
2: Ja, natürlich, wenn ich spiele, ich will immer ein Anpackdabeln. Und auch wenn ich reinkomme, ich will mein Bestes geben, Mannschaft zu helfen. Und ja, heute, ich denke, dass ich gut meine Mannschaft geholfen habe.
1: Schon am frühen Abend trennten sich Tschechien und Südafrika 1:1.
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3: Normal in Verkehr auf den Straßen in der Region hätten wir aktuell für euch, egal wo es hingeht, gute Fahrt.
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4: Das Charivari-Wetter, ein Sommertag mit Sonne und Wärme. Heute Vormittag und am Nachmittag viel Sonne in der Oberpfalz. Nur in den Bergen ein paar harmlose Quellwolken. Am Abend wird es kühler. Am Dienstag wieder viel Sonne und Temperaturen bis zu 28 Grad. In den Kammlagen und am Großen aber etwas kühler. Am Mittwoch wechseln Sonne und Quellwolken.

0: Die nächsten Tage sommerlich warm und sonnig. Eine willkommene Abwechslung nach den Regentagen der letzten Woche.
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2: Charivari 24 Regionalnachrichten für Donnerstagmittag. Streit um Drogen in Regensburg endet mit Messerattacke. Kripo sucht Zeugen. Im Regensburger Kaserneviertel ist ein Streit um Drogen aus dem Ruder gelaufen. Am Dienstagabend wurden drei Männer durch einen spitzen Gegenstand verletzt. Sie mussten in Krankenhäuser eingeliefert werden. Dem voran ging laut Polizei ein Handgemenge zwischen fünf Männern aus dem Irak und aus Syrien. Jetzt ermittelt die Kripo und hofft auf Zeugenhinweise. Bitte unter 0941 506 2888. Polizei kontrolliert heute Radfahrer in Regensburg. Radfahrer sollten sich heute in Regensburg an die Verkehrsregeln halten. Die Polizei will tagsüber den Fahrradverkehr mit stationären und mobilen Kontrollen überwachen. Ein Augenmerk liegt dabei auf dem Rechtsfahrgebot. Mit der Aktion will die Polizei die hohen Unfallzahlen bei den Radfahrern eindämmen. Letztes Jahr wurden in Regensburg 432 Radler bei Unfällen verletzt. In den meisten Fällen waren sie selbst schuld. In wenigen Minuten geht's hier auf Charivari 24 weiter mit Nachrichten aus der Oberpfalz, Niederbayern und der Welt.
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1: Ich bin Moritz Einzel. Sozialverbände fordern angesichts der Hitzewelle mehr Schutz für obdachlose Menschen. Eine Sprecherin des Deutschen Roten Kreuzes sagte der Rheinischen Post, die meisten könnten sich in ihre kühle Wohnung zurückziehen. Das gelte nicht für obdachlose Menschen, die der Sonne ohne Schutz ausgesetzt seien. Städte und Kommunen sollten im Sommer kühle Orte bereitstellen oder öffentliche Trinkbrunnen installieren. Ähnlich äußerte sich die Präsidentin des Sozialverbandes VDK, Bentele. Einen Monat nach dem Start der neuen E-Auto-Förderung hat Umweltminister Schneider eine positive Bilanz gezogen. Dem Redaktionsnetzwerk Deutschland sagte der SPD-Politiker, man habe mehr als 55.000 Anträge mit einer beantragten Fördersumme von rund 240 Millionen Euro. Die meisten Antragsteller wollten vollelektrische Autos fahren. Mehr als die Hälfte habe ein Haushaltseinkommen von maximal 45.000 Euro. Die soziale Staffelung funktioniere also, so Schneider. In Brüssel hat der EU-Gipfel begonnen. Themen gibt's reichlich. Es geht um den EU-Haushalt, um die Ukraine, den Iran und auch um das Verhältnis zu China. Mit staatlicher Förderung erzielen die Unternehmen des Landes Rekordüberschüsse. Das setzt Europas Industrie zu. Im niedersächsischen Peine war ein Mörder bei einem begleiteten Freigang auf einem Motorrad geflohen. Jetzt ist der zu lebenslanger Haft verurteilte Mann in einem Krankenhaus in Italien festgenommen worden. Er war in einen Unfall verwickelt und wurde in der Klinik behandelt. Bei der Fußball-WM hat Co-Gastgeber Kanada in seinem zweiten Gruppenspiel ein Torfestival gefeiert, 6:0 gegen Katar. Zuvor hatte auch die Schweiz einen klaren Sieg eingefahren. Die Eidgenossen bezwangen Bosnien-Herzegowina mit 4:1. Mann des Spiels war der eingewechselte Johann Mansambi vom SC Freiburg mit 2 Treffern. Er sagte bei Magenta TV:
2: Ja, natürlich, wenn ich spiele, ich will immer ein Anpackter bin. Und auch wenn ich reinkomme, ich will mein Bestes geben, Mannschaft zu helfen. Und ja, heute, ich denke, dass ich gut meine Das Mannschaft geholfen habe.
1: Schon am frühen Abend trennten sich Tschechien und Südafrika 1:1.
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3: Normalen Verkehr auf den Straßen in der Region hätten wir aktuell für euch. Egal wo es hingeht, gute Fahrt.
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4: Das Charivari-Wetter, ein Sommertag mit Sonne und Wärme. Heute Vormittag und am Nachmittag viel Sonne in der Oberpfalz. Nur in den Bergen ein paar harmlose Quellwolken. Am Abend wird es kühler. Am Dienstag wieder viel Sonne und Temperaturen bis zu 28 Grad. In den Kammlagen und am Großen Aber etwas kühler. Am Mittwoch wechseln Sonne und Quellwolken. Höchstwerte von 18 bis 26 Grad. In der Nacht zum Donnerstag vor allem in den Kammlagen und am Großen Aber kühl. Die nächsten Tage sommerlich warm und sonnig. Eine willkommene Abwechslung nach den Regentagen der letzten Woche.
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5: Charivari 24 Regionalnachrichten für Donnerstagmittag. Streit um Drogen in Regensburg endet mit Messerattacke. Kripo sucht Zeugen. Im Regensburger Kaserneviertel ist ein Streit um Drogen aus dem Ruder gelaufen. Am Dienstagabend wurden 3 Männer durch einen spitzen Gegenstand verletzt. Sie mussten in Krankenhäuser eingeliefert werden. Dem voran ging laut Polizei ein Handgemenge zwischen 5 Männern aus dem Irak und aus Syrien. Jetzt ermittelt die Kripo und hofft auf Zeugenhinweise. Bitte unter 0941 506 2888. Polizei kontrolliert heute Radfahrer in Regensburg. Radfahrer sollten sich heute in Regensburg an die Verkehrsregeln halten. Die Polizei will tagsüber den Fahrradverkehr mit stationären und mobilen Kontrollen überwachen. Ein Augenmerk liegt dabei auf dem Rechtsfahrgebot. Mit der Aktion will die Polizei die hohen Unfallzahlen bei den Radfahrern eindämmen. Letztes Jahr wurden in Regensburg 432 Radler bei Unfällen verletzt. In den meisten Fällen waren sie selbst schuld. In wenigen Minuten geht's hier auf Charivari 24 weiter mit Nachrichten aus der Oberpfalz, Niederbayern und der Welt.
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1: Ich bin Moritz Einzel. Sozialverbände fordern angesichts der Hitzewelle mehr Schutz für obdachlose Menschen. Eine Sprecherin des Deutschen Roten Kreuzes sagte der Rheinischen Post, die meisten könnten sich in ihre kühle Wohnung zurückziehen. Das gelte nicht für obdachlose Menschen, die der Sonne ohne Schutz ausgesetzt seien. Städte und Kommunen sollten im Sommer kühle Orte bereitstellen oder öffentliche Trinkbrunnen installieren. Ähnlich äußerte sich die Präsidentin des Sozialverbandes VDK, Bentele. Einen Monat nach dem Start der neuen E-Auto-Förderung hat Umweltminister Schneider eine positive Bilanz gezogen. Dem Redaktionsnetzwerk Deutschland sagte der SPD-Politiker, man habe mehr als 55.000 Anträge mit einer beantragten Fördersumme von rund 240 Millionen Euro. Die meisten Antragsteller wollten vollelektrische Autos fahren. Mehr als die Hälfte habe ein Haushaltseinkommen von maximal 45.000 Euro. Die soziale Staffelung funktioniere also, so Schneider. In Brüssel hat der EU-Gipfel begonnen. Themen gibt's reichlich. Es geht um den EU-Haushalt, um die Ukraine, den Iran und auch um das Verhältnis zu China. Mit staatlicher Förderung erzielen die Unternehmen des Landes Rekordüberschüsse. Das setzt Europas Industrie zu. Im niedersächsischen Peine war ein Mörder bei einem begleiteten Freigang auf einem Motorrad geflohen. Jetzt ist der zu lebenslanger Haft verurteilte Mann in einem Krankenhaus in Italien festgenommen worden. Er war in einen Unfall verwickelt und wurde in der Klinik behandelt. Bei der Fußball-WM hat Co-Gastgeber Kanada in seinem zweiten Gruppenspiel ein Torfestival gefeiert, 6:0 gegen Katar. Zuvor hatte auch die Schweiz einen klaren Sieg eingefahren. Die Eidgenossen bezwangen Bosnien-Herzegowina mit 4:1. Mann des Spiels war der eingewechselte Johann Mansambi vom SC Freiburg mit 2 Treffern. Er sagte bei Magenta TV:
2: Ja, natürlich, wenn ich spiele, ich will immer ein Anpackter bin. Und auch wenn ich reinkomme, ich will mein Bestes geben, eine Mannschaft zu helfen. Und ja, heute, ich denke, dass ich gut meine Mannschaft geholfen habe.
1: Schon am frühen Abend trennten sich Tschechien und Südafrika 1:1.
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3: Und aktuell in der Region hätte man normalen Verkehr auf den Straßen, egal wo es hingeht. Wir wünschen gute Fahrt.
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4: Das Charivari-Wetter, ein Sommertag mit Sonne und Wärme. Heute Vormittag und am Nachmittag viel Sonne in der Oberpfalz. Nur in den Bergen ein paar harmlose Quellwolken. Am Abend wird es kühler. Am Dienstag wieder viel Sonne und Temperaturen bis zu 28 Grad. In den Kammlagen und am Großen Aber etwas kühler. Am Mittwoch wechseln Sonne und Quellwolken. Höchstwerte von 18 bis 26 Grad. In der Nacht zum Donnerstag vor allem in den Kammlagen und am Großen Aber kühl. Die nächsten Tage sommerlich warm und sonnig. Eine willkommene Abwechslung nach den Regentagen der letzten Woche.
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5: Charivari 24 Regionalnachrichten für Donnerstagmittag. Streit um Drogen in Regensburg endet mit Messerattacke. Kripo sucht Zeugen. Im Regensburger Kaserneviertel ist ein Streit um Drogen aus dem Ruder gelaufen. Am Dienstagabend wurden 3 Männer durch einen spitzen Gegenstand verletzt. Sie mussten in Krankenhäuser eingeliefert werden. Dem voran ging laut Polizei ein Handgemenge zwischen 5 Männern aus dem Irak und aus Syrien. Jetzt ermittelt die Kripo und hofft auf Zeugenhinweise. Bitte unter 0941 506 2888. Polizei kontrolliert heute Radfahrer in Regensburg. Radfahrer sollten sich heute in Regensburg an die Verkehrsregeln halten. Die Polizei will tagsüber den Fahrradverkehr mit stationären und mobilen Kontrollen überwachen. Ein Augenmerk liegt dabei auf dem Rechtsfahrgebot. Mit der Aktion will die Polizei die hohen Unfallzahlen bei den Radfahrern eindämmen. Letztes Jahr wurden in Regensburg 432 Radler bei Unfällen verletzt. In den meisten Fällen waren sie selbst schuld. In wenigen Minuten geht's hier auf Charivari 24 weiter mit Nachrichten aus der Oberpfalz, Niederbayern und der Welt.
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1: Ich bin Moritz Einzel. Sozialverbände fordern angesichts der Hitzewelle mehr Schutz für obdachlose Menschen. Eine Sprecherin des Deutschen Roten Kreuzes sagte der Rheinischen Post, die meisten könnten sich in ihre kühle Wohnung zurückziehen. Das gelte nicht für obdachlose Menschen, die der Sonne ohne Schutz ausgesetzt seien. Städte und Kommunen sollten im Sommer kühle Orte bereitstellen oder öffentliche Trinkbrunnen installieren. Ähnlich äußerte sich die Präsidentin des Sozialverbandes VDK, Bentele. Einen Monat nach dem Start der neuen E-Auto-Förderung hat Umweltminister Schneider eine positive Bilanz gezogen. Dem Redaktionsnetzwerk Deutschland sagte der SPD-Politiker, man habe mehr als 55.000 Anträge mit einer beantragten Fördersumme von rund 240 Millionen Euro. Die meisten Antragsteller wollten vollelektrische Autos fahren. Mehr als die Hälfte habe ein Haushaltseinkommen von maximal 45.000 Euro. Die soziale Staffelung funktioniere also, so Schneider. In Brüssel hat der EU-Gipfel begonnen. Themen gibt's reichlich. Es geht um den EU-Haushalt, um die Ukraine, den Iran und auch um das Verhältnis zu China. Mit staatlicher Förderung erzielen die Unternehmen des Landes Rekordüberschüsse. Das setzt Europas Industrie zu. Im niedersächsischen Peine war ein Mörder bei einem begleiteten Freigang auf einem Motorrad geflohen. Jetzt ist der zu lebenslanger Haft verurteilte Mann in einem Krankenhaus in Italien festgenommen worden. Er war in einen Unfall verwickelt und wurde in der Klinik behandelt. Bei der Fußball-WM hat Co-Gastgeber Kanada in seinem zweiten Gruppenspiel ein Torfestival gefeiert, 6:0 gegen Katar. Zuvor hatte auch die Schweiz einen klaren Sieg eingefahren. Die Eidgenossen bezwangen Bosnien-Herzegowina mit 4:1. Mann des Spiels war der eingewechselte Johan Mansambi vom SC Freiburg mit 2 Treffern. Er sagte bei Magenta TV:
2: Ja, natürlich, wenn ich spiele, ich will immer einen Impact haben. Und auch wenn ich reinkomme, ich will meinen Besten geben, eine Mannschaft zu helfen. Und ja, heute, ich denke, dass ich gut meine Mannschaft geholfen habe.
1: Schon am frühen Abend trennten sich Tschechien und Südafrika 1:1.
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3: Und aktuell in der Region hätten wir normalen Verkehr auf den Straßen, egal wo es hingeht. Wir wünschen gute Fahrt.
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4: Das Charivari-Wetter, ein Sommertag mit Sonne und Wärme. Heute Vormittag und am Nachmittag viel Sonne in der Oberpfalz. Nur in den Bergen ein paar harmlose Quellwolken. Am Abend wird es kühler. Am Dienstag wieder viel Sonne und Temperaturen bis zu 28 Grad. In den Kammlagen und am Großen aber etwas kühler. Am Mittwoch wechseln Sonne und Quellwolken. Höchstwerte von 18 bis 26 Grad. In der Nacht zum Donnerstag vor allem in den Kammlagen und am Großen aber kühl. Die nächsten Tage sommerlich warm und sonnig. Eine willkommene Abwechslung nach den Regentagen der letzten Woche.
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5: Charivari 24 Regionalnachrichten für Donnerstagmittag. Streit um Drogen in Regensburg endet mit Messerattacke. Kripo sucht Zeugen. Im Regensburger Kaserneviertel ist ein Streit um Drogen aus dem Ruder gelaufen. Am Dienstagabend wurden 3 Männer durch einen spitzen Gegenstand verletzt. Sie mussten in Krankenhäuser eingeliefert werden. Dem voran ging laut Polizei ein Handgemenge zwischen 5 Männern aus dem Irak und aus Syrien. Jetzt ermittelt die Kripo und hofft auf Zeugenhinweise. Bitte unter 0941 506 2888. Polizei kontrolliert heute Radfahrer in Regensburg. Radfahrer sollten sich heute in Regensburg an die Verkehrsregeln halten. Die Polizei will tagsüber den Fahrradverkehr mit stationären und mobilen Kontrollen überwachen. Ein Augenmerk liegt dabei auf dem Rechtsfahrgebot. Mit der Aktion will die Polizei die hohen Unfallzahlen bei den Radfahrern eindämmen. Letztes Jahr wurden in Regensburg 432 Radler bei Unfällen verletzt. In den meisten Fällen waren sie selbst schuld. In wenigen Minuten geht's hier auf Charivari 24 weiter mit Nachrichten aus der Oberpfalz, Niederbayern und der Welt.
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1: Ich bin Moritz Einzel, guten Morgen. In Brüssel ist EU-Gipfel. Dabei geht es heute vor allem um die künftigen Ausgaben der Europäischen Union, aber indirekt auch um die großen Probleme, von der Wirtschaft bis hin zu Krieg und Frieden. Aus Brüssel berichtet Dieter Ebeling.
2: 2.000 Milliarden will die Kommission in den Jahren 2028 bis 2034 ausgeben. Der Streit darum teilt die EU. Die Länder im Nordwesten, also auch Deutschland, wollen erstens weniger ausgeben und zweitens mehr für die Ankurbelung der Industrie und für die Verteidigung. Die Länder im Süden und Osten sagen, ja, die Weltlage hat sich verändert, aber wir brauchen trotzdem viel Geld für Landwirtschaft und Regionalpolitik.
1: Die Hitzewelle ist eine Gefahr für obdachlose Menschen. Davor warnt der Sozialverband VdK. Präsidentin Bentele sagte dem Redaktionsnetzwerk Deutschland, extreme Hitze könne genauso tödlich sein wie extreme Kälte. Menschen ohne festen Wohnsitz bräuchten Zugang zu sicheren, gekühlten Unterkünften und zu sauberem, kühlem Wasser. Städtische Trinkbrunnen könnten hier helfen, so Bentele. Torfestival für Co-Gastgeber Kanada bei der Fußball-WM. Die Kanadier haben ihr zweites Gruppenspiel gegen Katar mit 6:0 gewonnen. Die Schweizer hatten ja nur Remis gegen Katar gespielt. Ihre zweite Partie gegen Bosnien-Herzegowina gewannen die Eidgenossen jetzt mit 4:1. Doppeltorschütze Johann Mansambi vom SC Freiburg bei Magenta TV.
3: Wir wissen, dass die WM, wir müssen alles geben, was wir gegen Katar gemacht haben. Wir wissen, wir waren nicht so gut. Wir wollten nur besser machen und heute gewinnen.
1: Außerdem trennten sich Tschechien und Südafrika 1:1.
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4: Für euch aktuell normaler Verkehr auf den Straßen in der Region. Gute Fahrt.
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5: Das Charivari-Wetter, ein Sommertag mit Sonne und Wärme. Heute Vormittag und am Nachmittag viel Sonne in der Oberpfalz. Nur in den Bergen ein paar harmlose Quellwolken. Am Abend wird es kühler. Am Dienstag wieder viel Sonne und Temperaturen bis zu 28 Grad. In den Kammlagen und am Großen Arber etwas kühler. Am Mittwoch wechseln Sonne und Quellwolken. Höchstwerte von 18 bis 26 Grad. In der Nacht zum Donnerstag vor allem in den Kammlagen und am Großen Arber kühl. Die nächsten Tage sommerlich warm und sonnig. Eine willkommene Abwechslung nach den Regentagen der letzten Woche.
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6: Charivari 24 Regionalnachrichten für Donnerstagmittag. Streit um Drogen in Regensburg endet mit Messerattacke. Kripo sucht Zeugen. Im Regensburger Kaserneviertel ist ein Streit um Drogen aus dem Ruder gelaufen. Am Dienstagabend wurden drei Männer durch einen spitzen Gegenstand verletzt. Sie mussten in Krankenhäuser eingeliefert werden. Dem voran ging laut Polizei ein Handgemenge zwischen fünf Männern aus dem Irak und aus Syrien. Jetzt ermittelt die Kripo und hofft auf Zeugenhinweise. Bitte unter 0941 506 2888.

0: Radler bei Unfällen verletzt. In den meisten Fällen waren sie selbst schuld. In wenigen Minuten geht's hier auf Charivari 24 weiter mit Nachrichten aus der Oberpfalz, Niederbayern und der Welt.
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1: Ich bin Moritz Einzel, guten Morgen. In Brüssel ist EU-Gipfel. Dabei geht es heute vor allem um die künftigen Ausgaben der Europäischen Union, aber indirekt auch um die großen Probleme, von der Wirtschaft bis hin zu Krieg und Frieden. Aus Brüssel berichtet Dieter Ebeling.
2: 2.000 Milliarden will die Kommission in den Jahren 2028 bis 2034 ausgeben. Der Streit darum teilt die EU. Die Länder im Nordwesten, also auch Deutschland, wollen erstens weniger ausgeben und zweitens mehr für die Ankurbelung der Industrie und für die Verteidigung. Die Länder im Süden und Osten sagen, ja, die Weltlage hat sich verändert, aber wir brauchen trotzdem viel Geld für Landwirtschaft und Regionalpolitik.
1: Die Hitzewelle ist eine Gefahr für obdachlose Menschen. Davor warnt der Sozialverband VdK. Präsidentin Bentele sagte dem Redaktionsnetzwerk Deutschland, extreme Hitze könne genauso tödlich sein wie extreme Kälte. Menschen ohne festen Wohnsitz bräuchten Zugang zu sicheren, gekühlten Unterkünften und zu sauberem, kühlem Wasser. Städtische Trinkbrunnen könnten hier helfen, so Bentele. Torfestival für Co-Gastgeber Kanada bei der Fußball-WM. Die Kanadier haben ihr zweites Gruppenspiel gegen Katar mit 6:0 gewonnen. Die Schweizer hatten ja nur Remis gegen Katar gespielt. Ihre zweite Partie gegen Bosnien-Herzegowina gewannen die Eidgenossen jetzt mit 4:1. Doppeltorschütze Johann Mansambi vom SC Freiburg bei Magenta TV.
3: Wir wissen, dass wir müssen alles geben, was wir gegen Katar gemacht haben. Wir wissen, wir waren nicht so gut. Wir wollten nur besser machen und heute gewinnen.
1: Außerdem trennten sich Tschechien und Südafrika 1:1.
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4: Für euch aktuell normaler Verkehr auf den Straßen in der Region. Gute Fahrt.
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5: Das Charivari-Wetter, ein Sommertag mit Sonne und Wärme. Heute Vormittag und am Nachmittag viel Sonne in der Oberpfalz. Nur in den Bergen ein paar harmlose Quellwolken. Am Abend wird es kühler. Am Dienstag wieder viel Sonne und Temperaturen bis zu 28 Grad. In den Kammlagen und am Großen Aber etwas kühler. Am Mittwoch wechseln Sonne und Quellwolken. Höchstwerte von 18 bis 26 Grad. In der Nacht zum Donnerstag vor allem in den Kammlagen und am Großen Aber kühl. Die nächsten Tage sommerlich warm und sonnig. Eine willkommene Abwechslung nach den Regentagen der letzten Woche.
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6: Charivari 24 Regionalnachrichten für Donnerstagmittag. Streit um Drogen in Regensburg endet mit Messerattacke. Kripo sucht Zeugen. Im Regensburger Kaserneviertel ist ein Streit um Drogen aus dem Ruder gelaufen. Am Dienstagabend wurden drei Männer durch einen spitzen Gegenstand verletzt. Sie mussten in Krankenhäuser eingeliefert werden. Dem voran ging laut Polizei ein Handgemenge zwischen fünf Männern aus dem Irak und aus Syrien. Jetzt ermittelt die Kripo und hofft auf Zeugenhinweise. Bitte unter 0941 506 2888. Polizei kontrolliert heute Radfahrer in Regensburg. Radfahrer sollten sich heute in Regensburg an die Verkehrsregeln halten. Die Polizei will tagsüber den Fahrradverkehr mit stationären und mobilen Kontrollen überwachen. Ein Augenmerk liegt dabei auf dem Rechtsfahrgebot. Mit der Aktion will die Polizei die hohen Unfallzahlen bei den Radfahrern eindämmen. Letztes Jahr wurden in Regensburg 432 Radler bei Unfällen verletzt. In den meisten Fällen waren sie selbst schuld. In wenigen Minuten geht's hier auf Charivari 24 weiter mit Nachrichten aus der Oberpfalz, Niederbayern und der Welt.
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1: Ich bin Moritz Einzel, guten Morgen. In Brüssel ist EU-Gipfel. Dabei geht es heute vor allem um die künftigen Ausgaben der Europäischen Union, aber indirekt auch um die großen Probleme, von der Wirtschaft bis hin zu Krieg und Frieden. Aus Brüssel berichtet Dieter Ebeling.
2: 2000 Milliarden will die Kommission in den Jahren 2028 bis 2034 ausgeben. Der Streit darum teilt die EU. Die Länder im Nordwesten, also auch Deutschland, wollen erstens weniger ausgeben und zweitens mehr für die Ankurbelung der Industrie und für die Verteidigung. Die Länder im Süden und Osten sagen, ja, die Weltlage hat sich verändert, aber wir brauchen trotzdem viel Geld für Landwirtschaft und Regionalpolitik.
1: Die Hitzewelle ist eine Gefahr für obdachlose Menschen. Davor warnt der Sozialverband VdK. Präsidentin Bentele sagte dem Redaktionsnetzwerk Deutschland, extreme Hitze könne genauso tödlich sein wie extreme Kälte. Menschen ohne festen Wohnsitz bräuchten Zugang zu sicheren, gekühlten Unterkünften und zu sauberem, kühlem Wasser. Städtische Trinkbrunnen könnten hier helfen, so Bentele. Torfestival für Co-Gastgeber Kanada bei der Fußball-WM. Die Kanadier haben ihr zweites Gruppenspiel gegen Katar mit 6:0 gewonnen. Die Schweizer hatten ja nur Remis gegen Katar gespielt. Ihre zweite Partie gegen Bosnien-Herzegowina gewannen die Eidgenossen jetzt mit 4:1. Doppeltorschütze Johann Mansambi vom SC Freiburg bei Magenta TV.
3: Wir wissen, dass die WM, wir müssen alles geben, was wir gegen Katar gemacht haben. Wir wissen, wir waren nicht so gut. Wir wollten nur besser machen und heute gewinnen.
1: Außerdem trennten sich Tschechien und Südafrika 1:1.
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4: Derzeit ohne Meldungen für euch. Gute Fahrt.
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5: Das Charivari-Wetter. Ein Sommertag mit Sonne und Wärme. Heute Vormittag und am Nachmittag viel Sonne in der Oberpfalz. Nur in den Bergen ein paar harmlose Quellwolken. Am Abend wird es kühler. Am Dienstag wieder viel Sonne und Temperaturen bis zu 28 Grad. In den Kammlagen und am Großen Aber etwas kühler. Am Mittwoch wechseln Sonne und Quellwolken. Höchstwerte von 18 bis 26 Grad. In der Nacht zum Donnerstag vor allem in den Kammlagen und am Großen Aber kühl. Die nächsten Tage sommerlich warm und sonnig. Eine willkommene Abwechslung nach den Regentagen der letzten Woche.
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6: Charivari 24 Regionalnachrichten für Donnerstagmittag. Streit um Drogen in Regensburg endet mit Messerattacke. Kripo sucht Zeugen. Im Regensburger Kaserneviertel ist ein Streit um Drogen aus dem Ruder gelaufen. Am Dienstagabend wurden drei Männer durch einen spitzen Gegenstand verletzt. Sie mussten in Krankenhäuser eingeliefert werden. Dem voran ging laut Polizei ein Handgemenge zwischen fünf Männern aus dem Irak und aus Syrien. Jetzt ermittelt die Kripo und hofft auf Zeugenhinweise. Bitte unter 0941 506 2888. Polizei kontrolliert heute Radfahrer in Regensburg. Radfahrer sollten sich heute in Regensburg an die Verkehrsregeln halten. Die Polizei will tagsüber den Fahrradverkehr mit stationären und mobilen Kontrollen überwachen. Ein Augenmerk liegt dabei auf dem Rechtsfahrgebot. Mit der Aktion will die Polizei die hohen Unfallzahlen bei den Radfahrern eindämmen. Letztes Jahr wurden in Regensburg 432 Radler bei Unfällen verletzt. In den meisten Fällen waren sie selbst schuld. In wenigen Minuten geht's hier auf Charivari 24 weiter mit Nachrichten aus der Oberpfalz, Niederbayern und der Welt.
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1: Ich bin Moritz Einzel, guten Morgen. In Brüssel ist EU-Gipfel. Dabei geht es heute vor allem um die künftigen Ausgaben der Europäischen Union, aber indirekt auch um die großen Probleme, von der Wirtschaft bis hin zu Krieg und Frieden. Aus Brüssel berichtet Dieter Ebeling.
2: 2000 Milliarden will die Kommission in den Jahren 2028 bis 2034 ausgeben. Der Streit darum teilt die EU. Die Länder im Nordwesten, also auch Deutschland, wollen erstens weniger ausgeben und zweitens mehr für die Ankurbelung der Industrie und für die Verteidigung. Die Länder im Süden und Osten sagen, ja, die Weltlage hat sich verändert, aber wir brauchen trotzdem viel Geld für Landwirtschaft und Regionalpolitik.
1: Die Hitzewelle ist eine Gefahr für obdachlose Menschen. Davor warnt der Sozialverband VDK. Präsidentin Bentele sagte dem Redaktionsnetzwerk Deutschland, extreme Hitze könne genauso tödlich sein wie extreme Kälte. Menschen ohne festen Wohnsitz bräuchten Zugang zu sicheren, gekühlten Unterkünften und zu sauberem, kühlem Wasser. Städtische Trinkbrunnen könnten hier helfen, so Bentele. Torfestival für Co-Gastgeber Kanada bei der Fußball-WM. Die Kanadier haben ihr zweites Gruppenspiel gegen Katar mit 6:0 gewonnen. Die Schweizer hatten ja nur Remis gegen Katar gespielt. Ihre zweite Partie gegen Bosnien-Herzegowina gewannen die Eidgenossen jetzt mit 4:1. Doppeltorschütze Johann Mansambi vom SC Freiburg bei Magenta TV.
3: Wir wissen, dass es WM, wir müssen alles geben. Was wir gegen Katar gemacht haben, wir wissen, wir waren nicht so gut. Wir wollten nur besser machen und heute gewinnen.
1: Außerdem trennten sich Tschechien und Südafrika 1:1.
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4: Derzeit ohne Meldungen für euch. Gute Fahrt.
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5: Das Charivari-Wetter, ein Sommertag mit Sonne und Wärme. Heute Vormittag und am Nachmittag viel Sonne in der Oberpfalz. Nur in den Bergen ein paar harmlose Quellwolken. Am Abend wird es kühler. Am Dienstag wieder viel Sonne und Temperaturen bis zu 28 Grad. In den Kammlagen und am Großen Aber etwas kühler. Am Mittwoch wechseln Sonne und Quellwolken. Höchstwerte von 18 bis 26 Grad. In der Nacht zum Donnerstag vor allem in den Kammlagen und am Großen Aber kühl. Die nächsten Tage sommerlich warm und sonnig. Eine willkommene Abwechslung nach den Regentagen der letzten Woche.
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6: Charivari 24 Regionalnachrichten für Donnerstagmittag. Streit um Drogen in Regensburg endet mit Messerattacke. Kripo sucht Zeugen. Im Regensburger Kaserneviertel ist ein Streit um Drogen aus dem Ruder gelaufen. Am Dienstagabend wurden drei Männer durch einen spitzen Gegenstand verletzt. Sie mussten in Krankenhäuser eingeliefert werden. Dem voran ging laut Polizei ein Handgemenge zwischen fünf Männern aus dem Irak und aus Syrien. Jetzt ermittelt die Kripo und hofft auf Zeugenhinweise. Bitte unter 0941 506 2888. Polizei kontrolliert heute Radfahrer in Regensburg. Radfahrer sollten sich heute in Regensburg an die Verkehrsregeln halten. Die Polizei will tagsüber den Fahrradverkehr mit stationären und mobilen Kontrollen überwachen. Ein Augenmerk liegt dabei auf dem Rechtsfahrgebot. Mit der Aktion will die Polizei die hohen Unfallzahlen bei den Radfahrern eindämmen. Letztes Jahr wurden in Regensburg 432 Radler bei Unfällen verletzt. In den meisten Fällen waren sie selbst schuld. In wenigen Minuten geht's hier auf Charivari 24 weiter mit Nachrichten aus der Oberpfalz, Niederbayern und der Welt.
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1: Ich bin Justin Hamm. Guten Morgen. Bei der Fußball-WM hat Co-Gastgeber Mexiko als erstes Team die K.O.-Runde erreicht. Die Mexikaner gewannen auch ihr zweites Gruppenspiel gegen Südkorea mit 1:0 und stehen damit im 16. Finale. Zuvor feierte mit Kanada ein weiterer Turniergastgeber ein Torfestival. Moritz Einzel berichtet.
2: Ein großer Tag für den kanadischen Fußball. Gegen Katar gelang der erste WM-Sieg überhaupt. Und wie? 6:0. Allerdings war Katar nach 2 roten Karten am Ende zu 9. Auch die Schweiz gewann deutlich 4:1 gegen Bosnien-Herzegowina. Doppeltorschütze Johann Mansambi vom SC Freiburg bei Magenta TV.
3: Das ist wie ein Traum, dass ich WM spielen kann, 2 Tore zu schießen und dann Playoff der Match.
2: Außerdem trennten sich Tschechien und Südafrika 1:1.
1: Sozialverbände fordern angesichts der Hitzewelle mehr Schutz für obdachlose Menschen. Eine Sprecherin des Deutschen Roten Kreuzes sagte der Rheinischen Post, Städte und Kommunen sollten kühle Orte bereitstellen oder öffentliche Trinkbrunnen installieren. Ähnlich äußerte sich auch der Sozialverband VdK. Nach einem bewaffneten Überfall auf einen Juwelier in München im Dezember 2024 hat die Polizei nun einen Tatverdächtigen ermittelt. Es handelt sich um einen 48-Jährigen, der wegen eines anderen Delikts in Bulgarien in Haft sitzt. 2 Männer hatten in dem Juweliergeschäft in München Menschen mit einer Schusswaffe bedroht und Schmuck erbeutet. Der Komplize ist noch nicht gefasst.
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4: Aktuell haben wir für euch normalen Verkehr auf den Straßen in der Region. Gute Fahrt.
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5: Das Charivari-Wetter, ein Sommertag mit Sonne und Wärme. Heute Vormittag und am Nachmittag viel Sonne in der Oberpfalz. Nur in den Bergen ein paar harmlose Quellwolken. Am Abend wird es kühler. Am Dienstag wieder viel Sonne und Temperaturen bis zu 28 Grad. In den Kammlagen und am Großen Aber etwas kühler. Am Mittwoch wechseln Sonne und Quellwolken. Höchstwerte von 18 bis 26 Grad. In der Nacht zum Donnerstag vor allem in den Kammlagen und am Großen Aber kühl. Die nächsten Tage sommerlich warm und sonnig. Eine willkommene Abwechslung nach den Regentagen der letzten Woche.
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6: Charivari 24 Regionalnachrichten für Donnerstagmittag. Streit um Drogen in Regensburg endet mit Messerattacke. Kripo sucht Zeugen. Im Regensburger Kaserneviertel ist ein Streit um Drogen aus dem Ruder gelaufen. Am Dienstagabend wurden 3 Männer durch einen spitzen Gegenstand verletzt. Sie mussten in Krankenhäuser eingeliefert werden. Dem voran ging laut Polizei ein Handgemenge zwischen 5 Männern aus dem Irak und aus Syrien. Jetzt ermittelt die Kripo und hofft auf Zeugenhinweise. Bitte unter 0941 506 2888. Polizei kontrolliert heute Radfahrer in Regensburg. Radfahrer sollten sich heute in Regensburg an die Verkehrsregeln halten. Die Polizei will tagsüber den Fahrradverkehr mit stationären und mobilen Kontrollen überwachen. Ein Augenmerk liegt dabei auf dem Rechtsfahrgebot. Mit der Aktion will die Polizei die hohen Unfallzahlen bei den Radfahrern eindämmen. Letztes Jahr wurden in Regensburg 432 Radler bei Unfällen verletzt. In den meisten Fällen waren sie selbst schuld. In wenigen Minuten geht's hier auf Charivari 24 weiter mit Nachrichten aus der Oberpfalz, Niederbayern und der Welt.
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1: Ich bin Justin Hamm. Guten Morgen. Bei der Fußball-WM hat Co-Gastgeber Mexiko als erstes Team die K.O.-Runde erreicht. Die Mexikaner gewannen auch ihr zweites Gruppenspiel gegen Südkorea mit 1:0 und stehen damit im 16. Finale. Zuvor feierte mit Kanada ein weiterer Turniergastgeber ein Torfestival. Moritz Einzel berichtet.
2: Ein großer Tag für den kanadischen Fußball. Gegen Katar gelang der erste WM-Sieg überhaupt. Und wie? 6:0. Allerdings war Katar nach 2 roten Karten am Ende zu 9. Auch die Schweiz gewann deutlich 4:1 gegen Bosnien-Herzegowina. Doppeltorschütze Johann Mansambi vom SC Freiburg bei Magenta TV.
3: Das ist wie ein Traum, dass ich WM spielen kann, 2 Tore zu schießen und dann Playoff der Match.
2: Außerdem trennten sich Tschechien und Südafrika 1:1.
1: Sozialverbände fordern angesichts der Hitzewelle mehr Schutz für obdachlose Menschen. Eine Sprecherin des Deutschen Roten Kreuzes sagte der Rheinischen Post, Städte und Kommunen sollten kühle Orte bereitstellen oder öffentliche Trinkbrunnen installieren. Ähnlich äußerte sich auch der Sozialverband VdK. Nach einem bewaffneten Überfall auf einen Juwelier in München im Dezember 2024 hat die Polizei nun einen Tatverdächtigen ermittelt. Es handelt sich um einen 48-Jährigen, der wegen eines anderen Delikts in Bulgarien in Haft sitzt. 2 Männer hatten in dem Juweliergeschäft in München Menschen mit einer Schusswaffe bedroht und Schmuck erbeutet. Der Komplize ist noch nicht gefasst.
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4: Aktuell haben wir für euch normalen Verkehr auf den Straßen in der Region. Gute Fahrt.
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5: Das Charivari-Wetter, ein Sommertag mit Sonne und Wärme. Heute Vormittag und am Nachmittag viel Sonne in der Oberpfalz. Nur in den Bergen ein paar harmlose Quellwolken. Am Abend wird es kühler. Am Dienstag wieder viel Sonne und Temperaturen bis zu 28 Grad. In den Kammlagen und am Großen Aber etwas kühler. Am Mittwoch wechseln Sonne und Quellwolken. Höchstwerte von 18 bis 26 Grad. In der Nacht zum Donnerstag vor allem in den Kammlagen und am Großen Aber kühl. Die nächsten Tage sommerlich warm und sonnig. Eine willkommene Abwechslung nach den Regentagen der letzten Woche.
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6: Charivari 24 Regionalnachrichten für Donnerstagmittag. Streit um Drogen in Regensburg endet mit Messerattacke. Kripo sucht Zeugen. Im Regensburger Kaserneviertel ist ein Streit um Drogen aus dem Ruder gelaufen. Am Dienstagabend wurden 3 Männer durch einen spitzen Gegenstand verletzt. Sie mussten in Krankenhäuser eingeliefert werden. Dem voran ging laut Polizei ein Handgemenge zwischen 5 Männern aus dem Irak und aus Syrien. Jetzt ermittelt die Kripo und hofft auf Zeugenhinweise. Bitte unter 0941 506 2888. Polizei kontrolliert heute Radfahrer in Regensburg. Radfahrer sollten sich heute in Regensburg an die Verkehrsregeln halten. Die Polizei will tagsüber den Fahrradverkehr mit stationären und mobilen Kontrollen überwachen. Ein Augenmerk liegt dabei auf dem Rechtsfahrgebot. Mit der Aktion will die Polizei die hohen Unfallzahlen bei den Radfahrern eindämmen. Letztes Jahr wurden in Regensburg 432 Radler bei Unfällen verletzt. In den meisten Fällen waren sie selbst schuld. In wenigen Minuten geht's hier auf Charivari 24 weiter mit Nachrichten aus der Oberpfalz, Niederbayern und der Welt.
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1: Ich bin Justin Hamm. Guten Morgen. Bei der Fußball-WM hat Co-Gastgeber Mexiko als erstes Team die K.O.-Runde erreicht. Die Mexikaner gewannen auch ihr zweites Gruppenspiel gegen Südkorea mit 1:0 und stehen damit im 16. Finale. Zuvor feierte mit Kanada ein weiterer Turniergastgeber ein Torfestival. Moritz Einzel berichtet.
2: Ein großer Tag für den kanadischen Fußball. Gegen Katar gelang der erste WM-Sieg überhaupt. Und wie? 6:0. Allerdings war Katar nach 2 roten Karten am Ende zu 9. Auch die Schweiz gewann deutlich 4:1 gegen Bosnien-Herzegowina. Doppeltorschütze Johann Mansambi vom SC Freiburg bei Magenta TV.
3: Das ist wie ein Traum, dass ich WM spielen kann. 2 Tore zu schießen und dann Playoff der Match.
2: Außerdem trennten sich Tschechien und Südafrika 1:1.
1: Sozialverbände fordern angesichts der Hitzewelle mehr Schutz für obdachlose Menschen. Eine Sprecherin des Deutschen Roten Kreuzes sagte der Rheinischen Post, Städte und Kommunen sollten kühle Orte bereitstellen oder öffentliche Trinkbrunnen installieren. Ähnlich äußerte sich auch der Sozialverband VdK. Nach einem bewaffneten Überfall auf einen Juwelier in München im Dezember 2024 hat die Polizei nun einen Tatverdächtigen ermittelt. Es handelt sich um einen 48-Jährigen, der wegen eines anderen Delikts in Bulgarien in Haft sitzt. 2 Männer hatten in dem Juweliergeschäft in München Menschen mit einer Schusswaffe bedroht und Schmuck erbeutet. Der Komplize ist noch nicht gefasst.
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4: Und aktuell in der Region hätten wir normalen Verkehr auf den Straßen, egal wo es hingeht. Wir wünschen gute Fahrt.
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5: Das Charivari-Wetter, ein Sommertag mit Sonne und Wärme. Heute Vormittag und am Nachmittag viel Sonne in der Oberpfalz. Nur in den Bergen ein paar harmlose Quellwolken. Am Abend wird es kühler. Am Dienstag wieder viel Sonne und Temperaturen bis zu 28 Grad. In den Kammlagen und am Großen Aber etwas kühler. Am Mittwoch wechseln Sonne und Quellwolken. Höchstwerte von 18 bis 26 Grad. In der Nacht zum Donnerstag vor allem in den Kammlagen und am Großen Aber kühl. Die nächsten Tage sommerlich warm und sonnig. Eine willkommene Abwechslung nach den Regentagen der letzten Woche.
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6: Charivari 24 Regionalnachrichten für Donnerstagmittag. Streit um Drogen in Regensburg endet mit Messerattacke. Kripo sucht Zeugen. Im Regensburger Kaserneviertel ist ein Streit um Drogen aus dem Ruder gelaufen. Am Dienstagabend wurden 3 Männer durch einen spitzen Gegenstand verletzt. Sie mussten in Krankenhäuser eingeliefert werden. Dem voran ging laut Polizei ein Handgemenge zwischen 5 Männern aus dem Irak und aus Syrien. Jetzt ermittelt die Kripo und hofft auf Zeugenhinweise. Bitte unter 0941 506 2888. Polizei kontrolliert heute Radfahrer in Regensburg. Radfahrer sollten sich heute in Regensburg an die Verkehrsregeln halten. Die Polizei will tagsüber den Fahrradverkehr mit stationären und mobilen Kontrollen überwachen. Ein Augenmerk liegt dabei auf dem Rechtsfahrgebot. Mit der Aktion will die Polizei die hohen Unfallzahlen bei den Radfahrern eindämmen. Letztes Jahr wurden in Regensburg 432 Radler bei Unfällen verletzt. In den meisten Fällen waren sie selbst schuld. In wenigen Minuten geht's hier auf Charivari 24 weiter mit Nachrichten aus der Oberpfalz, Niederbayern und der Welt.
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1: Ich bin Justin Hamm. Guten Morgen. Bei der Fußball-WM hat Co-Gastgeber Mexiko als erstes Team die K.O.-Runde erreicht. Die Mexikaner gewannen auch ihr zweites Gruppenspiel gegen Südkorea mit 1:0 und stehen damit im 16. Finale. Zuvor feierte mit Kanada ein weiterer Turniergastgeber ein Torfestival. Moritz Einzel berichtet.
2: Ein großer Tag für den kanadischen Fußball. Gegen Katar gelang der erste WM-Sieg überhaupt. Und wie? 6:0. Allerdings war Katar nach 2 roten Karten am Ende zu 9. Auch die Schweiz gewann deutlich 4:1 gegen Bosnien-Herzegowina. Doppeltorschütze Johann Mansambi vom SC Freiburg bei Magenta TV.
3: Das ist wie ein Traum, dass ich WM spielen kann, 2 Tore zu schießen und dann Playoff der Match.
2: Außerdem trennten sich Tschechien und Südafrika 1:1.
1: Sozialverbände fordern angesichts der Hitzewelle mehr Schutz für obdachlose Menschen. Eine Sprecherin des Deutschen Roten Kreuzes sagte der Rheinischen Post, Städte und Kommunen sollten kühle Orte bereitstellen oder öffentliche Trinkbrunnen installieren. Ähnlich äußerte sich auch der Sozialverband VdK. Nach einem bewaffneten Überfall auf einen Juwelier in München im Dezember 2024 hat die Polizei nun einen Tatverdächtigen ermittelt. Es handelt sich um einen 48-Jährigen, der wegen eines anderen Delikts in Bulgarien in Haft sitzt. 2 Männer hatten in dem Juweliergeschäft in München Menschen mit einer Schusswaffe bedroht und Schmuck erbeutet. Der Komplize ist noch nicht gefasst.
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4: Und aktuell in der Region hätten wir normalen Verkehr auf den Straßen, egal wo es hingeht. Wir wünschen gute Fahrt.
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5: Das Charivari-Wetter, ein Sommertag mit Sonne und Wärme. Heute Vormittag und am Nachmittag viel Sonne in der Oberpfalz. Nur in den Bergen ein paar harmlose Quellwolken. Am Abend wird es kühler. Am Dienstag wieder viel Sonne und Temperaturen bis zu 28 Grad. In den Kammlagen und am Großen Aber etwas kühler. Am Mittwoch wechseln Sonne und Quellwolken. Höchstwerte von 18 bis 26 Grad. In der Nacht zum Donnerstag vor allem in den Kammlagen und am Großen Aber kühl. Die nächsten Tage sommerlich warm und sonnig. Eine willkommene Abwechslung nach den Regentagen der letzten Woche.
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6: Charivari 24 Regionalnachrichten für Donnerstagmittag. Streit um Drogen in Regensburg endet mit Messerattacke. Kripo sucht Zeugen. Im Regensburger Kaserneviertel ist ein Streit um Drogen aus dem Ruder gelaufen. Am Dienstagabend wurden 3 Männer durch einen spitzen Gegenstand verletzt. Sie mussten in Krankenhäuser eingeliefert werden. Dem voran ging laut Polizei ein Handgemenge zwischen 5 Männern aus dem Irak und aus Syrien. Jetzt ermittelt die Kripo und hofft auf Zeugenhinweise. Bitte unter 0941 506 2888. Polizei kontrolliert heute Radfahrer in Regensburg. Radfahrer sollten sich heute in Regensburg an die Verkehrsregeln halten. Die Polizei will tagsüber den Fahrradverkehr mit stationären und mobilen Kontrollen überwachen. Ein Augenmerk liegt dabei auf dem Rechtsfahrgebot. Mit der Aktion will die Polizei die hohen Unfallzahlen bei den Radfahrern eindämmen. Letztes Jahr wurden in Regensburg 432 Radler bei Unfällen verletzt. In den meisten Fällen waren sie selbst schuld. In wenigen Minuten geht's hier auf Charivari 24 weiter mit Nachrichten aus der Oberpfalz, Niederbayern und der Welt.
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1: Ich bin Justin Hamm. Guten Morgen. Bei der Fußball-WM steht der erste Teilnehmer des 16. Finals schon fest. Es ist Co-Gastgeber Mexiko. Die Mexikaner haben mit 1:0 gegen Südkorea gewonnen und damit sogar schon den Gruppensieg klar gemacht. Zuvor feierte auch Mitgastgeber Kanada einen Sieg, allerdings deutlich höher. 6:0 hieß es gegen Katar. Die Schweiz gewann mit 4:1 gegen Bosnien-Herzegowina und Tschechien und Südafrika trennten sich 1:1. Die Kassen der Kommunen in Deutschland sind klamm, das verdeutlicht der neue Finanzreport der Bertelsmann Stiftung. Mit 32 Milliarden Euro gab es im vergangenen Jahr den höchsten Fehlbetrag der Geschichte. Vor allem Kosten für Soziales und Personal sind hoch. Ursula Winkler berichtet.
2: Obwohl in den Kommunen bereits gespart wird, gehen die Forscher davon aus, dass das Defizit weiter wachsen wird. An vielen Orten verfalle die kommunale Infrastruktur, etwa bei Straßen und Schulen. Gespart werde auch zum Beispiel in Bibliotheken oder Musikschulen. Solche Maßnahmen würden die Teilhabemöglichkeiten der Menschen beeinträchtigen, aber die strukturellen Finanzprobleme nicht lösen. Die Experten fordern eine grundlegende Reform.
1: Bayern bekommt heute hohen Besuch aus Brüssel. Die Präsidentin des Europaparlaments, Metsola, ist zu Gast in München und trifft sich mit Landtagspräsidentin Aigner und Ministerpräsident Söder. Thema dürften auch die neu verabschiedeten Abschieberegeln des EU-Parlaments sein. Demnach soll es bald Abschiebezentren in Nicht-EU-Ländern geben, nämlich für Menschen ohne Aufenthaltsrecht.
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3: Hier die aktuellen Meldungen von den Straßen bei uns in der Region. Fahrt auf der A6 Pilsen in Richtung Nürnberg besonders vorsichtig. Zwischen den Anschlussstellen Alfeld und Altdorf-Leinburg kommt es zu Behinderungen durch Gegenstände auf der Fahrbahn.
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4: Das Charivari-Wetter, ein Sommertag mit Sonne und Wärme. Heute Vormittag und am Nachmittag viel Sonne in der Oberpfalz. Nur in den Bergen ein paar harmlose Quellwolken. Am Abend wird es kühler. Am Dienstag wieder viel Sonne und Temperaturen bis zu 28 Grad. In den Kammlagen und am Großen Aber etwas kühler. Am Mittwoch wechseln Sonne und Quellwolken. Höchstwerte von 18 bis 26 Grad. In der Nacht zum Donnerstag vor allem in den Kammlagen und am Großen Aber kühl. Die nächsten Tage sommerlich warm und sonnig. Eine willkommene Abwechslung nach den Regentagen der letzten Woche.
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6: In Regensburgstadt am Hof startet heute das große Brauereifest rund ums Bürgerspital St. Katharina und das mit einem echten Jubiläum im Hintergrund. Seit über 800 Jahren prägt die Stiftung das Leben in der Stadt. Jetzt wird das am Spitalgarten gefeiert. Los geht's ab 17 Uhr mit Live-Musik und Biergartenstimmung. Auf der Bühne unter anderem die bekannte Kapelle Josef Menzel. Das Fest läuft das ganze Wochenende weiter und verbindet Tradition, Musik und Sommerfeeling mitten in Regensburg. Diet Kapfinger, Charivari in Regensburg.
7: Schon wieder ist eine Baufirma hier in Roding Opfer eines Diebes geworden. Der Unbekannte ist in der Nacht von Dienstag auf Mittwoch auf das Gelände der Firma eingebrochen. Dabei hat er einen Maschendrahtzaun beschädigt. Von mehreren Paletten hat er dann insgesamt knapp 400 Meter Kupferkabel mitgehen lassen. Der dadurch entstandene Schaden liegt laut Polizei bei knapp 6.000 Euro. Der Schaden am Zaun bei knapp 200. Die Ermittlungen laufen jetzt. Wer etwas beobachtet hat, soll sich bei der Polizei melden. Max Moser, Charivari in Roding.
6: Neue Räume für die Schule, aber erst nach den Sommerferien. Der Erweiterungsbau der Grund- und Mittelschule St. Konrad ist fast fertig und wird zum Start ins neue Schuljahr 26/27 genutzt. Eigentlich wären die Räume schon Anfang Juli bereit gewesen. Wegen Verzögerungen im Bauablauf und Problemen mit einzelnen Firmen hat sich die Fertigstellung aber verschoben. Die Stadt hat Verträge gekündigt und neue Unternehmen beauftragt. Jetzt geht's Schritt für Schritt Richtung Einzug. Diet Kapfinger, Charivari in Regensburg.
8: Am Dreiecksaal Haupt werden an diesem Wochenende Verbreiterungen entfernt. Sie wurden für die Sanierung der Fahrbahn in den letzten Jahren gebraucht. Um diese Verbreiterungen zurückzubauen, wird die Anschlussstelle teilweise gesperrt. Von heute Vormittag bis Montag früh können Autos aus Regensburg nicht Richtung Landshut abfahren. Gleichzeitig können Fahrzeuge aus Richtung Landshut nicht auf die A93 Richtung München wechseln. Umgeleitet wird über die beiden Ausfahrten Bad Abbach und Hausen. Michael Hegele, Charivari im Landkreis Kelheim. Auf offener Straße haben sich hier in Bruck drei junge Syrer geprügelt. Angefangen hatte den Streit ein 15-Jähriger. Er schlug einem Gleichaltrigen plötzlich die Faust ins Gesicht. Der hat dann zurückgeschlagen. Statt dazwischen zu gehen,

0: dann fleißig mitgemacht bei der Prügelei. Erst als einige unbeteiligte Bürger auf die drei Streithanseln eingeredet haben, war Schluss. Die Polizei ermittelt jetzt gegen alle drei Schläger wegen Körperverletzung. Michael Hegele, Charivari in Bruck. Auf dem Schulweg ist hier in Possbauer Heng ein 11-Jähriger beinahe überfahren worden. Ein 75 Jahre alter Autofahrer war am Mittwoch am Steuer seines SUVs eingeschlafen. Der Wagen kam von der Fahrbahn ab und rollte über den Gehweg. Dort ging der Schüler. Er konnte gerade noch zur Seite springen. Das Auto prallte dann gegen zwei Gartenzäune. Dabei ist ein Schaden von rund 8.000 Euro entstanden. Der Fahrer blieb unverletzt. Gegen ihn wird jetzt wegen Straßenverkehrsgefährdung ermittelt. Michael Hegele, Charivari in Possbauer Heng. Im Kurpark hier in Bad Kötzing geht heute Abend die Post ab. Der Schlagerpark erlebt seine zweite Auflage. Ab 18.30 Uhr geben sich Sängerinnen und Sänger das Mikro in die Hand. Schlagerfans können sich freuen auf Niki, Norman Langen, Lena Marie Engel, Daniel Johnson und Tanja Lasch. Und auch Bürgermeister Markus ist mit von der Partie. Das Wetter wird bombig und die Stimmung bestimmt auch. Beim ersten Schlagerpark waren 4.000 Zuschauer dabei. Heute wird mit ähnlich vielen gerechnet. Michael Hegele, Charivari in Bad Kötzing.
1: 30 Grad und mehr. Der Hochsommer ist offiziell angekommen bei uns. Hier in Regensburg kennen wir die Hitze schon längst. Am 26. Mai waren wir mit 34 Grad sogar der heißeste Ort Deutschlands. Und genau darum geht's jetzt bei einem neuen Kunstprojekt der Donumenta. Ab Sonntag wird der öffentliche Raum in Regensburg zum Experimentierfeld für Klimaschutz und mehr Hitzetauglichkeit in der Stadt. Künstlerinnen und Künstler zeigen, wie unsere Städte auch bei mehr Hitze lebenswerte Orte bleiben können. Max Moser, Charivari in Regensburg.
2: Wer macht denn sowas? Hier in Neumarkt ist eine Katze von einem Unbekannten angeschossen worden. Der Stubentiger war am letzten Wochenende nach einem Freigang humpelnd zu seinem Herrchen zurückgekommen. Der Tierarzt stellte später fest, dass im Oberschenkel ein Luftgewehrbolzen steckt. Er musste operativ entfernt werden. Jetzt will die Polizei den Schützen ausfindig machen. Sie bittet um Zeugenhinweise. Auf die Katze geschossen wurde letztes Wochenende in der Nähe des Wasag-Parks. Saskia Hinzen, Charivari in Neumarkt.
1: Überall im Landkreis Schwandorf wird schon trainiert und im Landratsamt laufen die letzten Vorbereitungen. Noch etwas mehr als eine Woche, dann ist Landkreislauf. Nächste Woche Samstag gehen knapp 1.500 Leute im Team oder alleine an den Start. Gelaufen werden fast 50 Kilometer, für die Walker geht es über knapp 11 Kilometer. Start für die Läufer ist in Reuting bei Fischbach, dann geht es einmal quer durch den Landkreis bis Pertoldshofen. Der Schwandorfer Landkreislauf ist in diesem Jahr schon zum 18. Mal. Max Moser, Charivari im Landkreis Schwandorf.
2: Das Kulturmobil rollt wieder durch Niederbayern. Heute macht es Station in Saal an der Donau. Zwei Stücke werden von der professionellen Theatergruppe aufgeführt. Am Nachmittag das Kinderstück Lahme Ente, blindes Huhn und abends die Erwachsenenaufführung von Faust, die Teile 1, 2 und 3. Das Kulturmobil baut seine Bühne auf dem Kirchplatz auf. Zuschauen kostet nichts. Weitere Stationen im Landkreis Kelheim sind diesen Sommer noch Rohr und Kelheim-Niederdörfel. Saskia Hinzen, Charivari in Saal an der Donau.
0: Über 700 Jagdhornbläserinnen und Bläser kommen am Samstag zu ihrem bayerischen Landeswettbewerb nach Regensburg. Das sind so viele wie noch nie. 49 Gruppen treten ab 9 Uhr im Stadtpark vor einer Jury an und zeigen ihr Können am Horn. Zum Abschluss treffen sich dann alle um 17.30 Uhr auf dem Heidplatz zu einem gemeinsamen Konzert vor dem Thon-Dittmar-Palais. Dazu wird neben Bayerns Jagdminister Hubert Aiwanger auch der neue Präsident des Landesjagdverbandes Hubert Stärker erwartet. Michael Hegele, Charivari in Regensburg.
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1: Ich bin Justin Hamm. Guten Morgen. Bei der Fußball-WM steht der erste Teilnehmer des 16. Finals schon fest. Es ist Co-Gastgeber Mexiko. Die Mexikaner haben mit 1:0 gegen Südkorea gewonnen und damit sogar schon den Gruppensieg klar gemacht. Zuvor feierte auch Mitgastgeber Kanada einen Sieg, allerdings deutlich höher. 6:0 hieß es gegen Katar. Die Schweiz gewann mit 4:1 gegen Bosnien-Herzegowina und Tschechien und Südafrika trennten sich 1:1. Die Kassen der Kommunen in Deutschland sind klamm, das verdeutlicht der neue Finanzreport der Bertelsmann Stiftung. Mit 32 Milliarden Euro gab es im vergangenen Jahr den höchsten Fehlbetrag der Geschichte. Vor allem Kosten für Soziales und Personal sind hoch. Ursula Winkler berichtet.
2: Obwohl in den Kommunen bereits gespart wird, gehen die Forscher davon aus, dass das Defizit weiter wachsen wird. An vielen Orten verfalle die kommunale Infrastruktur, etwa bei Straßen und Schulen. Gespart werde auch zum Beispiel in Bibliotheken oder Musikschulen. Solche Maßnahmen würden die Teilhabemöglichkeiten der Menschen beeinträchtigen, aber die strukturellen Finanzprobleme nicht lösen. Die Experten fordern eine grundlegende Reform.
1: Bayern bekommt heute hohen Besuch aus Brüssel. Die Präsidentin des Europaparlaments, Metsola, ist zu Gast in München und trifft sich mit Landtagspräsidentin Aigner und Ministerpräsident Söder. Thema dürften auch die neu verabschiedeten Abschieberegeln des EU-Parlaments sein. Demnach soll es bald Abschiebezentren in Nicht-EU-Ländern geben, nämlich für Menschen ohne Aufenthaltsrecht.
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3: Hier die aktuellen Meldungen von den Straßen bei uns in der Region. Fahrt auf der A6 Pilsen in Richtung Nürnberg besonders vorsichtig. Zwischen den Anschlussstellen Alfeld und Altdorf-Leinburg kommt es zu Behinderungen durch Gegenstände auf der Fahrbahn.
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4: Das Charivari-Wetter, ein Sommertag mit Sonne und Wärme. Heute Vormittag und am Nachmittag viel Sonne in der Oberpfalz. Nur in den Bergen ein paar harmlose Quellwolken. Am Abend wird es kühler. Am Dienstag wieder viel Sonne und Temperaturen bis zu 28 Grad. In den Kammlagen und am Großen Aber etwas kühler. Am Mittwoch wechseln Sonne und Quellwolken. Höchstwerte von 18 bis 26 Grad. In der Nacht zum Donnerstag vor allem in den Kammlagen und am Großen Aber kühl. Die nächsten Tage sommerlich warm und sonnig. Eine willkommene Abwechslung nach den Regentagen der letzten Woche.
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6: In Regensburg statt am Hof startet heute das große Brauereifest rund ums Bürgerspital St. Katharina. Und das mit einem echten Jubiläum im Hintergrund. Seit über 800 Jahren prägt die Stiftung das Leben in der Stadt. Jetzt wird das am Spitalgarten gefeiert. Los geht's ab 17 Uhr mit Live-Musik und Biergartenstimmung. Auf der Bühne unter anderem die bekannte Kapelle Josef Menzel. Das Fest läuft das ganze Wochenende weiter und verbindet Tradition, Musik und Sommerfeeling mitten in Regensburg. Diet Kapfinger, Charivari in Regensburg.
7: Schon wieder ist eine Baufirma hier in Roding Opfer eines Diebes geworden. Der Unbekannte ist in der Nacht von Dienstag auf Mittwoch auf das Gelände der Firma eingebrochen. Dabei hat er einen Maschendrahtzaun beschädigt. Von mehreren Paletten hat er dann insgesamt knapp 400 Meter Kupferkabel mitgehen lassen. Der dadurch entstandene Schaden liegt laut Polizei bei knapp 6.000 Euro. Der Schaden am Zaun bei knapp 200. Die Ermittlungen laufen jetzt. Wer etwas beobachtet hat, soll sich bei der Polizei melden. Max Moser, Charivari in Roding.
6: Neue Räume für die Schule, aber erst nach den Sommerferien. Der Erweiterungsbau der Grund- und Mittelschule St. Konrad ist fast fertig und wird zum Start ins neue Schuljahr 26/27 genutzt. Eigentlich wären die Räume schon Anfang Juli bereit gewesen. Wegen Verzögerungen im Bauablauf und Problemen mit einzelnen Firmen hat sich die Fertigstellung aber verschoben. Die Stadt hat Verträge gekündigt und neue Unternehmen beauftragt. Jetzt geht's Schritt für Schritt Richtung Einzug. Diet Kapfinger, Charivari in Regensburg.
8: Am Dreiecksaal Haupt werden an diesem Wochenende Verbreiterungen entfernt. Sie wurden für die Sanierung der Fahrbahn in den letzten Jahren gebraucht. Um diese Verbreiterungen zurückzubauen, wird die Anschlussstelle teilweise gesperrt. Von heute Vormittag bis Montag früh können Autos aus Regensburg nicht Richtung Landshut abfahren. Gleichzeitig können Fahrzeuge aus Richtung Landshut nicht auf die A93 Richtung München wechseln. Umgeleitet wird über die beiden Ausfahrten Bad Abbach und Hausen. Michael Hegele, Charivari im Landkreis Kelheim. Auf offener Straße haben sich hier in Bruck drei junge Syrer geprügelt. Angefangen hatte den Streit ein 15-Jähriger. Er schlug einem Gleichaltrigen plötzlich die Faust ins Gesicht. Der hat dann zurückgeschlagen. Statt dazwischen zu gehen, hat sich ein junger Mann eingemischt, ebenfalls aus Syrien. Er hat dann fleißig mitgemacht bei der Prügelei. Erst als einige unbeteiligte Bürger auf die drei Streithanseln eingeredet haben, war Schluss. Die Polizei ermittelt jetzt gegen alle drei Schläger wegen Körperverletzung. Michael Hegele, Charivari in Bruck. Auf dem Schulweg ist hier in Possbauer Heng ein 11-Jähriger beinahe überfahren worden. Ein 75 Jahre alter Autofahrer war am Mittwoch am Steuer seines SUVs eingeschlafen. Der Wagen kam von der Fahrbahn ab und rollte über den Gehweg. Dort ging der Schüler. Er konnte gerade noch zur Seite springen. Das Auto prallte dann gegen zwei Gartenzäune. Dabei ist ein Schaden von rund 8.000 Euro entstanden. Der Fahrer blieb unverletzt. Gegen ihn wird jetzt wegen Straßenverkehrsgefährdung ermittelt. Michael Hegele, Charivari in Possbauer Heng. Im Kurpark hier in Bad Kötzing geht heute Abend die Post ab. Der Schlagerpark erlebt seine zweite Auflage. Ab 18.30 Uhr geben sich Sängerinnen und Sänger das Mikro in die Hand. Schlagerfans können sich freuen auf Niki, Norman Langen, Lena Marie Engel, Daniel Johnson und Tanja Lasch. Und auch Bürgermeister Markus ist mit von der Partie. Das Wetter wird bombig und die Stimmung bestimmt auch. Beim ersten Schlagerpark waren 4.000 Zuschauer dabei. Heute wird mit ähnlich vielen gerechnet. Michael Hegele, Charivari in Bad Kötzing.
7: 30 Grad und mehr. Der Hochsommer ist offiziell angekommen bei uns. Hier in Regensburg kennen wir die Hitze schon längst. Am 26. Mai waren wir mit 34 Grad sogar der heißeste Ort Deutschlands. Und genau darum geht's jetzt bei einem neuen Kunstprojekt der Donumenta. Ab Sonntag wird der öffentliche Raum in Regensburg zum Experimentierfeld für Klimaschutz und mehr Hitzetauglichkeit in der Stadt. Künstlerinnen und Künstler zeigen, wie unsere Städte auch bei mehr Hitze lebenswerte Orte bleiben können. Max Moser, Charivari in Regensburg.
9: Wer macht denn sowas? Hier in Neumarkt ist eine Katze von einem Unbekannten angeschossen worden. Der Stubentiger war am letzten Wochenende nach einem Freigang humpelnd zu seinem Herrchen zurückgekommen. Der Tierarzt stellte später fest, dass im Oberschenkel ein Luftgewehrbolzen steckt. Er musste operativ entfernt werden. Jetzt will die Polizei den Schützen ausfindig machen. Sie bittet um Zeugenhinweise. Auf die Katze geschossen wurde letztes Wochenende in der Nähe des Wasag-Parks. Saskia Hinzen, Charivari in Neumarkt.
7: Überall im Landkreis Schwandorf wird schon trainiert und im Landratsamt laufen die letzten Vorbereitungen. Noch etwas mehr als eine Woche, dann ist Landkreislauf. Nächste Woche Samstag gehen knapp 1.500 Leute im Team oder alleine an den Start. Gelaufen werden fast 50 Kilometer, für die Walker geht es über knapp 11 Kilometer. Start für die Läufer ist in Reuting bei Fischbach, dann geht es einmal quer durch den Landkreis bis Pertoldshofen. Der Schwandorfer Landkreislauf ist in diesem Jahr schon zum 18. Mal. Max Moser, Charivari im Landkreis Schwandorf.
9: Das Kulturmobil rollt wieder durch Niederbayern. Heute macht es Station in Saal an der Donau. Zwei Stücke werden von der professionellen Theatergruppe aufgeführt. Am Nachmittag das Kinderstück Lahme Ente, blindes Huhn und abends die Erwachsenenaufführung von Faust, die Teile 1, 2 und 3. Das Kulturmobil baut seine Bühne auf dem Kirchplatz auf. Zuschauen kostet nichts. Weitere Stationen im Landkreis Kelheim sind diesen Sommer noch Rohr und Kelheim-Niederdörfel. Saskia Hinzen, Charivari in Saal an der Donau.
8: Über 700 Jagdhornbläserinnen und Bläser kommen am Samstag zu ihrem bayerischen Landeswettbewerb nach Regensburg. Das sind so viele wie noch nie. 49 Gruppen treten ab 9 Uhr im Stadtpark vor einer Jury an und zeigen ihr Können am Horn. Zum Abschluss treffen sich dann alle um 17.30 Uhr auf dem Heidplatz zu einem gemeinsamen Konzert vor dem Thon-Dittmar-Palais. Dazu wird neben Bayerns Jagdminister Hubert Aiwanger auch der neue Präsident des Landesjagdverbandes Hubert Stärker erwartet. Michael Hegele, Charivari in Regensburg.
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1: Ich bin Justin Hamm, guten Morgen. Bei der Fußball-WM steht der erste Teilnehmer des 16. Finals schon fest. Es ist Co-Gastgeber Mexiko. Die Mexikaner haben mit 1:0 gegen Südkorea gewonnen und damit sogar schon den Gruppensieg klar gemacht. Zuvor feierte auch Mitgastgeber Kanada einen Sieg, allerdings deutlich höher. 6:0 hieß es gegen Katar. Die Schweiz gewann mit 4:1 gegen Bosnien-Herzegowina und Tschechien und Südafrika trennten sich 1:1. Die Kassen der Kommunen in Deutschland sind klamm, das verdeutlicht der neue Finanzreport der Bertelsmann Stiftung. Mit 32 Milliarden Euro gab es im vergangenen Jahr den höchsten Fehlbetrag der Geschichte. Vor allem Kosten für Soziales und Personal sind hoch. Ursula Winkler berichtet.
2: Obwohl in den Kommunen bereits gespart wird, gehen die Forscher davon aus, dass das Defizit weiter wachsen wird. An vielen Orten verfalle die kommunale Infrastruktur, etwa bei Straßen und Schulen. Gespart werde auch zum Beispiel in Bibliotheken oder Musikschulen. Solche Maßnahmen würden die Teilhabemöglichkeiten der Menschen beeinträchtigen, aber die strukturellen Finanzprobleme nicht lösen. Die Experten fordern eine grundlegende Reform.
1: Bayern bekommt heute hohen Besuch aus Brüssel. Die Präsidentin des Europaparlaments, Metsola, ist zu Gast in München und trifft sich mit Landtagspräsidentin Aigner und Ministerpräsident Söder. Thema dürften auch die neu verabschiedeten Abschieberegeln des EU-Parlaments sein. Demnach soll es bald Abschiebezentren in Nicht-EU-Ländern geben, nämlich für Menschen ohne Aufenthaltsrecht.
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3: Hier die aktuellen Meldungen von den Straßen bei uns in der Region. Wenn ihr gerade auf der A3 Passau in Richtung Nürnberg unterwegs seid, fahrt zwischen den Anschlussstellen Rosenhof und Neutraubling vorsichtig. Hier kommt es zu Verzögerungen wegen einer Baustelle. Wir bleiben noch auf der A3. Nürnberg in Richtung Passau. Auch zwischen den Anschlussstellen Neutraubling und Rosenhof kommt es zu Behinderungen wegen einer Baustelle. Auf der A6 Pilsen in Richtung Nürnberg. Hier kommt es zwischen den Anschlussstellen Alfeld und Altdorf-Leinburg zu Behinderungen wegen einer Standstreifensperrung.
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4: Das Charivari-Wetter, ein Sommertag mit Sonne und Wärme. Heute Vormittag und am Nachmittag viel Sonne in der Oberpfalz. Nur in den Bergen ein paar harmlose Quellwolken. Am Abend wird es kühler. Am Dienstag wieder viel Sonne und Temperaturen bis zu 28 Grad. In den Kammlagen und am Großen Aber etwas kühler. Am Mittwoch wechseln Sonne und Quellwolken. Höchstwerte von 18 bis 26 Grad. In der Nacht zum Donnerstag vor allem in den Kammlagen und am Großen Aber kühl. Die nächsten Tage sommerlich warm und sonnig. Eine willkommene Abwechslung nach den Regentagen der letzten Woche.
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6: In Regensburg-Stadt am Hof startet heute das große Brauereifest rund ums Bürgerspital St. Katharina und das mit einem echten Jubiläum im Hintergrund. Seit über 800 Jahren prägt die Stiftung das Leben in der Stadt. Jetzt wird das am Spitalgarten gefeiert. Los geht's ab 17 Uhr mit Live-Musik und Biergartenstimmung. Auf der Bühne unter anderem die bekannte Kapelle Josef Menzel. Das Fest läuft das ganze Wochenende weiter und verbindet Tradition, Musik und Sommerfeeling mitten in Regensburg. Diet Kapfinger, Charivari in Regensburg.
7: Schon wieder ist eine Baufirma hier in Roding Opfer eines Diebes geworden. Der Unbekannte ist in der Nacht von Dienstag auf Mittwoch auf das Gelände der Firma eingebrochen. Dabei hat er einen Maschendrahtzaun beschädigt. Von mehreren Paletten hat er dann insgesamt knapp 400 Meter Kupferkabel mitgehen lassen. Der dadurch entstandene Schaden liegt laut Polizei bei knapp 6.000 Euro. Der Schaden am Zaun bei knapp 200. Die Ermittlungen laufen jetzt. Wer etwas beobachtet hat, soll sich bei der Polizei melden. Max Moser, Charivari in Roding.
6: Neue Räume für die Schule, aber erst nach den Sommerferien. Der Erweiterungsbau der Grund- und Mittelschule St. Konrad ist fast fertig und wird zum Start ins neue Schuljahr 26/27 genutzt. Eigentlich wären die Räume schon Anfang Juli bereit gewesen. Wegen Verzögerungen im Bauablauf und Problemen mit einzelnen Firmen hat sich die Fertigstellung aber verschoben. Die Stadt hat Verträge gekündigt und neue Unternehmen beauftragt. Jetzt geht's Schritt für Schritt Richtung Einzug. Diet Kapfinger, Charivari in Regensburg.
8: Am Dreiecksaal Haupt werden an diesem Wochenende Verbreiterungen entfernt. Sie wurden für die Sanierung der Fahrbahn in den letzten Jahren gebraucht. Um diese Verbreiterungen zurückzubauen, wird die Anschlussstelle teilweise gesperrt. Von heute Vormittag bis Montag früh können Autos aus Regensburg nicht Richtung Landshut abfahren. Gleichzeitig können Fahrzeuge aus Richtung Landshut nicht auf die A93 Richtung München wechseln. Umgeleitet wird über die beiden Ausfahrten Bad Abbach und Hausen. Michael Hegele, Charivari im Landkreis Kelheim. Auf offener Straße haben sich hier in Bruck drei junge Syrer geprügelt. Angefangen hatte den Streit ein 15-Jähriger. Er schlug einem Gleichaltrigen plötzlich die Faust ins Gesicht. Der hat dann zurückgeschlagen. Statt dazwischen zu gehen, hat sich ein junger Mann eingemischt, ebenfalls aus Syrien. Er hat dann fleißig mitgemacht bei der Prügelei. Erst als einige unbeteiligte Bürger auf die drei Streithanseln eingeredet haben, war Schluss. Die Polizei ermittelt jetzt gegen alle drei Schläger wegen Körperverletzung. Michael Hegele, Charivari in Bruck. Auf dem Schulweg ist hier in Possbauer Heng ein 11-Jähriger beinahe überfahren worden. Ein 75 Jahre alter Autofahrer war am Mittwoch am Steuer seines SUVs eingeschlafen. Der Wagen kam von der Fahrbahn ab und rollte über den Gehweg. Dort ging der Schüler. Er konnte gerade noch zur Seite springen. Das Auto prallte dann gegen zwei Gartenzäune. Dabei ist ein Schaden von rund 8.000 Euro entstanden. Der Fahrer blieb unverletzt. Gegen ihn wird jetzt wegen Straßenverkehrsgefährdung ermittelt. Michael Hegele, Charivari in Possbauer Heng. Im Kurpark hier in Bad Kötzting geht heute Abend die Post ab. Der Schlagerpark erlebt seine zweite Auflage. Ab 18.30 Uhr geben sich Sängerinnen und Sänger das Mikro in die Hand. Schlagerfans können sich freuen auf Niki, Norman Langen, Lena Marie Engel, Daniel Johnson und Tanja Lasch. Und auch Bürgermeister Markus ist mit von der Partie. Das Wetter wird bombig und die Stimmung bestimmt auch. Beim ersten Schlagerpark waren 4.000 Zuschauer dabei. Heute wird mit ähnlich vielen gerechnet. Michael Hegele, Charivari in Bad Kötzting.
7: 30 Grad und mehr. Der Hochsommer ist offiziell angekommen bei uns. Hier in Regensburg kennen wir die Hitze schon längst. Am 26. Mai waren wir mit 34 Grad sogar der heißeste Ort Deutschlands. Und genau darum geht's jetzt bei einem neuen Kunstprojekt der Donumenta. Ab Sonntag wird der öffentliche Raum in Regensburg zum Experimentierfeld für Klimaschutz und mehr Hitzetauglichkeit in der Stadt. Künstlerinnen und Künstler zeigen, wie unsere Städte auch bei mehr Hitze lebenswerte Orte bleiben können. Max Moser, Charivari in Regensburg.
9: Wer macht denn sowas? Hier in Neumarkt ist eine Katze von einem Unbekannten angeschossen worden. Der Stubentiger war am letzten Wochenende nach einem Freigang humpelnd zu seinem Herrchen zurückgekommen. Der Tierarzt stellte später fest, dass im Oberschenkel ein Luftgewehrbolzen steckt. Er musste operativ entfernt werden. Jetzt will die Polizei den Schützen ausfindig machen. Sie bittet um Zeugenhinweise. Auf die Katze geschossen wurde letztes Wochenende in der Nähe des Wasag-Parks. Saskia Hinzen, Charivari in Neumarkt.
7: Überall im Landkreis Schwandorf wird schon trainiert und im Landratsamt laufen die letzten Vorbereitungen. Noch etwas mehr als eine Woche, dann ist Landkreislauf. Nächste Woche Samstag gehen knapp 1.500 Leute im Team oder alleine an den Start. Gelaufen werden fast 50 Kilometer, für die Walker geht es über knapp 11 Kilometer. Start für die Läufer ist in Reuting bei Fischbach, dann geht es einmal quer durch den Landkreis bis Pertoldshofen. Der Schwandorfer Landkreislauf ist in diesem Jahr schon zum 18. Mal. Max Moser, Charivari im Landkreis Schwandorf.
9: Das Kulturmobil rollt wieder durch Niederbayern. Heute macht es Station in Saal an der Donau. Zwei Stücke werden von der professionellen Theatergruppe aufgeführt. Am Nachmittag das Kinderstück Lahme Ente, blindes Huhn und abends die Erwachsenenaufführung von Faust, die Teile 1, 2 und 3. Das Kulturmobil baut seine Bühne auf dem Kirchplatz auf. Zuschauen kostet nichts. Weitere Stationen im Landkreis Kelheim sind diesen Sommer noch Rohr und Kelheim-Niederdörfel. Saskia Hinzen, Charivari in Saal an der Donau.
8: Über 700 Jagdhornbläserinnen und Bläser kommen am Samstag zu ihrem bayerischen Landeswettbewerb nach Regensburg. Das sind so viele wie noch nie. 49 Gruppen treten ab 9 Uhr im Stadtpark vor einer Jury an und zeigen ihr Können am Horn. Zum Abschluss treffen sich dann alle um 17.30 Uhr auf dem Heidplatz zu einem gemeinsamen Konzert vor dem Thun-Dittmar-Palais. Dazu wird neben Bayerns Jagdminister Hubert Aiwanger auch der neue Präsident des Landesjagdverbandes Hubert Stärker erwartet. Michael Hegele, Charivari in Regensburg.
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1: Ich bin Justin Hamm. Guten Morgen. Bei der Fußball-WM steht der erste Teilnehmer des 16. Finals schon fest. Es ist Co-Gastgeber Mexiko. Die Mexikaner haben mit 1:0 gegen Südkorea gewonnen und damit sogar schon den Gruppensieg klar gemacht. Zuvor feierte auch Mitgastgeber Kanada einen Sieg, allerdings deutlich höher. 6:0 hieß es gegen Katar. Die Schweiz gewann mit 4:1 gegen Bosnien-Herzegowina und Tschechien und Südafrika trennten sich 1:1. Die Kassen der Kommunen in Deutschland sind klamm, das verdeutlicht der neue Finanzreport der Bertelsmann Stiftung. Mit 32 Milliarden Euro gab es im vergangenen Jahr den höchsten Fehlbetrag der Geschichte. Vor allem Kosten für Soziales und Personal sind hoch. Ursula Winkler berichtet.
2: Obwohl in den Kommunen bereits gespart wird, gehen die Forscher davon aus, dass das Defizit weiter wachsen wird. An vielen Orten verfalle die kommunale Infrastruktur, etwa bei Straßen und Schulen. Gespart werde auch zum Beispiel in Bibliotheken oder Musikschulen. Solche Maßnahmen würden die Teilhabemöglichkeiten der Menschen beeinträchtigen, aber die strukturellen Finanzprobleme nicht lösen. Die Experten fordern eine grundlegende Reform.
1: Bayern bekommt heute hohen Besuch aus Brüssel. Die Präsidentin des Europaparlaments, Metsola, ist zu Gast in München und trifft sich mit Landtagspräsidentin Aigner und Ministerpräsident Söder. Thema dürften auch die neu verabschiedeten Abschieberegeln des EU-Parlaments sein. Demnach soll es bald Abschiebezentren in Nicht-EU-Ländern geben, nämlich für Menschen ohne Aufenthaltsrecht.
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3: Hier die aktuellen Meldungen von den Straßen bei uns in der Region. Wenn ihr gerade auf der A3 Passau in Richtung Nürnberg unterwegs seid, fahrt zwischen den Anschlussstellen Rosenhof und Neutraubling vorsichtig. Hier kommt es zu Verzögerungen wegen einer Baustelle. Wir bleiben noch auf der A3. Nürnberg in Richtung Passau. Auch zwischen den Anschlussstellen Neutraubling und Rosenhof kommt es zu Behinderungen wegen einer Baustelle. Auf der A6 Pilsen in Richtung Nürnberg. Hier kommt es zwischen den Anschlussstellen Alfeld und Altdorf-Leinburg zu Behinderungen wegen einer Standstreifensperrung.
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4: Das Charivari-Wetter, ein Sommertag mit Sonne und Wärme. Heute Vormittag und am Nachmittag viel Sonne in der Oberpfalz. Nur in den Bergen ein paar harmlose Quellwolken. Am Abend wird es kühler. Am Dienstag wieder viel Sonne und Temperaturen bis zu 28 Grad. In den Kammlagen und am Großen Aber etwas kühler. Am Mittwoch wechseln Sonne und Quellwolken. Höchstwerte von 18 bis 26 Grad. In der Nacht zum Donnerstag vor allem in den Kammlagen und am Großen Aber kühl. Die nächsten Tage sommerlich warm und sonnig. Eine willkommene Abwechslung nach den Regentagen der letzten Woche.
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6: In Regensburg statt am Hof startet heute das große Brauereifest rund ums Bürgerspital St. Katharina und das mit einem echten Jubiläum im Hintergrund. Seit über 800 Jahren prägt die Stiftung das Leben in der Stadt. Jetzt wird das am Spitalgarten gefeiert. Los geht's ab 17 Uhr mit Live-Musik und Biergartenstimmung. Auf der Bühne unter anderem die bekannte Kapelle Josef Menzel. Das Fest läuft das ganze Wochenende weiter und verbindet Tradition, Musik und Sommerfeeling mitten in Regensburg. Die Kapfinger, Charivari in Regensburg.
7: Schon wieder ist eine Baufirma hier in Roding Opfer eines Diebes geworden. Der Unbekannte ist in der Nacht von Dienstag auf Mittwoch auf das Gelände der Firma eingebrochen. Dabei hat er einen Maschendrahtzaun beschädigt. Von mehreren Paletten hat er dann insgesamt knapp 400 Meter Kupferkabel mitgehen lassen. Der dadurch entstandene Schaden liegt laut Polizei bei knapp 6.000 Euro. Der Schaden am Zaun bei knapp 200. Die Ermittlungen laufen jetzt. Wer etwas beobachtet hat, soll sich bei der Polizei melden. Max Moser, Charivari in Roding.
6: Neue Räume für die Schule, aber erst nach den Sommerferien. Der Erweiterungsbau der Grund- und Mittelschule St. Konrad ist fast fertig und wird zum Start ins neue Schuljahr 26/27 genutzt. Eigentlich wären die Räume schon Anfang Juli bereit gewesen. Wegen Verzögerungen im Bauablauf und Problemen mit einzelnen Firmen hat sich die Fertigstellung aber verschoben. Die Stadt hat Verträge gekündigt und neue Unternehmen beauftragt. Jetzt geht's Schritt für Schritt Richtung Einzug. Die Kapfinger, Charivari in Regensburg.
8: Am Dreiecksaal Haupt werden an diesem Wochenende Verbreiterungen entfernt. Sie wurden für die Sanierung der Fahrbahn in den letzten Jahren gebraucht. Um diese Verbreiterungen zurückzubauen, wird die Anschlussstelle teilweise gesperrt. Von heute Vormittag bis Montag früh können Autos aus Regensburg nicht Richtung Landshut abfahren. Gleichzeitig können Fahrzeuge aus Richtung Landshut nicht auf die A93 Richtung München wechseln. Umgeleitet wird über die beiden Ausfahrten Bad Abbach und Hausen. Michael Hegele, Charivari im Landkreis Kelheim. Auf offener Straße haben sich hier in Bruck drei junge Syrer geprügelt. Angefangen hatte den Streit ein 15-Jähriger. Er schlug einem Gleichaltrigen plötzlich die Faust ins Gesicht. Der hat dann zurückgeschlagen. Statt dazwischen zu gehen, hat sich ein junger Mann eingemischt, ebenfalls aus Syrien. Er hat dann fleißig mitgemacht bei der Prügelei. Erst als einige unbeteiligte Bürger auf die drei Streithanseln eingeredet haben, war Schluss. Die Polizei ermittelt jetzt gegen alle drei Schläger wegen Körperverletzung. Michael Hegele, Charivari in Bruck. Auf dem Schulweg ist hier in Possbauer Heng ein 11-Jähriger beinahe überfahren worden. Ein 75 Jahre alter Autofahrer war am Mittwoch am Steuer seines SUVs eingeschlafen. Der Wagen kam von der Fahrbahn ab und rollte über den Gehweg. Dort ging der Schüler. Er konnte gerade noch zur Seite springen. Das Auto prallte dann gegen zwei Gartenzäune. Dabei ist ein Schaden von rund 8.000 Euro entstanden. Der Fahrer blieb unverletzt. Gegen ihn wird jetzt wegen Straßenverkehrsgefährdung ermittelt. Michael Hegele, Charivari in Possbauer Heng. Im Kurpark hier in Bad Kötzing geht heute Abend die Post ab. Der Schlagerpark erlebt seine zweite Auflage. Ab 18.30 Uhr geben sich Sängerinnen und Sänger das Mikro in die Hand. Schlagerfans können sich freuen auf Niki, Norman Langen, Lena Marie Engel, Daniel Johnson und Tanja Lasch. Und auch Bürgermeister Markus ist mit von der Partie. Das Wetter wird bombig und die Stimmung bestimmt auch. Beim ersten Schlagerpark waren 4.000 Zuschauer dabei. Heute wird mit ähnlich vielen gerechnet. Michael Hegele, Charivari in Bad Kötzing.
7: 30 Grad und mehr. Der Hochsommer ist offiziell angekommen bei uns. Hier in Regensburg kennen wir die Hitze schon längst. Am 26. Mai waren wir mit 34 Grad sogar der heißeste Ort Deutschlands. Und genau darum geht's jetzt bei einem neuen Kunstprojekt der Donumenta. Ab Sonntag wird der öffentliche Raum in Regensburg zum Experimentierfeld für Klimaschutz und mehr Hitzetauglichkeit in der Stadt. Künstlerinnen und Künstler zeigen, wie unsere Städte auch bei mehr Hitze lebenswerte Orte bleiben können. Max Moser, Charivari in Regensburg.
9: Wer macht denn sowas? Hier in Neumarkt ist eine Katze von einem Unbekannten angeschossen worden. Der Stubentiger war am letzten Wochenende nach einem Freigang humpelnd zu seinem Herrchen zurückgekommen. Der Tierarzt stellte später fest, dass im Oberschenkel ein Luftgewehrbolzen steckt. Er musste operativ entfernt werden. Jetzt will die Polizei den Schützen ausfindig machen. Sie bittet um Zeugenhinweise. Auf die Katze geschossen wurde letztes Wochenende in der Nähe des Wasag-Parks. Saskia Hinzen, Charivari in Neumarkt.
7: Überall im Landkreis Schwandorf wird schon trainiert und im Landratsamt laufen die letzten Vorbereitungen. Noch etwas mehr als eine Woche, dann ist Landkreislauf. Nächste Woche Samstag gehen knapp 1.500 Leute im Team oder alleine an den Start. Gelaufen werden fast 50 Kilometer, für die Walker geht es über knapp 11 Kilometer. Start für die Läufer ist in Reuting bei Fischbach, dann geht es einmal quer durch den Landkreis bis Pertoldshofen. Der Schwandorfer Landkreislauf ist in diesem Jahr schon zum 18. Mal. Max Moser, Charivari im Landkreis Schwandorf.
9: Das Kulturmobil rollt wieder durch Niederbayern. Heute macht es Station in Saal an der Donau. Zwei Stücke werden von der professionellen Theatergruppe aufgeführt. Am Nachmittag das Kinderstück Lahme Ente, blindes Huhn und abends die Erwachsenenaufführung von Faust, die Teile 1, 2 und 3. Das Kulturmobil baut seine Bühne auf dem Kirchplatz auf. Zuschauen kostet nichts. Weitere Stationen im Landkreis Kelheim sind diesen Sommer noch Rohr und Kelheim-Niederdörfel. Saskia Hinzen, Charivari in Saal an der Donau.
8: Über 700 Jagdhornbläserinnen und Bläser kommen am Samstag zu ihrem bayerischen Landeswettbewerb nach Regensburg. Das sind so viele wie noch nie. 49 Gruppen treten ab 9 Uhr im Stadtpark vor einer Jury an und zeigen ihr Können am Horn. Zum Abschluss treffen sich dann alle um 17.30 Uhr auf dem Heidplatz zu einem gemeinsamen Konzert vor dem Thon-Dittmar-Palais. Dazu wird neben Bayerns Jagdminister Hubert Aiwanger auch der neue Präsident des Landesjagdverbandes Hubert Stärker erwartet. Michael Hegele, Charivari in Regensburg.
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1: Ich bin Justin Hamm. Guten Morgen. Sobald es heiß wird wie jetzt, ploppen automatisch viele Forderungen nach mehr Hitzeschutz auf, weil es einfach sehr viel Nachholbedarf gibt. Nun warnt das DRK und der Sozialverband VDK vor den Gefahren für obdachlose Menschen. Wer keine Wohnung hat, könne sich der Hitze kaum entziehen und sei oft ohnehin schon körperlich geschwächt, heißt es. Beide Verbände fordern von Städten und Kommunen mehr kühle Aufenthaltsorte und auch mehr öffentliche Trinkbrunnen. Nach dem Hantavirus-Ausbruch auf einem Kreuzfahrtschiff ist für die noch in Quarantäne verbliebenen Passagiere ein Ende des Ausnahmezustands in Sicht. Zwei Betroffene leben in Bayern. Sie dürfen in den kommenden Tagen ihre häusliche Isolation verlassen. Sie haben keine Symptome entwickelt. Das Virus war auf dem Schiff Hondius ausgebrochen, das am 1. April in Südargentinien gestartet war. Bei der Fußball-WM steht der erste der drei Gastgeber bereits in der K.O.-Runde. Im zweiten Spiel hat Mexiko mit 1:0 gegen Südkorea gewonnen und ist sogar schon sicher Gruppensieger. Mit Gastgeber Kanada fuhr einen hohen Sieg ein, 6:0 gegen Katar. Die Schweiz gewann mit 4:1 gegen Bosnien-Herzegowina und Tschechien kam gegen Südafrika nur zu einem 1:1.
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2: Und derzeit liegen uns für euch keine Störungsmeldungen vor. Gute Fahrt!
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3: Das Charivari-Wetter, ein Sommertag mit Sonne und Wärme. Heute Vormittag und am Nachmittag viel Sonne in der Oberpfalz. Nur in den Bergen ein paar harmlose Quellwolken. Am Abend wird es kühler. Am Dienstag wieder viel Sonne und Temperaturen bis zu 28 Grad. In den Kammlagen und am Großen Aber etwas kühler. Am Mittwoch wechseln Sonne und Quellwolken. Höchstwerte von 18 bis 26 Grad. In der Nacht zum Donnerstag vor allem in den Kammlagen und am Großen Aber kühl. Die nächsten Tage sommerlich warm und sonnig. Eine willkommene Abwechslung nach den Regentagen der letzten Woche.
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5: In Regensburg statt am Hof startet heute das große Brauereifest rund ums Bürgerspital St. Katharina und das mit einem echten Jubiläum im Hintergrund. Seit über 800 Jahren prägt die Stiftung das Leben in der Stadt. Jetzt wird das am Spitalgarten gefeiert. Los geht's ab 17 Uhr mit Live-Musik und Biergartenstimmung. Auf der Bühne unter anderem die bekannte Kapelle Josef Menzel. Das Fest läuft das ganze Wochenende weiter und verbindet Tradition, Musik und Sommerfeeling mitten in Regensburg. Die Kapfinger, Charivari in Regensburg.
6: Schon wieder ist eine Baufirma hier in Roding Opfer eines Diebes geworden. Der Unbekannte ist in der Nacht von Dienstag auf Mittwoch auf das Gelände der Firma eingebrochen. Dabei hat er einen Maschendrahtzaun beschädigt. Von mehreren Paletten hat er dann insgesamt knapp 400 Meter Kupferkabel mitgehen lassen. Der dadurch entstandene Schaden liegt laut Polizei bei knapp 6.000 Euro. Der Schaden am Zaun bei knapp 200. Die Ermittlungen laufen jetzt. Wer etwas beobachtet hat, soll sich bei der Polizei melden. Max Moser, Charivari in Roding.
5: Neue Räume für die Schule, aber erst nach den Sommerferien. Der Erweiterungsbau der Grund- und Mittelschule St. Konrad ist fast fertig und wird zum Start ins neue Schuljahr 26/27 genutzt. Eigentlich wären die Räume schon Anfang Juli bereit gewesen. Wegen Verzögerungen im Bauablauf und Problemen mit einzelnen Firmen hat sich die Fertigstellung aber verschoben. Die Stadt hat Verträge gekündigt und neue Unternehmen beauftragt. Jetzt geht's Schritt für Schritt Richtung Einzug. Die Kapfinger, Charivari in Regensburg.
7: Am Dreiecksaal Haupt werden an diesem Wochenende Verbreiterungen entfernt. Sie wurden für die Sanierung der Fahrbahn in den letzten Jahren gebraucht. Um diese Verbreiterungen zurückzubauen, wird die Anschlussstelle teilweise gesperrt. Von heute Vormittag bis Montag früh können Autos aus Regensburg nicht Richtung Landshut abfahren. Gleichzeitig können Fahrzeuge aus Richtung Landshut nicht auf die A93 Richtung München wechseln. Umgeleitet wird über die beiden Ausfahrten Bad Abbach und Hausen. Michael Hegele, Charivari im Landkreis Kelheim. Auf offener Straße haben sich hier in Bruck drei junge Syrer geprügelt. Angefangen hatte den Streit ein 15-Jähriger. Er schlug einem Gleichaltrigen plötzlich die Faust ins Gesicht. Der hat dann zurückgeschlagen. Statt dazwischen zu gehen, hat sich ein junger Mann eingemischt, ebenfalls aus Syrien. Er hat dann fleißig mitgemacht bei der Prügelei. Erst als einige unbeteiligte Bürger auf die drei Streithanseln eingeredet haben, war Schluss. Die Polizei ermittelt jetzt gegen alle drei Schläger wegen Körperverletzung. Michael Hegele, Charivari in Bruck. Auf dem Schulweg ist hier in Possbauer Heng ein 11-Jähriger beinahe überfahren worden. Ein 75 Jahre alter Autofahrer war am Mittwoch am Steuer seines SUVs eingeschlafen. Der Wagen kam von der Fahrbahn ab und rollte über den Gehweg. Dort ging der Schüler. Er konnte gerade noch zur Seite springen. Das Auto prallte dann gegen zwei Gartenzäune. Dabei ist ein Schaden von rund 8.000 Euro entstanden. Der Fahrer blieb unverletzt. Gegen ihn wird jetzt wegen Straßenverkehrsgefährdung ermittelt. Michael Hegele, Charivari in Possbauer Heng. Im Kurpark hier in Bad Kötzing geht heute Abend die Post ab. Der Schlagerpark erlebt seine

0: Lena-Marie Engel, Daniel Johnson und Tanja Lasch. Und auch Bürgermeister Markus ist mit von der Partie. Das Wetter wird bombig und die Stimmung bestimmt auch. Beim ersten Schlagerpark waren 4000 Zuschauer dabei. Heute wird mit ähnlich vielen gerechnet. Michael Hegele, Charivari in Bad Kötzting.
1: 30 Grad und mehr. Der Hochsommer ist offiziell angekommen bei uns. Hier in Regensburg kennen wir die Hitze schon längst. Am 26. Mai waren wir mit 34 Grad sogar der heißeste Ort Deutschlands. Und genau darum geht's jetzt bei einem neuen Kunstprojekt der Donumenta. Ab Sonntag wird der öffentliche Raum in Regensburg zum Experimentierfeld für Klimaschutz und mehr Hitzetauglichkeit in der Stadt. Künstlerinnen und Künstler zeigen, wie unsere Städte auch bei mehr Hitze lebenswerte Orte bleiben können. Max Moser, Charivari in Regensburg.
2: Wer macht denn sowas? Hier in Neumarkt ist eine Katze von einem Unbekannten angeschossen worden. Der Stubentiger war am letzten Wochenende nach einem Freigang humpelnd zu seinem Herrchen zurückgekommen. Der Tierarzt stellte später fest, dass im Oberschenkel ein Luftgewehrbolzen steckt. Er musste operativ entfernt werden. Jetzt will die Polizei den Schützen ausfindig machen. Sie bittet um Zeugenhinweise. Auf die Katze geschossen wurde letztes Wochenende in der Nähe des Wasag-Parks. Saskia Hinzen, Charivari in Neumarkt.
1: Überall im Landkreis Schwandorf wird schon trainiert und im Landratsamt laufen die letzten Vorbereitungen. Noch etwas mehr als eine Woche, dann ist Landkreislauf. Nächste Woche Samstag gehen knapp 1500 Leute im Team oder alleine an den Start. Gelaufen werden fast 50 Kilometer, für die Walker geht es über knapp 11 Kilometer. Start für die Läufer ist in Reuting bei Fischbach, dann geht es einmal quer durch den Landkreis bis Pertoldshofen. Der Schwandorfer Landkreislauf ist in diesem Jahr schon zum 18. Mal. Max Moser, Charivari im Landkreis Schwandorf.
2: Das Kulturmobil rollt wieder durch Niederbayern. Heute macht es Station in Saal an der Donau. Zwei Stücke werden von der professionellen Theatergruppe aufgeführt. Am Nachmittag das Kinderstück Lahme Ente, blindes Huhn und abends die Erwachsenenaufführung von Faust, die Teile 1, 2 und 3. Das Kulturmobil baut seine Bühne auf dem Kirchplatz auf. Zuschauen kostet nichts. Weitere Stationen im Landkreis Kelheim sind diesen Sommer noch Rohr und Kelheim-Niederdörfel. Saskia Hinzen, Charivari in Saal an der Donau.
0: Über 700 Jagdhornbläserinnen und Bläser kommen am Samstag zu ihrem bayerischen Landeswettbewerb nach Regensburg. Das sind so viele wie noch nie. 49 Gruppen treten ab 9 Uhr im Stadtpark vor einer Jury an und zeigen ihr Können am Horn. Zum Abschluss treffen sich dann alle um 17.30 Uhr auf dem Heidplatz zu einem gemeinsamen Konzert vor dem Thun-Dittmar-Palais. Dazu wird neben Bayerns Jagdminister Hubert Aiwanger auch der neue Präsident des Landesjagdverbandes Hubert Stärker erwartet. Michael Hegele, Charivari in Regensburg.
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1: Ich bin Justin Hamm. Guten Morgen. Sobald es heiß wird wie jetzt, ploppen automatisch viele Forderungen nach mehr Hitzeschutz auf, weil es einfach sehr viel Nachholbedarf gibt. Nun warnt das DRK und der Sozialverband VdK vor den Gefahren für obdachlose Menschen. Wer keine Wohnung hat, könne sich der Hitze kaum entziehen und sei oft ohnehin schon körperlich geschwächt, heißt es. Beide Verbände fordern von Städten und Kommunen mehr kühle Aufenthaltsorte und auch mehr öffentliche Trinkbrunnen. Nach dem Hantavirus-Ausbruch auf einem Kreuzfahrtschiff ist für die noch in Quarantäne verbliebenen Passagiere ein Ende des Ausnahmezustands in Sicht. Zwei Betroffene leben in Bayern. Sie dürfen in den kommenden Tagen ihre häusliche Isolation verlassen. Sie haben keine Symptome entwickelt. Das Virus war auf dem Schiff Hondius ausgebrochen, das am 1. April in Südargentinien gestartet war. Bei der Fußball-WM steht der erste der drei Gastgeber bereits in der K.O.-Runde. Im zweiten Spiel hat Mexiko mit 1:0 gegen Südkorea gewonnen und ist sogar schon sicher Gruppensieger. Mit Gastgeber Kanada fuhr einen hohen Sieg ein, 6:0 gegen Katar. Die Schweiz gewann mit 4:1 gegen Bosnien-Herzegowina und Tschechien kam gegen Südafrika nur zu einem 1:1.
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2: Und derzeit liegen uns für euch keine Störungsmeldungen vor. Gute Fahrt!
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3: Das Charivari-Wetter, ein Sommertag mit Sonne und Wärme. Heute Vormittag und am Nachmittag viel Sonne in der Oberpfalz. Nur in den Bergen ein paar harmlose Quellwolken. Am Abend wird es kühler. Am Dienstag wieder viel Sonne und Temperaturen bis zu 28 Grad. In den Kammlagen und am Großen Aber etwas kühler. Am Mittwoch wechseln Sonne und Quellwolken. Höchstwerte von 18 bis 26 Grad. In der Nacht zum Donnerstag vor allem in den Kammlagen und am Großen Aber kühl. Die nächsten Tage sommerlich warm und sonnig. Eine willkommene Abwechslung nach den Regentagen der letzten Woche.
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5: In Regensburg-Stadt am Hof startet heute das große Brauereifest rund ums Bürgerspital St. Katharina und das mit einem echten Jubiläum im Hintergrund. Seit über 800 Jahren prägt die Stiftung das Leben in der Stadt. Jetzt wird das am Spitalgarten gefeiert. Los geht's ab 17 Uhr mit Live-Musik und Biergartenstimmung. Auf der Bühne unter anderem die bekannte Kapelle Josef Menzel. Das Fest läuft das ganze Wochenende weiter und verbindet Tradition, Musik und Sommerfeeling mitten in Regensburg. Diet Kapfinger, Charivari in Regensburg.
6: Schon wieder ist eine Baufirma hier in Roding Opfer eines Diebes geworden. Der Unbekannte ist in der Nacht von Dienstag auf Mittwoch auf das Gelände der Firma eingebrochen. Dabei hat er einen Maschendrahtzaun beschädigt. Von mehreren Paletten hat er dann insgesamt knapp 400 Meter Kupferkabel mitgehen lassen. Der dadurch entstandene Schaden liegt laut Polizei bei knapp 6.000 Euro. Der Schaden am Zaun bei knapp 200. Die Ermittlungen laufen jetzt. Wer etwas beobachtet hat, soll sich bei der Polizei melden. Max Moser, Charivari in Roding.
5: Neue Räume für die Schule, aber erst nach den Sommerferien. Der Erweiterungsbau der Grund- und Mittelschule St. Konrad ist fast fertig und wird zum Start ins neue Schuljahr 26/27 genutzt. Eigentlich wären die Räume schon Anfang Juli bereit gewesen. Wegen Verzögerungen im Bauablauf und Problemen mit einzelnen Firmen hat sich die Fertigstellung aber verschoben. Die Stadt hat Verträge gekündigt und neue Unternehmen beauftragt. Jetzt geht's Schritt für Schritt Richtung Einzug. Diet Kapfinger, Charivari in Regensburg.
7: Am Dreiecksaal Haupt werden an diesem Wochenende Verbreiterungen entfernt. Sie wurden für die Sanierung der Fahrbahn in den letzten Jahren gebraucht. Um diese Verbreiterungen zurückzubauen, wird die Anschlussstelle teilweise gesperrt. Von heute Vormittag bis Montag früh können Autos aus Regensburg nicht Richtung Landshut abfahren. Gleichzeitig können Fahrzeuge aus Richtung Landshut nicht auf die A93 Richtung München wechseln. Umgeleitet wird über die beiden Ausfahrten Bad Abbach und Hausen. Michael Hegele, Charivari im Landkreis Kelheim. Auf offener Straße haben sich hier in Bruck drei junge Syrer geprügelt. Angefangen hatte den Streit ein 15-Jähriger. Er schlug einem Gleichaltrigen plötzlich die Faust ins Gesicht. Der hat dann zurückgeschlagen. Statt dazwischen zu gehen, hat sich ein junger Mann eingemischt, ebenfalls aus Syrien. Er hat dann fleißig mitgemacht bei der Prügelei. Erst als einige unbeteiligte Bürger auf die drei Streithanseln eingeredet haben, war Schluss. Die Polizei ermittelt jetzt gegen alle drei Schläger wegen Körperverletzung. Michael Hegele, Charivari in Bruck. Auf dem Schulweg ist hier in Possbauer Heng ein 11-Jähriger beinahe überfahren worden. Ein 75 Jahre alter Autofahrer war am Mittwoch am Steuer seines SUVs eingeschlafen. Der Wagen kam von der Fahrbahn ab und rollte über den Gehweg. Dort ging der Schüler. Er konnte gerade noch zur Seite springen. Das Auto prallte dann gegen zwei Gartenzäune. Dabei ist ein Schaden von rund 8.000 Euro entstanden. Der Fahrer blieb unverletzt. Gegen ihn wird jetzt wegen Straßenverkehrsgefährdung ermittelt. Michael Hegele, Charivari in Possbauer Heng. Im Kurpark hier in Bad Kötzing geht heute Abend die Post ab. Der Schlagerpark erlebt seine zweite Auflage. Ab 18.30 Uhr geben sich Sängerinnen und Sänger das Mikro in die Hand. Schlagerfans können sich freuen auf Niki, Norman Langen, Lena Marie Engel, Daniel Johnson und Tanja Lasch. Und auch Bürgermeister Markus ist mit von der Partie. Das Wetter wird bombig und die Stimmung bestimmt auch. Beim ersten Schlagerpark waren 4.000 Zuschauer dabei. Heute wird mit ähnlich vielen gerechnet. Michael Hegele, Charivari in Bad Kötzing.
6: 30 Grad und mehr. Der Hochsommer ist offiziell angekommen bei uns. Hier in Regensburg kennen wir die Hitze schon längst. Am 26. Mai waren wir mit 34 Grad sogar der heißeste Ort Deutschlands. Und genau darum geht's jetzt bei einem neuen Kunstprojekt der Donumenta. Ab Sonntag wird der öffentliche Raum in Regensburg zum Experimentierfeld für Klimaschutz und mehr Hitzetauglichkeit in der Stadt. Künstlerinnen und Künstler zeigen, wie unsere Städte auch bei mehr Hitze lebenswerte Orte bleiben können. Max Moser, Charivari in Regensburg.
8: Wer macht denn sowas? Hier in Neumarkt ist eine Katze von einem Unbekannten angeschossen worden. Der Stubentiger war am letzten Wochenende nach einem Freigang humpelnd zu seinem Herrchen zurückgekommen. Der Tierarzt stellte später fest, dass im Oberschenkel ein Luftgewehrbolzen steckt. Er musste operativ entfernt werden. Jetzt will die Polizei den Schützen ausfindig machen. Sie bittet um Zeugenhinweise. Auf die Katze geschossen wurde letztes Wochenende in der Nähe des Wasag-Parks. Saskia Hinzen, Charivari in Neumarkt.
6: Überall im Landkreis Schwandorf wird schon trainiert und im Landratsamt laufen die letzten Vorbereitungen. Noch etwas mehr als eine Woche, dann ist Landkreislauf. Nächste Woche Samstag gehen knapp 1.500 Leute im Team oder alleine an den Start. Gelaufen werden fast 50 Kilometer, für die Walker geht es über knapp 11 Kilometer. Start für die Läufer ist in Reuting bei Fischbach, dann geht es einmal quer durch den Landkreis bis Pertoldshofen. Der Schwandorfer Landkreislauf ist in diesem Jahr schon zum 18. Mal. Max Moser, Charivari im Landkreis Schwandorf.
8: Das Kulturmobil rollt wieder durch Niederbayern. Heute macht es Station in Saal an der Donau. Zwei Stücke werden von der professionellen Theatergruppe aufgeführt. Am Nachmittag das Kinderstück Lahme Ente, blindes Huhn und abends die Erwachsenenaufführung von Faust, die Teile 1, 2 und 3. Das Kulturmobil baut seine Bühne auf dem Kirchplatz auf. Zuschauen kostet nichts. Weitere Stationen im Landkreis Kelheim sind diesen Sommer noch Rohr und Kelheim-Niederdörfel. Saskia Hinzen, Charivari in Saal an der Donau.
7: Über 700 Jagdhornbläserinnen und Bläser kommen am Samstag zu ihrem bayerischen Landeswettbewerb nach Regensburg. Das sind so viele wie noch nie. 49 Gruppen treten ab 9 Uhr im Stadtpark vor einer Jury an und zeigen ihr Können am Horn. Zum Abschluss treffen sich dann alle um 17.30 Uhr auf dem Heidplatz zu einem gemeinsamen Konzert vor dem Thon-Dittmar-Palais. Dazu wird neben Bayerns Jagdminister Hubert Aiwanger auch der neue Präsident des Landesjagdverbandes Hubert Stärker erwartet. Michael Hegele, Charivari in Regensburg.
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1: Ich bin Justin Hamm. Guten Morgen. Sobald es heiß wird wie jetzt, ploppen automatisch viele Forderungen nach mehr Hitzeschutz auf, weil es einfach sehr viel Nachholbedarf gibt. Nun warnt das DRK und der Sozialverband VDK vor den Gefahren für obdachlose Menschen. Wer keine Wohnung hat, könne sich der Hitze kaum entziehen und sei oft ohnehin schon körperlich geschwächt, heißt es. Beide Verbände fordern von Städten und Kommunen mehr kühle Aufenthaltsorte und auch mehr öffentliche Trinkbrunnen. Nach dem Hantavirus-Ausbruch auf einem Kreuzfahrtschiff ist für die noch in Quarantäne verbliebenen Passagiere ein Ende des Ausnahmezustands in Sicht. Zwei Betroffene leben in Bayern. Sie dürfen in den kommenden Tagen ihre häusliche Isolation verlassen. Sie haben keine Symptome entwickelt. Das Virus war auf dem Schiff Hondius ausgebrochen, das am 1. April in Südargentinien gestartet war. Bei der Fußball-WM steht der erste der drei Gastgeber bereits in der K.O.-Runde. Im zweiten Spiel hat Mexiko mit 1:0 gegen Südkorea gewonnen und ist sogar schon sicher Gruppensieger. Mit Gastgeber Kanada fuhr einen hohen Sieg ein, 6:0 gegen Katar. Die Schweiz gewann mit 4:1 gegen Bosnien-Herzegowina und Tschechien kam gegen Südafrika nur zu einem 1:1.
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2: Hier die wichtigsten Meldungen von den Straßen bei uns in der Region. Auf der A6 Pilsen in Richtung Nürnberg solltet ihr besonders vorsichtig fahren. Hier kommt es zwischen Nappburg West und Schmidtgarden zu Behinderungen durch Gegenstände auf der Fahrbahn.
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3: Das Charivari-Wetter, ein Sommertag mit Sonne und Wärme. Heute Vormittag und am Nachmittag viel Sonne in der Oberpfalz. Nur in den Bergen ein paar harmlose Quellwolken. Am Abend wird es kühler. Am Dienstag wieder viel Sonne und Temperaturen bis zu 28 Grad. In den Kammlagen und am Großen Aber etwas kühler. Am Mittwoch wechseln Sonne und Quellwolken. Höchstwerte von 18 bis 26 Grad. In der Nacht zum Donnerstag vor allem in den Kammlagen und am Großen Aber kühl. Die nächsten Tage sommerlich warm und sonnig. Eine willkommene Abwechslung nach den Regentagen der letzten Woche.
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5: In Regensburg statt am Hof startet heute das große Brauereifest rund ums Bürgerspital St. Katharina und das mit einem echten Jubiläum im Hintergrund. Seit über 800 Jahren prägt die Stiftung das Leben in der Stadt. Jetzt wird das am Spitalgarten gefeiert. Los geht's ab 17 Uhr mit Live-Musik und Biergartenstimmung. Auf der Bühne unter anderem die bekannte Kapelle Josef Menzel. Das Fest läuft das ganze Wochenende weiter und verbindet Tradition, Musik und Sommerfeeling mitten in Regensburg. Die Kapfinger, Charivari in Regensburg.
6: Schon wieder ist eine Baufirma hier in Roding Opfer eines Diebes geworden. Der Unbekannte ist in der Nacht von Dienstag auf Mittwoch auf das Gelände der Firma eingebrochen. Dabei hat er einen Maschendrahtzaun beschädigt. Von mehreren Paletten hat er dann insgesamt knapp 400 Meter Kupferkabel mitgehen lassen. Der dadurch entstandene Schaden liegt laut Polizei bei knapp 6.000 Euro. Der Schaden am Zaun bei knapp 200. Die Ermittlungen laufen jetzt. Wer etwas beobachtet hat, soll sich bei der Polizei melden. Max Moser, Charivari in Roding.
5: Neue Räume für die Schule, aber erst nach den Sommerferien. Der Erweiterungsbau der Grund- und Mittelschule St. Konrad ist fast fertig und wird zum Start ins neue Schuljahr 26/27 genutzt. Eigentlich wären die Räume schon Anfang Juli bereit gewesen. Wegen Verzögerungen im Bauablauf und Problemen mit einzelnen Firmen hat sich die Fertigstellung aber verschoben. Die Stadt hat Verträge gekündigt und neue Unternehmen beauftragt. Jetzt geht's Schritt für Schritt Richtung Einzug. Die Kapfinger, Charivari in Regensburg.
7: Am Dreiecksaal Haupt werden an diesem Wochenende Verbreiterungen entfernt. Sie wurden für die Sanierung der Fahrbahn in den letzten Jahren gebraucht. Um diese Verbreiterungen zurückzubauen, wird die Anschlussstelle teilweise gesperrt. Von heute Vormittag bis Montag früh können Autos aus Regensburg nicht Richtung Landshut abfahren. Gleichzeitig können Fahrzeuge aus Richtung Landshut nicht auf die A93 Richtung München wechseln. Umgeleitet wird über die beiden Ausfahrten Bad Abbach und Hausen. Michael Hegele, Charivari im Landkreis Kelheim. Auf offener Straße haben sich hier in Bruck drei junge Syrer geprügelt. Angefangen hatte den Streit ein 15-Jähriger. Er schlug einem Gleichaltrigen plötzlich die Faust ins Gesicht. Der hat dann zurückgeschlagen. Statt dazwischen zu gehen, hat sich ein junger Mann eingemischt, ebenfalls aus Syrien. Er hat dann fleißig mitgemacht bei der Prügelei. Erst als einige unbeteiligte Bürger auf die drei Streithanseln eingeredet haben, war Schluss. Die Polizei ermittelt jetzt gegen alle drei Schläger wegen Körperverletzung. Michael Hegele, Charivari in Bruck. Auf dem Schulweg ist hier in Possbauer Heng ein 11-Jähriger beinahe überfahren worden. Ein 75 Jahre alter Autofahrer war am Mittwoch am Steuer seines SUVs eingeschlafen. Der Wagen kam von der Fahrbahn ab und rollte über den Gehweg. Dort ging der Schüler. Er konnte gerade noch zur Seite springen. Das Auto prallte dann gegen zwei Gartenzäune. Dabei ist ein Schaden von rund 8.000 Euro entstanden. Der Fahrer blieb unverletzt. Gegen ihn wird jetzt wegen Straßenverkehrsgefährdung ermittelt. Michael Hegele, Charivari in Possbauer Heng. Im Kurpark hier in Bad Kötzting geht heute Abend die Post ab. Der Schlagerpark erlebt seine zweite Auflage. Ab 18.30 Uhr geben sich Sängerinnen und Sänger das Mikro in die Hand. Schlagerfans können sich freuen auf Niki, Norman Langen, Lena Marie Engel, Daniel Johnson und Tanja Lasch. Und auch Bürgermeister Markus ist mit von der Partie. Das Wetter wird bombig und die Stimmung bestimmt auch. Beim ersten Schlagerpark waren 4.000 Zuschauer dabei. Heute wird mit ähnlich vielen gerechnet. Michael Hegele, Charivari in Bad Kötzting.
6: 30 Grad und mehr. Der Hochsommer ist offiziell angekommen bei uns. Hier in Regensburg kennen wir die Hitze schon längst. Am 26. Mai waren wir mit 34 Grad sogar der heißeste Ort Deutschlands. Und genau darum geht's jetzt bei einem neuen Kunstprojekt der Donumenta. Ab Sonntag wird der öffentliche Raum in Regensburg zum Experimentierfeld für Klimaschutz und mehr Hitzetauglichkeit in der Stadt. Künstlerinnen und Künstler zeigen, wie unsere Städte auch bei mehr Hitze lebenswerte Orte bleiben können. Max Moser, Charivari in Regensburg.
8: Wer macht denn sowas? Hier in Neumarkt ist eine Katze von einem Unbekannten angeschossen worden. Der Stubentiger war am letzten Wochenende nach einem Freigang humpelnd zu seinem Herrchen zurückgekommen. Der Tierarzt stellte später fest, dass im Oberschenkel ein Luftgewehrbolzen steckt. Er musste operativ entfernt werden. Jetzt will die Polizei den Schützen ausfindig machen. Sie bittet um Zeugenhinweise. Auf die Katze geschossen wurde letztes Wochenende in der Nähe des Wasag-Parks. Saskia Hinzen, Charivari in Neumarkt.
6: Überall im Landkreis Schwandorf wird schon trainiert und im Landratsamt laufen die letzten Vorbereitungen. Noch etwas mehr als eine Woche, dann ist Landkreislauf. Nächste Woche Samstag gehen knapp 1.500 Leute im Team oder alleine an den Start. Gelaufen werden fast 50 Kilometer, für die Walker geht es über knapp 11 Kilometer. Start für die Läufer ist in Reuting bei Fischbach, dann geht es einmal quer durch den Landkreis bis Pertoldshofen. Der Schwandorfer Landkreislauf ist in diesem Jahr schon zum 18. Mal. Max Moser, Charivari im Landkreis Schwandorf.
8: Das Kulturmobil rollt wieder durch Niederbayern. Heute macht es Station in Saal an der Donau. Zwei Stücke werden von der professionellen Theatergruppe aufgeführt. Am Nachmittag das Kinderstück Lahme Ente, blindes Huhn und abends die Erwachsenenaufführung von Faust, die Teile 1, 2 und 3. Das Kulturmobil baut seine Bühne auf dem Kirchplatz auf. Zuschauen kostet nichts. Weitere Stationen im Landkreis Kelheim sind diesen Sommer noch Rohr und Kelheim-Niederdörfel. Saskia Hinzen, Charivari in Saal an der Donau.
7: Über 700 Jagdhornbläserinnen und Bläser kommen am Samstag zu ihrem bayerischen Landeswettbewerb nach Regensburg. Das sind so viele wie noch nie. 49 Gruppen treten ab 9 Uhr im Stadtpark vor einer Jury an und zeigen ihr Können am Horn. Zum Abschluss treffen sich dann alle um 17.30 Uhr auf dem Heidplatz zu einem gemeinsamen Konzert vor dem Thon-Dittmar-Palais. Dazu wird neben Bayerns Jagdminister Hubert Aiwanger auch der neue Präsident des Landesjagdverbandes Hubert Stärker erwartet. Michael Hegele, Charivari in Regensburg.
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1: Ich bin Justin Hamm. Guten Morgen. Sobald es heiß wird wie jetzt, ploppen automatisch viele Forderungen nach mehr Hitzeschutz auf, weil es einfach sehr viel Nachholbedarf gibt. Nun warnt das DRK und der Sozialverband VdK vor den Gefahren für obdachlose Menschen. Wer keine Wohnung hat, könne sich der Hitze kaum entziehen und sei oft ohnehin schon körperlich geschwächt, heißt es. Beide Verbände fordern von Städten und Kommunen mehr kühle Aufenthaltsorte und auch mehr öffentliche Trinkbrunnen. Nach dem Hantavirus-Ausbruch auf einem Kreuzfahrtschiff ist für die noch in Quarantäne verbliebenen Passagiere ein Ende des Ausnahmezustands in Sicht. Zwei Betroffene leben in Bayern. Sie dürfen in den kommenden Tagen ihre häusliche Isolation verlassen. Sie haben keine Symptome entwickelt. Das Virus war auf dem Schiff Hondius ausgebrochen, das am 1. April in Südargentinien gestartet war. Bei der Fußball-WM steht der erste der drei Gastgeber bereits in der K.O.-Runde. Im zweiten Spiel hat Mexiko mit 1:0 gegen Südkorea gewonnen und ist sogar schon sicher Gruppensieger. Mit Gastgeber Kanada fuhr einen hohen Sieg ein, 6:0 gegen Katar. Die Schweiz gewann mit 4:1 gegen Bosnien-Herzegowina und Tschechien kam gegen Südafrika nur zu einem 1:1.
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2: Hier die wichtigsten Meldungen von den Straßen bei uns in der Region. Auf der A6 Pilsen in Richtung Nürnberg solltet ihr besonders vorsichtig fahren. Hier kommt es zwischen Nappburg West und Schmidtgarden zu Behinderungen durch Gegenstände auf der Fahrbahn.
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3: Das Charivari-Wetter, ein Sommertag mit Sonne und Wärme. Heute Vormittag und am Nachmittag viel Sonne in der Oberpfalz. Nur in den Bergen ein paar harmlose Quellwolken. Am Abend wird es kühler. Am Dienstag wieder viel Sonne und Temperaturen bis zu 28 Grad. In den Kammlagen und am Großen Aber etwas kühler. Am Mittwoch wechseln Sonne und Quellwolken. Höchstwerte von 18 bis 26 Grad. In der Nacht zum Donnerstag vor allem in den Kammlagen und am Großen Aber kühl. Die nächsten Tage sommerlich warm und sonnig. Eine willkommene Abwechslung nach den Regentagen der letzten Woche.
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5: In Regensburg-Stadt am Hof startet heute das große Brauereifest rund ums Bürgerspital St. Katharina und das mit einem echten Jubiläum im Hintergrund. Seit über 800 Jahren prägt die Stiftung das Leben in der Stadt. Jetzt wird das am Spitalgarten gefeiert. Los geht's ab 17 Uhr mit Live-Musik und Biergartenstimmung. Auf der Bühne unter anderem die bekannte Kapelle Josef Menzel. Das Fest läuft das ganze Wochenende weiter und verbindet Tradition, Musik und Sommerfeeling mitten in Regensburg. Diet Kapfinger, Charivari in Regensburg.
6: Schon wieder ist eine Baufirma hier in Roding Opfer eines Diebes geworden. Der Unbekannte ist in der Nacht von Dienstag auf Mittwoch auf das Gelände der Firma eingebrochen. Dabei hat er einen Maschendrahtzaun beschädigt. Von mehreren Paletten hat er dann insgesamt knapp 400 Meter Kupferkabel mitgehen lassen. Der dadurch entstandene Schaden liegt laut Polizei bei knapp 6.000 Euro. Der Schaden am Zaun bei knapp 200. Die Ermittlungen laufen jetzt. Wer etwas beobachtet hat, soll sich bei der Polizei melden. Max Moser, Charivari in Roding.
5: Neue Räume für die Schule, aber erst nach den Sommerferien. Der Erweiterungsbau der Grund- und Mittelschule St. Konrad ist fast fertig und wird zum Start ins neue Schuljahr 26/27 genutzt. Eigentlich wären die Räume schon Anfang Juli bereit gewesen. Wegen Verzögerungen im Bauablauf und Problemen mit einzelnen Firmen hat sich die Fertigstellung aber verschoben. Die Stadt hat Verträge gekündigt und neue Unternehmen beauftragt. Jetzt geht's Schritt für Schritt Richtung Einzug. Diet Kapfinger, Charivari in Regensburg.
7: Am Dreiecksaal Haupt werden an diesem Wochenende Verbreiterungen entfernt. Sie wurden für die Sanierung der Fahrbahn in den letzten Jahren gebraucht. Um diese Verbreiterungen zurückzubauen, wird die Anschlussstelle teilweise gesperrt. Von heute Vormittag bis Montag früh können Autos aus Regensburg nicht Richtung Landshut abfahren. Gleichzeitig können Fahrzeuge aus Richtung Landshut nicht auf die A93 Richtung München wechseln. Umgeleitet wird über die beiden Ausfahrten Bad Abbach und Hausen. Michael Hegele, Charivari im Landkreis Kelheim. Auf offener Straße haben sich hier in Bruck drei junge Syrer geprügelt. Angefangen hatte den Streit ein 15-Jähriger. Er schlug einem Gleichaltrigen plötzlich die Faust ins Gesicht. Der hat dann zurückgeschlagen. Statt dazwischen zu gehen, hat sich ein junger Mann eingemischt, ebenfalls aus Syrien. Er hat dann fleißig mitgemacht bei der Prügelei. Erst als einige unbeteiligte Bürger auf die drei Streithanseln eingeredet haben, war Schluss. Die Polizei ermittelt jetzt gegen alle drei Schläger wegen Körperverletzung. Michael Hegele, Charivari in Bruck. Auf dem Schulweg ist hier in Possbauer Heng ein 11-Jähriger beinahe überfahren worden. Ein 75 Jahre alter Autofahrer war am Mittwoch am Steuer seines SUVs eingeschlafen. Der Wagen kam von der Fahrbahn ab und rollte über den Gehweg. Dort ging der Schüler. Er konnte gerade noch zur Seite springen. Das Auto prallte dann gegen zwei Gartenzäune. Dabei ist ein Schaden von rund 8.000 Euro entstanden. Der Fahrer blieb unverletzt. Gegen ihn wird jetzt wegen Straßenverkehrsgefährdung ermittelt. Michael Hegele, Charivari in Possbauer Heng. Im Kurpark hier in Bad Kötzing geht heute Abend die Post ab. Der Schlagerpark erlebt seine zweite Auflage. Ab 18.30 Uhr geben sich Sängerinnen und Sänger das Mikro in die Hand. Schlagerfans können sich freuen auf Niki, Norman Langen, Lena Marie Engel, Daniel Johnson und Tanja Lasch. Und auch Bürgermeister Markus ist mit von der Partie. Das Wetter wird bombig und die Stimmung bestimmt auch. Beim ersten Schlagerpark waren 4.000 Zuschauer dabei. Heute wird mit ähnlich vielen gerechnet. Michael Hegele, Charivari in Bad Kötzing.
6: 30 Grad und mehr. Der Hochsommer ist offiziell angekommen bei uns. Hier in Regensburg kennen wir die Hitze schon längst. Am 26. Mai waren wir mit 34 Grad sogar der heißeste Ort Deutschlands. Und genau darum geht's jetzt bei einem neuen Kunstprojekt der Donumenta. Ab Sonntag wird der öffentliche Raum in Regensburg zum Experimentierfeld für Klimaschutz und mehr Hitzetauglichkeit in der Stadt. Künstlerinnen und Künstler zeigen, wie unsere Städte auch bei mehr Hitze lebenswerte Orte bleiben können. Max Moser, Charivari in Regensburg.
8: Wer macht denn sowas? Hier in Neumarkt ist eine Katze von einem Unbekannten angeschossen worden. Der Stubentiger war am letzten Wochenende nach einem Freigang humpelnd zu seinem Herrchen zurückgekommen. Der Tierarzt stellte später fest, dass im Oberschenkel ein Luftgewehrbolzen steckt. Er musste operativ entfernt werden. Jetzt will die Polizei den Schützen ausfindig machen. Sie bittet um Zeugenhinweise. Auf die Katze geschossen wurde letztes Wochenende in der Nähe des Wasag-Parks. Saskia Hinzen, Charivari in Neumarkt.
6: Überall im Landkreis Schwandorf wird schon trainiert und im Landratsamt laufen die letzten Vorbereitungen. Noch etwas mehr als eine Woche, dann ist Landkreislauf. Nächste Woche Samstag gehen knapp 1.500 Leute im Team oder alleine an den Start. Gelaufen werden fast 50 Kilometer, für die Walker geht es über knapp 11 Kilometer. Start für die Läufer ist in Reuting bei Fischbach, dann geht es einmal quer durch den Landkreis bis Pertoldshofen. Der Schwandorfer Landkreislauf ist in diesem Jahr schon zum 18. Mal. Max Moser, Charivari im Landkreis Schwandorf.
8: Das Kulturmobil rollt wieder durch Niederbayern. Heute macht es Station in Saal an der Donau. Zwei Stücke werden von der professionellen Theatergruppe aufgeführt. Am Nachmittag das Kinderstück Lahme Ente, blindes Huhn und abends die Erwachsenenaufführung von Faust, die Teile 1, 2 und 3. Das Kulturmobil baut seine Bühne auf dem Kirchplatz auf. Zuschauen kostet nichts. Weitere Stationen im Landkreis Kelheim sind diesen Sommer noch Rohr und Kelheim-Niederdörfel. Saskia Hinzen, Charivari in Saal an der Donau.
7: Über 700 Jagdhornbläserinnen und Bläser kommen am Samstag zu ihrem bayerischen Landeswettbewerb nach Regensburg. Das sind so viele wie noch nie. 49 Gruppen treten ab 9 Uhr im Stadtpark vor einer Jury an und zeigen ihr Können am Horn. Zum Abschluss treffen sich dann alle um 17.30 Uhr auf dem Heidplatz zu einem gemeinsamen Konzert vor dem Thun-Dittmar-Palais. Dazu wird neben Bayerns Jagdminister Hubert Aiwanger auch der neue Präsident des Landesjagdverbandes Hubert Stärker erwartet. Michael Hegele, Charivari in Regensburg.
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1: Ich bin Justin Hamm. Guten Morgen. Deutsche Verbraucher halten ihr Geld zusammen und das spürt der Einzelhandel deutlich. Laut einer Umfrage im Auftrag des Portals Idealo vergleichen 62% der Menschen verstärkt Preise, 56% achten mehr auf Sonderangebote. Zwei Drittel sorgen sich, mit ihrem Geld nicht mehr auszukommen. Besonders gespart wird bei Kleidung, Gastronomie und Freizeitangeboten. Auf der anderen Seite fürchtet jeder sechste Einzelhändler inzwischen um seine Existenz. In Bayern steigt die Waldbrandgefahr. Die Regierung von Mittelfranken hat daher für das Wochenende Beobachtungsflüge angeordnet. Bereits kleinste Zündquellen können ausreichen, um Brände zu verursachen, so die Warnung. Entsprechend ist besondere Vorsicht geboten, sowohl im Wald selbst als auch in dessen unmittelbarer Umgebung. Der Deutsche Wetterdienst meldet aktuell für Teile Bayerns, vor allem in Franken, die zweithöchste Waldbrandgefahrenstufe 4. Gastgeber Mexiko steht als erstes Team im 16. Finale der Fußball-WM. Die Mexikaner haben mit 1:0 gegen Südkorea gewonnen. Ein Torfestival feierte Co-Gastgeber Kanada 6:0 gegen Katar. Die Schweiz gewann 4:1 gegen Bosnien-Herzegowina. Doppeltorschütze Mansambi vom SC Freiburg bei Magenta TV.
2: Wir wissen, dass die WM, wir müssen alles geben, was wir gegen Katar gemacht haben. Wir wissen, wir waren nicht so gut. Wir wollten nur besser machen und heute gewinnen.
1: Und dann spielten noch Tschechien und Südafrika, die trennten sich 1:1.
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3: Freie Fahrt für euch aktuell. Wir wünschen guten und sicheren Verkehr.
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4: Das Charivari-Wetter, ein Sommertag mit Sonne und Wärme. Heute Vormittag und am Nachmittag viel Sonne in der Oberpfalz. Nur in den Bergen ein paar harmlose Quellwolken. Am Abend wird es kühler. Am Dienstag wieder viel Sonne und Temperaturen bis zu 28 Grad. In den Kammlagen und am Großen Aber etwas kühler. Am Mittwoch wechseln Sonne und Quellwolken. Höchstwerte von 18 bis 26 Grad. In der Nacht zum Donnerstag vor allem in den Kammlagen und am Großen Aber kühl. Die nächsten Tage sommerlich warm und sonnig. Eine willkommene Abwechslung nach den Regentagen der letzten Woche.
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6: In Regensburg statt am Hof startet heute das große Brauereifest rund ums Bürgerspital St. Katharina und das mit einem echten Jubiläum im Hintergrund. Seit über 800 Jahren prägt die Stiftung das Leben in der Stadt. Jetzt wird das am Spitalgarten gefeiert. Los geht's ab 17 Uhr mit Live-Musik und Biergartenstimmung. Auf der Bühne unter anderem die bekannte Kapelle Josef Menzel. Das Fest läuft das ganze Wochenende weiter und verbindet Tradition, Musik und Sommerfeeling mitten in Regensburg. Diet Kapfinger, Charivari in Regensburg.
7: Schon wieder ist eine Baufirma hier in Roding Opfer eines Diebes geworden. Der Unbekannte ist in der Nacht von Dienstag auf Mittwoch auf das Gelände der Firma eingebrochen. Dabei hat er einen Maschendrahtzaun beschädigt. Von mehreren Paletten hat er dann insgesamt knapp 400 Meter Kupferkabel mitgehen lassen. Der dadurch entstandene Schaden liegt laut Polizei bei knapp 6.000 Euro. Der Schaden am Zaun bei knapp 200. Die Ermittlungen laufen jetzt. Wer etwas beobachtet hat, soll sich bei der Polizei melden. Max Moser, Charivari in Roding.
6: Neue Räume für die Schule, aber erst nach den Sommerferien. Der Erweiterungsbau der Grund- und Mittelschule St. Konrad ist fast fertig und wird zum Start ins neue Schuljahr 26/27 genutzt. Eigentlich wären die Räume schon Anfang Juli bereit gewesen. Wegen Verzögerungen im Bauablauf und Problemen mit einzelnen Firmen hat sich die Fertigstellung aber verschoben. Die Stadt hat Verträge gekündigt und neue Unternehmen beauftragt. Jetzt geht's Schritt für Schritt Richtung Einzug. Die Kapfinger, Charivari in Regensburg.
8: Am Dreiecksaal Haupt werden an diesem Wochenende Verbreiterungen entfernt. Sie wurden für die Sanierung der Fahrbahn in den letzten Jahren gebraucht. Um diese Verbreiterungen zurückzubauen, wird die Anschlussstelle teilweise gesperrt. Von heute Vormittag bis Montag früh können Autos aus Regensburg nicht Richtung Landshut abfahren. Gleichzeitig können Fahrzeuge aus Richtung Landshut nicht auf die A93 Richtung München wechseln. Umgeleitet wird über die beiden Ausfahrten Bad Abbach und Hausen. Michael Hegele, Charivari im Landkreis Kelheim. Auf offener Straße haben sich hier in Bruck drei junge Syrer geprügelt. Angefangen hatte den Streit ein 15-Jähriger. Er schlug einem Gleichaltrigen plötzlich die Faust ins Gesicht. Der hat dann zurückgeschlagen. Statt dazwischen zu gehen, hat sich ein junger Mann eingemischt, ebenfalls aus Syrien. Er hat dann fleißig mitgemacht bei der Prügelei. Erst als einige unbeteiligte Bürger auf die drei Streithanseln eingeredet haben, war Schluss. Die Polizei ermittelt jetzt gegen alle drei Schläger wegen Körperverletzung. Michael Hegele, Charivari in Bruck. Auf dem Schulweg ist hier in Possbauer Heng ein 11-Jähriger beinahe überfahren worden. Ein 75 Jahre alter Autofahrer war am Mittwoch am Steuer seines SUVs eingeschlafen. Der Wagen kam von der Fahrbahn ab und rollte über den Gehweg. Dort ging der Schüler. Er konnte gerade noch zur Seite springen. Das Auto prallte dann gegen zwei Gartenzäune. Dabei ist ein Schaden von rund 8.000 Euro entstanden. Der Fahrer blieb unverletzt. Gegen ihn wird jetzt wegen Straßenverkehrsgefährdung ermittelt. Michael Hegele, Charivari in Possbauer Heng. Im Kurpark hier in Bad Kötzing geht heute Abend die Post ab. Der Schlagerpark erlebt seine zweite Auflage. Ab 18.30 Uhr geben sich Sängerinnen und Sänger das Mikro in die Hand. Schlagerfans können sich freuen auf Niki, Norman Langen, Lena Marie Engel, Daniel Johnson und Tanja Lasch. Und auch Bürgermeister Markus ist mit von der Partie. Das Wetter wird bombig und die Stimmung bestimmt auch. Beim ersten Schlagerpark waren 4.000 Zuschauer dabei. Heute

0: angekommen bei uns. Hier in Regensburg kennen wir die Hitze schon längst. Am 26. Mai waren wir mit 34 Grad sogar der heißeste Ort Deutschlands. Und genau darum geht's jetzt bei einem neuen Kunstprojekt der Donumenta. Ab Sonntag wird der öffentliche Raum in Regensburg zum Experimentierfeld für Klimaschutz und mehr Hitzetauglichkeit in der Stadt. Künstlerinnen und Künstler zeigen, wie unsere Städte auch bei mehr Hitze lebenswerte Orte bleiben können. Max Moser, Charivari in Regensburg.
1: Wer macht denn sowas? Hier in Neumarkt ist eine Katze von einem Unbekannten angeschossen worden. Der Stubentiger war am letzten Wochenende nach einem Freigang humpelnd zu seinem Herrchen zurückgekommen. Der Tierarzt stellte später fest, dass im Oberschenkel ein Luftgewehrbolzen steckt. Er musste operativ entfernt werden. Jetzt will die Polizei den Schützen ausfindig machen. Sie bittet um Zeugenhinweise. Auf die Katze geschossen wurde letztes Wochenende in der Nähe des Wasag-Parks. Saskia Hinzen, Charivari in Neumarkt.
0: Überall im Landkreis Schwandorf wird schon trainiert und im Landratsamt laufen die letzten Vorbereitungen. Noch etwas mehr als eine Woche, dann ist Landkreislauf. Nächste Woche Samstag gehen knapp 1500 Leute im Team oder alleine an den Start. Gelaufen werden fast 50 Kilometer, für die Walker geht es über knapp 11 Kilometer. Start für die Läufer ist in Reuting bei Fischbach, dann geht es einmal quer durch den Landkreis bis Pertoldshofen. Der Schwandorfer Landkreislauf ist in diesem Jahr schon zum 18. Mal. Max Moser, Charivari im Landkreis Schwandorf.
1: Das Kulturmobil rollt wieder durch Niederbayern. Heute macht es Station in Saal an der Donau. Zwei Stücke werden von der professionellen Theatergruppe aufgeführt. Am Nachmittag das Kinderstück Lahme Ente, blindes Huhn und abends die Erwachsenenaufführung von Faust, die Teile 1, 2 und 3. Das Kulturmobil baut seine Bühne auf dem Kirchplatz auf. Zuschauen kostet nichts. Weitere Stationen im Landkreis Kelheim sind diesen Sommer noch Rohr und Kelheim-Niederdörfel. Saskia Hinzen, Charivari in Saal an der Donau.
2: Über 700 Jagdhornbläserinnen und Bläser kommen am Samstag zu ihrem bayerischen Landeswettbewerb nach Regensburg. Das sind so viele wie noch nie. 49 Gruppen treten ab 9 Uhr im Stadtpark vor einer Jury an und zeigen ihr Können am Horn. Zum Abschluss treffen sich dann alle um 17.30 Uhr auf dem Heidplatz zu einem gemeinsamen Konzert vor dem Thon-Dittmar-Palais. Dazu wird neben Bayerns Jagdminister Hubert Aiwanger auch der neue Präsident des Landesjagdverbandes Hubert Stärker erwartet. Michael Hegele, Charivari in Regensburg.
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1: Ich bin Justin Hamm. Guten Morgen. Deutsche Verbraucher halten ihr Geld zusammen und das spürt der Einzelhandel deutlich. Laut einer Umfrage im Auftrag des Portals Idealo vergleichen 62% der Menschen verstärkt Preise, 56% achten mehr auf Sonderangebote. Zwei Drittel sorgen sich, mit ihrem Geld nicht mehr auszukommen. Besonders gespart wird bei Kleidung, Gastronomie und Freizeitangeboten. Auf der anderen Seite fürchtet jeder sechste Einzelhändler inzwischen um seine Existenz. In Bayern steigt die Waldbrandgefahr. Die Regierung von Mittelfranken hat daher für das Wochenende Beobachtungsflüge angeordnet. Bereits kleinste Zündquellen können ausreichen, um Brände zu verursachen, so die Warnung. Entsprechend ist besondere Vorsicht geboten, sowohl im Wald selbst als auch in dessen unmittelbarer Umgebung. Der Deutsche Wetterdienst meldet aktuell für Teile Bayerns, vor allem in Franken, die zweithöchste Waldbrandgefahrenstufe 4. Gastgeber Mexiko steht als erstes Team im 16. Finale der Fußball-WM. Die Mexikaner haben mit 1:0 gegen Südkorea gewonnen. Ein Torfestival feierte Co-Gastgeber Kanada 6:0 gegen Katar. Die Schweiz gewann 4:1 gegen Bosnien-Herzegowina. Doppeltorschütze Mansambi vom SC Freiburg bei Magenta TV.
2: Wir wissen, dass die WM, wir müssen alles geben, was wir gegen Katar gemacht haben. Wir wissen, wir waren nicht so gut. Wir wollten nur besser machen und heute gewinnen.
1: Und dann spielten noch Tschechien und Südafrika, die trennten sich 1:1.
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3: Freie Fahrt für euch aktuell. Wir wünschen guten und sicheren Verkehr.
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4: Das Charivari-Wetter, ein Sommertag mit Sonne und Wärme. Heute Vormittag und am Nachmittag viel Sonne in der Oberpfalz. Nur in den Bergen ein paar harmlose Quellwolken. Am Abend wird es kühler. Am Dienstag wieder viel Sonne und Temperaturen bis zu 28 Grad. In den Kammlagen und am Großen Aber etwas kühler. Am Mittwoch wechseln Sonne und Quellwolken. Höchstwerte von 18 bis 26 Grad. In der Nacht zum Donnerstag vor allem in den Kammlagen und am Großen Aber kühl. Die nächsten Tage sommerlich warm und sonnig. Eine willkommene Abwechslung nach den Regentagen der letzten Woche.
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5: Charivari 24 Regionalnachrichten für Donnerstagmittag. Streit um Drogen in Regensburg endet mit Messerattacke. Kripo sucht Zeugen. Im Regensburger Kaserneviertel ist ein Streit um Drogen aus dem Ruder gelaufen. Am Dienstagabend wurden drei Männer durch einen spitzen Gegenstand verletzt. Sie mussten in Krankenhäuser eingeliefert werden. Dem voran ging laut Polizei ein Handgemenge zwischen fünf Männern aus dem Irak und aus Syrien. Jetzt ermittelt die Kripo und hofft auf Zeugenhinweise. Bitte unter 0941 506 2888. Polizei kontrolliert heute Radfahrer in Regensburg. Radfahrer sollten sich heute in Regensburg an die Verkehrsregeln halten. Die Polizei will tagsüber den Fahrradverkehr mit stationären und mobilen Kontrollen überwachen. Ein Augenmerk liegt dabei auf dem Rechtsfahrgebot. Mit der Aktion will die Polizei die hohen Unfallzahlen bei den Radfahrern eindämmen. Letztes Jahr wurden in Regensburg 432 Radler bei Unfällen verletzt. In den meisten Fällen waren sie selbst schuld. In wenigen Minuten geht's hier auf Charivari 24 weiter mit Nachrichten aus der Oberpfalz, Niederbayern und der Welt.
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1: Ich bin Justin Hamm. Guten Morgen. Deutsche Verbraucher halten ihr Geld zusammen und das spürt der Einzelhandel deutlich. Laut einer Umfrage im Auftrag des Portals Idealo vergleichen 62% der Menschen verstärkt Preise, 56% achten mehr auf Sonderangebote. Zwei Drittel sorgen sich, mit ihrem Geld nicht mehr auszukommen. Besonders gespart wird bei Kleidung, Gastronomie und Freizeitangeboten. Auf der anderen Seite fürchtet jeder sechste Einzelhändler inzwischen um seine Existenz. In Bayern steigt die Waldbrandgefahr. Die Regierung von Mittelfranken hat daher für das Wochenende Beobachtungsflüge angeordnet. Bereits kleinste Zündquellen können ausreichen, um Brände zu verursachen, so die Warnung. Entsprechend ist besondere Vorsicht geboten, sowohl im Wald selbst als auch in dessen unmittelbarer Umgebung. Der Deutsche Wetterdienst meldet aktuell für Teile Bayerns, vor allem in Franken, die zweithöchste Waldbrandgefahrenstufe 4. Gastgeber Mexiko steht als erstes Team im 16. Finale der Fußball-WM. Die Mexikaner haben mit 1:0 gegen Südkorea gewonnen. Ein Torfestival feierte Co-Gastgeber Kanada. 6:0 gegen Katar. Die Schweiz gewann 4:1 gegen Bosnien-Herzegowina. Doppeltorschütze Mansambi vom SC Freiburg bei Magenta TV.
2: Wir wissen, dass es WM, wir müssen alles geben. Was wir gegen Katar gemacht haben, wir wissen, wir waren nicht so gut. Wir wollten nur besser machen und heute gewinnen.
1: Und dann spielten noch Tschechien und Südafrika, die trennten sich 1:1.
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3: Freie Fahrt für euch aktuell. Wir wünschen guten und sicheren Verkehr.
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4: Das Charivari-Wetter, ein Sommertag mit Sonne und Wärme. Heute Vormittag und am Nachmittag viel Sonne in der Oberpfalz. Nur in den Bergen ein paar harmlose Quellwolken. Am Abend wird es kühler. Am Dienstag wieder viel Sonne und Temperaturen bis zu 28 Grad. In den Kammlagen und am Großen Aber etwas kühler. Am Mittwoch wechseln Sonne und Quellwolken. Höchstwerte von 18 bis 26 Grad. In der Nacht zum Donnerstag vor allem in den Kammlagen und am Großen Aber kühl. Die nächsten Tage sommerlich warm und sonnig. Eine willkommene Abwechslung nach den Regentagen der letzten Woche.
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5: In Regensburg statt am Hof startet heute das große Brauereifest rund ums Bürgerspital St. Katharina. Und das mit einem echten Jubiläum im Hintergrund. Seit über 800 Jahren prägt die Stiftung das Leben in der Stadt. Jetzt wird das am Spitalgarten gefeiert. Los geht's ab 17 Uhr mit Live-Musik und Biergartenstimmung. Auf der Bühne unter anderem die bekannte Kapelle Josef Menzel. Das Fest läuft das ganze Wochenende weiter und verbindet Tradition, Musik und Sommerfeeling mitten in Regensburg. Die Kapfinger, Charivari in Regensburg.
6: Schon wieder ist eine Baufirma hier in Roding Opfer eines Diebes geworden. Der Unbekannte ist in der Nacht von Dienstag auf Mittwoch auf das Gelände der Firma eingebrochen. Dabei hat er einen Maschendrahtzaun beschädigt. Von mehreren Paletten hat er dann insgesamt knapp 400 Meter Kupferkabel mitgehen lassen. Der dadurch entstandene Schaden liegt laut Polizei bei knapp 6.000 Euro. Der Schaden am Zaun bei knapp 200. Die Ermittlungen laufen jetzt. Wer etwas beobachtet hat, soll sich bei der Polizei melden. Max Moser, Charivari in Roding.
5: Neue Räume für die Schule, aber erst nach den Sommerferien. Der Erweiterungsbau der Grund- und Mittelschule St. Konrad ist fast fertig und wird zum Start ins neue Schuljahr 26/27 genutzt. Eigentlich wären die Räume schon Anfang Juli bereit gewesen. Wegen Verzögerungen im Bauablauf und Problemen mit einzelnen Firmen hat sich die Fertigstellung aber verschoben. Die Stadt hat Verträge gekündigt und neue Unternehmen beauftragt. Jetzt geht's Schritt für Schritt Richtung Einzug. Die Kapfinger, Charivari in Regensburg.
7: Am Dreiecksaal Haupt werden an diesem Wochenende Verbreiterungen entfernt. Sie wurden für die Sanierung der Fahrbahn in den letzten Jahren gebraucht. Um diese Verbreiterungen zurückzubauen, wird die Anschlussstelle teilweise gesperrt. Von heute Vormittag bis Montag früh können Autos aus Regensburg nicht Richtung Landshut abfahren. Gleichzeitig können Fahrzeuge aus Richtung Landshut nicht auf die A93 Richtung München wechseln. Umgeleitet wird über die beiden Ausfahrten Bad Abbach und Hausen. Michael Hegele, Charivari im Landkreis Kelheim. Auf offener Straße haben sich hier in Bruck drei junge Syrer geprügelt. Angefangen hatte den Streit ein 15-Jähriger. Er schlug einem Gleichaltrigen plötzlich die Faust ins Gesicht. Der hat dann zurückgeschlagen. Statt dazwischen zu gehen, hat sich ein junger Mann eingemischt, ebenfalls aus Syrien. Er hat dann fleißig mitgemacht bei der Prügelei. Erst als einige unbeteiligte Bürger auf die drei Streithanseln eingeredet haben, war Schluss. Die Polizei ermittelt jetzt gegen alle drei Schläger wegen Körperverletzung. Michael Hegele, Charivari in Bruck. Auf dem Schulweg ist hier in Possbauer Heng ein 11-Jähriger beinahe überfahren worden. Ein 75 Jahre alter Autofahrer war am Mittwoch am Steuer seines SUVs eingeschlafen. Der Wagen kam von der Fahrbahn ab und rollte über den Gehweg. Dort ging der Schüler. Er konnte gerade noch zur Seite springen. Das Auto prallte dann gegen zwei Gartenzäune. Dabei ist ein Schaden von rund 8.000 Euro entstanden. Der Fahrer blieb unverletzt. Gegen ihn wird jetzt wegen Straßenverkehrsgefährdung ermittelt. Michael Hegele, Charivari in Possbauer Heng. Im Kurpark hier in Bad Kötzing geht heute Abend die Post ab. Der Schlagerpark erlebt seine zweite Auflage. Ab 18.30 Uhr geben sich Sängerinnen und Sänger das Mikro in die Hand. Schlagerfans können sich freuen auf Niki, Norman Langen, Lena Marie Engel, Daniel Johnson und Tanja Lasch. Und auch Bürgermeister Markus ist mit von der Partie. Das Wetter wird bombig und die Stimmung bestimmt auch. Beim ersten Schlagerpark waren 4.000 Zuschauer dabei. Heute wird mit ähnlich vielen gerechnet. Michael Hegele, Charivari in Bad Kötzing.
6: 30 Grad und mehr. Der Hochsommer ist offiziell angekommen bei uns. Hier in Regensburg kennen wir die Hitze schon längst. Am 26. Mai waren wir mit 34 Grad sogar der heißeste Ort Deutschlands. Und genau darum geht's jetzt bei einem neuen Kunstprojekt der Donumenta. Ab Sonntag wird der öffentliche Raum in Regensburg zum Experimentierfeld für Klimaschutz und mehr Hitzetauglichkeit in der Stadt. Künstlerinnen und Künstler zeigen, wie unsere Städte auch bei mehr Hitze lebenswerte Orte bleiben können. Max Moser, Charivari in Regensburg.
8: Wer macht denn sowas? Hier in Neumarkt ist eine Katze von einem Unbekannten angeschossen worden. Der Stubentiger war am letzten Wochenende nach einem Freigang humpelnd zu seinem Herrchen zurückgekommen. Der Tierarzt stellte später fest, dass im Oberschenkel ein Luftgewehrbolzen steckt. Er musste operativ entfernt werden. Jetzt will die Polizei den Schützen ausfindig machen. Sie bittet um Zeugenhinweise. Auf die Katze geschossen wurde letztes Wochenende in der Nähe des Wasag-Parks. Saskia Hinzen, Charivari in Neumarkt.
6: Überall im Landkreis Schwandorf wird schon trainiert und im Landratsamt laufen die letzten Vorbereitungen. Noch etwas mehr als eine Woche, dann ist Landkreislauf. Nächste Woche Samstag gehen knapp 1.500 Leute im Team oder alleine an den Start. Gelaufen werden fast 50 Kilometer, für die Walker geht es über knapp 11 Kilometer. Start für die Läufer ist in Reuting bei Fischbach, dann geht es einmal quer durch den Landkreis bis Pertoldshofen. Der Schwandorfer Landkreislauf ist in diesem Jahr schon zum 18. Mal. Max Moser, Charivari im Landkreis Schwandorf.
8: Das Kulturmobil rollt wieder durch Niederbayern. Heute macht es Station in Saal an der Donau. Zwei Stücke werden von der professionellen Theatergruppe aufgeführt. Am Nachmittag das Kinderstück Lahme Ente, blindes Huhn und abends die Erwachsenenaufführung von Faust, die Teile 1, 2 und 3. Das Kulturmobil baut seine Bühne auf dem Kirchplatz auf. Zuschauen kostet nichts. Weitere Stationen im Landkreis Kelheim sind diesen Sommer noch Rohr und Kelheim-Niederdörfel. Saskia Hinzen, Charivari in Saal an der Donau.
7: Über 700 Jagdhornbläserinnen und Bläser kommen am Samstag zu ihrem bayerischen Landeswettbewerb nach Regensburg. Das sind so viele wie noch nie. 49 Gruppen treten ab 9 Uhr im Stadtpark vor einer Jury an und zeigen ihr Können am Horn. Zum Abschluss treffen sich dann alle um 17.30 Uhr auf dem Heidplatz zu einem gemeinsamen Konzert vor dem Thon-Dittmar-Palais. Dazu wird neben Bayerns Jagdminister Hubert Aiwanger auch der neue Präsident des Landesjagdverbandes Hubert Stärker erwartet. Michael Hegele, Charivari in Regensburg.
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1: Ich bin Justin Hamm. Guten Morgen. Deutsche Verbraucher halten ihr Geld zusammen und das spürt der Einzelhandel deutlich. Laut einer Umfrage im Auftrag des Portals Idealo vergleichen 62% der Menschen verstärkt Preise, 56% achten mehr auf Sonderangebote. Zwei Drittel sorgen sich, mit ihrem Geld nicht mehr auszukommen. Besonders gespart wird bei Kleidung, Gastronomie und Freizeitangeboten. Auf der anderen Seite fürchtet jeder sechste Einzelhändler inzwischen um seine Existenz. In Bayern steigt die Waldbrandgefahr. Die Regierung von Mittelfranken hat daher für das Wochenende Beobachtungsflüge angeordnet. Bereits kleinste Zündquellen können ausreichen, um Brände zu verursachen, so die Warnung. Entsprechend ist besondere Vorsicht geboten, sowohl im Wald selbst als auch in dessen unmittelbarer Umgebung. Der Deutsche Wetterdienst meldet aktuell für Teile Bayerns, vor allem in Franken, die zweithöchste Waldbrandgefahrenstufe 4. Gastgeber Mexiko steht als erstes Team im 16. Finale der Fußball-WM. Die Mexikaner haben mit 1:0 gegen Südkorea gewonnen. Ein Torfestival feierte Co-Gastgeber Kanada. 6:0 gegen Katar. Die Schweiz gewann 4:1 gegen Bosnien-Herzegowina. Doppeltorschütze Mansambi vom SC Freiburg bei Magenta TV.
2: Wir wissen, dass die WM, wir müssen alles geben, was wir gegen Katar gemacht haben. Wir wissen, wir waren nicht so gut. Wir wollten nur besser machen und heute gewinnen.
1: Und dann spielten noch Tschechien und Südafrika, die trennten sich 1:1.
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3: Freie Fahrt für euch aktuell. Wir wünschen guten und sicheren Verkehr.
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4: Das Charivari-Wetter, ein Sommertag mit Sonne und Wärme. Heute Vormittag und am Nachmittag viel Sonne in der Oberpfalz. Nur in den Bergen ein paar harmlose Quellwolken. Am Abend wird es kühler. Am Dienstag wieder viel Sonne und Temperaturen bis zu 28 Grad. In den Kammlagen und am Großen Aber etwas kühler. Am Mittwoch wechseln Sonne und Quellwolken. Höchstwerte von 18 bis 26 Grad. In der Nacht zum Donnerstag vor allem in den Kammlagen und am Großen Aber kühl. Die nächsten Tage sommerlich warm und sonnig. Eine willkommene Abwechslung nach den Regentagen der letzten Woche.
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5: Charivari 24 Regionalnachrichten für Donnerstagmittag. Streit um Drogen in Regensburg endet mit Messerattacke. Kripo sucht Zeugen. Im Regensburger Kaserneviertel ist ein Streit um Drogen aus dem Ruder gelaufen. Am Dienstagabend wurden drei Männer durch einen spitzen Gegenstand verletzt. Sie mussten in Krankenhäuser eingeliefert werden. Dem voran ging laut Polizei ein Handgemenge zwischen fünf Männern aus dem Irak und aus Syrien. Jetzt ermittelt die Kripo und hofft auf Zeugenhinweise. Bitte unter 0941 506 2888. Polizei kontrolliert heute Radfahrer in Regensburg. Radfahrer sollten sich heute in Regensburg an die Verkehrsregeln halten. Die Polizei will tagsüber den Fahrradverkehr mit stationären und mobilen Kontrollen überwachen. Ein Augenmerk liegt dabei auf dem Rechtsfahrgebot. Mit der Aktion will die Polizei die hohen Unfallzahlen bei den Radfahrern eindämmen. Letztes Jahr wurden in Regensburg 432 Radler bei Unfällen verletzt. In den meisten Fällen waren sie selbst schuld. In wenigen Minuten geht's hier auf Charivari 24 weiter mit Nachrichten aus der Oberpfalz, Niederbayern und der Welt.
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1: Ich bin Justin Hamm. Viele Menschen in Deutschland sparen und der Einzelhandel leidet darunter. Die Ergebnisse einer Umfrage des Preisvergleichsportals Idealo wertet Tine Klimach aus.
2: Auf neue Klamotten oder Accessoires wird am meisten verzichtet, genauso wie auf Elektronik. Und nach wie vor wird auch bei Lebensmitteln gespart. Das haben über 30% der Befragten angegeben. Es werden dazu Preise verschiedener Anbieter verglichen, Sonderangebote gekauft und dazu Rabattcodes benutzt. Mehr als die Hälfte der Befragten geht weniger essen, aber auch auf Kinobesuche und Konzerte wird verzichtet.
1: Sozialverbände fordern angesichts der Hitzewelle mehr Schutz für obdachlose Menschen. Das Deutsche Rote Kreuz und der Verband VDK rufen Städte und Kommunen dazu auf, mehr kühle Orte zu schaffen und öffentliche Trinkbrunnen zu installieren. Am heißesten ist es heute in der Westhälfte Deutschlands, also in NRW, Hessen und Baden-Württemberg. Da haben wir Spitzenwerte von 38 Grad. Bayern bekommt heute hohen Besuch aus Brüssel. Die Präsidentin des Europaparlaments, Metsola, ist zu Gast in München und trifft sich mit Landtagspräsidentin Aigner und Ministerpräsident Söder. Thema dürften auch die neu verabschiedeten Abschieberegeln des EU-Parlaments sein. Demnach soll es bald Abschiebezentren in Nicht-EU-Ländern geben, nämlich für Menschen ohne Aufenthaltsrecht. Wer heute einen Abstecher zum Möbelriesen IKEA machen will, könnte vor verschlossenen Türen stehen. Die Gewerkschaft Verdi hat in den laufenden Tarifverhandlungen im Handel wieder zu Warnstreiks aufgerufen und in mehr als der Hälfte der deutschen IKEA-Filialen werden die Beschäftigten ihre Arbeit niederlegen. Verdi fordert für die Beschäftigten unter anderem 7% mehr Lohn. Bei der Fußball-WM steht der erste der drei Gastgeber bereits in der K.O.-Runde. Im zweiten Spiel hat Mexiko mit 1:0 gegen Südkorea gewonnen und ist sogar schon sicher Gruppensieger. Mit Gastgeber Kanada fuhr einen hohen Sieg ein, 6:0 gegen Katar. Die Schweiz gewann mit 4:1 gegen Bosnien-Herzegowina und Tschechien kam gegen Südafrika nur zu einem 1:1.
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3: Hier die aktuellen Meldungen von den Straßen bei uns in der Region. Wenn ihr gerade auf der A3 Nürnberg in Richtung Passau unterwegs seid, fahrt zwischen den Anschlussstellen Bogen und Schwarzach besonders vorsichtig. Hier kommt es zu Verzögerungen durch Gegenstände auf der Fahrbahn.
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4: Das Charivari-Wetter, ein Sommertag mit Sonne und Wärme. Heute Vormittag und am Nachmittag viel Sonne in der Oberpfalz. Nur in den Bergen ein paar harmlose Quellwolken. Am Abend wird es kühler. Am Dienstag wieder viel Sonne und Temperaturen bis zu 28 Grad. In den Kammlagen und am Großen Aber etwas kühler. Am Mittwoch wechseln Sonne und Quellwolken. Höchstwerte von 18 bis 26 Grad. In der Nacht zum Donnerstag vor allem in den Kammlagen und am Großen Aber kühl. Die nächsten Tage sommerlich warm und sonnig. Eine willkommene Abwechslung nach den Regentagen der letzten Woche.
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6: In Regensburg statt am Hof startet heute das große Brauereifest rund ums Bürgerspital St. Katharina und das mit einem echten Jubiläum im Hintergrund. Seit über 800 Jahren prägt die Stiftung das Leben in der Stadt. Jetzt wird das am Spitalgarten gefeiert. Los geht's ab 17 Uhr mit Live-Musik und Biergartenstimmung. Auf der Bühne unter anderem die bekannte Kapelle Josef Menzel. Das Fest läuft das ganze Wochenende weiter und verbindet Tradition, Musik und Sommerfeeling mitten in Regensburg. Diet Kapfinger, Charivari in Regensburg.
7: Schon wieder ist eine Baufirma hier in Roding Opfer eines Diebes geworden. Der Unbekannte ist in der Nacht von Dienstag auf Mittwoch auf das Gelände der Firma eingebrochen. Dabei hat er einen Maschendrahtzaun beschädigt. Von mehreren Paletten hat er dann insgesamt knapp 400 Meter Kupferkabel mitgehen lassen. Der dadurch entstandene Schaden liegt laut Polizei bei knapp 6.000 Euro. Der Schaden am Zaun bei knapp 200. Die Ermittlungen laufen jetzt. Wer etwas beobachtet hat, soll sich bei der Polizei melden. Max Moser, Charivari in Roding.
6: Neue Räume für die Schule, aber erst nach den Sommerferien. Der Erweiterungsbau der Grund- und Mittelschule St. Konrad ist fast fertig und wird zum Start ins neue Schuljahr 26/27 genutzt. Eigentlich wären die Räume schon Anfang Juli bereit gewesen. Wegen Verzögerungen im Bauablauf und Problemen mit einzelnen Firmen hat sich die Fertigstellung aber verschoben. Die Stadt hat Verträge gekündigt und neue Unternehmen beauftragt. Jetzt geht's Schritt für Schritt Richtung Einzug. Die Kapfinger, Charivari in Regensburg.
8: Am Dreiecksaal Haupt werden an diesem Wochenende Verbreiterungen entfernt. Sie wurden für die Sanierung der Fahrbahn in den letzten Jahren gebraucht. Um diese Verbreiterungen zurückzubauen, wird die Anschlussstelle teilweise gesperrt. Von heute Vormittag bis Montag früh können Autos aus Regensburg nicht Richtung Landshut abfahren. Gleichzeitig können Fahrzeuge aus Richtung Landshut nicht auf die A93 Richtung München wechseln. Umgeleitet wird über die beiden Ausfahrten Bad Abbach und Hausen. Michael Hegele, Charivari im Landkreis Kelheim. Auf offener Straße haben sich hier in Bruck drei junge Syrer geprügelt. Angefangen hatte den Streit ein 15-Jähriger. Er schlug einem Gleichaltrigen plötzlich die Faust ins Gesicht. Der hat dann zurückgeschlagen. Statt dazwischen zu gehen, hat sich ein junger Mann eingemischt, ebenfalls aus Syrien. Er hat dann fleißig mitgemacht bei der Prügelei. Erst als einige unbeteiligte Bürger auf die drei Streithanseln eingeredet haben, war Schluss. Die Polizei ermittelt jetzt gegen alle drei Schläger wegen Körperverletzung. Michael Hegele, Charivari in Bruck. Auf dem Schulweg ist hier in Possbauer Heng ein 11-Jähriger beinahe überfahren worden. Ein 75 Jahre alter Autofahrer war am Mittwoch am Steuer seines SUVs eingeschlafen. Der Wagen kam von der Fahrbahn ab und rollte über den Gehweg. Dort ging der Schüler. Er konnte gerade noch zur Seite springen. Das Auto prallte dann gegen zwei Gartenzäune. Dabei ist ein Schaden von rund 8.000 Euro entstanden. Der Fahrer blieb unverletzt. Gegen ihn wird jetzt wegen Straßenverkehrsgefährdung ermittelt. Michael Hegele, Charivari in Possbauer Heng. Im Kurpark hier in Bad Kötzing geht heute Abend die Post ab. Der Schlagerpark erlebt seine zweite Auflage. Ab 18.30 Uhr geben sich Sängerinnen und Sänger das Mikro in die Hand. Schlagerfans können sich freuen auf Niki, Norman Langen, Lena Marie Engel, Daniel Johnson und Tanja Lasch. Und auch Bürgermeister Markus

0: Grad und mehr. Der Hochsommer ist offiziell angekommen bei uns. Hier in Regensburg kennen wir die Hitze schon längst. Am 26. Mai waren wir mit 34 Grad sogar der heißeste Ort Deutschlands. Und genau darum geht's jetzt bei einem neuen Kunstprojekt der Donumenta. Ab Sonntag wird der öffentliche Raum in Regensburg zum Experimentierfeld für Klimaschutz und mehr Hitzetauglichkeit in der Stadt. Künstlerinnen und Künstler zeigen, wie unsere Städte auch bei mehr Hitze lebenswerte Orte bleiben können. Max Moser, Charivari in Regensburg.
1: Wer macht denn sowas? Hier in Neumarkt ist eine Katze von einem Unbekannten angeschossen worden. Der Stubentiger war am letzten Wochenende nach einem Freigang humpelnd zu seinem Herrchen zurückgekommen. Der Tierarzt stellte später fest, dass im Oberschenkel ein Luftgewehrbolzen steckt. Er musste operativ entfernt werden. Jetzt will die Polizei den Schützen ausfindig machen. Sie bittet um Zeugenhinweise. Auf die Katze geschossen wurde letztes Wochenende in der Nähe des Wasag-Parks. Saskia Hinzen, Charivari in Neumarkt.
0: Überall im Landkreis Schwandorf wird schon trainiert und im Landratsamt laufen die letzten Vorbereitungen. Noch etwas mehr als eine Woche, dann ist Landkreislauf. Nächste Woche Samstag gehen knapp 1500 Leute im Team oder alleine an den Start. Gelaufen werden fast 50 Kilometer, für die Walker geht es über knapp 11 Kilometer. Start für die Läufer ist in Reuting bei Fischbach, dann geht es einmal quer durch den Landkreis bis Pertoldshofen. Der Schwandorfer Landkreislauf ist in diesem Jahr schon zum 18. Mal. Max Moser, Charivari im Landkreis Schwandorf.
1: Das Kulturmobil rollt wieder durch Niederbayern. Heute macht es Station in Saal an der Donau. Zwei Stücke werden von der professionellen Theatergruppe aufgeführt. Am Nachmittag das Kinderstück Lahme Ente, blindes Huhn und abends die Erwachsenenaufführung von Faust, die Teile 1, 2 und 3. Das Kulturmobil baut seine Bühne auf dem Kirchplatz auf. Zuschauen kostet nichts. Weitere Stationen im Landkreis Kelheim sind diesen Sommer noch Rohr und Kelheim-Niederdörfel. Saskia Hinzen, Charivari in Saal an der Donau.
2: Über 700 Jagdhornbläserinnen und Bläser kommen am Samstag zu ihrem bayerischen Landeswettbewerb nach Regensburg. Das sind so viele wie noch nie. 49 Gruppen treten ab 9 Uhr im Stadtpark vor einer Jury an und zeigen ihr Können am Horn. Zum Abschluss treffen sich dann alle um 17.30 Uhr auf dem Heidplatz zu einem gemeinsamen Konzert vor dem Thun-Dittmar-Palais. Dazu wird neben Bayerns Jagdminister Hubert Aiwanger auch der neue Präsident des Landesjagdverbandes Hubert Stärker erwartet. Michael Hegele, Charivari in Regensburg.
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1: Ich bin Justin Hamm. Viele Menschen in Deutschland sparen und der Einzelhandel leidet darunter. Die Ergebnisse einer Umfrage des Preisvergleichsportals Idealo wertet Tine Klimach aus.
2: Auf neue Klamotten oder Accessoires wird am meisten verzichtet, genauso wie auf Elektronik. Und nach wie vor wird auch bei Lebensmitteln gespart. Das haben über 30% der Befragten angegeben. Es werden dazu Preise verschiedener Anbieter verglichen, Sonderangebote gekauft und dazu Rabattcodes benutzt. Mehr als die Hälfte der Befragten geht weniger essen, aber auch auf Kinobesuche und Konzerte wird verzichtet.
1: Sozialverbände fordern angesichts der Hitzewelle mehr Schutz für obdachlose Menschen. Das Deutsche Rote Kreuz und der Verband VDK rufen Städte und Kommunen dazu auf, mehr kühle Orte zu schaffen und öffentliche Trinkbrunnen zu installieren. Am heißesten ist es heute in der Westhälfte Deutschlands, also in NRW, Hessen und Baden-Württemberg. Da haben wir Spitzenwerte von 38 Grad. Bayern bekommt heute hohen Besuch aus Brüssel. Die Präsidentin des Europaparlaments, Metsola, ist zu Gast in München und trifft sich mit Landtagspräsidentin Aigner und Ministerpräsident Söder. Thema dürften auch die neu verabschiedeten Abschieberegeln des EU-Parlaments sein. Demnach soll es bald Abschiebezentren in Nicht-EU-Ländern geben, nämlich für Menschen ohne Aufenthaltsrecht. Wer heute einen Abstecher zum Möbelriesen IKEA machen will, könnte vor verschlossenen Türen stehen. Die Gewerkschaft Verdi hat in den laufenden Tarifverhandlungen im Handel wieder zu Warnstreiks aufgerufen. Und in mehr als der Hälfte der deutschen IKEA-Filialen werden die Beschäftigten ihre Arbeit niederlegen. Verdi fordert für die Beschäftigten unter anderem 7% mehr Lohn. Bei der Fußball-WM steht der erste der drei Gastgeber bereits in der K.O.-Runde. Im zweiten Spiel hat Mexiko mit 1:0 gegen Südkorea gewonnen und ist sogar schon sicher Gruppensieger. Mit Gastgeber Kanada fuhr einen hohen Sieg ein, 6:0 gegen Katar. Die Schweiz gewann mit 4:1 gegen Bosnien-Herzegowina und Tschechien kam gegen Südafrika nur zu einem 1:1.
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3: Hier die aktuellen Meldungen von den Straßen bei uns in der Region. Wenn ihr gerade auf der A3 Nürnberg in Richtung Passau unterwegs seid, fahrt zwischen den Anschlussstellen Bogen und Schwarzach besonders vorsichtig. Hier kommt es zu Verzögerungen durch Gegenstände auf der Fahrbahn.
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4: Das Charivari-Wetter, ein Sommertag mit Sonne und Wärme. Heute Vormittag und am Nachmittag viel Sonne in der Oberpfalz. Nur in den Bergen ein paar harmlose Quellwolken. Am Abend wird es kühler. Am Dienstag wieder viel Sonne und Temperaturen bis zu 28 Grad. In den Kammlagen und am Großen Aber etwas kühler. Am Mittwoch wechseln Sonne und Quellwolken. Höchstwerte von 18 bis 26 Grad. In der Nacht zum Donnerstag vor allem in den Kammlagen und am Großen Aber kühl. Die nächsten Tage sommerlich warm und sonnig. Eine willkommene Abwechslung nach den Regentagen der letzten Woche.
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6: In Regensburg-Stadt am Hof startet heute das große Brauereifest rund ums Bürgerspital St. Katharina und das mit einem echten Jubiläum im Hintergrund. Seit über 800 Jahren prägt die Stiftung das Leben in der Stadt. Jetzt wird das am Spitalgarten gefeiert. Los geht's ab 17 Uhr mit Live-Musik und Biergartenstimmung. Auf der Bühne unter anderem die bekannte Kapelle Josef Menzel. Das Fest läuft das ganze Wochenende weiter und verbindet Tradition, Musik und Sommerfeeling mitten in Regensburg. Diet Kapfinger, Charivari in Regensburg.
7: Schon wieder ist eine Baufirma hier in Roding Opfer eines Diebes geworden. Der Unbekannte ist in der Nacht von Dienstag auf Mittwoch auf das Gelände der Firma eingebrochen. Dabei hat er einen Maschendrahtzaun beschädigt. Von mehreren Paletten hat er dann insgesamt knapp 400 Meter Kupferkabel mitgehen lassen. Der dadurch entstandene Schaden liegt laut Polizei bei knapp 6.000 Euro. Der Schaden am Zaun bei knapp 200. Die Ermittlungen laufen jetzt. Wer etwas beobachtet hat, soll sich bei der Polizei melden. Max Moser, Charivari in Roding.
6: Neue Räume für die Schule, aber erst nach den Sommerferien. Der Erweiterungsbau der Grund- und Mittelschule St. Konrad ist fast fertig und wird zum Start ins neue Schuljahr 26/27 genutzt. Eigentlich wären die Räume schon Anfang Juli bereit gewesen. Wegen Verzögerungen im Bauablauf und Problemen mit einzelnen Firmen hat sich die Fertigstellung aber verschoben. Die Stadt hat Verträge gekündigt und neue Unternehmen beauftragt. Jetzt geht's Schritt für Schritt Richtung Einzug. Diet Kapfinger, Charivari in Regensburg.
8: Am Dreiecksalhaupt werden an diesem Wochenende Verbreiterungen entfernt. Sie wurden für die Sanierung der Fahrbahn in den letzten Jahren gebraucht. Um diese Verbreiterungen zurückzubauen, wird die Anschlussstelle teilweise gesperrt. Von heute Vormittag bis Montag früh können Autos aus Regensburg nicht Richtung Landshut abfahren. Gleichzeitig können Fahrzeuge aus Richtung Landshut nicht auf die A93 Richtung München wechseln. Umgeleitet wird über die beiden Ausfahrten Bad Abbach und Hausen. Michael Hegele, Charivari im Landkreis Kelheim. Auf offener Straße haben sich hier in Bruck drei junge Syrer geprügelt. Angefangen hatte den Streit ein 15-Jähriger. Er schlug einem Gleichaltrigen plötzlich die Faust ins Gesicht. Der hat dann zurückgeschlagen. Statt dazwischen zu gehen, hat sich ein junger Mann eingemischt, ebenfalls aus Syrien. Er hat dann fleißig mitgemacht bei der Prügelei. Erst als einige unbeteiligte Bürger auf die drei Streithanseln eingeredet haben, war Schluss. Die Polizei ermittelt jetzt gegen alle drei Schläger wegen Körperverletzung. Michael Hegele, Charivari in Bruck. Auf dem Schulweg ist hier in Possbauer Heng ein 11-Jähriger beinahe überfahren worden. Ein 75 Jahre alter Autofahrer war am Mittwoch am Steuer seines SUVs eingeschlafen. Der Wagen kam von der Fahrbahn ab und rollte über den Gehweg. Dort ging der Schüler. Er konnte gerade noch zur Seite springen. Das Auto prallte dann gegen zwei Gartenzäune. Dabei ist ein Schaden von rund 8.000 Euro entstanden. Der Fahrer blieb unverletzt. Gegen ihn wird jetzt wegen Straßenverkehrsgefährdung ermittelt. Michael Hegele, Charivari in Possbauer Heng. Im Kurpark hier in Bad Kötzing geht heute Abend die Post ab. Der Schlagerpark erlebt seine zweite Auflage. Ab 18.30 Uhr geben sich Sängerinnen und Sänger das Mikro in die Hand. Schlagerfans können sich freuen auf Niki, Norman Langen, Lena Marie Engel, Daniel Johnson und Tanja Lasch. Und auch Bürgermeister Markus ist mit von der Partie. Das Wetter wird bombig und die Stimmung bestimmt auch. Beim ersten Schlagerpark waren 4.000 Zuschauer dabei. Heute wird mit ähnlich vielen gerechnet. Michael Hegele, Charivari in Bad Kötzing.
7: 30 Grad und mehr. Der Hochsommer ist offiziell angekommen bei uns. Hier in Regensburg kennen wir die Hitze schon längst. Am 26. Mai waren wir mit 34 Grad sogar der heißeste Ort Deutschlands. Und genau darum geht's jetzt bei einem neuen Kunstprojekt der Donumenta. Ab Sonntag wird der öffentliche Raum in Regensburg zum Experimentierfeld für Klimaschutz und mehr Hitzetauglichkeit in der Stadt. Künstlerinnen und Künstler zeigen, wie unsere Städte auch bei mehr Hitze lebenswerte Orte bleiben können. Max Moser, Charivari in Regensburg.
9: Wer macht denn sowas? Hier in Neumarkt ist eine Katze von einem Unbekannten angeschossen worden. Der Stubentiger war am letzten Wochenende nach einem Freigang humpelnd zu seinem Herrchen zurückgekommen. Der Tierarzt stellte später fest, dass im Oberschenkel ein Luftgewehrbolzen steckt. Er musste operativ entfernt werden. Jetzt will die Polizei den Schützen ausfindig machen. Sie bittet um Zeugenhinweise. Auf die Katze geschossen wurde letztes Wochenende in der Nähe des Wasag-Parks. Saskia Hinzen, Charivari in Neumarkt.
7: Überall im Landkreis Schwandorf wird schon trainiert und im Landratsamt laufen die letzten Vorbereitungen. Noch etwas mehr als eine Woche, dann ist Landkreislauf. Nächste Woche Samstag gehen knapp 1.500 Leute im Team oder alleine an den Start. Gelaufen werden fast 50 Kilometer, für die Walker geht es über knapp 11 Kilometer. Start für die Läufer ist in Reuting bei Fischbach, dann geht es einmal quer durch den Landkreis bis Pertoldshofen. Der Schwandorfer Landkreislauf ist in diesem Jahr schon zum 18. Mal. Max Moser, Charivari im Landkreis Schwandorf.
9: Das Kulturmobil rollt wieder durch Niederbayern. Heute macht es Station in Saal an der Donau. Zwei Stücke werden von der professionellen Theatergruppe aufgeführt. Am Nachmittag das Kinderstück Lahme Ente, blindes Huhn und abends die Erwachsenenaufführung von Faust, die Teile 1, 2 und 3. Das Kulturmobil baut seine Bühne auf dem Kirchplatz auf. Zuschauen kostet nichts. Weitere Stationen im Landkreis Kelheim sind diesen Sommer noch Rohr und Kelheim-Niederdörfel. Saskia Hinzen, Charivari in Saal an der Donau.
8: Über 700 Jagdhornbläserinnen und Bläser kommen am Samstag zu ihrem bayerischen Landeswettbewerb nach Regensburg. Das sind so viele wie noch nie. 49 Gruppen treten ab 9 Uhr im Stadtpark vor einer Jury an und zeigen ihr Können am Horn. Zum Abschluss treffen sich dann alle um 17.30 Uhr auf dem Heidplatz zu einem gemeinsamen Konzert vor dem Ton-Ditzmar-Palais. Dazu wird neben Bayerns Jagdminister Hubert Aiwanger auch der neue Präsident des Landesjagdverbandes Hubert Stärker erwartet. Michael Hegele, Charivari in Regensburg.
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1: Ich bin Justin Hamm. Viele Menschen in Deutschland sparen und der Einzelhandel leidet darunter. Die Ergebnisse einer Umfrage des Preisvergleichsportals Idealo wertet Tine Klimach aus.
2: Auf neue Klamotten oder Accessoires wird am meisten verzichtet, genauso wie auf Elektronik. Und nach wie vor wird auch bei Lebensmitteln gespart. Das haben über 30% der Befragten angegeben. Es werden dazu Preise verschiedener Anbieter verglichen, Sonderangebote gekauft und dazu Rabattcodes benutzt. Mehr als die Hälfte der Befragten geht weniger essen, aber auch auf Kinobesuche und Konzerte wird verzichtet.
1: Sozialverbände fordern angesichts der Hitzewelle mehr Schutz für obdachlose Menschen. Das Deutsche Rote Kreuz und der Verband VDK rufen Städte und Kommunen dazu auf, mehr kühle Orte zu schaffen und öffentliche Trinkbrunnen zu installieren. Am heißesten ist es heute in der Westhälfte Deutschlands, also in NRW, Hessen und Baden-Württemberg. Da haben wir Spitzenwerte von 38 Grad. Bayern bekommt heute hohen Besuch aus Brüssel. Die Präsidentin des Europaparlaments, Metsola, ist zu Gast in München und trifft sich mit Landtagspräsidentin Aigner und Ministerpräsident Söder. Thema dürften auch die neu verabschiedeten Abschieberegeln des EU-Parlaments sein. Demnach soll es bald Abschiebezentren in Nicht-EU-Ländern geben, nämlich für Menschen ohne Aufenthaltsrecht. Wer heute einen Abstecher zum Möbelriesen IKEA machen will, könnte vor verschlossenen Türen stehen. Die Gewerkschaft Verdi hat in den laufenden Tarifverhandlungen im Handel wieder zu Warnstreiks aufgerufen. Und in mehr als der Hälfte der deutschen IKEA-Filialen werden die Beschäftigten ihre Arbeit niederlegen. Verdi fordert für die Beschäftigten unter anderem 7% mehr Lohn. Bei der Fußball-WM steht der erste der drei Gastgeber bereits in der K.O.-Runde. Im zweiten Spiel hat Mexiko mit 1:0 gegen Südkorea gewonnen und ist sogar schon sicher Gruppensieger. Mit Gastgeber Kanada fuhr einen hohen Sieg ein, 6:0 gegen Katar. Die Schweiz gewann mit 4:1 gegen Bosnien-Herzegowina und Tschechien kam gegen Südafrika nur zu einem 1:1.
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3: Und aktuell liegen uns keine Störungsmeldungen vor. Egal wohin ihr unterwegs seid, gute Fahrt.
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4: Das Charivari-Wetter, ein Sommertag mit Sonne und Wärme. Heute Vormittag und am Nachmittag viel Sonne in der Oberpfalz. Nur in den Bergen ein paar harmlose Quellwolken. Am Abend wird es kühler. Am Dienstag wieder viel Sonne und Temperaturen bis zu 28 Grad. In den Kammlagen und am Großen Aber etwas kühler. Am Mittwoch wechseln Sonne und Quellwolken. Höchstwerte von 18 bis 26 Grad. In der Nacht zum Donnerstag vor allem in den Kammlagen und am Großen Aber kühl. Die nächsten Tage sommerlich warm und sonnig. Eine willkommene Abwechslung nach den Regentagen der letzten Woche.
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6: In Regensburg-Stadt am Hof startet heute das große Brauereifest rund ums Bürgerspital St. Katharina und das mit einem echten Jubiläum im Hintergrund. Seit über 800 Jahren prägt die Stiftung das Leben in der Stadt. Jetzt wird das am Spitalgarten gefeiert. Los geht's ab 17 Uhr mit Live-Musik und Biergartenstimmung. Auf der Bühne unter anderem die bekannte Kapelle Josef Menzel. Das Fest läuft das ganze Wochenende weiter und verbindet Tradition, Musik und Sommerfeeling mitten in Regensburg. Diet Kapfinger, Charivari in Regensburg.
7: Schon wieder ist eine Baufirma hier in Roding Opfer eines Diebes geworden. Der Unbekannte ist in der Nacht von Dienstag auf Mittwoch auf das Gelände der Firma eingebrochen. Dabei hat er einen Maschendrahtzaun beschädigt. Von mehreren Paletten hat er dann insgesamt knapp 400 Meter Kupferkabel mitgehen lassen. Der dadurch entstandene Schaden liegt laut Polizei bei knapp 6.000 Euro. Der Schaden am Zaun bei knapp 200. Die Ermittlungen laufen jetzt. Wer etwas beobachtet hat, soll sich bei der Polizei melden. Max Moser, Charivari in Roding.
6: Neue Räume für die Schule, aber erst nach den Sommerferien. Der Erweiterungsbau der Grund- und Mittelschule St. Konrad ist fast fertig und wird zum Start ins neue Schuljahr 26/27 genutzt. Eigentlich wären die Räume schon Anfang Juli bereit gewesen. Wegen Verzögerungen im Bauablauf und Problemen mit einzelnen Firmen hat sich die Fertigstellung aber verschoben. Die Stadt hat Verträge gekündigt und neue Unternehmen beauftragt. Jetzt geht's Schritt für Schritt Richtung Einzug. Diet Kapfinger, Charivari in Regensburg.
8: Am Dreiecksaal Haupt werden an diesem Wochenende Verbreiterungen entfernt. Sie wurden für die Sanierung der Fahrbahn in den letzten Jahren gebraucht. Um diese Verbreiterungen zurückzubauen, wird die Anschlussstelle teilweise gesperrt. Von heute Vormittag bis Montag früh können Autos aus Regensburg nicht Richtung Landshut abfahren. Gleichzeitig können Fahrzeuge aus Richtung Landshut nicht auf die A93 Richtung München wechseln. Umgeleitet wird über die beiden Ausfahrten Bad Abbach und Hausen. Michael Hegele, Charivari im Landkreis Kelheim. Auf offener Straße haben sich hier in Bruck drei junge Syrer geprügelt. Angefangen hatte den Streit ein 15-Jähriger. Er schlug einem Gleichaltrigen plötzlich die Faust ins Gesicht. Der hat dann zurückgeschlagen. Statt dazwischen zu gehen, hat sich ein junger Mann eingemischt, ebenfalls aus Syrien. Er hat dann fleißig mitgemacht bei der Prügelei. Erst als einige unbeteiligte Bürger auf die drei Streithanseln eingeredet haben, war Schluss. Die Polizei ermittelt jetzt gegen alle drei Schläger wegen Körperverletzung. Michael Hegele, Charivari in Bruck. Auf dem Schulweg ist hier in Possbauer Heng ein 11-Jähriger beinahe überfahren worden. Ein 75 Jahre alter Autofahrer war am Mittwoch am Steuer seines SUVs eingeschlafen. Der Wagen kam von der Fahrbahn ab und rollte über den Gehweg. Dort ging der Schüler. Er konnte gerade noch zur Seite springen. Das Auto prallte dann gegen zwei Gartenzäune. Dabei ist ein Schaden von rund 8.000 Euro entstanden. Der Fahrer blieb unverletzt. Gegen ihn wird jetzt wegen Straßenverkehrsgefährdung ermittelt. Michael Hegele, Charivari in Possbauer Heng. Im Kurpark hier in Bad Kötzting geht heute Abend die Post ab. Der Schlagerpark erlebt seine zweite Auflage. Ab 18.30 Uhr geben sich Sängerinnen und Sänger das Mikro in die Hand. Schlagerfans können sich freuen auf Niki, Norman Langen, Lena Marie Engel, Daniel Johnson und Tanja Lasch. Und auch Bürgermeister Markus ist mit von der Partie. Das Wetter wird bombig und die Stimmung bestimmt auch. Beim ersten Schlagerpark waren 4.000 Zuschauer dabei. Heute wird mit ähnlich vielen gerechnet. Michael Hegele, Charivari in Bad Kötzting.
7: 30 Grad und mehr. Der Hochsommer ist offiziell angekommen bei uns. Hier in Regensburg kennen wir die Hitze schon längst. Am 26. Mai waren wir mit 34 Grad sogar der heißeste Ort Deutschlands. Und genau darum geht's jetzt bei einem neuen Kunstprojekt der Donumenta. Ab Sonntag wird der öffentliche Raum in Regensburg zum Experimentierfeld für Klimaschutz und mehr Hitzetauglichkeit in der Stadt. Künstlerinnen und Künstler zeigen, wie unsere Städte auch bei mehr Hitze lebenswerte Orte bleiben können. Max Moser, Charivari in Regensburg.
9: Wer macht denn sowas? Hier in Neumarkt ist eine Katze von einem Unbekannten angeschossen worden. Der Stubentiger war am letzten Wochenende nach einem Freigang humpelnd zu seinem Herrchen zurückgekommen. Der Tierarzt stellte später fest, dass im Oberschenkel ein Luftgewehrbolzen steckt. Er musste operativ entfernt werden. Jetzt will die Polizei den Schützen ausfindig machen. Sie bittet um Zeugenhinweise. Auf die Katze geschossen wurde letztes Wochenende in der Nähe des Wasag-Parks. Saskia Hinzen, Charivari in Neumarkt.
7: Überall im Landkreis Schwandorf wird schon trainiert und im Landratsamt laufen die letzten Vorbereitungen. Noch etwas mehr als eine Woche, dann ist Landkreislauf. Nächste Woche Samstag gehen knapp 1.500 Leute im Team oder alleine an den Start. Gelaufen werden fast 50 Kilometer, für die Walker geht es über knapp 11 Kilometer. Start für die Läufer ist in Reuting bei Fischbach, dann geht es einmal quer durch den Landkreis bis Pertoldshofen. Der Schwandorfer Landkreislauf ist in diesem Jahr schon zum 18. Mal. Max Moser, Charivari im Landkreis Schwandorf.
9: Das Kulturmobil rollt wieder durch Niederbayern. Heute macht es Station in Saal an der Donau. Zwei Stücke werden von der professionellen Theatergruppe aufgeführt. Am Nachmittag das Kinderstück Lahme Ente, blindes Huhn und abends die Erwachsenenaufführung von Faust, die Teile 1, 2 und 3. Das Kulturmobil baut seine Bühne auf dem Kirchplatz auf. Zuschauen kostet nichts. Weitere Stationen im Landkreis Kelheim sind diesen Sommer noch Rohr und Kelheim-Niederdörfel. Saskia Hinzen, Charivari in Saal an der Donau.
8: Über 700 Jagdhornbläserinnen und Bläser kommen am Samstag zu ihrem bayerischen Landeswettbewerb nach Regensburg. Das sind so viele wie noch nie. 49 Gruppen treten ab 9 Uhr im Stadtpark vor einer Jury an und zeigen ihr Können am Horn. Zum Abschluss treffen sich dann alle um 17.30 Uhr auf dem Heidplatz zu einem gemeinsamen Konzert vor dem Thun-Dittmar-Palais. Dazu wird neben Bayerns Jagdminister Hubert Aiwanger auch der neue Präsident des Landesjagdverbandes Hubert Stärker erwartet. Michael Hegele, Charivari in Regensburg.
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1: Ich bin Justin Hamm. Viele Menschen in Deutschland sparen und der Einzelhandel leidet darunter. Die Ergebnisse einer Umfrage des Preisvergleichsportals Idealo wertet Tine Klimach aus.
2: Auf neue Klamotten oder Accessoires wird am meisten verzichtet, genauso wie auf Elektronik. Und nach wie vor wird auch bei Lebensmitteln gespart. Das haben über 30% der Befragten angegeben. Es werden dazu Preise verschiedener Anbieter verglichen, Sonderangebote gekauft und dazu Rabattcodes benutzt. Mehr als die Hälfte der Befragten geht weniger essen, aber auch auf Kinobesuche und Konzerte wird verzichtet.
1: Sozialverbände fordern angesichts der Hitzewelle mehr Schutz für obdachlose Menschen. Das Deutsche Rote Kreuz und der Verband VDK rufen Städte und Kommunen dazu auf, mehr kühle Orte zu schaffen und öffentliche Trinkbrunnen zu installieren. Am heißesten ist es heute in der Westhälfte Deutschlands, also in NRW, Hessen und Baden-Württemberg. Da haben wir Spitzenwerte von 38 Grad. Bayern bekommt heute hohen Besuch aus Brüssel. Die Präsidentin des Europaparlaments, Metsola, ist zu Gast in München und trifft sich mit Landtagspräsidentin Aigner und Ministerpräsident Söder. Thema dürften auch die neu verabschiedeten Abschieberegeln des EU-Parlaments sein. Demnach soll es bald Abschiebezentren in Nicht-EU-Ländern geben, nämlich für Menschen ohne Aufenthaltsrecht. Wer heute einen Abstecher zum Möbelriesen IKEA machen will, könnte vor verschlossenen Türen stehen. Die Gewerkschaft Verdi hat in den laufenden Tarifverhandlungen im Handel wieder zu Warnstreiks aufgerufen und in mehr als der Hälfte der deutschen IKEA-Filialen werden die Beschäftigten ihre Arbeit niederlegen. Verdi fordert für die Beschäftigten unter anderem 7% mehr Lohn. Bei der Fußball-WM steht der erste der drei Gastgeber bereits in der K.O.-Runde. Im zweiten Spiel hat Mexiko mit 1:0 gegen Südkorea gewonnen und ist sogar schon sicher Gruppensieger. Mit Gastgeber Kanada fuhr einen hohen Sieg ein, 6:0 gegen Katar. Die Schweiz gewann mit 4:1 gegen Bosnien-Herzegowina und Tschechien kam gegen Südafrika nur zu einem 1:1.
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3: Und aktuell liegen uns keine Störungsmeldungen vor. Egal wohin ihr unterwegs seid, gute Fahrt.
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4: Das Charivari-Wetter, ein Sommertag mit Sonne und Wärme. Heute Vormittag und am Nachmittag viel Sonne in der Oberpfalz. Nur in den Bergen ein paar harmlose Quellwolken. Am Abend wird es kühler. Am Dienstag wieder viel Sonne und Temperaturen bis zu 28 Grad. In den Kammlagen und am Großen Aber etwas kühler. Am Mittwoch wechseln Sonne und Quellwolken. Höchstwerte von 18 bis 26 Grad. In der Nacht zum Donnerstag vor allem in den Kammlagen und am Großen Aber kühl. Die nächsten Tage sommerlich warm und sonnig. Eine willkommene Abwechslung nach den Regentagen der letzten Woche.
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6: In Regensburg statt am Hof startet heute das große Brauereifest rund ums Bürgerspital St. Katharina und das mit einem echten Jubiläum im Hintergrund. Seit über 800 Jahren prägt die Stiftung das Leben in der Stadt. Jetzt wird das am Spitalgarten gefeiert. Los geht's ab 17 Uhr mit Live-Musik und Biergartenstimmung. Auf der Bühne unter anderem die bekannte Kapelle Josef Menzel. Das Fest läuft das ganze Wochenende weiter und verbindet Tradition, Musik und Sommerfeeling mitten in Regensburg. Diet Kapfinger, Charivari in Regensburg.
7: Schon wieder ist eine Baufirma hier in Roding Opfer eines Diebes geworden. Der Unbekannte ist in der Nacht von Dienstag auf Mittwoch auf das Gelände der Firma eingebrochen. Dabei hat er einen Maschendrahtzaun beschädigt. Von mehreren Paletten hat er dann insgesamt knapp 400 Meter Kupferkabel mitgehen lassen. Der dadurch entstandene Schaden liegt laut Polizei bei knapp 6.000 Euro. Der Schaden am Zaun bei knapp 200. Die Ermittlungen laufen jetzt. Wer etwas beobachtet hat, soll sich bei der Polizei melden. Max Moser, Charivari in Roding.
6: Neue Räume für die Schule, aber erst nach den Sommerferien. Der Erweiterungsbau der Grund- und Mittelschule St. Konrad ist fast fertig und wird zum Start ins neue Schuljahr 26/27 genutzt. Eigentlich wären die Räume schon Anfang Juli bereit gewesen. Wegen Verzögerungen im Bauablauf und Problemen mit einzelnen Firmen hat sich die Fertigstellung aber verschoben. Die Stadt hat Verträge gekündigt und neue Unternehmen beauftragt. Jetzt geht's Schritt für Schritt Richtung Einzug. Diet Kapfinger, Charivari in Regensburg.
8: Am Dreiecksaal Haupt werden an diesem Wochenende Verbreiterungen entfernt. Sie wurden für die Sanierung der Fahrbahn in den letzten Jahren gebraucht. Um diese Verbreiterungen zurückzubauen, wird die Anschlussstelle teilweise gesperrt. Von heute Vormittag bis Montag früh können Autos aus Regensburg nicht Richtung Landshut abfahren. Gleichzeitig können Fahrzeuge aus Richtung Landshut nicht auf die A93 Richtung München wechseln. Umgeleitet wird über die beiden Ausfahrten Bad Abbach und Hausen. Michael Hegele, Charivari im Landkreis Kelheim. Auf offener Straße haben sich hier in Bruck drei junge Syrer geprügelt. Angefangen hatte den Streit ein 15-Jähriger. Er schlug einem Gleichaltrigen plötzlich die Faust ins Gesicht. Der hat dann zurückgeschlagen. Statt dazwischen zu gehen, hat sich ein junger Mann eingemischt, ebenfalls aus Syrien. Er hat dann fleißig mitgemacht bei der Prügelei. Erst als einige unbeteiligte Bürger auf die drei Streithanseln eingeredet haben, war Schluss. Die Polizei ermittelt jetzt gegen alle drei Schläger wegen Körperverletzung. Michael Hegele, Charivari in Bruck. Auf dem Schulweg ist hier in Possbauer Heng ein 11-Jähriger beinahe überfahren worden. Ein 75 Jahre alter Autofahrer war am Mittwoch am Steuer seines SUVs eingeschlafen. Der Wagen kam von der Fahrbahn ab und rollte über den Gehweg. Dort ging der Schüler. Er konnte gerade noch zur Seite springen. Das Auto prallte dann gegen zwei Gartenzäune. Dabei ist ein Schaden von rund 8.000 Euro entstanden. Der Fahrer blieb unverletzt. Gegen ihn wird jetzt wegen Straßenverkehrsgefährdung ermittelt. Michael Hegele, Charivari in Possbauer Heng. Im Kurpark hier in Bad Kötzing geht heute Abend die Post ab. Der Schlagerpark erlebt seine zweite Auflage. Ab 18.30 Uhr geben sich Sängerinnen und Sänger das Mikro in die Hand. Schlagerfans können sich freuen auf Niki, Norman Langen, Lena Marie Engel, Daniel Johnson und Tanja Lasch. Und auch Bürgermeister Markus ist mit von der Partie. Das Wetter wird bombig und die Stimmung bestimmt auch. Beim ersten Schlagerpark waren 4.000 Zuschauer dabei. Heute wird mit ähnlich vielen gerechnet. Michael Hegele, Charivari in Bad Kötzing.
7: 30 Grad und mehr. Der Hochsommer ist offiziell angekommen bei uns. Hier in Regensburg kennen wir die Hitze schon längst. Am 26. Mai waren wir mit 34 Grad sogar der heißeste Ort Deutschlands. Und genau darum geht's jetzt bei einem neuen Kunstprojekt der Donumenta. Ab Sonntag wird der öffentliche Raum in Regensburg zum Experimentierfeld für Klimaschutz und mehr Hitzetauglichkeit in der Stadt. Künstlerinnen und Künstler zeigen, wie unsere Städte auch bei mehr Hitze lebenswerte Orte bleiben können. Max Moser, Charivari in Regensburg.
9: Wer macht denn sowas? Hier in Neumarkt ist eine Katze von einem Unbekannten angeschossen worden. Der Stubentiger war am letzten Wochenende nach einem Freigang humpelnd zu seinem Herrchen zurückgekommen. Der Tierarzt stellte später fest, dass im Oberschenkel ein Luftgewehrbolzen steckt. Er musste operativ entfernt werden. Jetzt will die Polizei den Schützen ausfindig machen. Sie bittet um Zeugenhinweise. Auf die Katze geschossen wurde letztes Wochenende in der Nähe des Wasag-Parks. Saskia Hinzen, Charivari in Neumarkt.
7: Überall im Landkreis Schwandorf wird schon trainiert und im Landratsamt laufen die letzten Vorbereitungen. Noch etwas mehr als eine Woche, dann ist Landkreislauf. Nächste Woche Samstag gehen knapp 1.500 Leute im Team oder alleine an den Start. Gelaufen werden fast 50 Kilometer, für die Walker geht es über knapp 11 Kilometer. Start für die Läufer ist in Reuting bei Fischbach, dann geht es einmal quer durch den Landkreis bis Pertoldshofen. Der Schwandorfer Landkreislauf ist in diesem Jahr schon zum 18. Mal. Max Moser, Charivari im Landkreis Schwandorf.
9: Das Kulturmobil rollt wieder durch Niederbayern. Heute macht es Station in Saal an der Donau. Zwei Stücke werden von der professionellen Theatergruppe aufgeführt. Am Nachmittag das Kinderstück Lahme Ente, blindes Huhn und abends die Erwachsenenaufführung von Faust, die Teile 1, 2 und 3. Das Kulturmobil baut seine Bühne auf dem Kirchplatz auf. Zuschauen kostet nichts. Weitere Stationen im Landkreis Kelheim sind diesen Sommer noch Rohr und Kelheim-Niederdörfel. Saskia Hinzen, Charivari in Saal an der Donau.
8: Über 700 Jagdhornbläserinnen und Bläser kommen am Samstag zu ihrem bayerischen Landeswettbewerb nach Regensburg. Das sind so viele wie noch nie. 49 Gruppen treten ab 9 Uhr im Stadtpark vor einer Jury an und zeigen ihr Können am Horn. Zum Abschluss treffen sich dann alle um 17.30 Uhr auf dem Heidplatz zu einem gemeinsamen Konzert vor dem Thun-Dittmar-Palais. Dazu wird neben Bayerns Jagdminister Hubert Aiwanger auch der neue Präsident des Landesjagdverbandes Hubert Stärker erwartet. Michael Hegele, Charivari in Regensburg.
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1: Ich bin Justin Hamm. Beim Online-Shopping gibt es seit heute eine wichtige Neuerung, nämlich den Widerrufsbutton. Mit einem Klick muss ein Kauf nun rückgängig gemacht werden können. Das besagt ein neues Gesetz, das nun in Kraft getreten ist. Die neue Regelung betrifft fast den gesamten Online-Handel, vom großen Versandriesen bis hin zu kleinen Shops, Streaming-Anbietern und auch Online-Kursplattformen. Ausnahmen gibt es für personalisierte Produkte und frische Lebensmittel. Die Haushaltskrise der deutschen Kommunen hat sich weiter verschärft. Laut den neuen Zahlen der Bertelsmann Stiftung haben Städte, Landkreise und Gemeinden im vergangenen Jahr ein Rekorddefizit von fast 32 Milliarden Euro angehäuft. Hauptursachen sind steigende Sozial- und Personalausgaben sowie die schwache Wirtschaft. Die Linke beginnt heute in Potsdam einen dreitägigen Bundesparteitag, bei dem auch eine neue Führung gewählt werden soll. Zum Auftakt geht es in einer Generaldebatte zunächst um Protest gegen geplante Sozialreformen. Die Linke wendet sich gegen geplante Einschnitte bei Sozialleistungen. Sie will eine stärkere finanzielle Belastung von Menschen mit hohen Einkommen und Vermögen. Europas Rüstungsbranche setzt verstärkt auf Militärfahrzeuge, die keinen Fahrer an Bord haben. Mit KI-Funktionen ausgestattet, kurven die Panzer und Multifunktionsfahrzeuge selbstständig durch das Gelände, um Minen zu räumen, Verwundete zu bergen oder Nachschub zu liefern. Bewaffnet sind manche dieser Fahrzeuge auch. Aber Rheinmetall-Chef Pappberger fordert, dass KI niemals über eine Schussabgabe entscheiden dürfe. Matchball für die Basketballer des FC Bayern. Noch ein Sieg trennt die Münchner von der Titelverteidigung der deutschen Meisterschaft. Gelingen soll dieser Sieg ab 20.30 Uhr gegen Berlin. Pia Wagner berichtet.
2: Mit einem 91-83 Sieg hat sich der amtierende Meister im dritten Finalspiel die Führung in der Best-of-Five-Serie zurückgeholt. Es gilt nämlich, wer in 5 Partien zuerst 3 Siege einfahren kann, der sichert sich den BBL-Meistertitel. Und 2 von diesen 3 Siegen haben die Münchner bereits sicher. In Berlin wollen sie jetzt die 3. Meisterschaft in Folge eintüten. Das ist den Bayern in ihrer Vereinsgeschichte bisher noch nie gelungen.
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3: Und aktuell liegen uns keine Störungsmeldungen vor. Egal wohin ihr unterwegs seid, gute Fahrt.
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4: Das Charivari-Wetter, ein Sommertag mit Sonne und Wärme. Heute Vormittag und am Nachmittag viel Sonne in der Oberpfalz. Nur in den Bergen ein paar harmlose Quellwolken. Am Abend wird es kühler. Am Dienstag wieder viel Sonne und Temperaturen bis zu 28 Grad. In den Kammlagen und am Großen Aber etwas kühler. Am Mittwoch wechseln Sonne und Quellwolken. Höchstwerte von 18 bis 26 Grad. In der Nacht zum Donnerstag vor allem in den Kammlagen und am Großen Aber kühl. Die nächsten Tage sommerlich warm und sonnig. Eine willkommene Abwechslung nach den Regentagen der letzten Woche.
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6: In Regensburgstadt am Hof startet heute das große Brauereifest rund ums Bürgerspital St. Katharina und das mit einem echten Jubiläum im Hintergrund. Seit über 800 Jahren prägt die Stiftung das Leben in der Stadt. Jetzt wird das am Spitalgarten gefeiert. Los geht's ab 17 Uhr mit Live-Musik und Biergartenstimmung. Auf der Bühne unter anderem die bekannte Kapelle Josef Menzel. Das Fest läuft das ganze Wochenende weiter und verbindet Tradition, Musik und Sommerfeeling mitten in Regensburg. Diet Kapfinger, Charivari in Regensburg.
7: Schon wieder ist eine Baufirma hier in Roding Opfer eines Diebes geworden. Der Unbekannte ist in der Nacht von Dienstag auf Mittwoch auf das Gelände der Firma eingebrochen. Dabei hat er einen Maschendrahtzaun beschädigt. Von mehreren Paletten hat er dann insgesamt knapp 400 Meter Kupferkabel mitgehen lassen. Der dadurch entstandene Schaden liegt laut Polizei bei knapp 6.000 Euro. Der Schaden am Zaun bei knapp 200. Die Ermittlungen laufen jetzt. Wer etwas beobachtet hat, soll sich bei der Polizei melden. Max Moser, Charivari in Roding.
6: Neue Räume für die Schule, aber erst nach den Sommerferien. Der Erweiterungsbau der Grund- und Mittelschule St. Konrad ist fast fertig und wird zum Start ins neue Schuljahr 26/27 genutzt. Eigentlich wären die Räume schon Anfang Juli bereit gewesen. Wegen Verzögerungen im Bauablauf und Problemen mit einzelnen Firmen hat sich die Fertigstellung aber verschoben. Die Stadt hat Verträge gekündigt und neue Unternehmen beauftragt. Jetzt geht's Schritt für Schritt Richtung Einzug. Diet Kapfinger, Charivari in Regensburg.
8: Am Dreiecksaal Haupt werden an diesem Wochenende Verbreiterungen entfernt. Sie wurden für die Sanierung der Fahrbahn in den letzten Jahren gebraucht. Um diese Verbreiterungen zurückzubauen, wird die Anschlussstelle teilweise gesperrt. Von heute Vormittag bis Montag früh können Autos aus Regensburg nicht Richtung Landshut abfahren. Gleichzeitig können Fahrzeuge aus Richtung Landshut nicht auf die A93 Richtung München wechseln. Umgeleitet wird über die beiden Ausfahrten Bad Abbach und Hausen. Michael Hegele, Charivari im Landkreis Kelheim. Auf offener Straße haben sich hier in Bruck drei junge Syrer geprügelt. Angefangen hatte den Streit ein 15-Jähriger. Er schlug einem Gleichaltrigen plötzlich die Faust ins Gesicht. Der hat dann zurückgeschlagen. Statt dazwischen zu gehen, hat sich ein junger Mann eingemischt, ebenfalls aus Syrien. Er hat dann fleißig mitgemacht bei der Prügelei. Erst als einige unbeteiligte Bürger auf die drei Streithanseln eingeredet haben, war Schluss. Die Polizei ermittelt jetzt gegen alle drei Schläger wegen Körperverletzung. Michael Hegele, Charivari in Bruck. Auf dem Schulweg ist hier in Possbauer Heng ein 11-Jähriger beinahe überfahren worden. Ein 75 Jahre alter Autofahrer war am Mittwoch am Steuer seines SUVs eingeschlafen. Der Wagen kam von der Fahrbahn ab und rollte über den Gehweg. Dort ging der Schüler. Er konnte gerade noch zur Seite springen. Das Auto prallte dann gegen zwei Gartenzäune. Dabei ist ein Schaden von rund 8.000 Euro entstanden. Der Fahrer blieb unverletzt. Gegen ihn wird jetzt wegen Straßenverkehrsgefährdung ermittelt. Michael Hegele, Charivari in Possbauer Heng. Im Kurpark hier in Bad Kötzing geht heute Abend die Post ab. Der Schlagerpark erlebt seine zweite Auflage. Ab 18.30 Uhr geben sich Sängerinnen und Sänger das Mikro in die Hand. Schlagerfans können sich freuen auf Niki, Norman Langen, Lena Marie Engel, Daniel Johnson und Tanja Lasch. Und auch Bürgermeister Markus ist mit von der Partie. Das Wetter wird bombig und die Stimmung bestimmt auch. Beim ersten Schlagerpark waren 4.000 Zuschauer dabei. Heute wird mit ähnlich vielen gerechnet. Michael Hegele, Charivari in Bad Kötzing.
7: 30 Grad und mehr. Der Hochsommer ist offiziell angekommen bei uns. Hier in Regensburg kennen wir die Hitze schon längst. Am 26. Mai waren wir mit 34 Grad sogar der heißeste Ort Deutschlands. Und genau darum geht's jetzt bei einem neuen Kunstprojekt der Donumenta. Ab Sonntag wird der öffentliche Raum in Regensburg zum Experimentierfeld für Klimaschutz und mehr Hitzetauglichkeit in der Stadt. Künstlerinnen und Künstler zeigen, wie unsere Städte auch bei mehr Hitze leben.

0: humpelnd zu seinem Herrchen zurückgekommen. Der Tierarzt stellte später fest, dass im Oberschenkel ein Luftgewehrbolzen steckt. Er musste operativ entfernt werden. Jetzt will die Polizei den Schützen ausfindig machen. Sie bittet um Zeugenhinweise. Auf die Katze geschossen wurde letztes Wochenende in der Nähe des Wasag-Parks. Saskia Hinzen, Charivari in Neumarkt.
1: Überall im Landkreis Schwandorf wird schon trainiert und im Landratsamt laufen die letzten Vorbereitungen. Noch etwas mehr als eine Woche, dann ist Landkreislauf. Nächste Woche Samstag gehen knapp 1500 Leute im Team oder alleine an den Start. Gelaufen werden fast 50 Kilometer, für die Walker geht es über knapp 11 Kilometer. Start für die Läufer ist in Reuting bei Fischbach, dann geht es einmal quer durch den Landkreis bis Pertoldshofen. Der Schwandorfer Landkreislauf ist in diesem Jahr schon zum 18. Mal. Max Moser, Charivari im Landkreis Schwandorf.
0: Das Kulturmobil rollt wieder durch Niederbayern. Heute macht es Station in Saal an der Donau. Zwei Stücke werden von der professionellen Theatergruppe aufgeführt. Am Nachmittag das Kinderstück Lahme Ente, blindes Huhn und abends die Erwachsenenaufführung von Faust, die Teile 1, 2 und 3. Das Kulturmobil baut seine Bühne auf dem Kirchplatz auf. Zuschauen kostet nichts. Weitere Stationen im Landkreis Kelheim sind diesen Sommer noch Rohr und Kelheim-Niederdörfel. Saskia Hinzen, Charivari in Saal an der Donau.
2: Über 700 Jagdhornbläserinnen und Bläser kommen am Samstag zu ihrem bayerischen Landeswettbewerb nach Regensburg. Das sind so viele wie noch nie. 49 Gruppen treten ab 9 Uhr im Stadtpark vor einer Jury an und zeigen ihr Können am Horn. Zum Abschluss treffen sich dann alle um 17.30 Uhr auf dem Heidplatz zu einem gemeinsamen Konzert vor dem Thon-Dittmar-Palais. Dazu wird neben Bayerns Jagdminister Hubert Aiwanger auch der neue Präsident des Landesjagdverbandes Hubert Stärker erwartet. Michael Hegele, Charivari in Regensburg.
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1: Ich bin Justin Hamm. Beim Online-Shopping gibt es seit heute eine wichtige Neuerung, nämlich den Widerrufsbutton. Mit einem Klick muss ein Kauf nun rückgängig gemacht werden können. Das besagt ein neues Gesetz, das nun in Kraft getreten ist. Die neue Regelung betrifft fast den gesamten Online-Handel, vom großen Versandriesen bis hin zu kleinen Shops, Streaming-Anbietern und auch Online-Kursplattformen. Ausnahmen gibt es für personalisierte Produkte und frische Lebensmittel. Die Haushaltskrise der deutschen Kommunen hat sich weiter verschärft. Laut den neuen Zahlen der Bertelsmann Stiftung haben Städte, Landkreise und Gemeinden im vergangenen Jahr ein Rekorddefizit von fast 32 Milliarden Euro angehäuft. Hauptursachen sind steigende Sozial- und Personalausgaben sowie die schwache Wirtschaft. Die Linke beginnt heute in Potsdam einen dreitägigen Bundesparteitag, bei dem auch eine neue Führung gewählt werden soll. Zum Auftakt geht es in einer Generaldebatte zunächst um Protest gegen geplante Sozialreformen. Die Linke wendet sich gegen geplante Einschnitte bei Sozialleistungen. Sie will eine stärkere finanzielle Belastung von Menschen mit hohen Einkommen und Vermögen. Europas Rüstungsbranche setzt verstärkt auf Militärfahrzeuge, die keinen Fahrer an Bord haben. Mit KI-Funktionen ausgestattet, kurven die Panzer und Multifunktionsfahrzeuge selbstständig durch das Gelände, um Minen zu räumen, Verwundete zu bergen oder Nachschub zu liefern. Bewaffnet sind manche dieser Fahrzeuge auch. Aber Rheinmetall-Chef Pappberger fordert, dass KI niemals über eine Schussabgabe entscheiden dürfe. Matchball für die Basketballer des FC Bayern. Noch ein Sieg trennt die Münchner von der Titelverteidigung der deutschen Meisterschaft. Gelingen soll dieser Sieg ab 20.30 Uhr gegen Berlin. Pia Wagner berichtet.
2: Mit einem 91-83 Sieg hat sich der amtierende Meister im dritten Finalspiel die Führung in der Best-of-Five-Serie zurückgeholt. Es gilt nämlich, wer in 5 Partien zuerst 3 Siege einfahren kann, der sichert sich den BBL-Meistertitel. Und 2 von diesen 3 Siegen haben die Münchner bereits sicher. In Berlin wollen sie jetzt die 3. Meisterschaft in Folge eintüten. Das ist den Bayern in ihrer Vereinsgeschichte bisher noch nie gelungen.
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3: Und aktuell liegen uns keine Störungsmeldungen vor. Egal wohin ihr unterwegs seid, gute Fahrt.
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4: Das Charivari-Wetter, ein Sommertag mit Sonne und Wärme. Heute Vormittag und am Nachmittag viel Sonne in der Oberpfalz. Nur in den Bergen ein paar harmlose Quellwolken. Am Abend wird es kühler. Am Dienstag wieder viel Sonne und Temperaturen bis zu 28 Grad. In den Kammlagen und am Großen Aber etwas kühler. Am Mittwoch wechseln Sonne und Quellwolken. Höchstwerte von 18 bis 26 Grad. In der Nacht zum Donnerstag vor allem in den Kammlagen und am Großen Aber kühl. Die nächsten Tage sommerlich warm und sonnig. Eine willkommene Abwechslung nach den Regentagen der letzten Woche.
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5: Charivari 24 Regionalnachrichten für Donnerstagmittag. Streit um Drogen in Regensburg endet mit Messerattacke. Kripo sucht Zeugen. Im Regensburger Kaserneviertel ist ein Streit um Drogen aus dem Ruder gelaufen. Am Dienstagabend wurden 3 Männer durch einen spitzen Gegenstand verletzt. Sie mussten in Krankenhäuser eingeliefert werden. Dem voran ging laut Polizei ein Handgemenge zwischen 5 Männern aus dem Irak und aus Syrien. Jetzt ermittelt die Kripo und hofft auf Zeugenhinweise. Bitte unter 0941 506 2888. Polizei kontrolliert heute Radfahrer in Regensburg. Radfahrer sollten sich heute in Regensburg an die Verkehrsregeln halten. Die Polizei will tagsüber den Fahrradverkehr mit stationären und mobilen Kontrollen überwachen. Ein Augenmerk liegt dabei auf dem Rechtsfahrgebot. Mit der Aktion will die Polizei die hohen Unfallzahlen bei den Radfahrern eindämmen. Letztes Jahr wurden in Regensburg 432 Radler bei Unfällen verletzt. In den meisten Fällen waren sie selbst schuld. In wenigen Minuten geht's hier auf Charivari 24 weiter mit Nachrichten aus der Oberpfalz, Niederbayern und der Welt.
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1: Ich bin Justin Hamm. Beim Online-Shopping gibt es seit heute eine wichtige Neuerung, nämlich den Widerrufsbutton. Mit einem Klick muss ein Kauf nun rückgängig gemacht werden können. Das besagt ein neues Gesetz, das nun in Kraft getreten ist. Die neue Regelung betrifft fast den gesamten Online-Handel, vom großen Versandriesen bis hin zu kleinen Shops, Streaming-Anbietern und auch Online-Kursplattformen. Ausnahmen gibt es für personalisierte Produkte und frische Lebensmittel. Die Haushaltskrise der deutschen Kommunen hat sich weiter verschärft. Laut den neuen Zahlen der Bertelsmann Stiftung haben Städte, Landkreise und Gemeinden im vergangenen Jahr ein Rekorddefizit von fast 32 Milliarden Euro angehäuft. Hauptursachen sind steigende Sozial- und Personalausgaben sowie die schwache Wirtschaft. Die Linke beginnt heute in Potsdam einen dreitägigen Bundesparteitag, bei dem auch eine neue Führung gewählt werden soll. Zum Auftakt geht es in einer Generaldebatte zunächst um Protest gegen geplante Sozialreformen. Die Linke wendet sich gegen geplante Einschnitte bei Sozialleistungen. Sie will eine stärkere finanzielle Belastung von Menschen mit hohen Einkommen und Vermögen. Europas Rüstungsbranche setzt verstärkt auf Militärfahrzeuge, die keinen Fahrer an Bord haben. Mit KI-Funktionen ausgestattet, kurven die Panzer und Multifunktionsfahrzeuge selbstständig durch das Gelände, um Minen zu räumen, Verwundete zu bergen oder Nachschub zu liefern. Bewaffnet sind manche dieser Fahrzeuge auch. Aber Rheinmetall-Chef Pappberger fordert, dass KI niemals über eine Schussabgabe entscheiden dürfe. Matchball für die Basketballer des FC Bayern. Noch ein Sieg trennt die Münchner von der Titelverteidigung der deutschen Meisterschaft. Gelingen soll dieser Sieg ab 20.30 Uhr gegen Berlin. Pia Wagner berichtet.
2: Mit einem 91-83 Sieg hat sich der amtierende Meister im dritten Finalspiel die Führung in der Best-of-Five-Serie zurückgeholt. Es gilt nämlich, wer in 5 Partien zuerst 3 Siege einfahren kann, der sichert sich den BBL-Meistertitel. Und 2 von diesen 3 Siegen haben die Münchner bereits sicher. In Berlin wollen sie jetzt die 3. Meisterschaft in Folge eintüten. Das ist den Bayern in ihrer Vereinsgeschichte bisher noch nie gelungen.
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3: Hier die aktuellen Meldungen von den Straßen bei uns in der Region. Fahrt auf der A3 Passau in Richtung Nürnberg besonders vorsichtig. Zwischen Regensburg Ost und Regensburg Burgweinting kommt es zu Verzögerungen aufgrund eines Unfalles.
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4: Das Charivari-Wetter, ein Sommertag mit Sonne und Wärme. Heute Vormittag und am Nachmittag viel Sonne in der Oberpfalz. Nur in den Bergen ein paar harmlose Quellwolken. Am Abend wird es kühler. Am Dienstag wieder viel Sonne und Temperaturen bis zu 28 Grad. In den Kammlagen und am Großen Aber etwas kühler. Am Mittwoch wechseln Sonne und Quellwolken. Höchstwerte von 18 bis 26 Grad. In der Nacht zum Donnerstag vor allem in den Kammlagen und am Großen Aber kühl. Die nächsten Tage sommerlich warm und sonnig. Eine willkommene Abwechslung nach den Regentagen der letzten Woche.
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6: In Regensburg statt am Hof startet heute das große Brauereifest rund ums Bürgerspital St. Katharina und das mit einem echten Jubiläum im Hintergrund. Seit über 800 Jahren prägt die Stiftung das Leben in der Stadt. Jetzt wird das am Spitalgarten gefeiert. Los geht's ab 17 Uhr mit Live-Musik und Biergartenstimmung. Auf der Bühne unter anderem die bekannte Kapelle Josef Menzel. Das Fest läuft das ganze Wochenende weiter und verbindet Tradition, Musik und Sommerfeeling mitten in Regensburg. Diet Kapfinger, Charivari in Regensburg.
7: Schon wieder ist eine Baufirma hier in Roding Opfer eines Diebes geworden. Der Unbekannte ist in der Nacht von Dienstag auf Mittwoch auf das Gelände der Firma eingebrochen. Dabei hat er einen Maschendrahtzaun beschädigt. Von mehreren Paletten hat er dann insgesamt knapp 400 Meter Kupferkabel mitgehen lassen. Der dadurch entstandene Schaden liegt laut Polizei bei knapp 6.000 Euro. Der Schaden am Zaun bei knapp 200. Die Ermittlungen laufen jetzt. Wer etwas beobachtet hat, soll sich bei der Polizei melden. Max Moser, Charivari in Roding.
6: Neue Räume für die Schule, aber erst nach den Sommerferien. Der Erweiterungsbau der Grund- und Mittelschule St. Konrad ist fast fertig und wird zum Start ins neue Schuljahr 26/27 genutzt. Eigentlich wären die Räume schon Anfang Juli bereit gewesen. Wegen Verzögerungen im Bauablauf und Problemen mit einzelnen Firmen hat sich die Fertigstellung aber verschoben. Die Stadt hat Verträge gekündigt und neue Unternehmen beauftragt. Jetzt geht's Schritt für Schritt Richtung Einzug. Diet Kapfinger, Charivari in Regensburg.
8: Am Dreiecksaal Haupt werden an diesem Wochenende Verbreiterungen entfernt. Sie wurden für die Sanierung der Fahrbahn in den letzten Jahren gebraucht. Um diese Verbreiterungen zurückzubauen, wird die Anschlussstelle teilweise gesperrt. Von heute Vormittag bis Montag früh können Autos aus Regensburg nicht Richtung Landshut abfahren. Gleichzeitig können Fahrzeuge aus Richtung Landshut nicht auf die A93 Richtung München wechseln. Umgeleitet wird über die beiden Ausfahrten Bad Abbach und Hausen. Michael Hegele, Charivari im Landkreis Kelheim. Auf offener Straße haben sich hier in Bruck drei junge Syrer geprügelt. Angefangen hatte den Streit ein 15-Jähriger. Er schlug einem Gleichaltrigen plötzlich die Faust ins Gesicht. Der hat dann zurückgeschlagen. Statt dazwischen zu gehen, hat sich ein junger Mann eingemischt, ebenfalls aus Syrien. Er hat dann fleißig mitgemacht bei der Prügelei. Erst als einige unbeteiligte Bürger auf die drei Streithanseln eingeredet haben, war Schluss. Die Polizei ermittelt jetzt gegen alle drei Schläger wegen Körperverletzung. Michael Hegele, Charivari in Bruck. Auf dem Schulweg ist hier in Possbauer Heng ein 11-Jähriger beinahe überfahren worden. Ein 75 Jahre alter Autofahrer war am Mittwoch am Steuer seines SUVs eingeschlafen. Der Wagen kam von der Fahrbahn ab und rollte über den Gehweg. Dort ging der Schüler. Er konnte gerade noch zur Seite springen. Das Auto prallte dann gegen zwei Gartenzäune. Dabei ist ein Schaden von rund 8.000 Euro entstanden. Der Fahrer blieb unverletzt. Gegen ihn wird jetzt wegen Straßenverkehrsgefährdung ermittelt. Michael Hegele, Charivari in Possbauer Heng. Im Kurpark hier in Bad Kötzing geht heute Abend die Post ab. Der Schlagerpark erlebt seine zweite Auflage. Ab 18.30 Uhr geben sich Sängerinnen und Sänger das Mikro in die Hand. Schlagerfans können sich freuen auf Niki, Norman Langen, Lena Marie Engel, Daniel Johnson und Tanja Lasch. Und auch Bürgermeister Markus ist mit von der Partie. Das Wetter wird bombig und die Stimmung bestimmt auch. Beim ersten Schlagerpark waren 4.000 Zuschauer dabei. Heute wird mit ähnlich vielen gerechnet. Michael Hegele, Charivari in Bad Kötzing.
7: 30 Grad und mehr. Der Hochsommer ist offiziell angekommen bei uns. Hier in Regensburg kennen wir die Hitze schon längst. Am 26. Mai waren wir mit 34 Grad sogar der heißeste Ort Deutschlands. Und genau darum geht's jetzt bei einem neuen Kunstprojekt der Donumenta. Ab Sonntag wird der öffentliche Raum in Regensburg zum Experimentierfeld für Klimaschutz und mehr Hitzetauglichkeit in der Stadt. Künstlerinnen und Künstler zeigen, wie unsere Städte auch bei mehr Hitze lebenswerte Orte bleiben können. Max Moser, Charivari in Regensburg.
9: Wer macht denn sowas? Hier in Neumarkt ist eine Katze von einem Unbekannten angeschossen worden. Der Stubentiger war am letzten Wochenende nach einem Freigang humpelnd zu seinem Herrchen zurückgekommen. Der Tierarzt stellte später fest, dass im Oberschenkel ein Luftgewehrbolzen steckt. Er musste operativ entfernt werden. Jetzt will die Polizei den Schützen ausfindig machen. Sie bittet um Zeugenhinweise. Auf die Katze geschossen wurde letztes Wochenende in der Nähe des Wasag-Parks. Saskia Hinzen, Charivari in Neumarkt.
7: Überall im Landkreis Schwandorf wird schon trainiert und im Landratsamt laufen die letzten Vorbereitungen. Noch etwas mehr als eine Woche, dann ist Landkreislauf. Nächste Woche Samstag gehen knapp 1.500 Leute im Team oder alleine an den Start. Gelaufen werden fast 50 Kilometer, für die Walker geht es über knapp 11 Kilometer. Start für die Läufer ist in Reuting bei Fischbach, dann geht es einmal quer durch den Landkreis bis Pertoldshofen. Der Schwandorfer Landkreislauf ist in diesem Jahr schon zum 18. Mal. Max Moser, Charivari im Landkreis Schwandorf.
9: Das Kulturmobil rollt wieder durch Niederbayern. Heute macht es Station in Saal an der Donau. Zwei Stücke werden von der professionellen Theatergruppe aufgeführt. Am Nachmittag das Kinderstück Lahme Ente, blindes Huhn und abends die Erwachsenenaufführung von Faust, die Teile 1, 2 und 3. Das Kulturmobil baut seine Bühne auf dem Kirchplatz auf. Zuschauen kostet nichts. Weitere Stationen im Landkreis Kelheim sind diesen Sommer noch Rohr und Kelheim-Niederdörfel. Saskia Hinzen, Charivari in Saal an der Donau.
8: Über 700 Jagdhornbläserinnen und Bläser kommen am Samstag zu ihrem bayerischen Landeswettbewerb nach Regensburg. Das sind so viele wie noch nie. 49 Gruppen treten ab 9 Uhr im Stadtpark vor einer Jury an und zeigen ihr Können am Horn. Zum Abschluss treffen sich dann alle um 17.30 Uhr auf dem Heidplatz zu einem gemeinsamen Konzert vor dem Ton-Ditmar-Palais. Dazu wird neben Bayerns Jagdminister Hubert Aiwanger auch der neue Präsident des Landesjagdverbandes Hubert Stärker erwartet. Michael Hegele, Charivari in Regensburg.
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1: Ich bin Justin Hamm. Beim Online-Shopping gibt es seit heute eine wichtige Neuerung, nämlich den Widerrufsbutton. Mit einem Klick muss ein Kauf nun rückgängig gemacht werden können. Das besagt ein neues Gesetz, das nun in Kraft getreten ist. Die neue Regelung betrifft fast den gesamten Online-Handel, vom großen Versandriesen bis hin zu kleinen Shops, Streaming-Anbietern und auch Online-Kursplattformen. Ausnahmen gibt es für personalisierte Produkte und frische Lebensmittel. Die Haushaltskrise der deutschen Kommunen hat sich weiter verschärft. Laut den neuen Zahlen der Bertelsmann Stiftung haben Städte, Landkreise und Gemeinden im vergangenen Jahr ein Rekorddefizit von fast 32 Milliarden Euro angehäuft. Hauptursachen sind steigende Sozial- und Personalausgaben sowie die schwache Wirtschaft. Die Linke beginnt heute in Potsdam einen dreitägigen Bundesparteitag, bei dem auch eine neue Führung gewählt werden soll. Zum Auftakt geht es in einer Generaldebatte zunächst um Protest gegen geplante Sozialreformen. Die Linke wendet sich gegen geplante Einschnitte bei Sozialleistungen. Sie will eine stärkere finanzielle Belastung von Menschen mit hohen Einkommen und Vermögen. Europas Rüstungsbranche setzt verstärkt auf Militärfahrzeuge, die keinen Fahrer an Bord haben. Mit KI-Funktionen ausgestattet, kurven die Panzer und Multifunktionsfahrzeuge selbstständig durch das Gelände, um Minen zu räumen, Verwundete zu bergen oder Nachschub zu liefern. Bewaffnet sind manche dieser Fahrzeuge auch. Aber Rheinmetall-Chef Pappberger fordert, dass KI niemals über eine Schussabgabe entscheiden dürfe. Matchball für die Basketballer des FC Bayern. Noch ein Sieg trennt die Münchner von der Titelverteidigung der deutschen Meisterschaft. Gelingen soll dieser Sieg ab 20.30 Uhr gegen Berlin. Pia Wagner berichtet.
2: Mit einem 91-83 Sieg hat sich der amtierende Meister im dritten Finalspiel die Führung in der Best-of-Five-Serie zurückgeholt. Es gilt nämlich, wer in 5 Partien zuerst 3 Siege einfahren kann, der sichert sich den BBL-Meistertitel. Und 2 von diesen 3 Siegen haben die Münchner bereits sicher. In Berlin wollen sie jetzt die dritte Meisterschaft in Folge eintüten. Das ist den Bayern in ihrer Vereinsgeschichte bisher noch nie gelungen.
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3: Hier die aktuellen Meldungen von den Straßen bei uns in der Region. Fahrt auf der A3 Passau in Richtung Nürnberg besonders vorsichtig. Zwischen Regensburg Ost und Regensburg Burgweinting kommt es zu Verzögerungen aufgrund eines Unfalles.
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4: Das Charivari-Wetter, ein Sommertag mit Sonne und Wärme. Heute Vormittag und am Nachmittag viel Sonne in der Oberpfalz. Nur in den Bergen ein paar harmlose Quellwolken. Am Abend wird es kühler. Am Dienstag wieder viel Sonne und Temperaturen bis zu 28 Grad. In den Kammlagen und am Großen Aber etwas kühler. Am Mittwoch wechseln Sonne und Quellwolken. Höchstwerte von 18 bis 26 Grad. In der Nacht zum Donnerstag vor allem in den Kammlagen und am Großen Aber kühl. Die nächsten Tage sommerlich warm und sonnig. Eine willkommene Abwechslung nach den Regentagen der letzten Woche.
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5: Charivari 24 Regionalnachrichten für Donnerstagmittag. Streit um Drogen in Regensburg endet mit Messerattacke. Kripo sucht Zeugen. Im Regensburger Kaserneviertel ist ein Streit um Drogen aus dem Ruder gelaufen. Am Dienstagabend wurden 3 Männer durch einen spitzen Gegenstand verletzt. Sie mussten in Krankenhäuser eingeliefert werden. Dem voran ging laut Polizei ein Handgemenge zwischen 5 Männern aus dem Irak und aus Syrien. Jetzt ermittelt die Kripo und hofft auf Zeugenhinweise. Bitte unter 0941 506 2888. Polizei kontrolliert heute Radfahrer in Regensburg. Radfahrer sollten sich heute in Regensburg an die Verkehrsregeln halten. Die Polizei will tagsüber den Fahrradverkehr mit stationären und mobilen Kontrollen überwachen. Ein Augenmerk liegt dabei auf dem Rechtsfahrgebot. Mit der Aktion will die Polizei die hohen Unfallzahlen bei den Radfahrern eindämmen. Letztes Jahr wurden in Regensburg 432 Radler bei Unfällen verletzt. In den meisten Fällen waren sie selbst schuld. In wenigen Minuten geht's hier auf Charivari 24 weiter mit Nachrichten aus der Oberpfalz, Niederbayern und der Welt.
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1: Ich bin Justin Hamm. Beim Online-Shopping gibt es seit heute eine wichtige Neuerung, nämlich den Widerrufsbutton. Mit einem Klick muss ein Kauf nun rückgängig gemacht werden können. Das besagt ein neues Gesetz, das nun in Kraft getreten ist. Die neue Regelung betrifft fast den gesamten Online-Handel, vom großen Versandriesen bis hin zu kleinen Shops, Streaming-Anbietern und auch Online-Kursplattformen. Ausnahmen gibt es für personalisierte Produkte und frische Lebensmittel. Die Haushaltskrise der deutschen Kommunen hat sich weiter verschärft. Laut den neuen Zahlen der Bertelsmann Stiftung haben Städte, Landkreise und Gemeinden im vergangenen Jahr ein Rekorddefizit von fast 32 Milliarden Euro angehäuft. Hauptursachen sind steigende Sozial- und Personalausgaben sowie die schwache Wirtschaft. Die Linke beginnt heute in Potsdam einen dreitägigen Bundesparteitag, bei dem auch eine neue Führung gewählt werden soll. Zum Auftakt geht es in einer Generaldebatte zunächst um Protest gegen geplante Sozialreformen. Die Linke wendet sich gegen geplante Einschnitte bei Sozialleistungen. Sie will eine stärkere finanzielle Belastung von Menschen mit hohen Einkommen und Vermögen. Europas Rüstungsbranche setzt verstärkt auf Militärfahrzeuge, die keinen Fahrer an Bord haben. Mit KI-Funktionen ausgestattet, kurven die Panzer und Multifunktionsfahrzeuge selbstständig durch das Gelände, um Minen zu räumen, Verwundete zu bergen oder Nachschub zu liefern. Bewaffnet sind manche dieser Fahrzeuge auch. Aber Rheinmetall-Chef Pappberger fordert, dass KI niemals über eine Schussabgabe entscheiden dürfe. Matchball für die Basketballer des FC Bayern. Noch ein Sieg trennt die Münchner von der Titelverteidigung der deutschen Meisterschaft. Gelingen soll dieser Sieg ab 20.30 Uhr gegen Berlin. Pia Wagner berichtet.
2: Mit einem 91-83 Sieg hat sich der amtierende Meister im dritten Finalspiel die Führung in der Best-of-Five-Serie zurückgeholt. Es gilt nämlich, wer in 5 Partien zuerst 3 Siege einfahren kann, der sichert sich den BBL-Meistertitel. Und 2 von diesen 3 Siegen haben die Münchner bereits sicher. In Berlin wollen sie jetzt die 3. Meisterschaft in Folge eintüten. Das ist den Bayern in ihrer Vereinsgeschichte bisher noch nie gelungen.
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3: Hier die aktuellen Meldungen von den Straßen bei uns in der Region. Fahrt auf der A3 Passau in Richtung Nürnberg besonders vorsichtig. Zwischen Regensburg Ost und Regensburg Burgweinting kommt es zu Verzögerungen aufgrund eines Unfalles.
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4: Das Charivari-Wetter, ein Sommertag mit Sonne und Wärme. Heute Vormittag und am Nachmittag viel Sonne in der Oberpfalz. Nur in den Bergen ein paar harmlose Quellwolken. Am Abend wird es kühler. Am Dienstag wieder viel Sonne und Temperaturen bis zu 28 Grad. In den Kammlagen und am Großen Aber etwas kühler. Am Mittwoch wechseln Sonne und Quellwolken. Höchstwerte von 18 bis 26 Grad. In der Nacht zum Donnerstag vor allem in den Kammlagen und am Großen Aber kühl. Die nächsten Tage sommerlich warm und sonnig. Eine willkommene Abwechslung nach den Regentagen der letzten Woche.
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5: Charivari 24 Regionalnachrichten für Donnerstagmittag. Streit um Drogen in Regensburg endet mit Messerattacke. Kripo sucht Zeugen. Im Regensburger Kaserneviertel ist ein Streit um Drogen aus dem Ruder gelaufen. Am Dienstagabend wurden 3 Männer durch einen spitzen Gegenstand verletzt. Sie mussten in Krankenhäuser eingeliefert werden. Dem voran ging laut Polizei ein Handgemenge zwischen 5 Männern aus dem Irak und aus Syrien. Jetzt ermittelt die Kripo und hofft auf Zeugenhinweise. Bitte unter 0941 506 2888. Polizei kontrolliert heute Radfahrer in Regensburg. Radfahrer sollten sich heute in Regensburg an die Verkehrsregeln halten. Die Polizei will tagsüber den Fahrradverkehr mit stationären und mobilen Kontrollen überwachen. Ein Augenmerk liegt dabei auf dem Rechtsfahrgebot. Mit der Aktion will die Polizei die hohen Unfallzahlen bei den Radfahrern eindämmen. Letztes Jahr wurden in Regensburg 432 Radler bei Unfällen verletzt. In den meisten Fällen waren sie selbst schuld. In wenigen Minuten geht's hier auf Charivari 24 weiter mit Nachrichten aus der Oberpfalz, Niederbayern und der Welt.
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1: Ich bin Justin Hamm. Beim Online-Shopping gibt es seit heute eine wichtige Neuerung, nämlich den Widerrufsbutton. Mit einem Klick muss ein Kauf nun rückgängig gemacht werden können. Das besagt ein neues Gesetz, das nun in Kraft getreten ist. Die neue Regelung betrifft fast den gesamten Online-Handel, vom großen Versandriesen bis hin zu kleinen Shops, Streaming-Anbietern und auch Online-Kursplattformen. Ausnahmen gibt es für personalisierte Produkte und frische Lebensmittel. Die Haushaltskrise der deutschen Kommunen hat sich weiter verschärft. Laut den neuen Zahlen der Bertelsmann Stiftung haben Städte, Landkreise und Gemeinden im vergangenen Jahr ein Rekorddefizit von fast 32 Milliarden Euro angehäuft. Hauptursachen sind steigende Sozial- und Personalausgaben sowie die schwache Wirtschaft. Die Linke beginnt heute in Potsdam einen dreitägigen Bundesparteitag, bei dem auch eine neue Führung gewählt werden soll. Zum Auftakt geht es in einer Generaldebatte zunächst um Protest gegen geplante Sozialreformen. Die Linke wendet sich gegen geplante Einschnitte bei Sozialleistungen. Sie will eine stärkere finanzielle Belastung von Menschen mit hohen Einkommen und Vermögen. Europas Rüstungsbranche setzt verstärkt auf Militärfahrzeuge, die keinen Fahrer an Bord haben. Mit KI-Funktionen ausgestattet, kurven die Panzer und Multifunktionsfahrzeuge selbstständig durch das Gelände, um Minen zu räumen, Verwundete zu bergen oder Nachschub zu liefern. Bewaffnet sind manche dieser Fahrzeuge auch. Aber Rheinmetall-Chef Pappberger fordert, dass KI niemals über eine Schussabgabe entscheiden dürfe. Matchball für die Basketballer des FC Bayern. Noch ein Sieg trennt die Münchner von der Titelverteidigung der deutschen Meisterschaft. Gelingen soll dieser Sieg ab 20.30 Uhr gegen Berlin. Pia Wagner berichtet.
2: Mit einem 91-83 Sieg hat sich der amtierende Meister im dritten Finalspiel die Führung in der Best-of-Five-Serie zurückgeholt. Es gilt nämlich, wer in 5 Partien zuerst 3 Siege einfahren kann, der sichert sich den BBL-Meistertitel. Und 2 von diesen 3 Siegen haben die Münchner bereits sicher. In Berlin wollen sie jetzt die dritte Meisterschaft in Folge eintüten. Das ist den Bayern in ihrer Vereinsgeschichte bisher noch nie gelungen.
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3: Hier die aktuellen Meldungen von den Straßen bei uns in der Region. Fahrt auf der A3 Passau in Richtung Nürnberg besonders vorsichtig. Zwischen Regensburg Ost und Regensburg Burgweinting kommt es zu Verzögerungen aufgrund eines Unfalles.
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4: Das Charivari-Wetter, ein Sommertag mit Sonne und Wärme. Heute Vormittag und am Nachmittag viel Sonne in der Oberpfalz. Nur in den Bergen ein paar harmlose Quellwolken. Am Abend wird es kühler. Am Dienstag wieder viel Sonne und Temperaturen bis zu 28 Grad. In den Kammlagen und am Großen Aber etwas kühler. Am Mittwoch wechseln Sonne und Quellwolken. Höchstwerte von 18 bis 26 Grad. In der Nacht zum Donnerstag vor allem in den Kammlagen und am Großen Aber kühl. Die nächsten Tage sommerlich warm und sonnig. Eine willkommene Abwechslung nach den Regentagen der letzten Woche.
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5: Charivari 24 Regionalnachrichten für Donnerstagmittag. Streit um Drogen in Regensburg endet mit Messerattacke. Kripo sucht Zeugen. Im Regensburger Kaserneviertel ist ein Streit um Drogen aus dem Ruder gelaufen. Am Dienstagabend wurden 3 Männer durch einen spitzen Gegenstand verletzt. Sie mussten in Krankenhäuser eingeliefert werden. Dem voran ging laut Polizei ein Handgemenge zwischen 5 Männern aus dem Irak und aus Syrien. Jetzt ermittelt die Kripo und hofft auf Zeugenhinweise. Bitte unter 0941 506 2888. Polizei kontrolliert heute Radfahrer in Regensburg. Radfahrer sollten sich heute in Regensburg an die Verkehrsregeln halten. Die Polizei will tagsüber den Fahrradverkehr mit stationären und mobilen Kontrollen überwachen. Ein Augenmerk liegt dabei auf dem Rechtsfahrgebot. Mit der Aktion will die Polizei die hohen Unfallzahlen bei den Radfahrern eindämmen. Letztes Jahr wurden in Regensburg 432 Radler bei Unfällen verletzt. In den meisten Fällen waren sie selbst schuld. In wenigen Minuten geht's hier auf Charivari 24 weiter mit Nachrichten aus der Oberpfalz, Niederbayern und der Welt.
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1: Ich bin Justin Hamm. Beim Online-Shopping gibt es seit heute eine wichtige Neuerung, nämlich den Widerrufsbutton. Mit einem Klick muss ein Kauf nun rückgängig gemacht werden können. Das besagt ein neues Gesetz, das nun in Kraft getreten ist. Die neue Regelung betrifft fast den gesamten Online-Handel, vom großen Versandriesen bis hin zu kleinen Shops, Streaming-Anbietern und auch Online-Kursplattformen. Ausnahmen gibt es für personalisierte Produkte und frische Lebensmittel. Die Haushaltskrise der deutschen Kommunen hat sich weiter verschärft. Laut den neuen Zahlen der Bertelsmann Stiftung haben Städte, Landkreise und Gemeinden im vergangenen Jahr ein Rekorddefizit von fast 32 Milliarden Euro angehäuft. Hauptursachen sind steigende Sozial- und Personalausgaben sowie die schwache Wirtschaft. Die Linke beginnt heute in Potsdam einen dreitägigen Bundesparteitag, bei dem auch eine neue Führung gewählt werden soll. Zum Auftakt geht es in einer Generaldebatte zunächst um Protest gegen geplante Sozialreformen. Die Linke wendet sich gegen geplante Einschnitte bei Sozialleistungen. Sie will eine stärkere finanzielle Belastung von Menschen mit hohen Einkommen und Vermögen. Europas Rüstungsbranche setzt verstärkt auf Militärfahrzeuge, die keinen Fahrer an Bord haben. Mit KI-Funktionen ausgestattet, kurven die Panzer und Multifunktionsfahrzeuge selbstständig durch das Gelände, um Minen zu räumen, Verwundete zu bergen oder Nachschub zu liefern. Bewaffnet sind manche dieser Fahrzeuge auch. Aber Rheinmetall-Chef Pappberger fordert, dass KI niemals über eine Schussabgabe entscheiden dürfe. Matchball für die Basketballer des FC Bayern. Noch ein Sieg trennt die Münchner von der Titelverteidigung der deutschen Meisterschaft. Gelingen soll dieser Sieg ab 20.30 Uhr gegen Berlin. Pia Wagner berichtet.
2: Mit einem 91-83 Sieg hat sich der amtierende Meister im dritten Finalspiel die Führung in der Best-of-Five-Serie zurückgeholt. Es gilt nämlich, wer in 5 Partien zuerst 3 Siege einfahren kann, der sichert sich den BBL-Meistertitel. Und 2 von diesen 3 Siegen haben die Münchner bereits sicher. In Berlin wollen sie jetzt die 3. Meisterschaft in Folge eintüten. Das ist den Bayern in ihrer Vereinsgeschichte bisher noch nie gelungen.
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4: Für euch aktuell normaler Verkehr auf den Straßen in der Region. Gute Fahrt.
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5: Das Charivari-Wetter, ein Sommertag mit Sonne und Wärme. Heute Vormittag und am Nachmittag viel Sonne in der Oberpfalz. Nur in den Bergen ein paar harmlose Quellwolken. Am Abend wird es kühler. Am Dienstag wieder viel Sonne und Temperaturen bis zu 28 Grad. In den Kammlagen und am Großen Aber etwas kühler. Am Mittwoch wechseln Sonne und Quellwolken. Höchstwerte von 18 bis 26 Grad. In der Nacht zum Donnerstag vor allem in den Kammlagen und am Großen Aber kühl. Die nächsten Tage sommerlich warm und sonnig. Eine willkommene Abwechslung nach den Regentagen der letzten Woche.
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6: Charivari 24 Regionalnachrichten für Donnerstagmittag. Streit um Drogen in Regensburg endet mit Messerattacke. Kripo sucht Zeugen. Im Regensburger Kaserneviertel ist ein Streit um Drogen aus dem Ruder gelaufen. Am Dienstagabend wurden 3 Männer durch einen spitzen Gegenstand verletzt. Sie mussten in Krankenhäuser eingeliefert werden. Dem voran ging laut Polizei ein Handgemenge zwischen 5 Männern aus dem Irak und aus Syrien. Jetzt ermittelt die Kripo und hofft auf Zeugenhinweise. Bitte unter 0941 506 2888. Polizei kontrolliert heute Radfahrer in Regensburg. Radfahrer sollten sich heute in Regensburg an die Verkehrsregeln halten. Die Polizei will tagsüber den Fahrradverkehr mit stationären und mobilen Kontrollen überwachen. Ein Augenmerk liegt dabei auf dem Rechtsfahrgebot. Mit der Aktion will die Polizei die hohen Unfallzahlen bei den Radfahrern eindämmen. Letztes Jahr wurden in Regensburg 432 Radler bei Unfällen verletzt. In den meisten Fällen waren sie selbst schuld. In wenigen Minuten geht's hier auf Charivari 24 weiter mit Nachrichten aus der Oberpfalz, Niederbayern und der Welt.
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1: Ich bin Justin Hamm. Beim Online-Shopping gibt es seit heute eine wichtige Neuerung, nämlich den Widerrufsbutton. Mit einem Klick muss ein Kauf nun rückgängig gemacht werden können. Das besagt ein neues Gesetz, das nun in Kraft getreten ist. Die neue Regelung betrifft fast den gesamten Online-Handel, vom großen Versandriesen bis hin zu kleinen Shops, Streaming-Anbietern und auch Online-Kursplattformen. Ausnahmen gibt es für personalisierte Produkte und frische Lebensmittel. Die Haushaltskrise der deutschen Kommunen hat sich weiter verschärft. Laut den neuen Zahlen der Bertelsmann Stiftung haben Städte, Landkreise und Gemeinden im vergangenen Jahr ein Rekorddefizit von fast 32 Milliarden Euro angehäuft. Hauptursachen sind steigende Sozial- und Personalausgaben sowie die schwache Wirtschaft. Die Linke beginnt heute in Potsdam einen dreitägigen Bundesparteitag, bei dem auch eine neue Führung gewählt werden soll. Zum Auftakt geht es in einer Generaldebatte zunächst um Protest gegen geplante Sozialreformen. Die Linke wendet sich gegen geplante Einschnitte bei Sozialleistungen. Sie will eine stärkere finanzielle Belastung von Menschen mit hohen Einkommen und Vermögen. Europas Rüstungsbranche setzt verstärkt auf Militärfahrzeuge, die keinen Fahrer an Bord haben. Mit KI-Funktionen ausgestattet, kurven die Panzer und Multifunktionsfahrzeuge selbstständig durch das Gelände, um Minen zu räumen, Verwundete zu bergen oder Nachschub zu liefern. Bewaffnet sind manche dieser Fahrzeuge auch. Aber Rheinmetall-Chef Pappberger fordert, dass KI niemals über eine Schussabgabe entscheiden dürfe. Matchball für die Basketballer des FC Bayern. Noch ein Sieg trennt die Münchner von der Titelverteidigung der deutschen Meisterschaft. Gelingen soll dieser Sieg ab 20.30 Uhr gegen Berlin. Pia Wagner berichtet.
2: Mit einem 91-83 Sieg hat sich der amtierende Meister im dritten Finalspiel die Führung in der Best-of-Five-Serie zurückgeholt. Es gilt nämlich, wer in 5 Partien zuerst 3 Siege einfahren kann, der sichert sich den BBL-Meistertitel. Und 2 von diesen 3 Siegen haben die Münchner bereits sicher. In Berlin wollen sie jetzt die 3. Meisterschaft in Folge eintüten. Das ist den Bayern in ihrer Vereinsgeschichte bisher noch nie gelungen.
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3: Für euch aktuell normaler Verkehr auf den Straßen in der Region. Gute Fahrt.
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4: Das Charivari-Wetter, ein Sommertag mit Sonne und Wärme. Heute Vormittag und am Nachmittag viel Sonne in der Oberpfalz. Nur in den Bergen ein paar harmlose Quellwolken. Am Abend wird es kühler. Am Dienstag wieder viel Sonne und Temperaturen bis zu 28 Grad. In den Kammlagen und am Großen Aber etwas kühler. Am Mittwoch wechseln Sonne und Quellwolken. Höchstwerte von 18 bis 26 Grad. In der Nacht zum Donnerstag vor allem in den Kammlagen und am Großen Aber kühl. Die nächsten Tage sommerlich warm und sonnig. Eine willkommene Abwechslung nach den Regentagen der letzten Woche.
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5: Charivari 24 Regionalnachrichten für Donnerstagmittag. Streit um Drogen in Regensburg endet mit Messerattacke. Kripo sucht Zeugen. Im Regensburger Kaserneviertel ist ein Streit um Drogen aus dem Ruder gelaufen. Am Dienstagabend wurden 3 Männer durch einen spitzen Gegenstand verletzt. Sie mussten in Krankenhäuser eingeliefert werden. Dem voran ging laut Polizei ein Handgemenge zwischen 5 Männern aus dem Irak und aus Syrien. Jetzt ermittelt die Kripo und hofft auf Zeugenhinweise. Bitte unter 0941 506 2888. Polizei kontrolliert heute Radfahrer in Regensburg. Radfahrer sollten sich heute in Regensburg an die Verkehrsregeln halten. Die Polizei will tagsüber den Fahrradverkehr mit stationären und mobilen Kontrollen überwachen. Ein Augenmerk liegt dabei auf dem Rechtsfahrgebot. Mit der Aktion will die Polizei die hohen Unfallzahlen bei den Radfahrern eindämmen. Letztes Jahr wurden in Regensburg 432 Radler bei Unfällen verletzt. In den meisten Fällen waren sie selbst schuld. In wenigen Minuten geht's hier auf Charivari 24 weiter mit Nachrichten aus der Oberpfalz, Niederbayern und der Welt.
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1: Ich bin Justin Hamm. Deutschland trägt als größte Volkswirtschaft auch den größten Teil zum EU-Haushalt bei. Beim EU-Gipfel in Brüssel wird heute über den Etat ab 2028 gesprochen. Und Kanzler Merz ruft zum Sparen auf. Geplant ist nämlich ein Rekordvolumen von 2 Billionen Euro in 6 Jahren.
2: Es muss ein neuer Vorschlag auf den Tisch. Und dann müssen wir uns über Einnahmen- und Ausgabenstruktur unterhalten. Und das wird eine sehr spannende Diskussion.
1: So Kanzler Merz, diskutiert wird etwa über starke Kürzungen bei der Landwirtschaft. Sozialverbände fordern angesichts der Hitzewelle mehr Schutz für obdachlose Menschen. Das Deutsche Rote Kreuz und der Verband VDK rufen Städte und Kommunen dazu auf, mehr kühle Orte zu schaffen und öffentliche Trinkbrunnen zu installieren. Am heißesten ist es heute in der Westhälfte Deutschlands, also in NRW, Hessen und Baden-Württemberg. Da haben wir Spitzenwerte von 38 Grad. Im baden-württembergischen Renningen bei Stuttgart halten die Menschen die Luft an. Seit kurz vor Mitternacht wird ein 3 Monate altes Baby vermisst. Laut Polizei lag der Säugling unbeaufsichtigt in einem Kinderwagen und war dann plötzlich weg. Einen konkreten Verdacht oder Erkenntnisse über ein Verbrechen haben die Ermittler bislang nicht. Es läuft eine große Suchaktion. Bayerns Steuerbehörden haben Influencer im Visier und das zahlt sich aus. Durch die Überprüfung von Social-Media-Akteuren sind dem Freistaat Steuernachzahlungen von 550.000 Euro zugute gekommen. Eine Spezialeinheit beim Bayerischen Landesamt für Steuern hat dafür rund 9.000 Datensätze ausgewertet, unterstützt von KI-gestützter Software. Bisher ist auch erst die Hälfte der Ergebnisse geprüft. Mexiko und Kanada haben ihr zweites Gruppenspiel bei der Fußball-WM gewonnen und nun will auch der dritte Gastgeber nachziehen. Die USA treffen heute Abend auf Australien. Nach dem 4:1-Sieg beim Auftakt gegen Paraguay können die US-Boys den Einzug in die K.O.-Runde schon klar machen. Anstoß in Seattle ist um 21 Uhr. Ab Mitternacht spielt dann Schottland gegen Marokko, danach noch Brasilien gegen Haiti und die Türkei gegen Paraguay.
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3: Für euch aktuell normaler Verkehr auf den Straßen in der Region. Gute Fahrt.
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4: Das Charivari-Wetter, ein Sommertag mit Sonne und Wärme. Heute Vormittag und am Nachmittag viel Sonne in der Oberpfalz. Nur in den Bergen ein paar harmlose Quellwolken. Am Abend wird es kühler. Am Dienstag wieder viel Sonne und Temperaturen bis zu 28 Grad. In den Kammlagen und am Großen Arber etwas kühler. Am Mittwoch wechseln Sonne und Quellwolken. Höchstwerte von 18 bis 26 Grad. In der Nacht zum Donnerstag vor allem in den Kammlagen und am Großen Arber kühl. Die nächsten Tage sommerlich warm und sonnig. Eine willkommene Abwechslung nach den Regentagen der letzten Woche.
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6: Hey, schön, dass ihr dabei seid. Charivari mit Treffpunkt Mittag. Wir von hier unterwegs in Stadt und Landkreis Regensburg. Im Anflug auf das zweite Adventswochenende jetzt hier ein bisschen Inspiration für Adventsspaziergänge hier bei uns. Ihr könnt zum Beispiel über einige Advents- und Weihnachtsmärkte spazieren im Landkreis Regensburg. Glühwein, Knackersemmel und Kunsthandwerk gibt's jetzt dann auch unter anderem in Wolfseck, Lappersdorf, Regenstauf und Donaustauf. In Kalmünz könnt ihr morgen auch winterlich flanieren. Da wo Naab und Filz zusammenfließen beim Schmiedwör in Kalmünz, stehen Feuertonnen. Es gibt Glühgin und Adventsnacks. Und von dort dann zur Kunsthandwerkmeile am Mühlencafé und dann zum Weihnachtsmarkt am Kirchplatz. Hier in den Altstadtgassen vom Welterbe Regensburg warten über 70 Weihnachtskrippen, dass ihr auf dem ökumenischen Krippenweg bei ihnen vorbeispaziert. Bei einem kleinen Rundgang vom alten Rathaus zum alten Kornmarkt seht ihr die Krippen Nummer 47 bis 71. Etwa 2 Stunden seid ihr da unterwegs. Und am Sonntagmittag ist in Regensburg ein sportlicher Spaziergang zum Jahnstadion ganz schön. Der Jahn empfängt den 1. FC Köln, Bundesliga-Absteiger. Anpfiff ist um 13.30 Uhr und im Jahnstadion gibt's auch Glühwein, Knackersemmel ja eh und schön weihnachtlich rot ist es im Jahnstadion auch. Wir von hier an der frischen Luft unterwegs in Stadt und Landkreis Regensburg. Schönen Freitag mit Charivari. Super, dass ihr euren Lieblingssender hört am Freitagmittag. Charivari mit Treffpunkt Mittag für Stadt und Landkreis Regensburg. Wusstet ihr, dass es die Welterbestadt Regensburg auch zum Trinken gibt? Das Team vom Städtischen Gartenamt verkauft Regensburg jetzt in Flaschen. Salutare Stadtwein und Glühwein, heute und morgen im Gartenamt. Die städtische Winzerin Christine Wolfram ist auch dabei. Servus, Frau Wolfram.
7: Hallo.
6: Was genau passiert heute und morgen im Gartenamt am Weinweg?
7: Also wie die letzten Jahre haben wir den Weinverkauf im Innenhof vom Gartenamt. Wir haben auch eine schöne Bude und es gibt auch dieses Jahr wieder den Glühwein, den hatten wir letztes Jahr zum ersten Mal. Dieses Jahr wird es der letzte sein, weil die Restbestände sind aufgebraucht. Wir konnten noch mal einen machen und mit unserem guten Grundwein, den wir da hochgefahren haben und dann der Gewürzmischung dazu vom Nagler, ist es einfach total das tolle Produkt.
6: Okay, wo genau kommt der Wein her?
7: Der städtische Wein entsteht ja an den Winzerer Höhen. Da haben wir einen Weinberg, ungefähr ein halber Hektar Fläche und genau aus diesem Hang ist der Wein entstanden, der auch in dem Glühwein jetzt drin ist. Also es ist wirklich ein super lokal Produkt. Genauso haben wir auch eine alkoholfreie Alternative natürlich dieses Jahr wieder, aber nicht Kinderpunsch, sondern ein Apfelglühmix. Und zwar haben wir neben unserem Weinberg eine große Streuobstwiese. Und da haben wir unter Kollegen gesammelt, Apfelsaft draus gemacht und da wird es dann einen alkoholfreien Apfelglühmix geben. Das heißt, wir sind dieses Jahr wirklich komplett regional und das selbst produzierte Produkte, die wir jetzt dann auch haben.
6: Und die können wir dann auch probieren heute und morgen im Gartenamt, ne?
7: Genau, man darf alles probieren. Wir machen auch alles auf, damit man auch weiß, was man kauft. Der Glühwein wird auch wieder ausgeschenkt, also in Tassen, heiß. Das heißt, man kann sich ein bisschen zusammenstellen, ein bisschen probieren, schauen, was man haben möchte, vielleicht mit ein paar Freunden kommen und Kollegen. Heute ist eben auch ein besonderes Event, weil wir alle Bediensteten der Stadt eingeladen haben, vorbeizukommen. Und da gibt es auch Knackersemmeln. Wir haben Gulaschsuppe auch selber gemacht. Also jetzt heute am Freitag wird es echt ein richtiges Fest. Und wir hoffen genauso viel los wie letztes Jahr, weil da konnte man sich dann kaum mehr bewegen. Es war echt total herrlich.
6: Klingt nach cooler Adventsparty im Gartenamt. Danke, Christine Wolfram, die Winzerin der Stadt Regensburg. Heute und morgen können wir Regensburg in Flaschen kaufen. Das Gartenamt macht einen Salutaris Weinverkauf. Gibt's übrigens exklusiv nur dort. Und welche hochprozentigen Weihnachtsgeschenke ihr beim Regensburger Gartenamt bekommt, das hört ihr um kurz vor eins hier auf Charivari. Charivari mit Treffpunkt Mittag für Stadt und Landkreis Regensburg, kurz vor halb eins. Wenn ihr morgen in Regensburg Weihnachtsgeschenke shoppen wollt, dann seid ihr garantiert nicht alleine. Hier ein paar Tipps, wo ihr euer Auto entspannt abstellen könnt in Regensburg. Beim alten Eisstadion ist ein großer Parkplatz, kennt ihr bestimmt, da bei der Nibelungenbrücke. Und auf dem Duldplatz könnt ihr auch parken. Manchmal hat's auch noch ein paar freie Parkplätze in der Augustenstraße, entlang der Mauer vom Dörnbergpark gegenüber vom Gericht. Ist alles ein bisschen Glückssache mit freien Parkplätzen in der Innenstadt. Oft ist es echt gescheiter, am Stadtrand zu parken. Zum Beispiel auf dem großen Park-and-Ride-Parkplatz beim Jahnstadion. Da hat's knapp 600 Parkplätze. Den ganzen Samstag dort parken, inklusive einem Busticket in die Innenstadt und zurück für alle, die im Auto sitzen, kostet 1 Euro. Das ist toll günstig. So einen Park-and-Ride-Parkplatz gibt es auch neben dem Krankenhaus der Barmherzigen Brüder im Stadtwesten, Prüfening. Und ein großes Parkhaus hat's noch im Stadtsüden, das ihr vielleicht noch nie genutzt habt. Das Parkhaus am Tech-Campus mit über 370 Stellplätzen in der Nähe vom Finanzamt. Viel Glück beim Parkplatz finden und einen tollen Adventsbummel morgen. Ob und was gerade auf den Straßen los ist bei uns in der Region, das hört ihr gleich im Charivari Verkehrsfunk.
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0: deshalb Ressourcen sparen. Das ist in vielen Lebensbereichen ein richtig guter Trend unserer Zeit. Aber jetzt mal Hand aufs Herz. Es gibt einfach Sachen, ohne die geht's nicht. Ohne Strom beispielsweise wären wir alle ziemlich aufgeschmissen. Kein Internet, kein Licht im Wohnzimmer, kein Radio mit Charivari in der Küche. Ja, da wollen wir natürlich nicht drauf verzichten. Und deswegen ist es auch so wichtig, dass unsere Stromversorgung gesichert ist. Fast 2/3 beziehen wir inzwischen aus erneuerbaren Energien. Das hat jetzt das Statistische Bundesamt in Wiesbaden ermittelt. Thomas Bleskin aus den Charivari-Nachrichten. Du hast einen genaueren Blick auf die Zahlen geworfen. Woher kommt denn der meiste Strom bei uns?
1: Wichtigster Energieträger ist nach wie vor die Windkraft. Und windig war es bei uns im Sommer und Spätsommer. Deshalb kam knapp ein Viertel des in Deutschland erzeugten Stroms im dritten Quartal aus dieser Quelle. Kurz dahinter lag die Energiegewinnung mittels Photovoltaik. Dieser Bereich konnte prozentual am meisten zulegen und so zu den Windrädern fast aufschließen. Das lag laut den Statistikern vor allem an den vielen neu gebauten Solaranlagen im besagten Zeitraum.
0: Also Wind und Solar sind damit ja schon mal vorne. Wie sieht's denn dahinter aus?
1: Auf den Plätzen 3 und 4 folgen Kohle und Erdgas. Hier sind die Anteile im Vergleich zu den Monaten Juli, August, September 23 aber deutlich gesunken.
0: Danke Thomas Bleskin aus den Charivari-Nachrichten. Lässt sich übrigens auch sehr gut hier bei uns belegen, dass die erneuerbaren Energien klar die Nase vorn haben. Der Landkreis Cham will in den nächsten Jahren sehr viel bauen. 20 Windräder in 15 Jahren, so das Ziel. Die ersten 8 für insgesamt 250 Millionen Euro soll die Max Bögel Wind AG zwischen Rötz-Pempfling und Michelsneukirchen aufstellen. 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
2: Servus ihr Lieben, schön, dass ihr eingeschaltet habt. Charivari läuft mit Treffpunkt Mittag für Stadt und Landkreis Regensburg. Wenn ihr noch ein süffiges Weihnachtsgeschenk braucht, findet ihr heute und morgen im Gartenamt Regensburg. Das Team vom Gartenamt verkauft wieder exklusiv Salutaris-Wein von den Winzerer Höhen und Salutaris-Glühwein. Regensburg in Flaschen gibt's so nur beim Gartenamt, ist ein tolles Geschenk. Die städtische Winzerin Christine Wolfram ist bei der Verkaufsaktion auch dabei. Frau Wolfram, es gibt aber nicht nur Wein, gell?
3: Ja, genau. Also wenn wir jetzt die nächste Stufe gehen, dann gibt's nämlich dieses Jahr auch einen Met, also einen Honigwein. Und der ist produziert von einer Kollegin quasi, die ihre Bienen auf den städtischen Flächen hat. Also direkt im Gartenamt stehen diese Bienen. Und der Honig, der dort produziert wurde von den fleißigen Bienen, der wurde in Honigwein umgewandelt. Und der hat 15%. Also da sind wir dann schon ein bisschen höher. Den kann man vor Ort probieren und dann natürlich auch eine Flasche davon kaufen.
2: Cool, Met von städtischen Bienchen. Das ist wirklich ein regionales Welterbeprodukt.
3: Genau, und dann gibt's natürlich noch die Liköre und Schnäpse, die das Grünteam, also unser gartenamtseigener Verein, produziert. Da wird's dann wirklich, da geht's dann in die Höhe von den Prozenten.
2: Regensburg zum Trinken für alle Gemütslagen, fantastisch.
3: So kann man es sagen. Also Vogelbeerbrand zum Beispiel haben wir ein ganz fantastisches Produkt. Die Vogelbeeren wurden natürlich alle händisch gezupft. Das ist eine Riesenarbeit, aber alles aus der Stadt, um die Stadt herum.
2: Super. Think global, drink local. Den Salutaris Glühwein, den gibt's ja nur noch heuer. Ihr verkauft gerade die Restbestände. Was trinken wir dann nächstes Jahr an Weihnachten?
3: Nächstes Jahr werden wir vielleicht die ganze Metproduktion, also den Honigwein, noch ein bisschen ausbauen. Und dann gibt es auch noch natürlich Schnaps und Likör wahrscheinlich, aber Glühwein wird es wahrscheinlich, also ganz höchstwahrscheinlich nicht geben. Das heißt, wir trinken Met oder vielleicht machen wir auch noch was aus den Äpfeln, irgendwas anderes. Also da werden wir uns was überlegen. Aber für dieses Jahr steht's. Wir haben genügend Glühwein, wir haben genügend Met, wir haben ganz, ganz wunderbare Etiketten. Da dürfen sich auch die Menschen drauf freuen, die kommen, dass wir auch dieses Jahr wieder eine ehrenamtliche Künstlerin gewinnen konnten, die uns ganz tolle Etiketten designt hat. Also allein das ist schon echt ein Highlight, so eine Flasche dann daheim stehen zu haben.
2: Regionale Raritäten zum Trinken, wunderbar. Danke für die Infos. Christine Wolfram, die städtische Winzerin von Regensburg. Ihr trefft sie heute und morgen im Gartenamt im Weinweg. Dort läuft ein großer Salutaris-Weinverkauf. Diesen Wein gibt's nett im Handel, der wird eigentlich nur bei Empfängen der Stadt ausgeschenkt. Heuer vielleicht bei euch daheim zu Weihnachten. Kommt jetzt gut ins zweite Adventswochenende. Gerne mit Charivari.
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1: Ich bin Justin Hamm. Deutschland trägt als größte Volkswirtschaft auch den größten Teil zum EU-Haushalt bei. Beim EU-Gipfel in Brüssel wird heute über den Etat ab 2028 gesprochen. Und Kanzler Merz ruft zum Sparen auf. Geplant ist nämlich ein Rekordvolumen von 2 Billionen Euro in 6 Jahren.
2: Es muss ein neuer Vorschlag auf den Tisch. Und dann müssen wir uns über Einnahmen- und Ausgabenstruktur unterhalten. Und das wird eine sehr spannende Diskussion.
1: So Kanzler Merz, diskutiert wird etwa über starke Kürzungen bei der Landwirtschaft. Sozialverbände fordern angesichts der Hitzewelle mehr Schutz für obdachlose Menschen. Das Deutsche Rote Kreuz und der Verband VDK rufen Städte und Kommunen dazu auf, mehr kühle Orte zu schaffen und öffentliche Trinkbrunnen zu installieren. Am heißesten ist es heute in der Westhälfte Deutschlands, also in NRW, Hessen und Baden-Württemberg. Da haben wir Spitzenwerte von 38 Grad. Im baden-württembergischen Renningen bei Stuttgart halten die Menschen die Luft an. Seit kurz vor Mitternacht wird ein 3 Monate altes Baby vermisst. Laut Polizei lag der Säugling unbeaufsichtigt in einem Kinderwagen und war dann plötzlich weg. Einen konkreten Verdacht oder Erkenntnisse über ein Verbrechen haben die Ermittler bislang nicht. Es läuft eine große Suchaktion. Bayerns Steuerbehörden haben Influencer im Visier und das zahlt sich aus. Durch die Überprüfung von Social-Media-Akteuren sind dem Freistaat Steuernachzahlungen von 550.000 Euro zugute gekommen. Eine Spezialeinheit beim Bayerischen Landesamt für Steuern hat dafür rund 9.000 Datensätze ausgewertet, unterstützt von KI-gestützter Software. Bisher ist auch erst die Hälfte der Ergebnisse geprüft. Mexiko und Kanada haben ihr zweites Gruppenspiel bei der Fußball-WM gewonnen und nun will auch der dritte Gastgeber nachziehen. Die USA treffen heute Abend auf Australien. Nach dem 4:1-Sieg beim Auftakt gegen Paraguay können die US-Boys den Einzug in die K.O.-Runde schon klar machen. Anstoß in Seattle ist um 21 Uhr. Ab Mitternacht spielt dann Schottland gegen Marokko, danach noch Brasilien gegen Haiti und die Türkei gegen Paraguay.
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3: Für euch aktuell normaler Verkehr auf den Straßen in der Region. Gute Fahrt.
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4: Das Charivari-Wetter, ein Sommertag mit Sonne und Wärme. Heute Vormittag und am Nachmittag viel Sonne in der Oberpfalz. Nur in den Bergen ein paar harmlose Quellwolken. Am Abend wird es kühler. Am Dienstag wieder viel Sonne und Temperaturen bis zu 28 Grad. In den Kammlagen und am Großen Aber etwas kühler. Am Mittwoch wechseln Sonne und Quellwolken. Höchstwerte von 18 bis 26 Grad. In der Nacht zum Donnerstag vor allem in den Kammlagen und am Großen Aber kühl. Die nächsten Tage sommerlich warm und sonnig. Eine willkommene Abwechslung nach den Regentagen der letzten Woche.
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6: Charivari am Freitagmittag mit Treffpunkt Mittag für die Region Schwandorf. Servus, ihr Lieben. Im Anflug auf das zweite Adventswochenende müssen wir langsam mal einen Plan machen, auf welchen Weihnachts-, Advents- oder Christkindlmarkt wir gehen wollen. In Hittenau zum Beispiel ist Weihnachtsmarkt am Kirchplatz mit so vielen Ständen wie noch nie. Und zwischen Kirche und Pfarrheim gibt's in Hittenau sogar einen Kinderweihnachtsmarkt. Und wenn die Feuerwehr in Wackersdorf an Glühwein heiß macht, dann ist auch da Weihnachtsmarkt. Um 16:30 geht's los heute Nachmittag. Dann eröffnet Bürgermeister Thomas Falter den Weihnachtsmarkt. Zum letzten Mal übrigens am Wasserturm.
7: Denn wir sind gerade in den Endzügen der Sanierung unseres Vorplatzes der Sporthalle. Hier wird alles vorbereitet für den Weihnachtsmarkt und natürlich auch für das Bürgerfest dementsprechend. Und wir werden also dann umziehen nächstes Jahr und so wird 25 der Weihnachtsmarkt im frisch sanierten Bereich stattfinden.
6: Nächstes Jahr ist der Wackersdorfer Weihnachtsmarkt dann wieder in der Ortsmitte. Den Weihnachtsmarkt organisiert heuer, wie immer, die Interessensgemeinschaft der Wackersdorfer Vereine. Die Engelswerkstatt von Eltern aktiv ist wieder am Start und von heute bis Sonntag gibt's Bratwürstel, Kinderpunsch, Glühwein und Live-Musik, Kinderchor und Bands singen. Viel Spaß da! Und hier im Radio bleibt es weihnachtlich-adventlich. Was der Nikolaus morgen in Neuenburg vom Wald macht, das hört ihr in etwa 10 Minuten hier auf Charivari. Wie schön, Charivari läuft bei euch am Freitagmittag. Ihr hört Treffpunkt Mittag, mehr für die Region Schwandorf. Voll gut, denn Nikolaus hat mir heute Nacht Schokolade in meine Stiefel gelegt. Ich wusste gar nicht, dass ich so brav war. Der Nikolaus ist ja noch eine Zeit unterwegs hier bei uns. Morgen ist er zum Beispiel in Neuenburg vom Wald. Dass der Nikolaus im Burghof da Geschenke verteilt, hat ein Brauchtumsverein organisiert. Die Schwarzachtalpass in Neuenburg vom Wald. Tim Buckley, Maskenschnitzer, ist der Vorstand da.
8: Servus, hallo Diri.
6: Servus, was ist das für eine nette Aktion, die ihr da morgen macht?
8: Ja, für uns, die Schwarzachtalpass, ist das eine absolute Herzensangelegenheit, dass wir quasi für die Kinder morgen in und um Neuenburg im Burghof Neuenburg vom Wald eine Art besinnliche Veranstaltung machen, wo der Nikolaus und die Engel und der Krampus quasi ja anzutreffen ist. Wir möchten es einfach ermöglichen für Familien und für Kinder, die es nicht schaffen, dass es ihr Nikolaus selbst organisieren, dass ja der Nikolaus trotzdem anzutreffen ist. Da dürfen natürlich alle Kinder kommen.
6: Wie schön. Und was passiert dann konkret morgen, Herr Buckley?
8: Wir haben kleine Geschenke organisiert, die wo der Nikolaus mit den Engeln quasi übergeben. Man muss sich das so vorstellen, dass im Burghof eben ein kleines Zelt aufgebaut ist, wo der Nikolaus eben anzutreffen ist, wo dann ringsum auch die Krampusse und die Engel quasi mit bereitstehen und dann eben ja das persönliche Gespräch von den Kindern Nikolaus gesucht werden kann. Morgen ab 16 Uhr. Wir werden einen kleinen Einzug machen. Die ganze Veranstaltung bis circa 19 bis 20 Uhr. Je nachdem, was der Andrang quasi herrscht. Genau.
6: Euer Verein, die Schwarzachtalpass, besteht ja aus vielen wilden Rauhnachtsgestalten. Wie viele machen da morgen mit bei der Nikolaus-Aktion?
8: Bei uns im Verein, wir sind über 65 Mitglieder. Ich kann natürlich da nicht alle laufen lassen, weil dann ist der Burghof voll mit Krampussen. Aber ich sage jetzt einmal, eine gewisse Anzahl mit so 12, 15 Krampusse ist ordentlich und ist angemessen für diese Veranstaltung. Soll ja alles schön besinnlich ablaufen.
6: Super, wird bestimmt toll. Danke für die Infos. Tim Buckley, Vorstand vom Brauchtumsverein die Schwarzachtalpass in Neuenburg vom Wald. Der veranstaltet morgen im Burghof in Neuenburg ab 16 Uhr eine Nikolausaktion für alle Kinder. Es gibt übrigens auch Glühwein und Punsch und die legendäre Krampus Wurst von der örtlichen Metzgerei. Wir von hier, unterwegs im Landkreis Schwandorf. Kommt gut ins Wochenende mit Charivari. Hey, schön, dass ihr dabei seid. Charivari mit Treffpunkt Mittag für die Region Schwandorf läuft. Jetzt wieder mehr von hier. Entschuldigt, ich muss mal kurz was abhaken. Socken für Onkel Seppi? Check. Konzerttickets für Tante Susi? Check. Geriebene Mandeln und Eier für die Weihnachtsbäckerei? Okay, check. So, langsam habe ich schon ein paar Sachen für Weihnachten zusammen. Ein bisschen stresst es mich ja immer. Und zum Schluss habe ich meistens so viele Geschenke gejagt. Seid ihr entspannt im Anflug auf Weihnachten? Oder ist es eine stressige Zeit für euch? Wir haben euch hier in Schwandorf und Burglengenfeld gefragt.
9: Bei mir war es immer sehr stressig hinten raus, weil ich keine Zeit in der Vorweihnachtszeit habe.
10: Also ich bin da tatsächlich sehr gut organisiert.
11: Bei mir wird es tatsächlich auch immer stressig zum Schluss raus.
12: Hoffentlich dieses Jahr nicht last minute.
13: Also früher last minute, jetzt mittlerweile bereite ich mich schon vor. Hab schon alles so gekauft.
14: Also ich wäre gerne stressfrei, aber meistens läuft es anders, als man denkt.
15: Man nimmt sich immer vor, top vorbereitet zu sein und am Schluss endet es in Panik.
6: Machen wir uns nicht verrückt in der Startenzeit. Das Wichtigste ist doch, dass an Weihnachten alle zusammen sind, die zusammen sein wollen und sich lieb haben. Den Advent könnt ihr jetzt sowieso perfekt genießen im Landkreis Schwandorf. Es ist viel los, was euch in Stimmung bringt. In Teuplitz zum Beispiel hat sich der Stadtpark für dieses Wochenende in ein Weihnachtsdorf verwandelt. Die Bäume leuchten, es duftet nach Weihnachtskalorien und der Nikolaus schaut vorbei. Wir von hier unterwegs im Landkreis Schwandorf. Ihr hört Treffpunkt Mittag. Gibt's nur auf Charivari. Servus, liebe alle. Charivari läuft mit Treffpunkt Mittag. Wir von hier unterwegs im Landkreis Schwandorf. Und auch hier sind Rauhnachtsgestalten unterwegs. Perchten, Krampusse, Hexen trefft ihr heuer gefühlt auf jedem Weihnachtsmarkt. Eine dieser Rauhnachtsfiguren ist der Rektor der Grund- und Mittelschule in Wackersdorf und der Grundschule in Steinberg am See, Dominik Bauer. Er ist nämlich auch Vorsitzender vom Brauchtumsverein Turmkramperl Wackersdorf.
16: Grüße.
6: Servus, Herr Bauer. Die Turmkramperl sind jetzt im Advent wieder on Tour?
16: Ja, wie etliche andere Brauchtums-Krampus-Gruppen auch, genau, nutzen wir die Rauhnachtszeit jetzt, um eigentlich das Brauchtum, das Krampusbrauchtum eigentlich den Menschen näher zu bringen und sie mit Auftreten in Weihnachtsstimmung zu versetzen.
6: Aha, also Weihnachtsstimmung ist für mich, wenn ich gemütlich, besinnlich und schön beleuchtet am Christkindlmarkt an Eierpunsch trinke. Aber nicht, wenn eine gruselige Gestalt mit großen Hörnern, vielen Haaren und gefletschten Zähnen um mich rumstürmt. Was ist das für ein Brauchtum?
16: Das Brauchtum ist so tatsächlich, dass das aus der Oberpfalz tatsächlich 150, 200 Jahre verschwunden war, dass eigentlich so der Knecht Ruprecht, ja, eigentlich der Nikolausbegleiter war, der aber als Brauchtum eigentlich bei uns in der Oberpfalz nichts verloren hat. Und der Krampus ist ja meistens in einer Horde auftretend, der Begleiter des Nikolaus, verkörpert ein bisschen so den Grusel und die Mystik und natürlich auch das Böse. Und man sagt, man will eigentlich die Kinder so auf eine gewisse Art und Weise auch bestrafen. Aber in Wirklichkeit ist er eigentlich ein Glücksbringer, der den Kindern die Wünsche mit dem Nikolaus zusammen überbringt.
6: Ah, gut zu wissen, dass die Krampusse Glück bringen. Sieht man nicht auf den ersten Blick. Die Rauhnachtsgestalten sollen ja insgesamt böse Geister vertreiben. Funktioniert das, Herr Bauer? Sie sind im Thema.
16: Wir geben uns volle Mühe, denn die Glocken, die ja jeder Krampus eigentlich am Rücken oder wo sonst wo hat, wir machen so viel Krach, dass eigentlich böse Geister in unserer Nähe überhaupt keine Chance haben. Noch dazu kommt Feuer und kommt Rauch, sodass es richtig schön stinkt. Und ja, die bösen Geister, ich habe noch keinen gesehen.
6: Ja super, dann funktioniert's. Danke, Dominik Bauer, Vorsitzender vom Brauchtumsverein Turmkrampal-Wackersdorf. Die wilden, zotteligen Gestalten machen übrigens nicht nur fantastische Shows, sondern auch Nikolaus-Hausbesuche. Könnt ihr samt Krampus bestellen. Und morgen am Samstag um 17 Uhr seht ihr die Turmkrampal-Wackersdorf bei der Erlebnisholzkugel am Steinberger See. Und kurz vor Weihnachten beim Schwandorfer Winterzauber. Und jetzt tollen Start ins Wochenende mit Charivari.
17: Charivari am Freitagmittag. An die nächste Generation denken und deshalb Ressourcen sparen, das ist in vielen Lebensbereichen ein richtig guter Trend unserer Zeit. Aber jetzt mal Hand aufs Herz, es gibt einfach Sachen, ohne die geht's nicht. Ohne Strom beispielsweise wären wir alle ziemlich aufgeschmissen. Kein Internet, kein Licht im Wohnzimmer, kein Radio mit Charivari in der Küche. Ja, da wollen wir natürlich nicht drauf verzichten. Und deswegen ist es auch so wichtig, dass unsere Stromversorgung gesichert ist. Fast zwei Drittel beziehen wir inzwischen aus erneuerbaren Energien. Das hat jetzt das Statistische Bundesamt in Wiesbaden ermittelt. Thomas Bleskin aus den Charivari-Nachrichten. Du hast einen genaueren Blick auf die Zahlen geworfen. Woher kommt denn der meiste Strom bei uns?
18: Wichtigster Energieträger ist nach wie vor die Windkraft. Und windig war es bei uns im Sommer und Spätsommer. Deshalb kam knapp ein Viertel des in Deutschland erzeugten Stroms im dritten Quartal aus dieser Quelle. Kurz dahinter lag die Energiegewinnung mittels Photovoltaik. Dieser Bereich konnte prozentual am meisten zulegen und so zu den Windrädern fast aufschließen. Das lag laut den Statistikern vor allem an den vielen neu gebauten Solaranlagen im besagten Zeitraum.
17: Also Wind und Solar sind damit ja schon mal vorne. Wie sieht's denn dahinter aus?
18: Auf den Plätzen 3 und 4 folgen Kohle und Erdgas. Hier sind die Anteile im Vergleich zu den Monaten Juli, August, September 23 aber deutlich gesunken.
17: Danke Thomas Bleskin aus den Charivari-Nachrichten. Lässt sich übrigens auch sehr gut hier bei uns belegen, dass die erneuerbaren Energien klar die Nase vorn haben. Der Landkreis Cham will in den nächsten Jahren sehr viel bauen. 20 Windräder in 15 Jahren, so das Ziel. Die ersten 8 für insgesamt 250 Millionen Euro soll die Max Bögel Wind AG zwischen Rötz-Pempfling und Michelsneukirchen aufstellen. 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
1: Ich bin Justin Hamm. Deutschland trägt als größte Volkswirtschaft auch den größten Teil zum EU-Haushalt bei. Beim EU-Gipfel in Brüssel wird heute über den Etat ab 2028 gesprochen. Und Kanzler Merz ruft zum Sparen auf. Geplant ist nämlich ein Rekordvolumen von 2 Billionen Euro in 6 Jahren.
2: Es muss ein neuer Vorschlag auf den Tisch. Und dann müssen wir uns über Einnahmen- und Ausgabenstruktur unterhalten. Und das wird eine sehr spannende Diskussion.
1: So Kanzler Merz, diskutiert wird etwa über starke Kürzungen bei der Landwirtschaft. Sozialverbände fordern angesichts der Hitzewelle mehr Schutz für obdachlose Menschen. Das Deutsche Rote Kreuz und der Verband VDK rufen Städte und Kommunen dazu auf, mehr kühle Orte zu schaffen und öffentliche Trinkbrunnen zu installieren. Am heißesten ist es heute in der Westhälfte Deutschlands, also in NRW, Hessen und Baden-Württemberg. Da haben wir Spitzenwerte von 38 Grad. Im baden-württembergischen Renningen bei Stuttgart halten die Menschen die Luft an. Seit kurz vor Mitternacht wird ein 3 Monate altes Baby vermisst. Laut Polizei lag der Säugling unbeaufsichtigt in einem Kinderwagen und war dann plötzlich weg. Einen konkreten Verdacht oder Erkenntnis über ein Verbrechen haben die Ermittler bislang nicht. Es läuft eine große Suchaktion. Bayerns Steuerbehörden haben Influencer im Visier und das zahlt sich aus. Durch die Überprüfung von Social-Media-Akteuren sind dem Freistaat Steuernachzahlungen von 550.000 Euro zugute gekommen. Eine Spezialeinheit beim Bayerischen Landesamt für Steuern hat dafür rund 9.000 Datensätze ausgewertet, unterstützt von KI-gestützter Software. Bisher ist auch erst die Hälfte der Ergebnisse geprüft. Mexiko und Kanada haben ihr zweites Gruppenspiel bei der Fußball-WM gewonnen und nun will auch der dritte Gastgeber nachziehen. Die USA treffen heute Abend auf Australien. Nach dem 4:1-Sieg beim Auftakt gegen Paraguay können die US-Boys den Einzug in die K.O.-Runde schon klar machen. Anstoß in Seattle ist um 21 Uhr. Ab Mitternacht spielt dann Schottland gegen Marokko, danach noch Brasilien gegen Haiti und die Türkei gegen Paraguay.
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3: Aktuell haben wir für euch normalen Verkehr auf den Straßen in der Region. Gute Fahrt.
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4: Das Charivari-Wetter, ein Sommertag mit Sonne und Wärme. Heute Vormittag und am Nachmittag viel Sonne in der Oberpfalz. Nur in den Bergen ein paar harmlose Quellwolken. Am Abend wird es kühler. Am Dienstag wieder viel Sonne und Temperaturen bis zu 28 Grad. In den Kammlagen und am Großen Arber etwas kühler. Am Mittwoch wechseln Sonne und Quellwolken. Höchstwerte von 18 bis 26 Grad. In der Nacht zum Donnerstag vor allem in den Kammlagen und am Großen Arber kühl. Die nächsten Tage sommerlich warm und sonnig. Eine willkommene Abwechslung nach den Regentagen der letzten Woche.
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6: Hey, schön, dass ihr dabei seid. Charivari mit Treffpunkt Mittag. Wir von hier unterwegs in Stadt und Landkreis Regensburg. Im Anflug auf das zweite Adventswochenende jetzt hier ein bisschen Inspiration für Adventsspaziergänge hier bei uns. Ihr könnt zum Beispiel über einige Advents- und Weihnachtsmärkte spazieren im Landkreis Regensburg. Glühwein, Knackersemmel und Kunsthandwerk gibt's jetzt dann auch unter anderem in Wolfseck, Lappersdorf, Regenstauf und Donaustauf. In Kalmünz könnt ihr morgen auch winterlich flanieren. Da wo Naab und Filz zusammenfließen beim Schmiedwör in Kalmünz, stehen Feuertonnen. Es gibt Glühgin und Adventsnacks. Und von dort dann zur Kunsthandwerkmeile am Mühlencafé und dann zum Weihnachtsmarkt am Kirchplatz. Hier in den Altstadtgassen vom Welterbe Regensburg warten über 70 Weihnachtskrippen, dass ihr auf dem ökumenischen Krippenweg bei ihnen vorbeispaziert. Bei einem kleinen Rundgang vom alten Rathaus zum alten Kornmarkt seht ihr die Krippen Nummer 47 bis 71. Etwa 2 Stunden seid ihr da unterwegs. Und am Sonntagmittag ist in Regensburg ein sportlicher Spaziergang zum Jahnstadion ganz schön. Der Jahn empfängt den 1. FC Köln, Bundesliga-Absteiger. Anpfiff ist um 13.30 Uhr und im Jahnstadion gibt's auch Glühwein, Knackersemmel ja eh und schön weihnachtlich rot ist es im Jahnstadion auch. Wir von hier an der frischen Luft unterwegs in Stadt und Landkreis Regensburg. Schönen Freitag mit Charivari. Super, dass ihr euren Lieblingssender hört am Freitagmittag. Charivari mit Treffpunkt Mittag für Stadt und Landkreis Regensburg. Wusstet ihr, dass es die Welterbestadt Regensburg auch zum Trinken gibt? Das Team vom Städtischen Gartenamt verkauft Regensburg jetzt in Flaschen. Salutare Stadtwein und Glühwein, heute und morgen im Gartenamt. Die städtische Winzerin Christine Wolfram ist auch dabei. Servus, Frau Wolfram.
7: Hallo.
6: Was genau passiert heute und morgen im Gartenamt am Weinweg?
7: Also wie die letzten Jahre haben wir den Weinverkauf im Innenhof vom Gartenamt. Wir haben auch eine schöne Bude und es gibt auch dieses Jahr wieder den Glühwein, den hatten wir letztes Jahr zum ersten Mal. Dieses Jahr wird es der letzte sein, weil die Restbestände sind aufgebraucht. Wir konnten noch mal einen machen und mit unserem guten Grundwein, den wir da hochgefahren haben und dann der Gewürzmischung dazu vom Nagler, ist es einfach total das tolle Produkt.
6: Okay, wo genau kommt der Wein her?
7: Der städtische Wein entsteht ja an den Winzerer Höhen. Da haben wir einen Weinberg, ungefähr ein halber Hektar Fläche. Und genau aus diesem Hang ist der Wein entstanden, der auch in dem Glühwein jetzt drin ist. Also es ist wirklich ein super lokales Produkt. Genauso haben wir auch eine alkoholfreie Alternative natürlich dieses Jahr wieder. Aber nicht Kinderpunsch, sondern ein Apfelglühmix. Und zwar haben wir neben unserem Weinberg eine große Streuobstwiese. Und da haben wir unter Kollegen gesammelt, Apfelsaft draus gemacht. Und da wird es dann einen alkoholfreien Apfelglühmix geben. Das heißt, wir sind dieses Jahr wirklich komplett regional und das selbst produzierte Produkte, die wir jetzt dann auch haben.
6: Und die können wir dann auch probieren heute und morgen im Gartenamt, ne?
7: Genau, man darf alles probieren. Wir machen auch alles auf, damit man auch weiß, was man kauft. Der Glühwein wird auch wieder ausgeschenkt, also in Tassen, heiß. Das heißt, man kann sich ein bisschen zusammenstellen, ein bisschen probieren, schauen, was man haben möchte, vielleicht mit ein paar Freunden kommen und Kollegen. Heute ist eben auch ein besonderes Event, weil wir alle Bediensteten der Stadt eingeladen haben, vorbeizukommen. Und da gibt es auch Knackersemmeln. Wir haben Gulaschsuppe auch selber gemacht. Also jetzt heute am Freitag wird es echt ein richtiges Fest. Und wir hoffen genauso viel los wie letztes Jahr, weil da konnte man sich dann kaum mehr bewegen. Es war echt total herrlich.
6: Klingt nach cooler Adventsparty im Gartenamt. Danke, Christine Wolfram, die Winzerin der Stadt Regensburg. Heute und morgen können wir Regensburg in Flaschen kaufen. Das Gartenamt macht einen Salutaris Weinverkauf. Gibt's übrigens exklusiv nur dort. Und welche hochprozentigen Weihnachtsgeschenke ihr beim Regensburger Gartenamt bekommt, das hört ihr um kurz vor eins hier auf Charivari. Charivari mit Treffpunkt Mittag für Stadt und Landkreis Regensburg, kurz vor halb eins. Wenn ihr morgen in Regensburg Weihnachtsgeschenke shoppen wollt, dann seid ihr garantiert nicht alleine. Hier ein paar Tipps, wo ihr euer Auto entspannt abstellen könnt in Regensburg. Beim alten Eisstadion ist ein großer Parkplatz, kennt ihr bestimmt, da bei der Nibelungenbrücke. Und auf dem Duldplatz könnt ihr auch parken. Manchmal hat's auch noch ein paar freie Parkplätze in der Augustenstraße, entlang der Mauer vom Dörnbergpark gegenüber vom Gericht. Ist alles ein bisschen Glückssache mit freien Parkplätzen in der Innenstadt. Oft ist es echt gescheiter, am Stadtrand zu parken. Zum Beispiel auf dem großen Park-and-Ride-Parkplatz beim Jahnstadion. Da hat's knapp 600 Parkplätze. Den ganzen Samstag dort parken, inklusive einem Busticket in die Innenstadt und zurück für alle, die im Auto sitzen, kostet 1 Euro. Das ist toll günstig. So einen Park-and-Ride-Parkplatz gibt es auch neben dem Krankenhaus der Barmherzigen Brüder im Stadtwesten, Prüfening. Und ein großes Parkhaus hat's noch im Stadtsüden, das ihr vielleicht noch nie genutzt habt. Das Parkhaus am Tech-Campus mit über 370 Stellplätzen in der Nähe vom Finanzamt. Viel Glück beim Parkplatz finden und einen tollen Adventsbummel morgen. Ob und was gerade auf den Straßen los ist bei uns in der Region, das hört ihr gleich im Charivari Verkehrsfunk.
8: Charivari am Freitagmittag. An die nächste Generation denken und deshalb Ressourcen sparen, das ist in vielen Lebensbereichen ein richtig guter Trend unserer Zeit. Aber jetzt mal Hand aufs Herz, es gibt einfach Sachen, ohne die geht's nicht. Ohne Strom beispielsweise wären wir alle ziemlich aufgeschmissen. Kein Internet, kein Licht im Wohnzimmer, kein Radio mit Charivari in der Küche. Ja, da wollen wir natürlich nicht drauf verzichten. Und deswegen ist es auch so wichtig, dass unsere Stromversorgung gesichert ist. Fast 2/3 beziehen wir inzwischen aus erneuerbaren Energien. Das hat jetzt das Statistische Bundesamt in Wiesbaden ermittelt. Thomas Bleskin aus den Charivari-Nachrichten. Du hast einen genaueren Blick auf die Zahlen geworfen. Woher kommt denn der meiste Strom bei uns?
9: Wichtigster Energieträger ist nach wie vor die Windkraft. Und windig war es bei uns im Sommer und Spätsommer. Deshalb kam knapp ein Viertel des in Deutschland erzeugten Stroms im dritten Quartal aus dieser Quelle. Kurz dahinter lag die Energiegewinnung mittels Photovoltaik. Dieser Bereich konnte prozentual am meisten zulegen und so zu den Windrädern. Dächern fast aufschließen. Das lag laut den Statistikern vor allem an den vielen neu gebauten Solaranlagen im besagten Zeitraum.
8: Also Wind und Solar sind damit ja schon mal vorne. Wie sieht's denn dahinter aus?
9: Auf den Plätzen 3 und 4 folgen Kohle und Erdgas. Hier sind die Anteile im Vergleich zu den Monaten Juli, August, September 23 aber deutlich gesunken.
8: Danke Thomas Bleskin aus den Charivari-Nachrichten. Lässt sich übrigens auch sehr gut hier bei uns belegen, dass die erneuerbaren Energien klar die Nase vorn haben. Der Landkreis Cham will in den nächsten Jahren sehr viel bauen. 20 Windräder in 15 Jahren, so das Ziel. Die ersten 8 für insgesamt 250 Millionen Euro soll die Max Bögel Wind AG zwischen Rötz-Pempfling und Michelsneukirchen aufstellen. Immer alle Infos mit Charivari.
6: Servus ihr Lieben, schön, dass ihr eingeschaltet habt. Charivari läuft mit Treffpunkt Mittag für Stadt und Landkreis Regensburg. Wenn ihr noch ein süffiges Weihnachtsgeschenk braucht, findet ihr heute und morgen im Gartenamt Regensburg. Das Team vom Gartenamt verkauft wieder exklusiv Salutaris-Wein von den Winzerer Höhen und Salutaris-Glühwein. Regensburg in Flaschen gibt's so nur beim Gartenamt, ist ein tolles Geschenk. Die städtische Winzerin Christine Wolfram ist bei der Verkaufsaktion auch dabei. Frau Wolfram, es gibt aber nicht nur Wein, gell?
7: Ja, genau. Also wenn wir jetzt die nächste Stufe gehen, dann gibt's nämlich dieses Jahr auch einen Met, also einen Honigwein. Und der ist produziert von einer Kollegin quasi, die ihre Bienen auf den städtischen Flächen hat. Also direkt im Gartenamt stehen diese Bienen. Und der Honig, der dort produziert wurde von den fleißigen Bienen, der wurde in Honigwein umgewandelt. Und der hat 15%. Also da sind wir dann schon ein bisschen höher. Den kann man vor Ort probieren. Und dann natürlich auch eine Flasche davon kaufen.
6: Cool, Met von städtischen Bienchen. Das ist wirklich ein regionales Welterbeprodukt.
7: Genau, und dann gibt es natürlich noch die Liköre und Schnäpse, die das Grünteam, also unser gartenamtseigener Verein, produziert. Da wird es dann wirklich, da geht es dann in die Höhe von den Prozenten.
6: Regensburg zum Trinken für alle Gemütslagen, fantastisch.
7: So kann man es sagen. Also Vogelbeerbrand zum Beispiel haben wir ein ganz fantastisches Produkt. Die Vogelbeeren wurden natürlich alle händisch gezupft. Das ist eine Riesenarbeit, aber alles aus der Stadt, um die Stadt herum.
6: Super. Think global, drink local. Den Salutaris Glühwein, den gibt es ja nur noch heuer. Ihr verkauft gerade die Restbestände. Was trinken wir dann nächstes Jahr an Weihnachten?
7: Nächstes Jahr werden wir vielleicht die ganze Metproduktion, also den Honigwein, noch ein bisschen ausbauen. Und dann gibt es auch noch natürlich Schnaps und Likör wahrscheinlich, aber Glühwein wird es wahrscheinlich, also ganz höchstwahrscheinlich nicht geben. Das heißt, wir trinken Met oder vielleicht machen wir auch noch was aus den Äpfeln, irgendwas anderes. Also da werden wir uns was überlegen. Aber für dieses Jahr steht's. Wir haben genügend Glühwein, wir haben genügend Met, wir haben ganz, ganz wunderbare Etiketten. Da dürfen sich auch die Menschen drauf freuen, die kommen, dass wir auch dieses Jahr wieder eine ehrenamtliche Künstlerin gewinnen konnten, die uns ganz tolle Etiketten designt hat. Also allein das ist schon echt ein Highlight, so eine Flasche dann daheim stehen zu haben.
6: Regionale Raritäten zum Trinken, wunderbar. Danke für die Infos. Christine Wolfram, die städtische Winzerin von Regensburg. Ihr trefft sie heute und morgen im Gartenamt im Weinweg. Dort läuft ein großer Salutaris-Weinverkauf. Diesen Wein gibt's nett im Handel, der wird eigentlich nur bei Empfängen der Stadt ausgeschenkt. Heuer vielleicht bei euch daheim zu Weihnachten. Kommt jetzt gut ins zweite Adventswochenende. Gerne mit Charivari.
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1: Ich bin Justin Hamm. Deutschland trägt als größte Volkswirtschaft auch den größten Teil zum EU-Haushalt bei. Beim EU-Gipfel in Brüssel wird heute über den Etat ab 2028 gesprochen. Und Kanzler Merz ruft zum Sparen auf. Geplant ist nämlich ein Rekordvolumen von 2 Billionen Euro in 6 Jahren.
2: Es muss ein neuer Vorschlag auf den Tisch. Und dann müssen wir uns über Einnahmen- und Ausgabenstruktur unterhalten. Und das wird eine sehr spannende Diskussion.
1: So Kanzler Merz, diskutiert wird etwa über starke Kürzungen bei der Landwirtschaft. Sozialverbände fordern angesichts der Hitzewelle mehr Schutz für obdachlose Menschen. Das Deutsche Rote Kreuz und der Verband VDK rufen Städte und Kommunen dazu auf, mehr kühle Orte zu schaffen und öffentliche Trinkbrunnen zu installieren. Am heißesten ist es heute in der Westhälfte Deutschlands, also in NRW, Hessen und Baden-Württemberg. Da haben wir Spitzenwerte von 38 Grad. Im baden-württembergischen Renningen bei Stuttgart halten die Menschen die Luft an. Seit kurz vor Mitternacht wird ein 3 Monate altes Baby vermisst. Laut Polizei lag der Säugling unbeaufsichtigt in einem Kinderwagen und war dann plötzlich weg. Einen konkreten Verdacht oder Erkenntnis über ein Verbrechen haben die Ermittler bislang nicht. Es läuft eine große Suchaktion. Bayerns Steuerbehörden haben Influencer im Visier und das zahlt sich aus. Durch die Überprüfung von Social-Media-Akteuren sind dem Freistaat Steuernachzahlungen von 550.000 Euro zugute gekommen. Eine Spezialeinheit beim Bayerischen Landesamt für Steuern hat dafür rund 9.000 Datensätze ausgewertet, unterstützt von KI-gestützter Software. Bisher ist auch erst die Hälfte der Ergebnisse geprüft. Mexiko und Kanada haben ihr zweites Gruppenspiel bei der Fußball-WM gewonnen und nun will auch der dritte Gastgeber nachziehen. Die USA treffen heute Abend auf Australien. Nach dem 4:1-Sieg beim Auftakt gegen Paraguay können die US-Boys den Einzug in die K.O.-Runde schon klar machen. Anstoß in Seattle ist um 21 Uhr. Ab Mitternacht spielt dann Schottland gegen Marokko, danach noch Brasilien gegen Haiti und die Türkei gegen Paraguay.
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3: Aktuell haben wir für euch normalen Verkehr auf den Straßen in der Region. Gute Fahrt.
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4: Das Charivari-Wetter, ein Sommertag mit Sonne und Wärme. Heute Vormittag und am Nachmittag viel Sonne in der Oberpfalz. Nur in den Bergen ein paar harmlose Quellwolken. Am Abend wird es kühler. Am Dienstag wieder viel Sonne und Temperaturen bis zu 28 Grad. In den Kammlagen und am Großen Arber etwas kühler. Am Mittwoch wechseln Sonne und Quellwolken. Höchstwerte von 18 bis 26 Grad. In der Nacht zum Donnerstag vor allem in den Kammlagen und am Großen Arber kühl. Die nächsten Tage sommerlich warm und sonnig. Eine willkommene Abwechslung nach den Regentagen der letzten Woche.
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6: Charivari am Freitagmittag mit Treffpunkt Mittag für die Region Schwandorf. Servus, ihr Lieben. Im Anflug auf das zweite Adventswochenende müssen wir langsam mal einen Plan machen, auf welchen Weihnachts-Advents- oder Christkindlmarkt wir gehen wollen. In Hittenau zum Beispiel ist Weihnachtsmarkt am Kirchplatz mit so vielen Ständen wie noch nie. Und zwischen Kirche und Pfarrheim gibt's in Hittenau sogar einen Kinderweihnachtsmarkt. Und wenn die Feuerwehr in Wackersdorf an Glühwein heiß macht, dann ist auch da Weihnachtsmarkt. Um 16:30 geht's los heute Nachmittag. Dann eröffnet Bürgermeister Thomas Falter den Weihnachtsmarkt. Zum letzten Mal übrigens am Wasserturm.
7: Denn wir sind gerade in den Endzügen der Sanierung unseres Vorplatzes der Sporthalle. Hier wird alles vorbereitet für den Weihnachtsmarkt und natürlich auch für das Bürgerfest dementsprechend. Und wir werden also dann umziehen nächstes Jahr und so wird 25 der Weihnachtsmarkt im frisch sanierten Bereich stattfinden.
6: Nächstes Jahr ist der Wackersdorfer Weihnachtsmarkt dann wieder in der Ortsmitte. Den Weihnachtsmarkt organisiert heuer, wie immer, die Interessensgemeinschaft der Wackersdorfer Vereine. Die Engelswerkstatt von Eltern aktiv ist wieder am Start und von heute bis Sonntag gibt's Bratwürstel, Kinderpunsch, Glühwein und Live-Musik, Kinderchor und Bands singen. Viel Spaß da! Und hier im Radio bleibt es weihnachtlich-adventlich. Was der Nikolaus morgen in Neuenburg vom Wald macht, das hört ihr in etwa 10 Minuten hier auf Charivari. Wie schön, Charivari läuft bei euch am Freitagmittag. Ihr hört Treffpunkt Mittag, mehr für die Region Schwandorf. Voll gut, denn Nikolaus hat mir heute Nacht Schokolade in meine Stiefel gelegt. Ich wusste gar nicht, dass ich so brav war. Der Nikolaus ist ja noch eine Zeit unterwegs hier bei uns. Morgen ist er zum Beispiel in Neuenburg vom Wald. Dass der Nikolaus im Burghof da Geschenke verteilt, hat ein Brauchtumsverein organisiert. Die Schwarzachtalpass in Neuenburg vom Wald. Tim Buckley, Maskenschnitzer, ist der Vorstand da.
8: Servus, hallo Diri.
6: Servus, was ist das für eine nette Aktion, die ihr da morgen macht?
8: Ja, für uns, die Schwarzachtalpass, ist das eine absolute Herzensangelegenheit, dass wir quasi für die Kinder morgen in und um Neuenburg im Burghof Neuenburg vom Wald eine Art besinnliche Veranstaltung machen, wo der Nikolaus und die Engel und der Krampus quasi ja anzutreffen ist. Wir möchten es einfach ermöglichen für Familien und für Kinder, die es nicht schaffen, dass es ihr Nikolaus selbst organisieren, dass ja der Nikolaus trotzdem anzutreffen ist. Da dürfen natürlich alle Kinder kommen.
6: Wie schön. Und was passiert dann konkret morgen, Herr Buckley?
8: Wir haben kleine Geschenke organisiert, die wo der Nikolaus mit den Engeln quasi übergeben. Man muss sich das so vorstellen, dass im Burghof eben ein kleines Zelt aufgebaut ist, wo der Nikolaus eben anzutreffen ist, wo dann ringsum auch die Krampusse und die Engel quasi mit bereitstehen und dann eben ja das persönliche Gespräch von den Kindern von Nikolaus gesucht werden kann. Morgen ab 16 Uhr, wir werden einen kleinen Einzug machen. Die ganze Veranstaltung bis ca. 19 bis 20 Uhr, je nachdem, was der Andrang quasi herrscht. Genau.
6: Euer Verein, die Schwarzachtalpass, besteht ja aus vielen wilden Rauhnachtsgestalten. Wie viele machen da morgen mit bei der Nikolaus-Aktion?
8: Bei uns im Verein, wir sind über 65 Mitglieder. Ich kann natürlich da nicht alle laufen lassen, weil dann ist der Burghof voll mit Krampussen. Aber ich sage jetzt einmal, eine gewisse Anzahl mit so 12, 15 Krampusse ist ordentlich und ist angemessen für diese Veranstaltung. Soll ja alles schön besinnlich ablaufen.
6: Super, wird bestimmt toll. Danke für die Infos. Tim Buckley, Vorstand vom Brauchtumsverein die Schwarzachtalpass in Neuenburg vom Wald. Der veranstaltet morgen im Burghof in Neuenburg ab 16 Uhr eine Nikolausaktion für alle Kinder. Es gibt übrigens auch Glühwein und Punsch und die legendäre Krampus Wurst von der örtlichen Metzgerei. Wir von hier, unterwegs im Landkreis Schwandorf. Komm gut ins Wochenende mit Charivari. Hey, schön, dass ihr dabei seid. Charivari mit Treffpunkt Mittag für die Region Schwandorf läuft. Jetzt wieder mehr von hier. Entschuldigt, ich muss mal kurz was abhaken. Socken für Onkel Seppi? Check. Konzerttickets für Tante Susi? Check. Geriebene Mandeln und Eier für die Weihnachtsbäckerei? Okay, check. So, langsam habe ich schon ein paar Sachen für Weihnachten zusammen. Ein bisschen stresst es mich ja immer. Und zum Schluss habe ich meistens so viele Geschenke gejagt. Seid ihr entspannt im Anflug auf Weihnachten? Oder ist es eine stressige Zeit für euch? Wir haben euch hier in Schwandorf und Burglengenfeld gefragt.
9: Bei mir war es immer sehr stressig hinten raus, weil ich keine Zeit in der Vorweihnachtszeit habe.
10: Also ich bin da tatsächlich sehr gut organisiert.
11: Bei mir wird es tatsächlich auch immer stressig zum Schluss raus.
12: Hoffentlich dieses Jahr nicht last minute.
13: Also früher last minute, jetzt mittlerweile bereite ich mich schon vor. Hab schon alles so gekauft.
14: Also ich wäre gerne stressfrei, aber meistens läuft es anders, als man denkt.
15: Man nimmt sich immer vor, top vorbereitet zu sein und am Schluss endet es in Panik.
6: Machen wir uns nicht verrückt in der Startenzeit. Das Wichtigste ist doch, dass an Weihnachten alle zusammen sind, die zusammen sein wollen und sich lieb haben. Den Advent könnt ihr jetzt sowieso perfekt genießen im Landkreis Schwandorf. Es ist viel los, was euch in Stimmung bringt. In Teuplitz zum Beispiel hat sich der Stadtpark für dieses Wochenende in ein Weihnachtsdorf verwandelt. Die Bäume leuchten, es duftet nach Weihnachtskalorien und der Nikolaus schaut vorbei. Wir von hier unterwegs im Landkreis Schwandorf. Ihr hört Treffpunkt Mittag. Gibt's nur auf Charivari. Servus, liebe alle. Charivari läuft mit Treffpunkt Mittag. Wir von hier unterwegs im Landkreis Schwandorf. Und auch hier sind Rauhnachtsgestalten unterwegs. Perchten, Krampusse, Hexen trefft ihr heuer gefühlt auf jedem Weihnachtsmarkt. Eine dieser Rauhnachtsfiguren ist der Rektor der Grund- und Mittelschule in Wackersdorf und der Grundschule in Steinberg am See, Dominik Bauer. Er ist nämlich auch Vorsitzender vom Brauchtumsverein Turmkramperl Wackersdorf.
16: Grüße.
6: Servus, Herr Bauer. Die Turmkramperl sind jetzt im Advent wieder on Tour?
16: Ja, wie etliche andere Brauchtums-Krampus-Gruppen auch, genau, nutzen wir die Rauhnachtszeit jetzt, um eigentlich das Brauchtum, das Krampusbrauchtum eigentlich den Menschen näher zu bringen und sie mit Auftritten in Weihnachtsstimmung zu versetzen.
6: Aha, also Weihnachtsstimmung ist für mich, wenn ich gemütlich, besinnlich und schön beleuchtet am Christkindlmarkt an Eierpunsch trinke. Aber nicht, wenn eine gruselige Gestalt mit großen Hörnern, vielen Haaren und gefletschten Zähnen um mich rumstürmt. Was ist das für ein Brauchtum?
16: Das Brauchtum ist so tatsächlich, dass das aus der Oberpfalz tatsächlich 150, 200 Jahre verschwunden war, dass eigentlich so der Knecht Ruprecht, ja, eigentlich der Nikolausbegleiter war, der aber als Brauchtum eigentlich bei uns in der Oberpfalz nichts verloren hat. Und der Krampus ist ja meistens in einer Horde auftretend, der Begleiter des Nikolaus, verkörpert ein bisschen so den Grusel und die Mystik und natürlich auch das Böse. Man sagt, man will eigentlich die Kinder so auf eine gewisse Art und Weise auch bestrafen. Aber in Wirklichkeit ist er eigentlich ein Glücksbringer, der den Kindern die Wünsche mit dem Nikolaus zusammen überbringt.
6: Ah, gut zu wissen, dass die Krampusse Glück bringen. Sieht man nicht auf den ersten Blick. Die Rauhnachtsgestalten sollen ja insgesamt böse Geister vertreiben. Funktioniert das, Herr Bauer? Sie sind im Thema.
16: Wir geben uns volle Mühe, denn die Glocken, die ja jeder Krampus eigentlich am Rücken oder wo sonst wo hat, wir machen so viel Krach, dass eigentlich böse Geister in unserer Nähe überhaupt keine Chance haben. Noch dazu kommt Feuer und kommt Rauch, sodass es richtig schön stinkt. Und ja, die bösen Geister, ich habe noch keinen gesehen.
6: Ja super, dann funktioniert's. Danke, Dominik Bauer, Vorsitzender vom Brauchtumsverein Turmkrampal Wackersdorf. Die wilden, zotteligen Gestalten machen übrigens nicht nur fantastische Shows, sondern auch Nikolaus Hausbesuche. Könnt ihr samt Krampus bestellen. Und morgen am Samstag um 17 Uhr seht ihr die Turmkrampal Wackersdorf bei der Erlebnisholzkugel am Steinberger See. Und kurz vor Weihnachten beim Schwandorfer Winterzauber. Und jetzt tollen Start ins Wochenende mit Charivari.
17: Charivari am Freitagmittag. An die nächste Generation denken und deshalb Ressourcen sparen, das ist in vielen Lebensbereichen ein richtig guter Trend unserer Zeit. Aber jetzt mal Hand aufs Herz, es gibt einfach Sachen, ohne die geht's nicht. Ohne Strom beispielsweise wären wir alle ziemlich aufgeschmissen. Kein Internet, kein Licht im Wohnzimmer, kein Radio mit Charivari in der Küche. Ja, da wollen wir natürlich nicht drauf verzichten. Und deswegen ist es auch so wichtig, dass unsere Stromversorgung gesichert ist. Fast 2/3 beziehen wir inzwischen aus erneuerbaren Energien. Das hat jetzt das Statistische Bundesamt in Wiesbaden ermittelt. Thomas Bleskin aus den Charivari-Nachrichten. Du hast einen genaueren Blick auf die Zahlen geworfen. Woher kommt denn der meiste Strom bei uns?
18: Wichtigster Energieträger ist nach wie vor die Windkraft. Und windig war es bei uns im Sommer und Spätsommer. Deshalb kam knapp ein Viertel des in Deutschland erzeugten Stroms im dritten Quartal aus dieser Quelle. Kurz dahinter lag die Energiegewinnung mittels Photovoltaik. Dieser Bereich konnte prozentual am meisten zulegen und so zu den Windrädern fast aufschließen. Das lag laut den Statistikern vor allem an den vielen neu gebauten Solaranlagen im besagten Zeitraum.
17: Also Wind und Solar sind damit ja schon mal vorne. Wie sieht's denn dahinter aus?
18: Auf den Plätzen 3 und 4 folgen Kohle und Erdgas. Hier sind die Anteile im Vergleich zu den Monaten Juli, August, September 23 aber deutlich gesunken.
17: Danke Thomas Bleskin aus den Charivari-Nachrichten. Lässt sich übrigens auch sehr gut hier bei uns belegen, dass die erneuerbaren Energien klar die Nase vorn haben. Der Landkreis Cham will in den nächsten Jahren sehr viel bauen. 20 Windräder in 15 Jahren, so das Ziel. Die ersten 8 für insgesamt 250 Millionen Euro soll die Max Bögel Wind AG zwischen Rötz-Pempfling und Michelsneukirchen aufstellen. 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
1: Ich bin Helen Martin. Rund 1 Million Wohnungen fehlen in Deutschland, vor allem in Großstädten. Bauministerin Huberts will da nun anpacken. Sie hat einen 13-Punkte-Plan vorgestellt, der die hohen Baukosten und den Wohnungsmangel bekämpfen soll. Einige der Punkte: digitale Bauanträge, gebündelte Förderprogramme und kürzere Planverfahren. Der Neubau in Deutschland stockt seit Jahren wegen gestiegener Baukosten und Kreditzinsen. Rund 350 Feuerwehrleute haben gestern stundenlang gegen einen Waldbrand in Mittelfranken gekämpft. Und sie waren erfolgreich. Nach 3 Stunden konnte das Feuer bei Heideck im Landkreis Roth gelöscht werden. Eine Waldfläche von mehr als 34.000 Quadratmetern wurde zerstört. Insgesamt waren Einsatzkräfte von 26 Feuerwehren im Einsatz. Wo soll in der EU gespart werden? Bei der Landwirtschaft, beim Umwelt- und Klimaschutz oder bei Sozialfonds? Genau darüber wird beim EU-Gipfel in Brüssel jetzt diskutiert. Und Kanzler Merz fordert, die Ausgaben müssen runter. Claudia Wächter berichtet.
2: Wir können nur so viel Geld ausgeben, wie wir auch haben, sagt Merz. Er gab aber auch zu, die Mehrheit der EU-Länder sei da anderer Meinung. Dennoch hofft der Kanzler, dass man bis Jahresende zu einer Entscheidung kommt. Hintergrund: und auch deshalb ist es so schwierig, auf einen Nenner zu kommen. Deutschland zahlt mehr in den EU-Haushalt ein, als es herausbekommt. Bei vielen anderen Ländern ist es genau umgekehrt.
1: Das Bundesamt für Sicherheit in der Informationstechnik warnt vor Cyberkriminalität beim Thema Urlaub. Kriminelle nutzen die Ferienzeit gezielt, um über gefälschte Buchungsseiten oder unsichere WLAN-Netzwerke Daten zu stehlen. Das BSI rät, Geräte vor der Reise absichern, öffentliche WLAN-Hotspots meiden und Buchungen nur über bekannte, vertrauenswürdige Portale abwickeln. Nochmal zum Thema Bau. Ungefähr 16.000 Brücken in Deutschland sind baufällig. Und das zeigt sich nun wieder in NRW. Dort war die vielbefahrene Bonner Nordbrücke auf der A565 gesperrt worden. Und nun ist klar, sie wird nicht wieder geöffnet. Für rund 100.000 Autos und Lkw täglich bedeutet das große Umwege. Verkehrsminister Schnieder sagte, die Brücke werde neu gebaut. Fertig ist der Neubau aber frühestens 2028.
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3: Aktuell haben wir für euch normalen Verkehr auf den Straßen in der Region. Gute Fahrt.
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4: Das Charivari-Wetter, ein Sommertag mit Sonne und Wärme. Heute Vormittag und am Nachmittag viel Sonne in der Oberpfalz. Nur in den Bergen ein paar harmlose Quellwolken. Am Abend wird es kühler. Am Dienstag wieder viel Sonne und Temperaturen bis zu 28 Grad. In den Kammlagen und am Großen Aber etwas kühler. Am Mittwoch wechseln Sonne und Quellwolken. Höchstwerte von 18 bis 26 Grad. In der Nacht zum Donnerstag vor allem in den Kammlagen und am Großen Aber kühl. Die nächsten Tage sommerlich warm und sonnig. Eine willkommene Abwechslung nach den Regentagen der letzten Woche.
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6: Hey, schön, dass ihr dabei seid. Charivari mit Treffpunkt Mittag. Wir von hier unterwegs in Stadt und Landkreis Regensburg. Im Anflug auf das zweite Adventswochenende jetzt hier ein bisschen Inspiration für Adventsspaziergänge hier bei uns. Ihr könnt zum Beispiel über einige Advents- und Weihnachtsmärkte spazieren im Landkreis Regensburg. Glühwein, Knackersemmel und Kunsthandwerk gibt's jetzt dann auch unter anderem in Wolfseck, Lappersdorf, Regenstauf und Donaustauf. In Kalmünz könnt ihr morgen auch winterlich flanieren. Da wo Naab und Filz zusammenfließen beim Schmiedwör in Kalmünz, stehen Feuertonnen. Es gibt Glühgin und Adventsnacks. Und von dort dann zur Kunsthandwerkmeile am Mühlencafé und dann zum Weihnachtsmarkt am Kirchplatz. Hier in den Altstadtgassen vom Welterbe Regensburg warten über 70 Weihnachtskrippen, dass ihr auf dem ökumenischen Krippenweg bei ihnen vorbeispaziert. Bei einem kleinen Rundgang vom alten Rathaus zum alten Kornmarkt seht ihr die Krippen Nummer 47 bis 71. Etwa 2 Stunden seid ihr da unterwegs. Und am Sonntagmittag ist in Regensburg ein sportlicher Spaziergang zum Jahnstadion ganz schön. Der Jahn empfängt den 1. FC Köln, Bundesliga-Absteiger. Anpfiff ist um 13.30 Uhr und im Jahnstadion gibt's auch Glühwein, Knackersemmel ja eh und schön weihnachtlich rot ist es im Jahnstadion auch. Wir von hier an der frischen Luft unterwegs in Stadt und Landkreis Regensburg. Schönen Freitag mit Charivari. Super, dass ihr euren Lieblingssender hört am Freitagmittag. Charivari mit Treffpunkt Mittag für Stadt und Landkreis Regensburg. Wusstet ihr, dass es die Welterbestadt Regensburg auch zum Trinken gibt? Das Team vom Städtischen Gartenamt verkauft Regensburg jetzt in Flaschen. Salutare Stadtwein und Glühwein, heute und morgen im Gartenamt. Die städtische Winzerin Christine Wolfram ist auch dabei. Servus, Frau Wolfram.
7: Hallo.
6: Was genau passiert heute und morgen im Gartenamt am Weinweg?
7: Also wie die letzten Jahre haben wir den Weinverkauf im Innenhof vom Gartenamt. Wir haben auch eine schöne Bude und es gibt auch dieses Jahr wieder den Glühwein, den hatten wir letztes Jahr zum ersten Mal. Dieses Jahr wird es der letzte sein, weil die Restbestände sind aufgebraucht. Wir konnten noch mal einen machen und mit unserem guten Grundwein, den wir da hochgefahren haben und dann der Gewürzmischung dazu vom Nagler, ist es einfach total das tolle Produkt.
6: Okay, wo genau kommt der Wein her?
7: Der städtische Wein entsteht ja an den Winzerer Höhen. Da haben wir einen Weinberg, ungefähr ein halber Hektar Fläche und genau aus diesem Hang ist der Wein entstanden, der auch in dem Glühwein jetzt drin ist. Also es ist wirklich ein super lokal Produkt. Genauso haben wir auch eine alkoholfreie Alternative natürlich dieses Jahr wieder, aber nicht Kinderpunsch, sondern ein Apfelglühmix. Und zwar haben wir neben unserem Weinberg eine große Streuobstwiese. Und da haben wir unter Kollegen gesammelt, Apfelsaft draus gemacht und da wird es dann einen alkoholfreien Apfelglühmix geben. Das heißt, wir sind dieses Jahr wirklich komplett regional und das selbst produzierte Produkte, die wir jetzt dann auch haben.
6: Und die können wir dann auch probieren heute und morgen im Gartenamt, ne?
7: Genau, man darf alles probieren. Wir machen auch alles auf, damit man auch weiß, was man kauft. Der Glühwein wird auch wieder ausgeschenkt, also in Tassen, heiß. Das heißt, man kann sich ein bisschen zusammenstellen, ein bisschen probieren, schauen, was man haben möchte. Vielleicht mit ein paar Freunden kommen und Kollegen. Heute ist eben auch ein besonderes Event, weil wir alle Bediensteten der Stadt eingeladen haben, vorbeizukommen. Und da gibt es auch Knackersemmeln. Wir haben Gulaschsuppe auch selber gemacht. Also jetzt heute am Freitag wird es echt ein richtiges Fest. Und wir hoffen genauso viel los wie letztes Jahr, weil da konnte man sich dann kaum mehr bewegen. Es war echt total herrlich.
6: Klingt nach cooler Adventsparty im Gartenamt. Danke, Christine Wolfram, die Winzerin der Stadt Regensburg. Heute und morgen können wir Regensburg in Flaschen kaufen. Das Gartenamt macht einen Salutaris Weinverkauf. Gibt's übrigens exklusiv nur dort. Und welche hochprozentigen Weihnachtsgeschenke ihr beim Regensburger Gartenamt bekommt, das hört ihr um kurz vor eins hier auf Charivari. Charivari mit Treffpunkt Mittag für Stadt und Landkreis Regensburg, kurz vor halb eins. Wenn ihr morgen in Regensburg Weihnachtsgeschenke shoppen wollt, dann seid ihr garantiert nicht alleine. Hier ein paar Tipps, wo ihr euer Auto entspannt abstellen könnt in Regensburg. Beim alten Eisstadion ist ein großer Parkplatz, kennt ihr bestimmt, da bei der Nibelungenbrücke. Und auf dem Duldplatz könnt ihr auch parken. Manchmal hat's auch noch ein paar freie Parkplätze in der Augustenstraße, entlang der Mauer vom Dörnbergpark gegenüber vom Gericht. Ist alles ein bisschen Glückssache mit freien Parkplätzen in der Innenstadt. Oft ist es echt gescheiter, am Stadtrand zu parken. Zum Beispiel auf dem großen Park-and-Ride-Parkplatz beim Jahnstadion. Da hat's knapp 600 Parkplätze. Den ganzen Samstag dort parken, inklusive einem Busticket in die Innenstadt und zurück für alle, die im Auto sitzen, kostet 1 Euro. Das ist toll günstig. So einen Park-and-Ride-Parkplatz gibt es auch neben dem Krankenhaus der Barmherzigen Brüder im Stadtwesten, Prüfening. Und ein großes Parkhaus hat's noch im Stadtsüden, das ihr vielleicht noch nie genutzt habt. Das Parkhaus am Tech-Campus mit über 370 Stellplätzen in der Nähe vom Finanzamt. Viel Glück beim Parkplatz finden und einen tollen Adventsbummel morgen. Ob und was gerade auf den Straßen los ist bei uns in der Region, das hört ihr gleich im Charivari Verkehrsfunk.
8: 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An die nächste Generation denken und deshalb Ressourcen sparen, das ist in vielen Lebensbereichen ein richtig guter Trend unserer Zeit. Aber jetzt mal Hand aufs Herz, es gibt einfach Sachen, ohne die geht's nicht. Ohne Strom beispielsweise wären wir alle ziemlich aufgeschmissen. Kein Internet, kein Licht im Wohnzimmer, kein Radio mit Charivari in der Küche. Ja, da wollen wir natürlich nicht drauf verzichten. Und deswegen ist es auch so wichtig, dass unsere Stromversorgung gesichert ist. Fast 2

0: Strom bei uns.
1: Wichtigster Energieträger ist nach wie vor die Windkraft. Und windig war es bei uns im Sommer und Spätsommer. Deshalb kam knapp ein Viertel des in Deutschland erzeugten Stroms im dritten Quartal aus dieser Quelle. Kurz dahinter lag die Energiegewinnung mittels Photovoltaik. Dieser Bereich konnte prozentual am meisten zulegen und so zu den Windrädern fast aufschließen. Das lag laut den Statistikern vor allem an den vielen neu gebauten Solaranlagen im besagten Zeitraum.
0: Also Wind und Solar sind damit ja schon mal vorne. Wie sieht's denn dahinter aus?
1: Auf den Plätzen 3 und 4 folgen Kohle und Erdgas. Hier sind die Anteile im Vergleich zu den Monaten Juli, August, September 23 aber deutlich gesunken.
0: Danke Thomas Bleskin aus den Charivari-Nachrichten. Lässt sich übrigens auch sehr gut hier bei uns belegen, dass die erneuerbaren Energien klar die Nase vorn haben. Der Landkreis Cham will in den nächsten Jahren sehr viel bauen. 20 Windräder in 15 Jahren, so das Ziel. Die ersten 8 für insgesamt 250 Millionen Euro soll die Max Bögel Wind AG zwischen Rötz-Pempfling und Michelsneukirchen aufstellen. Immer alle Infos mit Charivari.
2: Servus ihr Lieben, schön, dass ihr eingeschaltet habt. Charivari läuft mit Treffpunkt Mittag für Stadt und Landkreis Regensburg. Wenn ihr noch ein süffiges Weihnachtsgeschenk braucht, findet ihr heute und morgen im Gartenamt Regensburg. Das Team vom Gartenamt verkauft wieder exklusiv Salutaris-Wein von den Winzerer Höhen und Salutaris-Glühwein. Regensburg in Flaschen gibt's so nur beim Gartenamt, ist ein tolles Geschenk. Die städtische Winzerin Christine Wolfram ist bei der Verkaufsaktion auch dabei. Frau Wolfram, es gibt aber nicht nur Wein, gell?
3: Ja, genau. Also wenn wir jetzt die nächste Stufe gehen, dann gibt's nämlich dieses Jahr auch einen Met, also einen Honigwein. Und der ist produziert von einer Kollegin quasi, die ihre Bienen auf den städtischen Flächen hat. Also direkt im Gartenamt stehen diese Bienen. Und der Honig, der dort produziert wurde von den fleißigen Bienen, der wurde in Honigwein umgewandelt. Und der hat 15%. Also da sind wir dann schon ein bisschen höher. Den kann man vor Ort probieren und dann natürlich auch eine Flasche davon kaufen.
2: Cool, Met von städtischen Bienchen. Das ist wirklich ein regionales Welterbeprodukt.
3: Genau, und dann gibt es natürlich noch die Liköre und Schnäpse, die das Grünteam, also unser gartenamtseigener Verein, produziert. Da wird's dann wirklich, da geht's dann in die Höhe von den Prozenten.
2: Regensburg zum Trinken für alle Gemütslagen, fantastisch.
3: So kann man es sagen. Also Vogelbeerbrand zum Beispiel haben wir ein ganz fantastisches Produkt. Die Vogelbeeren wurden natürlich alle händisch gezupft. Das ist eine Riesenarbeit, aber alles aus der Stadt, um die Stadt herum.
2: Super. Think global, drink local. Den Salutaris Glühwein, den gibt's ja nur noch heuer. Ihr verkauft gerade die Restbestände. Was trinken wir dann nächstes Jahr an Weihnachten?
3: Nächstes Jahr werden wir vielleicht die ganze Metproduktion, also den Honigwein, noch ein bisschen ausbauen. Und dann gibt's auch noch natürlich Schnaps und Likör wahrscheinlich, aber Glühwein wird's wahrscheinlich, also ganz höchstwahrscheinlich nicht geben. Das heißt, wir trinken Met oder vielleicht machen wir auch noch was aus den Äpfeln, irgendwas anderes. Also da werden wir uns was überlegen. Aber für dieses Jahr steht's. Wir haben genügend Glühwein, wir haben genügend Met, wir haben ganz, ganz wunderbare Etiketten. Da dürfen sich auch die Menschen drauf freuen, die kommen, dass wir auch dieses Jahr wieder eine ehrenamtliche Künstlerin gewinnen konnten, die uns ganz tolle Etiketten designt hat. Also allein das ist schon echt ein Highlight, so eine Flasche dann daheim stehen zu haben.
2: Regionale Raritäten zum Trinken, wunderbar. Danke für die Infos. Christine Wolfram, die städtische Winzerin von Regensburg. Ihr trefft sie heute und morgen im Gartenamt im Weinweg. Dort läuft ein großer Salutaris-Weinverkauf. Diesen Wein gibt's nett im Handel, der wird eigentlich nur bei Empfängen der Stadt ausgeschenkt. Heuer vielleicht bei euch daheim zu Weihnachten. Kommt jetzt gut ins zweite Adventswochenende. Gerne mit Charivari.
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1: Ich bin Helen Martin. Rund 1 Million Wohnungen fehlen in Deutschland, vor allem in Großstädten. Bauministerin Huberts will da nun anpacken. Sie hat einen 13-Punkte-Plan vorgestellt, der die hohen Baukosten und den Wohnungsmangel bekämpfen soll. Einige der Punkte: digitale Bauanträge, gebündelte Förderprogramme und kürzere Planverfahren. Der Neubau in Deutschland stockt seit Jahren wegen gestiegener Baukosten und Kreditzinsen. Rund 350 Feuerwehrleute haben gestern stundenlang gegen einen Waldbrand in Mittelfranken gekämpft und sie waren erfolgreich. Nach 3 Stunden konnte das Feuer bei Heideck im Landkreis Roth gelöscht werden. Eine Waldfläche von mehr als 34.000 Quadratmetern wurde zerstört. Insgesamt waren Einsatzkräfte von 26 Feuerwehren im Einsatz. Wo soll in der EU gespart werden? Bei der Landwirtschaft, beim Umwelt- und Klimaschutz oder bei Sozialfonds? Genau darüber wird beim EU-Gipfel in Brüssel jetzt diskutiert. Und Kanzler Merz fordert, die Ausgaben müssen runter. Claudia Wächter berichtet.
2: Wir können nur so viel Geld ausgeben, wie wir auch haben, sagt Merz. Er gab aber auch zu, die Mehrheit der EU-Länder sei da anderer Meinung. Dennoch hofft der Kanzler, dass man bis Jahresende zu einer Entscheidung kommt. Hintergrund: und auch deshalb ist es so schwierig, auf einen Nenner zu kommen. Deutschland zahlt mehr in den EU-Haushalt ein, als es herausbekommt. Bei vielen anderen Ländern ist es genau umgekehrt.
1: Das Bundesamt für Sicherheit in der Informationstechnik warnt vor Cyberkriminalität beim Thema Urlaub. Kriminelle nutzen die Ferienzeit gezielt, um über gefälschte Buchungsseiten oder unsichere WLAN-Netzwerke Daten zu stehlen. Das BSI rät, Geräte vor der Reise absichern, öffentliche WLAN-Hotspots meiden und Buchungen nur über bekannte, vertrauenswürdige Portale abwickeln. Nochmal zum Thema Bau. Ungefähr 16.000 Brücken in Deutschland sind baufällig und das zeigt sich nun wieder in NRW. Dort war die vielbefahrene Bonner Nordbrücke auf der A565 gesperrt worden und nun ist klar, sie wird nicht wieder geöffnet. Für rund 100.000 Autos und Lkw täglich bedeutet das große Umwege. Verkehrsminister Schnieder sagte, die Brücke werde neu gebaut. Fertig ist der Neubau aber frühestens 2028.
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3: Aktuell haben wir für euch normalen Verkehr auf den Straßen in der Region. Gute Fahrt.
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4: Das Charivari-Wetter, ein Sommertag mit Sonne und Wärme. Heute Vormittag und am Nachmittag viel Sonne in der Oberpfalz. Nur in den Bergen ein paar harmlose Quellwolken. Am Abend wird es kühler. Am Dienstag wieder viel Sonne und Temperaturen bis zu 28 Grad. In den Kammlagen und am Großen Arber etwas kühler. Am Mittwoch wechseln Sonne und Quellwolken. Höchstwerte von 18 bis 26 Grad. In der Nacht zum Donnerstag vor allem in den Kammlagen und am Großen Arber kühl. Die nächsten Tage sommerlich warm und sonnig. Eine willkommene Abwechslung nach den Regentagen der letzten Woche.
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6: Charivari am Freitagmittag mit Treffpunkt Mittag für die Region Schwandorf. Servus, ihr Lieben. Im Anflug auf das zweite Adventswochenende müssen wir langsam mal einen Plan machen, auf welchen Weihnachts-, Advents- oder Christkindlmarkt wir gehen wollen. In Nittenau zum Beispiel ist Weihnachtsmarkt am Kirchplatz mit so vielen Ständen wie noch nie. Und zwischen Kirche und Pfarrheim gibt es in Nittenau sogar einen Kinderweihnachtsmarkt. Und wenn die Feuerwehr in Wackersdorf an Glühwein heiß macht, dann ist auch da Weihnachtsmarkt. Um 16:30 geht's los heute Nachmittag. Dann eröffnet Bürgermeister Thomas Falter den Weihnachtsmarkt. Zum letzten Mal übrigens am Wasserturm.
7: Denn wir sind gerade in den Endzügen der Sanierung unseres Vorplatzes der Sporthalle. Hier wird alles vorbereitet für den Weihnachtsmarkt und natürlich auch für das Bürgerfest dementsprechend. Und wir werden also dann umziehen nächstes Jahr und so wird 25 der Weihnachtsmarkt im frisch sanierten Bereich stattfinden.
6: Nächstes Jahr ist der Wackersdorfer Weihnachtsmarkt dann wieder in der Ortsmitte. Den Weihnachtsmarkt organisiert heuer, wie immer, die Interessensgemeinschaft der Wackersdorfer Vereine. Die Engelswerkstatt von Eltern aktiv ist wieder am Start und von heute bis Sonntag gibt's Bratwürstel, Kinderpunsch, Glühwein und Live-Musik, Kinderchor und Bands singen. Viel Spaß da! Und hier im Radio bleibt es weihnachtlich-adventlich. Was der Nikolaus morgen in Neuenburg vom Wald macht, das hört ihr in etwa 10 Minuten hier auf Charivari. Wie schön, Charivari läuft bei euch am Freitagmittag. Ihr hört Treffpunkt Mittag, mehr für die Region Schwandorf. Voll gut, denn Nikolaus hat mir heute Nacht Schokolade in meine Stiefel gelegt. Ich wusste gar nicht, dass ich so brav war. Der Nikolaus ist ja noch eine Zeit unterwegs hier bei uns. Morgen ist er zum Beispiel in Neuenburg vom Wald. Dass der Nikolaus im Burghof da Geschenke verteilt, hat ein Brauchtumsverein organisiert. Die Schwarzachtalpass in Neuenburg vom Wald. Tim Buckley, Maskenschnitzer, ist der Vorstand da.
8: Servus, hallo Diri.
6: Servus, was ist das für eine nette Aktion, die ihr da morgen macht?
8: Ja, für uns, die Schwarzachtalpass, ist das eine absolute Herzensangelegenheit, dass wir quasi für die Kinder morgen in und um Neuenburg im Burghof Neuenburg vom Wald eine Art besinnliche Veranstaltung machen, wo der Nikolaus und die Engel und der Krampus quasi ja anzutreffen ist. Wir möchten es einfach ermöglichen für Familien und für Kinder, die es nicht schaffen, dass es ihr Nikolaus selbst organisieren, dass ja der Nikolaus trotzdem anzutreffen ist. Da dürfen natürlich alle Kinder kommen.
6: Wie schön. Und was passiert dann konkret morgen, Herr Buckley?
8: Wir haben kleine Geschenke organisiert, die wo der Nikolaus mit den Engeln quasi übergeben. Man muss sich das so vorstellen, dass im Burghof eben ein kleines Zelt aufgebaut ist, wo der Nikolaus eben anzutreffen ist, wo dann ringsum auch die Krampusse und die Engel quasi mit bereitstehen und dann eben ja das persönliche Gespräch von den Kindern von Nikolaus gesucht werden kann. Morgen ab 16 Uhr, wir werden einen kleinen Einzug machen. Die ganze Veranstaltung bis circa 19 bis 20 Uhr, je nachdem, was der Andrang quasi herrscht. Genau.
6: Euer Verein, die Schwarzachtalpass, besteht ja aus vielen wilden Rauhnachtsgestalten. Wie viele machen da morgen mit bei der Nikolaus-Aktion?
8: Bei uns im Verein, wir sind über 65 Mitglieder. Ich kann natürlich da nicht alle laufen lassen, weil dann ist der Burghof voll mit Krampussen. Aber ich sage jetzt einmal, eine gewisse Anzahl mit so 12, 15 Krampusse ist ordentlich und ist angemessen für diese Veranstaltung. Soll ja alles schön besinnlich ablaufen.
6: Super, wird bestimmt toll. Danke für die Infos. Tim Buckley, Vorstand vom Brauchtumsverein die Schwarzachtalpass in Neuenburg vom Wald. Der veranstaltet morgen im Burghof in Neuenburg ab 16 Uhr eine Nikolausaktion für alle Kinder. Es gibt übrigens auch Glühwein und Punsch und die legendäre Krampus Wurst von der örtlichen Metzgerei. Wir von hier, unterwegs im Landkreis Schwandorf. Komm gut ins Wochenende mit Charivari. Hey, schön, dass ihr dabei seid. Charivari mit Treffpunkt Mittag für die Region Schwandorf läuft. Jetzt wieder mehr von hier. Entschuldigt, ich muss mal kurz was abhaken. Socken für Onkel Seppi? Check. Konzerttickets für Tante Susi? Check. Geriebene Mandeln und Eier für die Weihnachtsbäckerei? Okay, check. So, langsam habe ich schon ein paar Sachen für Weihnachten zusammen. Ein bisschen stresst es mich ja immer. Und zum Schluss habe ich meistens so viele Geschenke gejagt. Seid ihr entspannt im Anflug auf Weihnachten oder ist es eine stressige Zeit für euch? Wir haben euch hier in Schwandorf und Burglengenfeld gefragt.
9: Bei mir war es immer sehr stressig hinten raus, weil ich keine Zeit in der Vorweihnachtszeit habe.
10: Also ich bin da tatsächlich sehr gut organisiert.
11: Bei mir wird es tatsächlich auch immer stressig zum Schluss raus.
12: Hoffentlich dieses Jahr nicht last minute.
13: Also früher last minute, jetzt mittlerweile bereite ich mich schon vor. Hab schon alles so gekauft.
14: Also ich wäre gerne stressfrei, aber meistens läuft es anders, als man denkt.
15: Man nimmt sich immer vor, top vorbereitet zu sein und am Schluss endet es in Panik.
6: Machen wir uns nicht verrückt in der Startenzeit. Das Wichtigste ist doch, dass an Weihnachten alle zusammen sind, die zusammen sein wollen und sich lieb haben. Den Advent könnt ihr jetzt sowieso perfekt genießen im Landkreis Schwandorf. Es ist viel los, was euch in Stimmung bringt. In Teuplitz zum Beispiel hat sich der Stadtpark für dieses Wochenende in ein Weihnachtsdorf verwandelt. Die Bäume leuchten, es duftet nach Weihnachtskalorien und der Nikolaus schaut vorbei. Wir von hier unterwegs im Landkreis Schwandorf. Ihr hört Treffpunkt Mittag. Gibt's nur auf Charivari. Servus, liebe alle. Charivari läuft mit Treffpunkt Mittag. Wir von hier unterwegs im Landkreis Schwandorf. Und auch hier sind Rauhnachtsgestalten unterwegs. Perchten, Krampusse, Hexen trefft ihr heuer gefühlt auf jedem Weihnachtsmarkt. Eine dieser Rauhnachtsfiguren ist der Rektor der Grund- und Mittelschule in Wackersdorf und der Grundschule in Steinberg am See, Dominik Bauer. Er ist nämlich auch Vorsitzender vom Brauchtumsverein Turmkramperl Wackersdorf.
16: Grüße.
6: Servus, Herr Bauer. Die Turmkramperl sind jetzt im Advent wieder on Tour?
16: Ja, wie etliche andere Brauchtums-Krampus-Gruppen auch, genau, nutzen wir die Rauhnachtszeit jetzt, um eigentlich das Brauchtum, das Krampus-Brauchtum eigentlich den Menschen näher zu bringen und sie mit Auftritten in Weihnachtsstimmung zu versetzen.
6: Aha. Aha, also Weihnachtsstimmung ist für mich, wenn ich gemütlich, besinnlich und schön beleuchtet am Christkindlmarkt an Eierpunsch trinke. Aber nicht, wenn eine gruselige Gestalt mit großen Hörnern, vielen Haaren und gefletschten Zähnen um mich rumstürmt. Was ist das für ein Brauchtum?
16: Das Brauchtum ist so tatsächlich, dass das aus der Oberpfalz tatsächlich 150, 200 Jahre verschwunden war, dass eigentlich so der Knecht Ruprecht, ja, eigentlich der Nikolausbegleiter war, der aber als Brauchtum eigentlich bei uns in der Oberpfalz nichts verloren hat. Und der Krampus ist ja meistens in einer Horde auftretend, der Begleiter des Nikolaus, verkörpert ein bisschen so den Grusel und die Mystik und natürlich auch das Böse. Und man sagt, man will eigentlich die Kinder so auf eine gewisse Art und Weise auch bestrafen. Aber in Wirklichkeit ist er eigentlich ein Glücksbringer, der den Kindern die Wünsche mit dem Nikolaus zusammen überbringt.
6: Ah, gut zu wissen, dass die Krampusse Glück bringen. Sieht man nicht auf den ersten Blick. Die Rauhnachtsgestalten sollen ja insgesamt böse Geister vertreiben. Funktioniert das, Herr Bauer? Sie sind im Thema.
16: Wir geben uns volle Mühe, denn die Glocken, die ja jeder Krampus eigentlich am Rücken oder wo sonst wo hat, wir machen so viel Krach, dass eigentlich böse Geister in unserer Nähe überhaupt keine Chance haben. Noch dazu kommt Feuer und kommt Rauch, sodass es richtig schön stinkt. Und ja, die bösen Geister, ich habe noch keinen gesehen.
6: Ja super, dann funktioniert's. Danke, Dominik Bauer, Vorsitzender vom Brauchtumsverein Turm Krampal Wackersdorf. Die wilden, zotteligen Gestalten machen übrigens nicht nur fantastische Shows, sondern auch Nikolaus Hausbesuche. Könnt ihr samt Krampus bestellen. Und morgen am Samstag um 17 Uhr seht ihr die Turmkrampal Wackersdorf bei der Erlebnisholzkugel am Steinberger See und kurz vor Weihnachten beim Schwandorfer Winterzauber. Und jetzt tollen Start ins Wochenende mit Charivari.
17: Charivari am Freitagmittag. An die nächste Generation denken und deshalb Ressourcen sparen, das ist in vielen Lebensbereichen ein richtig guter Trend unserer Zeit. Aber jetzt mal Hand aufs Herz, es gibt einfach Sachen, ohne die geht's nicht. Ohne Strom beispielsweise wären wir alle ziemlich aufgeschmissen. Kein Internet, kein Licht im Wohnzimmer, kein Radio mit Charivari in der Küche. Ja, da wollen wir natürlich nicht drauf verzichten. Und deswegen ist es auch so wichtig, dass unsere Stromversorgung gesichert ist. Fast zwei Drittel beziehen wir inzwischen aus erneuerbaren Energien. Das hat jetzt das Statistische Bundesamt in Wiesbaden ermittelt. Thomas Bleskin aus den Charivari-Nachrichten. Du hast einen genaueren Blick auf die Zahlen geworfen. Woher kommt denn der meiste Strom bei uns?
18: Wichtigster Energieträger ist nach wie vor die Windkraft. Und windig war es bei uns im Sommer und Spätsommer. Deshalb kam knapp ein Viertel des in Deutschland erzeugten Stroms im dritten Quartal aus dieser Quelle. Kurz dahinter lag die Energiegewinnung mittels Photovoltaik. Dieser Bereich konnte prozentual am meisten zulegen und so zu den Windrädern fast aufschließen. Das lag laut den Statistikern vor allem an den vielen neu gebauten Solaranlagen im besagten Zeitraum.
17: Also Wind und Solar sind damit ja schon mal vorne. Wie sieht's denn dahinter aus?
18: Auf den Plätzen 3 und 4 folgen Kohle und Erdgas. Hier sind die Anteile im Vergleich zu den Monaten Juli, August, September 23 aber deutlich gesunken.
17: Danke Thomas Bleskin aus den Charivari-Nachrichten. Lässt sich übrigens auch sehr gut hier bei uns belegen, dass die erneuerbaren Energien klar die Nase vorn haben. Der Landkreis Cham will in den nächsten Jahren sehr viel bauen. 20 Windräder in 15 Jahren, so das Ziel. Die ersten 8 für insgesamt 250 Millionen Euro soll die Max Bögel Wind AG zwischen Rötz-Pempfling und Michelsneukirchen aufstellen. Immer alle Infos mit Charivari.
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1: Ich bin Helen Martin. Rund 1 Million Wohnungen fehlen in Deutschland, vor allem in Großstädten. Bauministerin Huberts will da nun anpacken. Sie hat einen 13-Punkte-Plan vorgestellt, der die hohen Baukosten und den Wohnungsmangel bekämpfen soll. Einige der Punkte: digitale Bauanträge, gebündelte Förderprogramme und kürzere Planverfahren. Der Neubau in Deutschland stockt seit Jahren wegen gestiegener Baukosten und Kreditzinsen. Rund 350 Feuerwehrleute haben gestern stundenlang gegen einen Waldbrand in Mittelfranken gekämpft. Und sie waren erfolgreich. Nach 3 Stunden konnte das Feuer bei Heideck im Landkreis Roth gelöscht werden. Eine Waldfläche von mehr als 34.000 Quadratmetern wurde zerstört. Insgesamt waren Einsatzkräfte von 26 Feuerwehren im Einsatz. Wo soll in der EU gespart werden? Bei der Landwirtschaft, beim Umwelt- und Klimaschutz oder bei Sozialfonds? Genau darüber wird beim EU-Gipfel in Brüssel jetzt diskutiert. Und Kanzler Merz fordert, die Ausgaben müssen runter. Claudia Wächter berichtet.
2: Wir können nur so viel Geld ausgeben, wie wir auch haben, sagt Merz. Er gab aber auch zu, die Mehrheit der EU-Länder sei da anderer Meinung. Dennoch hofft der Kanzler, dass man bis Jahresende zu einer Entscheidung kommt. Hintergrund: und auch deshalb ist es so schwierig, auf einen Nenner zu kommen. Deutschland zahlt mehr in den EU-Haushalt ein, als es herausbekommt. Bei vielen anderen Ländern ist es genau umgekehrt.
1: Das Bundesamt für Sicherheit in der Informationstechnik warnt vor Cyberkriminalität beim Thema Urlaub. Kriminelle nutzen die Ferienzeit gezielt, um über gefälschte Buchungsseiten oder unsichere WLAN-Netzwerke Daten zu stehlen. Das BSI rät, Geräte vor der Reise absichern, öffentliche WLAN-Hotspots meiden und Buchungen nur über bekannte, vertrauenswürdige Portale abwickeln. Nochmal zum Thema Bau. Ungefähr 16.000 Brücken in Deutschland sind baufällig. Und das zeigt sich nun wieder in NRW. Dort war die vielbefahrene Bonner Nordbrücke auf der A565 gesperrt worden. Und nun ist klar, sie wird nicht wieder geöffnet. Für rund 100.000 Autos und Lkw täglich bedeutet das große Umwege. Verkehrsminister Schnieder sagte, die Brücke werde neu gebaut. Fertig ist der Neubau aber frühestens 2028.
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3: Hier die aktuellen Meldungen von den Straßen bei uns in der Region. Fahrt auf der A93 Weiden in Richtung Regensburg besonders aufmerksam. Zwischen Triemt und Nappburg kommt es zu Behinderungen wegen eines defekten Fahrzeugs.
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4: Das Charivari-Wetter, ein Sommertag mit Sonne und Wärme. Heute Vormittag und am Nachmittag viel Sonne in der Oberpfalz. Nur in den Bergen ein paar harmlose Quellwolken. Am Abend wird es kühler. Am Dienstag wieder viel Sonne und Temperaturen bis zu 28 Grad. In den Kammlagen und am Großen aber etwas kühler. Am Mittwoch wechseln Sonne und Quellwolken. Höchstwerte von 18 bis 26 Grad. In der Nacht zum Donnerstag vor allem in den Kammlagen und am Großen aber kühl. Die nächsten Tage sommerlich warm und sonnig. Eine willkommene Abwechslung nach den Regentagen der letzten Woche.
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6: Hey, schön, dass ihr dabei seid. Charivari mit Treffpunkt Mittag. Wir von hier unterwegs in Stadt und Landkreis Regensburg. Im Anflug auf das zweite Adventswochenende jetzt hier ein bisschen Inspiration für Adventsspaziergänge hier bei uns. Ihr könnt zum Beispiel über einige Advents- und Weihnachtsmärkte spazieren im Landkreis Regensburg. Glühwein, Knackersemmel und Kunsthandwerk gibt's jetzt dann auch unter anderem in Wolfseck, Lappersdorf, Regenstauf und Donaustauf. In Kalmünz könnt ihr morgen auch winterlich flanieren. Da wo Naab und Filz zusammenfließen beim Schmiedwör in Kalmünz, stehen Feuertonnen. Es gibt Glühgin und Adventsnacks. Und von dort dann zur Kunsthandwerkmeile am Mühlencafé und dann zum Weihnachtsmarkt am Kirchplatz. Hier in den Altstadtgassen vom Welterbe Regensburg warten über 70 Weihnachtskrippen, dass ihr auf dem ökumenischen Krippenweg bei ihnen vorbeispaziert. Bei einem kleinen Rundgang vom alten Rathaus zum alten Kornmarkt seht ihr die Krippen Nummer 47 bis 71. Etwa 2 Stunden seid ihr da unterwegs. Und am Sonntagmittag ist in Regensburg ein sportlicher Spaziergang zum Jahnstadion ganz schön. Der Jahn empfängt den 1. FC Köln, Bundesliga-Absteiger. Anpfiff ist um 13.30 Uhr und im Jahnstadion gibt's auch Glühwein, Knackersemmel ja eh und schön weihnachtlich rot ist es im Jahnstadion auch. Wir von hier an der frischen Luft unterwegs in Stadt und Landkreis Regensburg. Schönen Freitag mit Charivari.
7: So,
6: Super, dass ihr euren Lieblingssender hört am Freitagmittag. Charivari mit Treffpunkt Mittag für Stadt und Landkreis Regensburg. Wusstet ihr, dass es die Welterbestadt Regensburg auch zum Trinken gibt? Das Team vom Städtischen Gartenamt verkauft Regensburg jetzt in Flaschen. Salutare Stadtwein und Glühwein, heute und morgen im Gartenamt. Die städtische Winzerin Christine Wolfram ist auch dabei. Servus, Frau Wolfram.
7: Hallo.
6: Was genau passiert heute und morgen im Gartenamt am Weinweg?
7: Also wie die letzten Jahre haben wir den Weinverkauf im Innenhof vom Gartenamt. Wir haben auch eine schöne Bude und es gibt auch dieses Jahr wieder den Glühwein, den hatten wir letztes Jahr zum ersten Mal. Dieses Jahr wird es der letzte sein, weil die Restbestände sind aufgebraucht. Wir konnten noch mal einen machen und mit unserem guten Grundwein, den wir da hochgefahren haben und dann der Gewürzmischung dazu vom Nagler, ist es einfach total das tolle Produkt.
6: Okay, wo genau kommt der Wein her?
7: Der städtische Wein entsteht ja an den Winzerer Höhen. Da haben wir einen Weinberg, ungefähr ein halber Hektar Fläche und genau aus diesem Hang ist der Wein entstanden, der auch in dem Glühwein jetzt drin ist. Also es ist wirklich ein super lokal Produkt. Genauso haben wir auch eine alkoholfreie Alternative natürlich dieses Jahr wieder, aber nicht Kinderpunsch, sondern ein Apfelglühmix. Und zwar haben wir neben unserem Weinberg eine große Streuobstwiese. Und da haben wir unter Kollegen gesammelt, Apfelsaft draus gemacht und da wird es dann einen alkoholfreien Apfelglühmix geben. Das heißt, wir sind dieses Jahr wirklich komplett regional und das selbst produzierte Produkte, die wir jetzt dann auch haben.
6: Und die können wir dann auch probieren heute und morgen im Gartenamt, ne?
7: Genau, man darf alles probieren. Wir machen auch alles auf, damit man auch weiß, was man kauft. Der Glühwein wird auch wieder ausgeschenkt, also in Tassen, heiß. Das heißt, man kann sich ein bisschen zusammenstellen, ein bisschen probieren, schauen, was man haben möchte. Vielleicht mit ein paar Freunden kommen und Kollegen. Heute ist eben auch ein besonderes Event, weil wir alle Bediensteten der Stadt eingeladen haben, vorbeizukommen. Und da gibt es auch Knackersemmeln. Wir haben Gulaschsuppe auch selber gemacht. Also jetzt heute am Freitag wird es echt ein richtiges Fest. Und wir hoffen genauso viel los wie letztes Jahr, weil da konnte man sich dann kaum mehr bewegen. Es war echt total herrlich.
6: Klingt nach cooler Adventsparty im Gartenamt. Danke, Christine Wolfram, die Winzerin der Stadt Regensburg. Heute und morgen können wir Regensburg in Flaschen kaufen. Das Gartenamt macht einen Salutaris Weinverkauf. Gibt's übrigens exklusiv nur dort. Und welche hochprozentigen Weihnachtsgeschenke ihr beim Regensburger Gartenamt bekommt, das hört ihr um kurz vor eins hier auf Charivari. Charivari mit Treffpunkt Mittag für Stadt und Landkreis Regensburg, kurz vor halb eins. Wenn ihr morgen in Regensburg Weihnachtsgeschenke shoppen wollt, dann seid ihr garantiert nicht alleine. Hier ein paar Tipps, wo ihr euer Auto entspannt abstellen könnt in Regensburg. Beim alten Eisstadion ist ein großer Parkplatz, kennt ihr bestimmt, da bei der Nibelungenbrücke. Und auf dem Duldplatz könnt ihr auch parken. Manchmal hat's auch noch ein paar freie Parkplätze in der Augustenstraße, entlang der Mauer vom Dörnbergpark gegenüber vom Gericht. Ist alles ein bisschen Glückssache mit freien Parkplätzen in der Innenstadt. Oft ist es echt gescheiter, am Stadtrand zu parken. Zum Beispiel auf dem großen Park-and-Ride-Parkplatz beim Jahnstadion. Da hat's knapp 600 Parkplätze. Den ganzen Samstag dort parken, inklusive einem Busticket in die Innenstadt und zurück für alle, die im Auto sitzen, kostet 1 Euro. Das ist toll günstig. So einen Park-and-Ride-Parkplatz gibt es auch neben dem Krankenhaus der Barmherzigen Brüder im Stadtwesten, Prüfening. Und ein großes Parkhaus hat's noch im Stadtsüden, das ihr vielleicht noch nie genutzt habt. Das Parkhaus am Tech-Campus mit über 370 Stellplätzen in der Nähe vom Finanzamt. Viel Glück beim Parkplatz finden und einen tollen Adventsbummel morgen. Ob und was gerade auf den Straßen los ist bei uns in der Region, das hört ihr gleich im Charivari Verkehrsfunk.
8: Charivari am Freitagmittag. An die nächste Generation denken und deshalb Ressourcen sparen, das ist in vielen Lebensbereichen ein richtig guter Trend unserer Zeit. Aber jetzt mal Hand aufs Herz, es gibt einfach Sachen, ohne die geht's nicht. Ohne Strom beispielsweise wären wir alle ziemlich aufgeschmissen. Kein Internet, kein Licht im Wohnzimmer, kein Radio mit Charivari in der Küche. Ja, da wollen wir natürlich nicht drauf verzichten. Und deswegen ist es auch so wichtig, dass unsere Stromversorgung gesichert ist. Fast 2/3 beziehen ziehen wir inzwischen aus erneuerbaren Energien. Das hat jetzt das Statistische Bundesamt in Wiesbaden ermittelt. Thomas Bleskin aus den Charivari-Nachrichten. Du hast einen genaueren Blick auf die Zahlen geworfen. Woher kommt denn der meiste Strom bei uns?
9: Wichtigster Energieträger ist nach wie vor die Windkraft. Und windig war es bei uns im Sommer und Spätsommer. Deshalb kam knapp ein Viertel des in Deutschland erzeugten Stroms im dritten Quartal aus dieser Quelle. Kurz dahinter lag die Energiegewinnung mittels Photovoltaik. Dieser Bereich konnte prozentual am meisten zulegen und so zu den Windrädern fast aufschließen. Das lag laut den Statistikern vor allem an den vielen neu gebauten Solaranlagen im besagten Zeitraum.
8: Also Wind und Solar sind damit ja schon mal vorne. Wie sieht's denn dahinter aus?
9: Auf den Plätzen 3 und 4 folgen Kohle und Erdgas. Hier sind die Anteile im Vergleich zu den Monaten Juli, August, September 23 aber deutlich gesunken.
8: Danke Thomas Bleskin aus den Charivari-Nachrichten. Lässt sich übrigens auch sehr gut hier bei uns belegen, dass die erneuerbaren Energien klar die Nase vorn haben. Der Landkreis Cham will in den nächsten Jahren sehr viel bauen. 20 Windräder in 15 Jahren, so das Ziel. Die ersten 8 für insgesamt 250 Millionen Euro soll die Max Bögel Wind AG zwischen Rötz-Pempfling und Michelsneukirchen aufstellen. Immer alle Infos mit Charivari.
6: Servus ihr Lieben, schön, dass ihr eingeschaltet habt. Charivari läuft mit Treffpunkt Mittag für Stadt und Landkreis Regensburg. Wenn ihr noch ein süffiges Weihnachtsgeschenk braucht, findet ihr heute und morgen im Gartenamt Regensburg. Das Team vom Gartenamt verkauft wieder exklusiv Salutaris-Wein von den Winzerer Höhen und Salutaris-Glühwein. Regensburg in Flaschen gibt's so nur beim Gartenamt, ist ein tolles Geschenk. Die städtische Winzerin Christine Wolfram ist bei der Verkaufsaktion auch dabei. Frau Wolfram, es gibt aber nicht nur Wein, gell?
7: Ja, genau. Also wenn wir jetzt die nächste Stufe gehen, dann gibt's nämlich dieses Jahr auch einen Met, also einen Honigwein. Und der ist produziert von einer Kollegin quasi, die ihre Bienen auf den städtischen Flächen hat. Also direkt im Gartenamt stehen diese Bienen. Und der Honig, der dort produziert wurde von den fleißigen Bienen, der wurde in Honigwein umgewandelt. Und der hat 15%. Also da sind wir dann schon ein bisschen höher. Den kann man vor Ort probieren. Und dann natürlich auch eine Flasche davon kaufen.
6: Cool, Met von städtischen Bienchen. Das ist wirklich ein regionales Welterbeprodukt.
7: Genau, und dann gibt es natürlich noch die Liköre und Schnäpse, die das Grünteam, also unser gartenamtseigener Verein, produziert. Da wird es dann wirklich, da geht es dann in die Höhe von den Prozenten.
6: Regensburg zum Trinken für alle Gemütslagen, fantastisch.
7: So kann man es sagen. Also Vogelbeerbrand zum Beispiel haben wir ein ganz fantastisches Produkt. Die Vogelbeeren wurden natürlich alle händisch gezupft. Das ist eine Riesenarbeit, aber alles aus der Stadt, um die Stadt herum.
6: Super. Think global, drink local. Den Salutaris Glühwein, den gibt es ja nur noch heuer. Ihr verkauft gerade die Restbestände. Was trinken wir dann nächstes Jahr an Weihnachten?
7: Nächstes Jahr werden wir vielleicht die ganze Metproduktion, also den Honigwein, noch ein bisschen ausbauen. Und dann gibt es auch noch natürlich Schnaps und Likör wahrscheinlich, aber Glühwein wird es wahrscheinlich, also ganz höchstwahrscheinlich nicht geben. Das heißt, wir trinken Met oder vielleicht machen wir auch noch was aus den Äpfeln, irgendwas anderes. Also da werden wir uns was überlegen. Aber für dieses Jahr steht's. Wir haben genügend Glühwein, wir haben genügend Met, wir haben ganz, ganz wunderbare Etiketten. Da dürfen sich auch die Menschen drauf freuen, die kommen, dass wir auch dieses Jahr wieder eine ehrenamtliche Künstlerin gewinnen konnten, die uns ganz tolle Etiketten designt hat. Also allein das ist schon echt ein Highlight, so eine Flasche dann daheim stehen zu haben.
6: Regionale Raritäten zum Trinken, wunderbar. Danke für die Infos. Christine Wolfram, die städtische Winzerin von Regensburg. Ihr trefft sie heute und morgen im Gartenamt im Weinweg. Dort läuft ein großer Salutaris-Weinverkauf. Diesen Wein gibt's nett im Handel, der wird eigentlich nur bei Empfängen der Stadt ausgeschenkt. Heuer vielleicht bei euch daheim zu Weihnachten. Kommt jetzt gut ins zweite Adventswochenende. Gerne mit Charivari.
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1: Ich bin Helen Martin. Rund 1 Million Wohnungen fehlen in Deutschland, vor allem in Großstädten. Bauministerin Huberts will da nun anpacken. Sie hat einen 13-Punkte-Plan vorgestellt, der die hohen Baukosten und den Wohnungsmangel bekämpfen soll. Einige der Punkte: digitale Bauanträge, gebündelte Förderprogramme und kürzere Planverfahren. Der Neubau in Deutschland stockt seit Jahren wegen gestiegener Baukosten und Kreditzinsen. Rund 350 Feuerwehrleute haben gestern stundenlang gegen einen Waldbrand in Mittelfranken gekämpft. Und sie waren erfolgreich. Nach 3 Stunden konnte das Feuer bei Heideck im Landkreis Roth gelöscht werden. Eine Waldfläche von mehr als 34.000 Quadratmetern wurde zerstört. Insgesamt waren Einsatzkräfte von 26 Feuerwehren im Einsatz. Wo soll in der EU gespart werden? Bei der Landwirtschaft, beim Umwelt- und Klimaschutz oder bei Sozialfonds? Genau darüber wird beim EU-Gipfel in Brüssel jetzt diskutiert. Und Kanzler Merz fordert, die Ausgaben müssen runter. Claudia Wächter berichtet.
2: Wir können nur so viel Geld ausgeben, wie wir auch haben, sagt Merz. Er gab aber auch zu, die Mehrheit der EU-Länder sei da anderer Meinung. Dennoch hofft der Kanzler, dass man bis Jahresende zu einer Entscheidung kommt. Hintergrund: und auch deshalb ist es so schwierig, auf einen Nenner zu kommen. Deutschland zahlt mehr in den EU-Haushalt ein, als es herausbekommt. Bei vielen anderen Ländern ist es genau umgekehrt.
1: Das Bundesamt für Sicherheit in der Informationstechnik warnt vor Cyberkriminalität beim Thema Urlaub. Kriminelle nutzen die Ferienzeit gezielt, um über gefälschte Buchungsseiten oder unsichere WLAN-Netzwerke Daten zu stehlen. Das BSI rät, Geräte vor der Reise absichern, öffentliche WLAN-Hotspots meiden und Buchungen nur über bekannte, vertrauenswürdige Portale abwickeln. Nochmal zum Thema Bau. Ungefähr 16.000 Brücken in Deutschland sind baufällig und das zeigt sich nun wieder in NRW. Dort war die vielbefahrene Bonner Nordbrücke auf der A565 gesperrt worden und nun ist klar, sie wird nicht wieder geöffnet. Für rund 100.000 Autos und Lkw täglich bedeutet das große Umwege. Verkehrsminister Schnieder sagte, die Brücke werde neu gebaut. Fertig ist der Neubau aber frühestens 2028.
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3: Hier die aktuellen Meldungen von den Straßen bei uns in der Region. Fahrt auf der A93 Weiden in Richtung Regensburg besonders aufmerksam. Zwischen Kriemt und Nappburg kommt es zu Behinderungen wegen eines defekten Fahrzeugs.
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4: Das Charivari-Wetter, ein Sommertag mit Sonne und Wärme. Heute Vormittag und am Nachmittag viel Sonne in der Oberpfalz. Nur in den Bergen ein paar harmlose Quellwolken. Am Abend wird es kühler. Am Dienstag wieder viel Sonne und Temperaturen bis zu 28 Grad. In den Kammlagen und am Großen Aber etwas kühler. Am Mittwoch wechseln Sonne und Quellwolken. Höchstwerte von 18 bis 26 Grad. In der Nacht zum Donnerstag vor allem in den Kammlagen und am Großen Aber kühl. Die nächsten Tage sommerlich warm und sonnig. Eine willkommene Abwechslung nach den Regentagen der letzten Woche.
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6: Charivari am Freitagmittag mit Treffpunkt Mittag für die Region Schwandorf. Servus, ihr Lieben. Im Anflug auf das zweite Adventswochenende müssen wir langsam mal einen Plan machen, auf welchen Weihnachts-Advents- oder Christkindlmarkt wir gehen wollen. In Hittenau zum Beispiel ist Weihnachtsmarkt am Kirchplatz mit so vielen Ständen wie noch nie. Und zwischen Kirche und Pfarrheim gibt's in Hittenau sogar einen Kinderweihnachtsmarkt. Und wenn die Feuerwehr in Wackersdorf an Glühwein heiß macht, dann ist auch da Weihnachtsmarkt. Um 16:30 geht's los heute Nachmittag. Dann eröffnet Bürgermeister Thomas Falter den Weihnachtsmarkt. Zum letzten Mal übrigens am Wasserturm.
7: Denn wir sind gerade in den Endzügen der Sanierung unseres Vorplatzes der Sporthalle. Hier wird alles vorbereitet für den Weihnachtsmarkt und natürlich auch für das Bürgerfest dementsprechend. Und wir werden also dann umziehen nächstes Jahr und so wird 25 der Weihnachtsmarkt im frisch sanierten Bereich stattfinden.
6: Nächstes Jahr ist der Wackersdorfer Weihnachtsmarkt dann wieder in der Ortsmitte. Den Weihnachtsmarkt organisiert heuer, wie immer, die Interessensgemeinschaft der Wackersdorfer Vereine. Die Engelswerkstatt von Eltern aktiv ist wieder am Start und von heute bis Sonntag gibt's Bratwürstel, Kinderpunsch, Glühwein und Live-Musik, Kinderchor und Bands singen. Viel Spaß da! Und hier im Radio bleibt es weihnachtlich-adventlich. Was der Nikolaus morgen in Neuenburg vom Wald macht, das hört ihr in etwa 10 Minuten hier auf Charivari. Wie schön, Charivari läuft bei euch. Am Freitagmittag, ihr hört Treffpunkt Mittag, mehr für die Region Schwandorf. Voll gut, denn Nikolaus hat mir heute Nacht Schokolade in meine Stiefel gelegt. Ich wusste gar nicht, dass ich so brav war. Der Nikolaus ist ja noch eine Zeit unterwegs hier bei uns. Morgen ist er zum Beispiel in Neuenburg vom Wald. Dass der Nikolaus im Burghof da Geschenke verteilt, hat ein Brauchtumsverein organisiert. Die Schwarzachtalpass in Neuenburg vom Wald. Tim Buckley, Maskenschnitzer, ist der Vorstand da.
8: Servus, hallo Diri.
6: Servus, was ist das für eine nette Aktion, die ihr da morgen macht?
8: Ja, für uns, die Schwarzachtalpass, ist das eine absolute Herzensangelegenheit, dass wir quasi für die Kinder morgen in und um Neuenburg im Burghof Neuenburg vom Wald eine Art besinnliche Veranstaltung machen, wo der Nikolaus und die Engel und der Krampus quasi ja anzutreffen ist. Wir möchten es einfach ermöglichen für Familien und für Kinder, die es nicht schaffen, dass es ihr Nikolaus selbst organisieren, dass ja der Nikolaus trotzdem anzutreffen ist. Da dürfen natürlich alle Kinder kommen.
6: Wie schön. Und was passiert dann konkret morgen, Herr Buckley?
8: Wir haben kleine Geschenke organisiert, die wo der Nikolaus mit den Engeln quasi übergeben. Man muss sich das so vorstellen, dass im Burghof eben ein kleines Zelt aufgebaut ist, wo der Nikolaus eben anzutreffen ist, wo dann ringsum auch die Krampusse und die Engel quasi mit bereitstehen und dann eben ja das persönliche Gespräch von den Kindern von Nikolaus gesucht werden kann. Morgen ab 16 Uhr. Wir werden einen kleinen Einzug machen. Die ganze Veranstaltung bis circa 19 bis 20 Uhr. Je nachdem, was der Andrang quasi herrscht. Genau.
6: Euer Verein, die Schwarzachtalpass, besteht ja aus vielen wilden Rauhnachtsgestalten. Wie viele machen da morgen mit bei der Nikolaus-Aktion?
8: Bei uns im Verein, wir sind über 65 Mitglieder. Ich kann natürlich da nicht alle laufen lassen, weil dann ist der Burghof voll mit Krampussen. Aber ich sage jetzt einmal, eine gewisse Anzahl mit so 12, 15 Krampusse ist ordentlich und ist angemessen für diese Veranstaltung. Soll ja alles schön besinnlich ablaufen.
6: Super, wird bestimmt toll. Danke für die Infos. Tim Buckley, Vorstand vom Brauchtumsverein die Schwarzachtalpass in Neuenburg vom Wald. Der veranstaltet morgen im Burghof in Neuenburg ab 16 Uhr eine Nikolausaktion für alle Kinder. Es gibt übrigens auch Glühwein und Punsch und die legendäre Krampus Wurst von der örtlichen Metzgerei. Wir von hier, unterwegs im Landkreis Schwandorf. Komm gut ins Wochenende mit Charivari. Hey, schön, dass ihr dabei seid. Charivari mit Treffpunkt Mittag für die Region Schwandorf läuft. Jetzt wieder mehr von hier. Entschuldigt, ich muss mal kurz was abhaken. Socken für Onkel Seppi? Check. Konzerttickets für Tante Susi? Check. Geriebene Mandeln und Eier für die Weihnachtsbäckerei? Okay, check. So, langsam habe ich schon ein paar Sachen für Weihnachten zusammen. Ein bisschen stresst es mich ja immer. Und zum Schluss habe ich meistens so viele Geschenke gejagt. Seid ihr entspannt im Anflug auf Weihnachten? Oder ist es eine stressige Zeit für euch? Wir haben euch hier in Schwandorf und Burglengenfeld gefragt.
9: Bei mir wird es immer sehr stressig hinten raus, weil ich keine Zeit in der Vorweihnachtszeit habe.
10: Also ich bin da tatsächlich sehr gut organisiert.
11: Bei mir wird es tatsächlich auch immer stressig zum Schluss raus.
12: Hoffentlich dieses Jahr nicht last minute.
13: Also früher last minute, jetzt mittlerweile bereite ich mich schon vor. Hab schon alles so gekauft.
14: Also ich wäre gerne stressfrei, aber meistens läuft es anders, als man denkt.
15: Man nimmt sich immer vor, top vorbereitet zu sein und am Schluss endet in Panik.
6: Machen wir uns nicht verrückt in der Startenzeit. Das Wichtigste ist doch, dass an Weihnachten alle zusammen sind, die zusammen sein wollen und sich lieb haben. Den Advent könnt ihr jetzt sowieso perfekt genießen im Landkreis Schwandorf. Es ist viel los, was euch in Stimmung bringt. In Teuplitz zum Beispiel hat sich der Stadtpark für dieses Wochenende in ein Weihnachtsdorf verwandelt. Die Bäume leuchten, es duftet nach Weihnachtskalorien und der Nikolaus schaut vorbei. Wir von hier unterwegs im Landkreis Schwandorf. Ihr hört Treffpunkt Mittag. Gibt's nur auf Charivari. Servus, liebe alle. Charivari läuft mit Treffpunkt Mittag. Wir von hier unterwegs im Landkreis Schwandorf. Und auch hier sind Rauhnachtsgestalten unterwegs. Pärchen, Krampusse, Hexen trefft ihr heuer gefühlt auf jedem Weihnachtsmarkt. Eine dieser Rauhnachtsfiguren ist der Rektor der Grund- und Mittelschule in Wackersdorf und der Grundschule in Steinberg am See, Dominik Bauer. Er ist nämlich auch Vorsitzender vom Brauchtumsverein Turmkrampal Wackersdorf.
16: Grüße.
6: Servus, Herr Bauer. Die Turmkrampal sind jetzt im Advent wieder on Tour?
16: Ja, wie etliche andere Brauchtums-Krampus-Gruppen auch, genau, nutzen wir die Rauhnachtszeit jetzt, um eigentlich das Brauchtum, das Krampusbrauchtum eigentlich den Menschen näher zu bringen und sie mit Auftritten in Weihnachtsstimmung zu versetzen.
6: Aha, also Weihnachtsstimmung ist für mich, wenn ich gemütlich, besinnlich und schön beleuchtet am Christkindlmarkt an Eierpunsch trinke. Aber nicht, wenn eine gruselige Gestalt mit großen Hörnern, vielen Haaren und gefletschten Zähnen um mich rumstürmt. Was ist das für ein Brauchtum?
16: Das Brauchtum ist so tatsächlich, dass das aus der Oberpfalz tatsächlich 150, 200 Jahre verschwunden war, dass eigentlich so der Knecht Ruprecht, ja, eigentlich der Nikolausbegleiter war, der aber als Brauchtum eigentlich bei uns in der Oberpfalz nichts verloren hat. Und der Krampus ist ja meistens in einer Horde auftretend, der Begleiter des Nikolaus, verkörpert ein bisschen so den Grusel und die Mystik und natürlich auch das Böse. Und man sagt, man will eigentlich die Kinder so auf eine gewisse Art und Weise auch bestrafen. Aber in Wirklichkeit ist er eigentlich ein Glücksbringer, der den Kindern die Wünsche mit dem Nikolaus zusammen überbringt.
6: Ah, gut zu wissen, dass die Krampusse Glück bringen. Sieht man nicht auf den ersten Blick. Die Rauhnachtsgestalten sollen ja insgesamt böse Geister vertreiben. Funktioniert das, Herr Bauer? Sie sind im Thema.
16: Wir geben uns volle Mühe, denn die Glocken, die ja jeder Krampus eigentlich am Rücken oder wo sonst wo hat, wir machen so viel Krach, dass eigentlich böse Geister in unserer Nähe überhaupt keine Chance haben. Noch dazu kommt Feuer und kommt Rauch, sodass es richtig schön stinkt. Und ja, die bösen Geister, ich habe noch keinen gesehen.
6: Ja super, dann funktioniert's. Danke, Dominik Bauer, Vorsitzender vom Brauchtumsverein Turm Krampal-Wackersdorf. Die wilden, zotteligen Gestalten machen übrigens nicht nur fantastische Shows, sondern auch Nikolaus-Hausbesuche. Könnt ihr samt Krampus bestellen. Und morgen am Samstag um 17 Uhr seht ihr die Turm Krampal-Wackersdorf bei der Erlebnisholzkugel am Steinberger See. Und kurz vor Weihnachten beim Schwandorfer Winterzauber. Und jetzt tollen Start ins Wochenende mit Charivari.
17: Charivari am Freitagmittag. An die nächste Generation denken und deshalb Ressourcen sparen, das ist in vielen Lebensbereichen ein richtig guter Trend unserer Zeit. Aber jetzt mal Hand aufs Herz, es gibt einfach Sachen, ohne die geht's nicht. Ohne Strom beispielsweise wären wir alle ziemlich aufgeschmissen. Kein Internet, kein Licht im Wohnzimmer, kein Radio mit Charivari in der Küche. Ja, da wollen wir natürlich nicht drauf verzichten. Und deswegen ist es auch so wichtig, dass unsere Stromversorgung gesichert ist. Fast zwei Drittel beziehen wir inzwischen aus erneuerbaren Energien. Das hat jetzt das Statistische Bundesamt in Wiesbaden ermittelt. Thomas Bleskin aus den Charivari-Nachrichten. Du hast einen genaueren Blick auf die Zahlen geworfen. Woher kommt denn der meiste Strom bei uns?
18: Wichtigster Energieträger ist nach wie vor die Windkraft. Und windig war es bei uns im Sommer und Spätsommer. Deshalb kam knapp ein Viertel des in Deutschland erzeugten Stroms im dritten Quartal aus dieser Quelle. Kurz dahinter lag die Energiegewinnung mittels Photovoltaik. Dieser Bereich konnte prozentual am meisten zulegen und so zu den Windrädern fast aufschließen. Das lag laut den Statistikern vor allem an den vielen neu gebauten Solaranlagen im besagten Zeitraum.
17: Also Wind und Solar sind damit ja schon mal vorne. Wie sieht's denn dahinter aus?
18: Auf den Plätzen 3 und 4 folgen Kohle und Erdgas. Hier sind die Anteile im Vergleich zu den Monaten Juli, August, September 23 aber deutlich gesunken.
17: Danke Thomas Bleskin aus den Charivari-Nachrichten. Lässt sich übrigens auch sehr gut hier bei uns belegen, dass die erneuerbaren Energien klar die Nase vorn haben. Der Landkreis Cham will in den nächsten Jahren sehr viel bauen. 20 Windräder in 15 Jahren, so das Ziel. Die ersten 8 für insgesamt 250 Millionen Euro soll die Max Bögel Wind AG zwischen Rötz-Pempfling und Michelsneukirchen aufstellen. 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
1: Ich bin Helen Martin. Letztes Jahr mussten deutlich mehr Menschen wegen Naturkatastrophen und Extremwetter ihre Heimat verlassen. Laut einer Greenpeace-Studie waren 13,6 Millionen Menschen betroffen, fast 4 Millionen mehr als noch 2024. Als Beispiel nennen die Studienmacher Afghanistan und die Auswirkungen von abschmelzenden Gletschern. Greenpeace kritisiert, dass wohlhabende Nationen die Hilfsgelder für den globalen Süden kürzen. Spionage, Drohnen, Cyberangriffe. Auf all das wollen die Innenminister von Bund und Ländern mit mehr Schutzmaßnahmen reagieren, bis spätestens 2029. Darauf haben sie sich auf ihrer Konferenz in Hamburg geeinigt. Besonders die Bedrohung durch Russland haben die Innenminister dabei im Blick. Geplant sind zum Beispiel mehr Sicherheit bei der IT-Kommunikation, Zivilschutzkurse oder auch ein Schutzraumkonzept. Mit einem Defizit von fast 32 Milliarden Euro hat sich die Haushaltskrise der Kommunen in Deutschland letztes Jahr weiter verschärft. Laut der Bertelsmann Stiftung ist das trauriger Rekord. Dirk Zeitler berichtet.
2: Die Hauptursache für das Rekorddefizit sehen die Autoren der Studie bei den steigenden Sozial- und Personalausgaben. Hinzu komme die schwache wirtschaftliche Entwicklung, die sich auf die kommunalen Einnahmen auswirke. Die Kommunen reagieren bereits. Eingespart wurde etwa bei Investitionen und freiwilligen Leistungen wie Schwimmbädern.
1: Jetzt zu diesem super Sommerwochenende zieht's viele an die Badeseen. Weil es aber so heiß ist, gibt's in den bayerischen Seen immer mehr Probleme mit Blaualgen. Betroffen sind unter anderem der Altmühlsee bei Gunzenhausen, der Ebertshausener See in Odelshausen oder auch der Kinderbadebereich des Ebenhausener Weihers in Bar Ebenhausen. Blaualgen können Übelkeit und Hautausschläge auslösen. Wer nach Venedig will, muss aktuell 5 bis 10 Euro Eintritt zahlen. Zu wenig, findet der neue Bürgermeister von Venedig, Simone Venturini. Der will, dass Besucher an bestimmten Tagen bis zu 50 Euro zahlen. Kritiker finden ohnehin, dass die aktuellen Eintrittspreise nicht gegen die Massen an Touristen helfen.
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3: Hier die aktuellen Meldungen von den Straßen bei uns in der Region. Fahrt auf der A93 Weiden in Richtung Regensburg besonders aufmerksam. Zwischen Triempt und Nappburg kommt es zu Behinderungen wegen eines defekten Fahrzeugs.
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4: Das Charivari-Wetter, ein Sommertag mit Sonne und Wärme. Heute Vormittag und am Nachmittag viel Sonne in der Oberpfalz. Nur in den Bergen ein paar harmlose Quellwolken. Am Abend wird es kühler. Am Dienstag wieder viel Sonne und Temperaturen bis zu 28 Grad. In den Kammlagen und am Großen Aber etwas kühler. Am Mittwoch wechseln Sonne und Quellwolken. Höchstwerte von 18 bis 26 Grad. In der Nacht zum Donnerstag vor allem in den Kammlagen und am Großen Aber kühl. Die nächsten Tage sommerlich warm und sonnig. Eine willkommene Abwechslung nach den Regentagen der letzten Woche.
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6: Hey, schön, dass ihr dabei seid. Charivari mit Treffpunkt Mittag. Wir von hier unterwegs in Stadt und Landkreis Regensburg. Im Anflug auf das zweite Adventswochenende jetzt hier ein bisschen Inspiration für Adventsspaziergänge hier bei uns. Ihr könnt zum Beispiel über einige Advents- und Weihnachtsmärkte spazieren im Landkreis Regensburg. Glühwein, Knackersemmel und Kunsthandwerk gibt's jetzt dann auch unter anderem in Wolfseck, Lappersdorf, Regenstauf und Donaustauf. In Kalmünz könnt ihr morgen auch winterlich flanieren. Da wo Naab und Filz zusammenfließen beim Schmiedwör in Kalmünz, stehen Feuertonnen. Es gibt Glühgin und Adventsnacks. Und von dort dann zur Kunsthandwerkmeile am Mühlencafé und dann zum Weihnachtsmarkt am Kirchplatz. Hier in den Altstadtgassen vom Welterbe Regensburg warten über 70 Weihnachtskrippen, dass ihr auf dem ökumenischen Krippenweg bei ihnen vorbeispaziert. Bei einem kleinen Rundgang vom alten Rathaus zum alten Kornmarkt seht ihr die Krippen Nummer 47 bis 71. Etwa 2 Stunden seid ihr da unterwegs. Und am Sonntagmittag ist in Regensburg ein sportlicher Spaziergang zum Jahnstadion ganz schön. Der Jahn empfängt den 1. FC Köln, Bundesliga-Absteiger. Anpfiff ist um 13.30 Uhr und im Jahnstadion gibt's auch Glühwein, Knackersemmel ja eh und schön weihnachtlich rot ist es im Jahnstadion auch. Wir von hier an der frischen Luft unterwegs in Stadt und Landkreis Regensburg. Schönen Freitag mit Charivari. Super, dass ihr euren Lieblingssender hört am Freitagmittag. Charivari mit Treffpunkt Mittag für Stadt und Landkreis Regensburg. Wusstet ihr, dass es die Welterbestadt Regensburg auch zum Trinken gibt? Das Team vom Städtischen Gartenamt verkauft Regensburg jetzt in Flaschen. Salutare Stadtwein und Glühwein. Heute und morgen im Gartenamt. Die städtische Winzerin Christine Wolfram ist auch dabei. Servus, Frau Wolfram.
7: Hallo.
6: Was genau passiert heute und morgen im Gartenamt am Weinweg?
7: Also wie die letzten Jahre haben wir den Weinverkauf im Innenhof vom Gartenamt. Wir haben auch eine schöne Bude und es gibt auch dieses Jahr wieder den Glühwein. Den hatten wir letztes Jahr zum ersten Mal. Dieses Jahr wird es der letzte sein, weil die Restbestände sind aufgebraucht. Wir konnten noch mal einen machen und mit unserem guten Grundwein, den wir da hochgefahren haben und dann der Gewürzmischung dazu vom Nagler, ist es einfach total das tolle Produkt.
6: Okay, wo genau kommt der Wein her?
7: Der städtische Wein entsteht ja an den Winzerer Höhen. Da haben wir einen Weinberg, ungefähr ein halber Hektar Fläche. Und genau aus diesem Hang ist der Wein entstanden, der auch in dem Glühwein jetzt drin ist. Also es ist wirklich ein super lokales Produkt. Genauso haben wir auch eine alkoholfreie Alternative natürlich dieses Jahr wieder. Aber nicht Kinderpunsch, sondern ein Apfelglühmix. Und zwar haben wir neben unserem Weinberg eine große Streuobstwiese. Und da haben wir unter Kollegen gesammelt, Apfelsaft draus gemacht. Und da wird es dann einen alkoholfreien Apfelglühmix geben. Das heißt, wir sind dieses Jahr wirklich komplett regional und das selbst produzierte Produkte, die wir jetzt dann auch haben.
6: Und die können wir dann auch probieren heute und morgen im Gartenamt, ne?
7: Genau, man darf alles probieren. Wir machen auch alles auf, damit man auch weiß, was man kauft. Der Glühwein wird auch wieder ausgeschenkt, also in Tassen, heiß. Das heißt, man kann sich ein bisschen zusammenstellen, ein bisschen probieren, schauen, was man haben möchte. Vielleicht mit ein paar Freunden kommen und Kollegen. Heute ist eben auch ein besonderes Event, weil wir alle Bediensteten der Stadt eingeladen haben, vorbeizukommen. Und da gibt es auch Knackersemmeln. Wir haben Gulaschsuppe auch selber gemacht. Also jetzt heute am Freitag wird es echt ein richtiges Fest. Und wir hoffen genauso viel los wie letztes Jahr, weil da konnte man sich dann kaum mehr bewegen. Es war echt total herrlich.
6: Klingt nach cooler Adventsparty im Gartenamt. Danke, Christine Wolfram, die Winzerin der Stadt Regensburg. Heute und morgen können wir Regensburg in Flaschen kaufen. Das Gartenamt macht einen Salutaris Weinverkauf. Gibt's übrigens exklusiv nur dort. Und welche hochprozentigen Weihnachtsgeschenke ihr beim Regensburger Gartenamt bekommt, das hört ihr um kurz vor eins hier auf Charivari. Charivari mit Treffpunkt Mittag für Stadt und Landkreis Regensburg, kurz vor halb eins. Wenn ihr morgen in Regensburg Weihnachtsgeschenke shoppen wollt, dann seid ihr garantiert nicht alleine. Hier ein paar Tipps, wo ihr euer Auto entspannt abstellen könnt in Regensburg. Beim alten Eisstadion ist ein großer Parkplatz, kennt ihr bestimmt, da bei der Nibelungenbrücke. Und auf dem Duldplatz könnt ihr auch parken. Manchmal hat es auch noch ein paar freie Parkplätze in der Augustenstraße, entlang der Mauer vom Dörnbergpark gegenüber vom Gericht. Ist alles ein bisschen Glückssache mit freien Parkplätzen in der Innenstadt. Oft ist es echt gescheiter, am Stadtrand zu parken. Zum Beispiel auf dem großen Park-and-Ride-Parkplatz beim Jahnstadion. Da hat's knapp 600 Parkplätze. Den ganzen Samstag dort parken, inklusive einem Busticket in die Innenstadt und zurück für alle, die im Auto sitzen, kostet 1 Euro. Das ist toll günstig. So einen Park-and-Ride-Parkplatz gibt es auch neben dem Krankenhaus der Barmherzigen Brüder im Stadtwesten, Prüfening. Und ein großes Parkhaus hat's noch im Stadtsüden, das ihr vielleicht noch nie genutzt habt. Das Parkhaus am Tech-Campus mit über 370 Stellplätzen in der Nähe vom Finanzamt. Viel Glück beim Parkplatz finden und einen tollen Adventsbummel morgen. Ob und was gerade auf den Straßen los ist bei uns in der Region, das hört ihr gleich im Charivari Verkehrsfunk.
8: Charivari am Freitagmittag. An die nächste Generation denken und deshalb Ressourcen sparen, das ist in vielen Lebensbereichen ein richtig guter Trend unserer Zeit. Aber jetzt mal Hand aufs Herz, es gibt einfach Sachen, ohne die geht's nicht. Ohne Strom beispielsweise wären wir alle ziemlich aufgeschmissen. Kein Internet, kein Licht im Wohnzimmer, kein Radio mit Charivari in der Küche. Ja, da wollen wir natürlich nicht drauf verzichten. Und deswegen ist es auch so wichtig, dass unsere Stromversorgung gesichert ist. Fast 2/3 beziehen wir inzwischen aus erneuerbaren Energien. Das hat jetzt das Statistische Bundesamt in Wiesbaden ermittelt. Thomas Bleskin aus den Charivari Charivari-Nachrichten. Du hast einen genaueren Blick auf die Zahlen geworfen. Woher kommt denn der meiste Strom bei uns?
9: Wichtigster Energieträger ist nach wie vor die Windkraft. Und windig war es bei uns im Sommer und Spätsommer. Deshalb kam knapp ein Viertel des in Deutschland erzeugten Stroms im dritten Quartal aus dieser Quelle. Kurz dahinter lag die Energiegewinnung mittels Photovoltaik. Dieser Bereich konnte prozentual am meisten zulegen und so zu den Windrädern fast aufschließen. Das lag laut den Statistikern vor allem an den vielen neu gebauten Solaranlagen im besagten Zeitraum.
8: Also Wind und Solar sind damit ja schon mal vorne. Wie sieht's denn dahinter aus?
9: Auf den Plätzen 3 und 4 folgt

0: Nachrichten. Lässt sich übrigens auch sehr gut hier bei uns belegen, dass die erneuerbaren Energien klar die Nase vorn haben. Der Landkreis Cham will in den nächsten Jahren sehr viel bauen. 20 Windräder in 15 Jahren, so das Ziel. Die ersten 8 für insgesamt 250 Millionen Euro soll die Max Bögel Wind AG zwischen Rötz-Pempfling und Michelsneukirchen aufstellen. Immer alle Infos mit Charivari.
1: Servus ihr Lieben, schön, dass ihr eingeschaltet habt. Charivari läuft mit Treffpunkt Mittag für Stadt und Landkreis Regensburg. Wenn ihr noch ein süffiges Weihnachtsgeschenk braucht, findet ihr heute und morgen im Gartenamt Regensburg. Das Team vom Gartenamt verkauft wieder exklusiv Salutaris-Wein von den Winzerer Höhen und Salutaris-Glühwein. Regensburg in Flaschen gibt's so nur beim Gartenamt, ist ein tolles Geschenk. Die städtische Winzerin Christine Wolfram ist bei der Verkaufsaktion auch dabei. Frau Wolfram, es gibt aber nicht nur Wein, gell?
2: Ja, genau. Also wenn wir jetzt die nächste Stufe gehen, dann gibt's nämlich dieses Jahr auch einen Met, also einen Honigwein. Und der ist produziert von einer Kollegin quasi, die ihre Bienen auf den städtischen Flächen hat. Also direkt im Gartenamt stehen diese Bienen. Und der Honig, der dort produziert wurde von den fleißigen Bienen, der wurde in Honigwein umgewandelt. Und der hat 15%. Also da sind wir dann schon ein bisschen höher. Den kann man vor Ort probieren. Und dann natürlich auch eine Flasche davon kaufen.
1: Cool, Met von städtischen Bienchen. Das ist wirklich ein regionales Welterbeprodukt.
2: Genau, und dann gibt es natürlich noch die Liköre und Schnäpse, die das Grünteam, also unser gartenamtseigener Verein, produziert. Da wird es dann wirklich, da geht es dann in die Höhe von den Prozenten.
1: Regensburg zum Trinken für alle Gemütslagen, fantastisch.
2: So kann man es sagen. Also Vogelbeerbrand zum Beispiel haben wir ein ganz fantastisches Produkt. Die Vogelbeeren wurden natürlich alle händisch gezupft. Das ist eine Riesenarbeit, aber alles aus der Stadt, um die Stadt herum.
1: Super. Think global, drink local. Den Salutaris Glühwein, den gibt es ja nur noch heuer. Ihr verkauft gerade die Restbestände. Was trinken wir dann nächstes Jahr an Weihnachten?
2: Nächstes Jahr werden wir vielleicht die ganze Metproduktion, also den Honigwein, noch ein bisschen ausbauen. Und dann gibt es auch noch natürlich Schnaps und Likör wahrscheinlich, aber Glühwein wird es wahrscheinlich, also ganz höchstwahrscheinlich nicht geben. Das heißt, wir trinken Met oder vielleicht machen wir auch noch was aus den Äpfeln, irgendwas anderes. Also da werden wir uns was überlegen. Aber für dieses Jahr steht's. Wir haben genügend Glühwein, wir haben genügend Met, wir haben ganz, ganz wunderbare Etiketten. Da dürfen sich auch die Menschen drauf freuen, die kommen, dass wir auch dieses Jahr wieder eine ehrenamtliche Künstlerin gewinnen konnten, die uns ganz tolle Etiketten designt hat. Also allein das ist schon echt ein Highlight, so eine Flasche dann daheim stehen zu haben.
1: Regionale Raritäten zum Trinken, wunderbar. Danke für die Infos. Christine Wolfram, die städtische Winzerin von Regensburg. Ihr trefft sie heute und morgen im Gartenamt im Weinweg. Dort läuft ein großer Salutaris-Weinverkauf. Diesen Wein gibt's nett im Handel, der wird eigentlich nur bei Empfängen der Stadt ausgeschenkt. Heuer vielleicht bei euch daheim zu Weihnachten. Kommt jetzt gut ins zweite Adventswochenende. Gerne mit Charivari.
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0: lassen. Laut einer Greenpeace-Studie waren 13,6 Millionen Menschen betroffen, fast 4 Millionen mehr als noch 2024. Als Beispiel nennen die Studienmacher Afghanistan und die Auswirkungen von abschmelzenden Gletschern. Greenpeace kritisiert, dass wohlhabende Nationen die Hilfsgelder für den globalen Süden kürzen. Spionage, Drohnen, Cyberangriffe. Auf all das wollen die Innenminister von Bund und Ländern mit mehr Schutzmaßnahmen reagieren, bis spätestens 2029. Darauf haben sie sich auf ihrer Konferenz in Hamburg geeinigt. Besonders die Bedrohung durch Russland haben die Innenminister dabei im Blick. Geplant sind zum Beispiel mehr Sicherheit bei der IT-Kommunikation, Zivilschutzkurse oder auch ein Schutzraumkonzept. Mit einem Defizit von fast 32 Milliarden Euro hat sich die Haushaltskrise der Kommunen in Deutschland letztes Jahr weiter verschärft. Laut der Bertelsmann Stiftung ist das trauriger Rekord. Dirk Zeitler berichtet.
1: Die Hauptursache für das Rekorddefizit sehen die Autoren der Studie bei den steigenden Sozial- und Personalausgaben. Hinzu komme die schwache wirtschaftliche Entwicklung, die sich auf die kommunalen Einnahmen auswirke. Die Kommunen reagieren bereits. Eingespart wurde etwa bei Investitionen und freiwilligen Leistungen wie Schwimmbädern.
0: Jetzt zu diesem super Sommerwochenende zieht's viele an die Badeseen. Weil es aber so heiß ist, gibt's in den bayerischen Seen immer mehr Probleme mit Blaualgen. Betroffen sind unter anderem der Altmühlsee bei Gunzenhausen, der Ebertshausener See in Odelshausen oder auch der Kinderbadebereich des Ebenhausener Weihers in Bar Ebenhausen. Blaualgen können Übelkeit und Hautausschläge auslösen. Wer nach Venedig will, muss aktuell 5 bis 10 Euro Eintritt zahlen. Zu wenig, findet der neue Bürgermeister von Venedig, Simone Venturini. Der will, dass Besucher an bestimmten Tagen bis zu 50 Euro zahlen. Kritiker finden ohnehin, dass die aktuellen Eintrittspreise nicht gegen die Massen an Touristen helfen.
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3: Hier die aktuellen Meldungen von den Straßen bei uns in der Region. Fahrt auf der A93 Weiden in Richtung Regensburg besonders aufmerksam. Zwischen Triempt und Nappburg kommt es zu Behinderungen wegen eines defekten Fahrzeugs.
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4: Das Charivari-Wetter, ein Sommertag mit Sonne und Wärme. Heute Vormittag und am Nachmittag viel Sonne in der Oberpfalz. Nur in den Bergen ein paar harmlose Quellwolken. Am Abend wird es kühler. Am Dienstag wieder viel Sonne und Temperaturen bis zu 28 Grad. In den Kammlagen und am Großen Aber etwas kühler. Am Mittwoch wechseln Sonne und Quellwolken. Höchstwerte von 18 bis 26 Grad. In der Nacht zum Donnerstag vor allem in den Kammlagen und am Großen Aber kühl. Die nächsten Tage sommerlich warm und sonnig. Eine willkommene Abwechslung nach den Regentagen der letzten Woche.
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6: Charivari am Freitagmittag mit Treffpunkt Mittag für die Region Schwandorf. Servus, ihr Lieben. Im Anflug auf das zweite Adventswochenende müssen wir langsam mal einen Plan machen, auf welchen Weihnachts-, Advents- oder Christkindlmarkt wir gehen wollen. In Hittenau zum Beispiel ist Weihnachtsmarkt am Kirchplatz mit so vielen Ständen wie noch nie. Und zwischen Kirche und Pfarrheim gibt's in Hittenau sogar einen Kinderweihnachtsmarkt. Und wenn die Feuerwehr in Wackersdorf an Glühwein heiß macht, dann ist auch da Weihnachtsmarkt. Um 16:30 geht's los heute Nachmittag. Dann eröffnet Bürgermeister Thomas Falter den Weihnachtsmarkt. Zum letzten Mal übrigens am Wasserturm.
7: Denn wir sind gerade in den Endzügen der Sanierung unseres Vorplatzes der Sporthalle. Hier wird alles vorbereitet für den Weihnachtsmarkt und natürlich auch für das Bürgerfest dementsprechend. Und wir werden also dann umziehen nächstes Jahr, und so wird 25 der Weihnachtsmarkt im frisch sanierten Bereich stattfinden.
6: Nächstes Jahr ist der Wackersdorfer Weihnachtsmarkt dann wieder in der Ortsmitte. Den Weihnachtsmarkt organisiert heuer, wie immer, die Interessensgemeinschaft der Wackersdorfer Vereine. Die Engelswerkstatt von Eltern aktiv ist wieder am Start. Und von heute bis Sonntag gibt's Bratwürstel, Kinderpunsch, Glühwein und Live-Musik, Kinderchor und Bands singen. Viel Spaß da. Und hier im Radio bleibt es weihnachtlich-adventlich. Was der Nikolaus morgen in Neuenburg vom Wald macht, das hört ihr in etwa 10 Minuten hier auf Charivari. Wie schön, Charivari läuft bei euch am Freitagmittag. Ihr hört Treffpunkt Mittag, mehr für die Region Schwandorf. Voll gut, denn Nikolaus hat mir heute Nacht Schokolade in meine Stiefel gelegt. Ich wusste gar nicht, dass ich so brav war. Der Nikolaus ist ja noch eine Zeit unterwegs hier bei uns. Morgen ist er zum Beispiel in Neuenburg vom Wald. Dass der Nikolaus im Burghof da Geschenke verteilt, hat ein Brauchtumsverein organisiert. Die Schwarzachtalpass in Neuenburg vom Wald. Tim Buckley, Maskenschnitzer, ist der Vorstand da.
8: Servus, hallo Diri.
6: Servus, was ist das für eine nette Aktion, die ihr da morgen macht?
8: Ja, für uns, die Schwarzachtalpass, ist das eine absolute Herzensangelegenheit, dass wir quasi für die Kinder morgen in und um Neuenburg im Burghof Neuenburg vom Wald eine Art besinnliche Veranstaltung machen, wo der Nikolaus und die Engel und der Krampus quasi ja anzutreffen ist. Wir möchten es einfach ermöglichen für Familien und für Kinder, die es nicht schaffen, dass es ihr Nikolaus selbst organisieren, dass ja der Nikolaus trotzdem anzutreffen ist. Da dürfen natürlich alle Kinder kommen.
6: Wie schön. Und was passiert dann konkret morgen, Herr Buckley?
8: Wir haben kleine Geschenke organisiert, die wo der Nikolaus mit den Engeln quasi übergeben. Man muss sich das so vorstellen, dass im Burghof eben ein kleines Zelt aufgebaut ist, wo der Nikolaus eben anzutreffen ist, wo dann ringsum auch die Krampusse und die Engel quasi mit bereitstehen und dann eben ja das persönliche Gespräch von den Kindern Nikolaus gesucht werden kann. Morgen ab 16 Uhr. Wir werden einen kleinen Einzug machen. Die ganze Veranstaltung bis circa 19 bis 20 Uhr. Je nachdem, was der Andrang quasi herrscht. Genau.
6: Euer Verein, die Schwarzachtalpass, besteht ja aus vielen wilden Rauhnachtsgestalten. Wie viele machen da morgen mit bei der Nikolaus-Aktion?
8: Bei uns im Verein, wir sind über 65 Mitglieder. Ich kann natürlich da nicht alle laufen lassen, weil dann ist der Burghof voll mit Krampussen. Aber ich sage jetzt einmal, eine gewisse Anzahl mit so 12, 15 Krampusse ist ordentlich und ist angemessen für diese Veranstaltung. Soll ja alles schön besinnlich ablaufen.
6: Super, wird bestimmt toll. Danke für die Infos. Tim Buckley, Vorstand vom Brauchtumsverein die Schwarzachtalpass in Neuenburg vom Wald. Der veranstaltet morgen im Burghof in Neuenburg ab 16 Uhr eine Nikolausaktion für alle Kinder. Es gibt übrigens auch Glühwein und Punsch und die legendäre Krampus Wurst von der örtlichen Metzgerei. Wir von hier, unterwegs im Landkreis Schwandorf. Kommt gut ins Wochenende mit Charivari. Hey, schön, dass ihr dabei seid. Charivari mit Treffpunkt Mittag für die Region Schwandorf läuft. Jetzt wieder mehr von hier. Entschuldigt, ich muss mal kurz was abhaken. Socken für Onkel Seppi? Check. Konzerttickets für Tante Susi? Check. Geriebene Mandeln und Eier für die Weihnachtsbäckerei? Okay, check. So, langsam habe ich schon ein paar Sachen für Weihnachten zusammen. Ein bisschen stresst es mich ja immer. Und zum Schluss habe ich meistens so viele Geschenke gejagt. Seid ihr entspannt im Anflug auf Weihnachten? Oder ist es eine stressige Zeit für euch? Wir haben euch hier in Schwandorf und Burglengenfeld gefragt.
9: Bei mir war es immer sehr stressig hinten raus, weil ich keine Zeit in der Vorweihnachtszeit habe.
10: Also ich bin da tatsächlich sehr gut organisiert.
11: Bei mir wird es tatsächlich auch immer stressig zum Schluss raus.
12: Hoffentlich dieses Jahr nicht last minute.
13: Also früher last minute, jetzt mittlerweile bereite ich mich schon vor. Hab schon alles so gekauft.
14: Also ich wäre gerne stressfrei, aber meistens läuft es anders, als man denkt.
15: Man nimmt sich immer vor, top vorbereitet zu sein und am Schluss endet es in Panik.
6: Machen wir uns nicht verrückt in der Startenzeit. Das Wichtigste ist doch, dass an Weihnachten alle zusammen sind, die zusammen sein wollen und sich lieb haben. Den Advent könnt ihr jetzt sowieso perfekt genießen im Landkreis Schwandorf. Es ist viel los, was euch in Stimmung bringt. In Teuplitz zum Beispiel hat sich der Stadtpark für dieses Wochenende in ein Weihnachtsdorf verwandelt. Die Bäume leuchten, es duftet nach Weihnachtskalorien und der Nikolaus schaut vorbei. Wir von hier unterwegs im Landkreis Schwandorf. Ihr hört Treffpunkt Mittag. Gibt's nur auf Charivari. Servus, liebe alle. Charivari läuft mit Treffpunkt Mittag. Wir von hier unterwegs im Landkreis Schwandorf. Und auch hier sind Rauhnachtsgestalten unterwegs. Perchten, Krampusse, Hexen trefft ihr heuer gefühlt auf jedem Weihnachtsmarkt. Eine dieser Rauhnachtsfiguren ist der Rektor der Grund- und Mittelschule in Wackersdorf und der Grundschule in Steinberg am See, Dominik Bauer. Er ist nämlich auch Vorsitzender vom Brauchtumsverein Turmkramperl Wackersdorf.
16: Grüße.
6: Servus, Herr Bauer. Die Turmkramperl sind jetzt im Advent wieder on Tour?
16: Ja, wie etliche andere Brauchtums-Krampus-Gruppen auch, genau, nutzen wir die Rauhnachtszeit jetzt, um eigentlich das Brauchtum, das Krampus-Brauchtum eigentlich den Menschen näher zu bringen und sie mit Auftritten in Weihnachtsstimmung zu versetzen.
6: Aha, also Weihnachtsstimmung ist für mich, wenn ich gemütlich, besinnlich und schön beleuchtet am Christkindlmarkt an Eierpunsch trinke. Aber nicht, wenn eine gruselige Gestalt mit großen Hörnern, vielen Haaren und gefletschten Zähnen um mich rumstürmt. Was ist das für ein Brauchtum?
16: Das Brauchtum ist so tatsächlich, dass das aus der Oberpfalz tatsächlich 150, 200 Jahre verschwunden war, dass eigentlich so der Knecht Ruprecht, ja, eigentlich der Nikolausbegleiter war, der aber als Brauchtum eigentlich bei uns in der Oberpfalz nichts verloren hat. Und der Krampus ist ja meistens in einer Horde auftretend, der Begleiter des Nikolaus, verkörpert ein bisschen so den Grusel und die Mystik und natürlich auch das Böse. Und man sagt, man will eigentlich die Kinder so auf eine gewisse Art und Weise auch bestrafen. Aber in Wirklichkeit ist er eigentlich ein Glücksbringer, der den Kindern die Wünsche mit dem Nikolaus zusammen überbringt.
6: Ah, gut zu wissen, dass die Krampusse Glück bringen. Sieht man nicht auf den ersten Blick. Die Rauhnachtsgestalten sollen ja insgesamt böse Geister vertreiben. Funktioniert das, Herr Bauer? Sie sind im Thema.
16: Wir geben uns volle Mühe, denn die Glocken, die ja jeder Krampus eigentlich am Rücken oder wo sonst wo hat, wir machen so viel Krach, dass eigentlich böse Geister in unserer Nähe überhaupt keine Chance haben. Noch dazu kommt Feuer und kommt Rauch, sodass es richtig schön stinkt. Und ja, die bösen Geister, ich habe noch keinen gesehen.
6: Ja super, dann funktioniert's. Danke, Dominik Bauer, Vorsitzender vom Brauchtumsverein Turm Krampal-Wackersdorf. Die wilden, zotteligen Gestalten machen übrigens nicht nur fantastische Shows, sondern auch Nikolaus-Hausbesuche. Könnt ihr samt Krampus bestellen. Und morgen am Samstag um 17 Uhr seht ihr die Turm Krampal-Wackersdorf bei der Erlebnisholzkugel am Steinberger See. Und kurz vor Weihnachten beim Schwandorfer Winterzauber. Und jetzt tollen Start ins Wochenende mit Charivari.
17: Charivari am Freitagmittag. An die nächste Generation denken und deshalb Ressourcen sparen, das ist in vielen Lebensbereichen ein richtig guter Trend unserer Zeit. Aber jetzt mal Hand aufs Herz, es gibt einfach Sachen, ohne die geht's nicht. Ohne Strom beispielsweise wären wir alle ziemlich aufgeschmissen. Kein Internet, kein Licht im Wohnzimmer, kein Radio mit Charivari in der Küche. Ja, da wollen wir natürlich nicht drauf verzichten. Und deswegen ist es auch so wichtig, dass unsere Stromversorgung gesichert ist. Fast zwei Drittel beziehen wir inzwischen aus erneuerbaren Energien. Das hat jetzt das Statistische Bundesamt in Wiesbaden ermittelt. Thomas Bleskin aus den Charivari-Nachrichten. Du hast einen genaueren Blick auf die Zahlen geworfen. Woher kommt denn der meiste Strom bei uns?
18: Wichtigster Energieträger ist nach wie vor die Windkraft. Und windig war es bei uns im Sommer und Spätsommer. Deshalb kam knapp ein Viertel des in Deutschland erzeugten Stroms im dritten Quartal aus dieser Quelle. Kurz dahinter lag die Energiegewinnung mittels Photovoltaik. Dieser Bereich konnte prozentual am meisten zulegen und so zu den Windrädern fast aufschließen. Das lag laut den Statistikern vor allem an den vielen neu gebauten Solaranlagen im besagten Zeitraum.
17: Also Wind und Solar sind damit ja schon mal vorne. Wie sieht's denn dahinter aus?
18: Auf den Plätzen 3 und 4 folgen Kohle und Erdgas. Hier sind die Anteile im Vergleich zu den Monaten Juli, August, September 23 aber deutlich gesunken.
17: Danke Thomas Bleskin aus den Charivari-Nachrichten. Lässt sich übrigens auch sehr gut hier bei uns belegen, dass die erneuerbaren Energien klar die Nase vorn haben. Der Landkreis Cham will in den nächsten Jahren sehr viel bauen. 20 Windräder in 15 Jahren, so das Ziel. Die ersten 8 für insgesamt 250 Millionen Euro soll die Max Bögel Wind AG zwischen Rötz-Pempfling und Michelsneukirchen aufstellen. 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
1: Ich bin Helen Martin. Letztes Jahr mussten deutlich mehr Menschen wegen Naturkatastrophen und Extremwetter ihre Heimat

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1: Ich bin Helen Martin. Letztes Jahr mussten deutlich mehr Menschen wegen Naturkatastrophen und Extremwetter ihre Heimat verlassen. Laut einer Greenpeace-Studie waren 13,6 Millionen Menschen betroffen, fast 4 Millionen mehr als noch 2024. Als Beispiel nennen die Studienmacher Afghanistan und die Auswirkungen von abschmelzenden Gletschern. Greenpeace kritisiert, dass wohlhabende Nationen die Hilfsgelder für den globalen Süden kürzen. Spionage, Drohnen, Cyberangriffe. Auf all das wollen die Innenminister von Bund und Ländern mit mehr Schutzmaßnahmen reagieren, bis spätestens 2029. Darauf haben sie sich auf ihrer Konferenz in Hamburg geeinigt. Besonders die Bedrohung durch Russland haben die Innenminister dabei im Blick. Geplant sind zum Beispiel mehr Sicherheit bei der IT-Kommunikation, Zivilschutzkurse oder auch ein Schutzraumkonzept. Mit einem Defizit von fast 32 Milliarden Euro hat sich die Haushaltskrise der Kommunen in Deutschland letztes Jahr weiter verschärft. Laut der Bertelsmann Stiftung ist das trauriger Rekord. Dirk Zeitler berichtet.
2: Die Hauptursache für das Rekorddefizit sehen die Autoren der Studie bei den steigenden Sozial- und Personalausgaben. Hinzu komme die schwache wirtschaftliche Entwicklung, die sich auf die kommunalen Einnahmen auswirke. Die Kommunen reagieren bereits. Eingespart wurde etwa bei Investitionen und Freiwilligenleistungen wie Schwimmbädern.
1: Jetzt zu diesem super Sommerwochenende zieht's viele an die Badeseen. Weil es aber so heiß ist, gibt's in den bayerischen Seen immer mehr Probleme mit Blaualgen. Betroffen sind unter anderem der Altmühlsee bei Gunzenhausen, der Ebertshausener See in Odelshausen oder auch der Kinderbadebereich des Ebenhausener Weihers in Bar Ebenhausen. Blaualgen können Übelkeit und Hautausschläge auslösen. Wer nach Venedig will, muss aktuell 5 bis 10 Euro Eintritt zahlen. Zu wenig, findet der neue Bürgermeister von Venedig, Simone Venturini. Der will, dass Besucher an bestimmten Tagen bis zu 50 Euro zahlen. Kritiker finden ohnehin, dass die aktuellen Eintrittspreise nicht gegen die Massen an Touristen helfen.
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3: Und aktuell liegen uns keine Störungsmeldungen vor. Egal wohin ihr unterwegs seid, gute Fahrt.
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4: Das Charivari-Wetter, ein Sommertag mit Sonne und Wärme. Heute Vormittag und am Nachmittag viel Sonne in der Oberpfalz. Nur in den Bergen ein paar harmlose Quellwolken. Am Abend wird es kühler. Am Dienstag wieder viel Sonne und Temperaturen bis zu 28 Grad. In den Kammlagen und am Großen Aber etwas kühler. Am Mittwoch wechseln Sonne und Quellwolken. Höchstwerte von 18 bis 26 Grad. In der Nacht zum Donnerstag vor allem in den Kammlagen und am Großen Aber kühl. Die nächsten Tage sommerlich warm und sonnig. Eine willkommene Abwechslung nach den Regentagen der letzten Woche.
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6: Hey, schön, dass ihr dabei seid. Charivari mit Treffpunkt Mittag. Wir von hier unterwegs in Stadt und Landkreis Regensburg. Im Anflug auf das zweite Adventswochenende jetzt hier ein bisschen Inspiration für Adventsspaziergänge hier bei uns. Ihr könnt zum Beispiel über einige Advents- und Weihnachtsmärkte spazieren im Landkreis Regensburg. Glühwein, Knackersemmel und Kunsthandwerk gibt's jetzt dann auch unter anderem in Wolfseck, Lappersdorf, Regenstauf und Donaustauf. In Kalmünz könnt ihr morgen auch winterlich flanieren. Da wo Naab und Filz zusammenfließen beim Schmiedwör in Kalmünz, stehen Feuertonnen. Es gibt Glühgin und Adventsnacks. Und von dort dann zur Kunsthandwerkmeile am Mühlencafé und dann zum Weihnachtsmarkt am Kirchplatz. Hier in den Altstadtgassen vom Welterbe Regensburg warten über 70 Weihnachtskrippen, dass ihr auf dem ökumenischen Krippenweg bei ihnen vorbeispaziert. Bei einem kleinen Rundgang vom alten Rathaus zum alten Kornmarkt seht ihr die Krippen Nummer 47 bis 71. Etwa 2 Stunden seid ihr da unterwegs. Und am Sonntagmittag ist in Regensburg ein sportlicher Spaziergang zum Jahnstadion ganz schön. Der Jahn empfängt den 1. FC Köln, Bundesliga-Absteiger. Anpfiff ist um 13.30 Uhr und im Jahnstadion gibt's auch Glühwein, Knackersemmel ja eh und schön weihnachtlich rot ist es im Jahnstadion auch. Wir von hier an der frischen Luft unterwegs in Stadt und Landkreis Regensburg. Schönen Freitag mit Charivari. Super, dass ihr euren Lieblingssender hört am Freitagmittag. Charivari mit Treffpunkt Mittag für Stadt und Landkreis Regensburg. Wusstet ihr, dass es die Welterbestadt Regensburg auch zum Trinken gibt? Das Team vom Städtischen Gartenamt verkauft Regensburg jetzt in Flaschen. Salutare Stadtwein und Glühwein, heute und morgen im Gartenamt. Die städtische Winzerin Christine Wolfram ist auch dabei. Servus, Frau Wolfram.
7: Hallo.
6: Was genau passiert heute und morgen im Gartenamt am Weinweg?
7: Also wie die letzten Jahre haben wir den Weinverkauf im Innenhof vom Gartenamt. Wir haben auch eine schöne Bude und es gibt auch dieses Jahr wieder den Glühwein, den hatten wir letztes Jahr zum ersten Mal. Dieses Jahr wird es der letzte sein, weil die Restbestände sind aufgebraucht. Wir konnten noch mal einen machen und mit unserem guten Grundwein, den wir da hochgefahren haben und dann der Gewürzmischung dazu vom Nagler, ist es einfach total das tolle Produkt.
6: Okay, wo genau kommt der Wein her?
7: Der städtische Wein entsteht ja an den Winzerer Höhen. Da haben wir einen Weinberg, ungefähr ein halber Hektar Fläche. Und genau aus diesem Hang ist der Wein entstanden, der auch in dem Glühwein jetzt drin ist. Also es ist wirklich ein super lokales Produkt. Genauso haben wir auch eine alkoholfreie Alternative natürlich dieses Jahr wieder, aber nicht Kinderpunsch, sondern ein Apfelglühmix. Und zwar haben wir neben unserem Weinberg eine große Streuobstwiese. Und da haben wir unter Kollegen gesammelt, Apfelsaft draus gemacht und da wird es dann einen alkoholfreien Apfelglühmix geben. Das heißt, wir sind dieses Jahr wirklich komplett regional und das selbst produzierte Produkte, die wir jetzt dann auch haben.
6: Und die können wir dann auch probieren heute und morgen im Gartenamt, ne?
7: Genau, man darf alles probieren. Wir machen auch alles auf, damit man auch weiß, was man kauft. Der Glühwein wird auch wieder ausgeschenkt, also in Tassen, heiß. Das heißt, man kann sich ein bisschen zusammenstellen, ein bisschen probieren, schauen, was man haben möchte, vielleicht mit ein paar Freunden kommen und Kollegen. Heute ist eben auch ein besonderes Event, weil wir alle Bediensteten in der Stadt eingeladen haben, vorbeizukommen. Und da gibt es auch Knackersemmeln. Wir haben Gulaschsuppe auch selber gemacht. Also jetzt heute am Freitag wird es echt ein richtiges Fest. Und wir hoffen genauso viel los wie letztes Jahr, weil da konnte man sich dann kaum mehr bewegen. Es war echt total herrlich.
6: Klingt nach cooler Adventsparty im Gartenamt. Danke, Christine Wolfram, die Winzerin der Stadt Regensburg. Heute und morgen können wir Regensburg in Flaschen kaufen. Das Gartenamt macht einen Salutaris Weinverkauf. Gibt's übrigens exklusiv nur dort. Und welche hochprozentigen Weihnachtsgeschenke ihr beim Regensburger Gartenamt bekommt, das hört ihr um kurz vor eins hier auf Charivari. Charivari mit Treffpunkt Mittag für Stadt und Landkreis Regensburg, kurz vor halb eins. Wenn ihr morgen in Regensburg Weihnachtsgeschenke shoppen wollt, dann seid ihr garantiert nicht alleine. Hier ein paar Tipps, wo ihr euer Auto entspannt abstellen könnt in Regensburg. Beim alten Eisstadion ist ein großer Parkplatz, kennt ihr bestimmt, da bei der Nibelungenbrücke. Und auf dem Duldplatz könnt ihr auch parken. Manchmal hat's auch noch ein paar freie Parkplätze in der Augustenstraße, entlang der Mauer vom Dörnbergpark gegenüber vom Gericht. Ist alles ein bisschen Glückssache mit freien Parkplätzen in der Innenstadt. Oft ist es echt gescheiter, am Stadtrand zu parken. Zum Beispiel auf dem großen Park-and-Ride-Parkplatz beim Jahnstadion. Da hat's knapp 600 Parkplätze. Den ganzen Samstag dort parken, inklusive einem Busticket in die Innenstadt und zurück für alle, die im Auto sitzen, kostet 1 Euro. Das ist toll günstig. So einen Park-and-Ride-Parkplatz gibt es auch neben dem Krankenhaus der Barmherzigen Brüder im Stadtwesten, Prüfening. Und ein großes Parkhaus hat's noch im Stadtsüden, das ihr vielleicht noch nie genutzt habt. Das Parkhaus am Tech-Campus mit über 370 Stellplätzen in der Nähe vom Finanzamt. Viel Glück beim Parkplatz finden und einen tollen Adventsbummel morgen. Ob und was gerade auf den Straßen los ist bei uns in der Region, das hört ihr gleich im Charivari Verkehrsfunk.
8: Charivari am Freitagmittag. An die nächste Generation denken und deshalb Ressourcen sparen, das ist in vielen Lebensbereichen ein richtig guter Trend unserer Zeit. Aber jetzt mal Hand aufs Herz, es gibt einfach Sachen, ohne die geht's nicht. Ohne Strom beispielsweise wären wir alle ziemlich aufgeschmissen. Kein Internet, kein Licht im Wohnzimmer, kein Radio mit Charivari in der Küche. Ja, da wollen wir natürlich nicht drauf verzichten. Und deswegen ist es auch so wichtig, dass unsere Stromversorgung gesichert ist. Fast 2/3 beziehen wir inzwischen aus erneuerbaren Energien. Das hat jetzt das Statistische Bundesamt in Wiesbaden ermittelt. Thomas Bleskin aus den Charivari-Nachrichten. Du hast einen genaueren Blick auf die Zahlen geworfen. Woher kommt denn der meiste Strom bei uns?
9: Wichtigster Energieträger ist nach wie vor die Windkraft. Und windig war es bei uns im Sommer und Spätsommer. Deshalb kam knapp ein Viertel des in Deutschland erzeugten Stroms im dritten Quartal aus dieser Quelle. Kurz dahinter lag die Energiegewinnung mittels Photovoltaik. Dieser Bereich konnte prozentual überall am meisten zulegen und so zu den Windrädern fast aufschließen. Das lag laut den Statistikern vor allem an den vielen neu gebauten Solaranlagen im besagten Zeitraum.
8: Also Wind und Solar sind damit ja schon mal vorne. Wie sieht's denn dahinter aus?
9: Auf den Plätzen 3 und 4 folgen Kohle und Erdgas. Hier sind die Anteile im Vergleich zu den Monaten Juli, August, September 23 aber deutlich gesunken.
8: Danke Thomas Bleskin aus den Charivari-Nachrichten. Lässt sich übrigens auch sehr gut hier bei uns belegen, dass die erneuerbaren Energien klar die Nase vorn haben. Der Landkreis Cham will in den nächsten Jahren sehr viel bauen. 20 Windräder in 15 Jahren, so das Ziel. Die ersten 8 für insgesamt 250 Millionen Euro soll die Max Bögel Wind AG zwischen Rötz-Pempfling und Michelsneukirchen aufstellen. 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
6: Servus ihr Lieben, schön, dass ihr eingeschaltet habt. Charivari läuft mit Treffpunkt Mittag für Stadt und Landkreis Regensburg. Wenn ihr noch ein süffiges Weihnachtsgeschenk braucht, findet ihr heute und morgen im Gartenamt Regensburg. Das Team vom Gartenamt verkauft wieder exklusiv Salutaris-Wein von den Winzerer Höhen und Salutaris-Glühwein. Regensburg in Flaschen gibt's so nur beim Gartenamt, ist ein tolles Geschenk. Die städtische Winzerin Christine Wolfram ist bei der Verkaufsaktion auch dabei. Frau Wolfram, es gibt aber nicht nur Wein, gell?
7: Ja, genau. Also wenn wir jetzt die nächste Stufe gehen, dann gibt's nämlich dieses Jahr auch einen Met, also einen Honigwein. Und der ist produziert von einer Kollegin quasi, die ihre Bienen auf den städtischen Flächen hat. Also direkt im Gartenamt stehen diese Bienen. Und der Honig, der dort produziert wurde von den fleißigen Bienen, der wurde in Honigwein umgewandelt. Und der hat 15%. Also da sind wir dann schon ein bisschen höher. Den kann man vor Ort probieren. Und dann natürlich auch eine Flasche davon kaufen.
6: Cool, Met von städtischen Bienchen. Das ist wirklich ein regionales Welterbeprodukt.
7: Genau, und dann gibt's natürlich noch die Liköre und Schnäpse, die das Grünteam, also unser gartenamtseigener Verein, produziert. Da wird's dann wirklich, da geht's dann in die Höhe von den Prozenten.
6: Regensburg zum Trinken für alle Gemütslagen, fantastisch.
7: So kann man es sagen. Also Vogelbeerbrand zum Beispiel haben wir ein ganz fantastisches Produkt. Die Vogelbeeren wurden natürlich alle händisch gezupft. Das ist eine Riesenarbeit, aber alles aus der Stadt, um die Stadt herum.
6: Super. Think global, drink local. Den Salutaris Glühwein, den gibt's ja nur noch heuer. Ihr verkauft gerade die Restbestände. Was trinken wir dann nächstes Jahr an Weihnachten?
7: Nächstes Jahr werden wir vielleicht die ganze Metproduktion, also den Honigwein, noch ein bisschen ausbauen. Und dann gibt's auch noch natürlich Schnaps und Likör wahrscheinlich, aber Glühwein wird's wahrscheinlich, also ganz höchstwahrscheinlich nicht geben. Das heißt, wir trinken Met oder vielleicht machen wir auch noch was aus den Äpfeln, irgendwas anderes. Also da werden wir uns was überlegen. Aber für dieses Jahr steht's. Wir haben genügend Glühwein, wir haben genügend Met, wir haben ganz, ganz wunderbare Etiketten. Da dürfen sich auch die Menschen drauf freuen, die kommen, dass wir auch dieses Jahr wieder eine ehrenamtliche Künstlerin gewinnen konnten, die uns ganz tolle Etiketten designt hat. Also allein das ist schon echt ein Highlight, so eine Flasche dann daheim stehen zu haben.
6: Regionale Raritäten zum Trinken, wunderbar. Danke für die Infos. Christine Wolfram, die städtische Winzerin von Regensburg. Ihr trefft sie heute und morgen im Gartenamt im Weinweg. Dort läuft ein großer Salutaris-Weinverkauf. Diesen Wein gibt's nett im Handel, der wird eigentlich nur bei Empfängen der Stadt ausgeschenkt. Heuer vielleicht bei euch daheim zu Weihnachten. Kommt jetzt gut ins zweite Adventswochenende. Gerne mit Charivari.
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1: Ich bin Helen Martin. Letztes Jahr mussten deutlich mehr Menschen wegen Naturkatastrophen und Extremwetter ihre Heimat verlassen. Laut einer Greenpeace-Studie waren 13,6 Millionen Menschen betroffen, fast 4 Millionen mehr als noch 2024. Als Beispiel nennen die Studienmacher Afghanistan und die Auswirkungen von abschmelzenden Gletschern. Greenpeace kritisiert, dass wohlhabende Nationen die Hilfsgelder für den globalen Süden kürzen. Spionage, Drohnen, Cyberangriffe. Auf all das wollen die Innenminister von Bund und Ländern mit mehr Schutzmaßnahmen reagieren, bis spätestens 2029. Darauf haben sie sich auf ihrer Konferenz in Hamburg geeinigt. Besonders die Bedrohung durch Russland haben die Innenminister dabei im Blick. Geplant sind zum Beispiel mehr Sicherheit bei der IT-Kommunikation, Zivilschutzkurse oder auch ein Schutzraumkonzept. Mit einem Defizit von fast 32 Milliarden Euro hat sich die Haushaltskrise der Kommunen in Deutschland letztes Jahr weiter verschärft. Laut der Bertelsmann Stiftung ist das trauriger Rekord. Dirk Zeitler berichtet.
2: Die Hauptursache für das Rekorddefizit sehen die Autoren der Studie bei den steigenden Sozial- und Personalausgaben. Hinzu komme die schwache wirtschaftliche Entwicklung, die sich auf die kommunalen Einnahmen auswirke. Die Kommunen reagieren bereits. Eingespart wurde etwa bei Investitionen und freiwilligen Leistungen wie Schwimmbädern.
1: Jetzt zu diesem super Sommerwochenende zieht's viele an die Badeseen. Weil es aber so heiß ist, gibt's in den bayerischen Seen immer mehr Probleme mit Blaualgen. Betroffen sind unter anderem der Altmühlsee bei Gunzenhausen, der Ebertshausener See in Odelshausen oder auch der Kinderbadebereich des Ebenhausener Weihers in Bar Ebenhausen. Blaualgen können Übelkeit und Hautausschläge auslösen. Wer nach Venedig will, muss aktuell 5 bis 10 Euro Eintritt zahlen. Zu wenig, findet der neue Bürgermeister von Venedig, Simone Venturini. Der will, dass Besucher an bestimmten Tagen bis zu 50 Euro zahlen. Kritiker finden ohnehin, dass die aktuellen Eintrittspreise nicht gegen die Massen an Touristen helfen.
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3: Und aktuell liegen uns keine Störungsmeldungen vor. Egal wohin ihr unterwegs seid, gute Fahrt.
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4: Das Charivari-Wetter, ein Sommertag mit Sonne und Wärme. Heute Vormittag und am Nachmittag viel Sonne in der Oberpfalz. Nur in den Bergen ein paar harmlose Quellwolken. Am Abend wird es kühler. Am Dienstag wieder viel Sonne und Temperaturen bis zu 28 Grad. In den Kammlagen und am Großen Aber etwas kühler. Am Mittwoch wechseln Sonne und Quellwolken. Höchstwerte von 18 bis 26 Grad. In der Nacht zum Donnerstag vor allem in den Kammlagen und am Großen Aber kühl. Die nächsten Tage sommerlich warm und sonnig. Eine willkommene Abwechslung nach den Regentagen der letzten Woche.
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6: Charivari am Freitagmittag mit Treffpunkt Mittag für die Region Schwandorf. Servus ihr Lieben. Im Anflug auf das zweite Adventswochenende müssen wir langsam mal einen Plan machen, auf welchen Weihnachts-Advents- oder Christkindlmarkt wir gehen wollen. In Nittenau zum Beispiel ist Weihnachtsmarkt am Kirchplatz mit so vielen Ständen wie noch nie. Und zwischen Kirche und Pfarrheim gibt es in Nittenau einen Kinderweihnachtsmarkt. Und wenn die Feuerwehr in Wackersdorf an Glühwein heiß macht, dann ist auch da Weihnachtsmarkt. Um 16:30 geht's los heute Nachmittag. Dann eröffnet Bürgermeister Thomas Falter den Weihnachtsmarkt. Zum letzten Mal übrigens am Wasserturm.
7: Denn wir sind gerade in den Endzügen der Sanierung unseres Vorplatzes der Sporthalle. Hier wird alles vorbereitet für den Weihnachtsmarkt und natürlich auch für das Bürgerfest dementsprechend. Und wir werden also dann umziehen nächstes Jahr und so wird 25 der Weihnachtsmarkt im frisch sanierten Bereich stattfinden.
6: Nächstes Jahr ist der Wackersdorfer Weihnachtsmarkt dann wieder in der Ortsmitte. Den Weihnachtsmarkt organisiert heuer, wie immer, die Interessensgemeinschaft der Wackersdorfer Vereine. Die Engelswerkstatt von Eltern aktiv ist wieder am Start und von heute bis Sonntag gibt's Bratwürstel, Kinderpunsch, Glühwein und Live-Musik, Kinderchor und Band singen. Viel Spaß da! Und hier im Radio bleibt es weihnachtlich-adventlich. Was der Nikolaus morgen in Neuenburg vom Wald macht, das hört ihr in etwa 10 Minuten hier auf Charivari. Wie schön Charivari läuft bei euch am Freitagmittag. Ihr hört Treffpunkt Mittag, mehr für die Region Schwandorf. Voll gut, denn Nikolaus hat mir heute Nacht Schokolade in meine Stiefel gelegt. Ich wusste gar nicht, dass ich so brav war. Der Nikolaus ist ja noch eine Zeit unterwegs hier bei uns. Morgen ist er zum Beispiel in Neuenburg vom Wald. Dass der Nikolaus im Burghof da Geschenke verteilt, hat ein Brauchtumsverein organisiert. Die Schwarzachtalpasse in Neuenburg vom Wald. Tim Buckley, Maskenschnitzer, ist der Vorstand da.
8: Servus, hallo Diri.
6: Servus, was ist das für eine nette Aktion, die ihr da morgen macht?
8: Ja, für uns, die Schwarzachtalpasse, ist das eine absolute Herzensangelegenheit, dass wir quasi für die Kinder morgen in und um Neuenburg im Burghof Neuenburg vom Wald eine Art besinnliche Veranstaltung machen, wo der Nikolaus und die Engel und der Krampus quasi ja anzutreffen ist. Wir möchten es einfach ermöglichen für Familien und für Kinder, die es nicht schaffen, dass es ihr Nikolaus selbst organisieren, dass ja der Nikolaus trotzdem anzutreffen ist. Da dürfen natürlich alle Kinder kommen.
6: Wie schön. Und was passiert dann konkret morgen, Herr Buckley?
8: Wir haben kleine Geschenke organisiert, die wo der Nikolaus mit den Engeln quasi übergeben. Man muss sich das so vorstellen, dass im Burghof eben ein kleines Zelt aufgebaut ist, wo der Nikolaus eben anzutreffen ist, wo dann ringsum auch die Krampusse und die Engel quasi mit bereitstehen und dann eben ja das persönliche Gespräch von den Kindern vom Nikolaus gesucht werden kann. Morgen ab 16 Uhr. Wir werden einen kleinen Einzug machen. Die ganze Veranstaltung bis circa 19 bis 20 Uhr. Je nachdem, was der Andrang quasi herrscht. Genau.
6: Euer Verein, die Schwarzachtalpass, besteht ja aus vielen wilden Rauhnachtsgestalten. Wie viele machen da morgen mit bei der Nikolaus-Aktion?
8: Bei uns im Verein, wir sind über 65 Mitglieder. Ich kann natürlich da nicht alle laufen lassen, weil dann ist der Burghof voll mit Krampussen. Aber ich sage jetzt einmal, eine gewisse Anzahl mit so 12, 15 Krampusse ist ordentlich und ist angemessen für diese Veranstaltung. Soll ja alles schön besinnlich ablaufen.
6: Super, wird bestimmt toll. Danke für die Infos. Tim Buckley, Vorstand vom Brauchtumsverein die Schwarzachtalpass in Neuenburg vom Wald. Der veranstaltet morgen im Burghof in Neuenburg ab 16 Uhr eine Nikolausaktion für alle Kinder. Es gibt übrigens auch Glühwein und Punsch und die legendäre Krampus Wurst von der örtlichen Metzgerei. Wir von hier, unterwegs im Landkreis Schwandorf. Kommt gut ins Wochenende mit Charivari. Hey, schön, dass ihr dabei seid. Charivari mit Treffpunkt Mittag für die Region Schwandorf läuft. Jetzt wieder mehr von hier. Entschuldigt, ich muss mal kurz was abhaken. Socken für Onkel Seppi? Check. Konzerttickets für Tante Susi? Check. Geriebene Mandeln und Eier für die Weihnachtsbäckerei? Okay, check. So, langsam habe ich schon ein paar Sachen für Weihnachten zusammen. Ein bisschen stresst es mich ja immer. Und zum Schluss habe ich meistens so viele Geschenke gejagt. Seid ihr entspannt im Anflug auf Weihnachten? Oder ist es eine stressige Zeit für euch? Wir haben euch hier in Schwandorf und Burglengenfeld gefragt.
9: Bei mir war es immer sehr stressig hinten raus, weil ich keine Zeit in der Vorweihnachtszeit habe.
10: Also ich bin da tatsächlich sehr gut organisiert.
11: Bei mir wird es tatsächlich auch immer stressig zum Schluss raus.
12: Hoffentlich dieses Jahr nicht last minute.
13: Also früher last minute, jetzt mittlerweile bereite ich mich schon vor. Hab schon alles so gekauft.
14: Also ich wäre gerne stressfrei, aber meistens läuft es anders, als man denkt.
15: Man nimmt sich immer vor, top vorbereitet zu sein und am Schluss endet es in Panik.
6: Machen wir uns nicht verrückt in der Startenzeit. Das Wichtigste ist doch, dass an Weihnachten alle zusammen sind, die zusammen sein wollen und sich lieb haben. Den Advent könnt ihr jetzt sowieso perfekt genießen im Landkreis Schwandorf. Es ist viel los, was euch in Stimmung bringt. In Teuplitz zum Beispiel hat sich der Stadtpark für dieses Wochenende in ein Weihnachtsdorf verwandelt. Die Bäume leuchten, es duftet nach Weihnachtskalorien und der Nikolaus schaut vorbei. Wir von hier unterwegs im Landkreis Schwandorf. Ihr hört Treffpunkt Mittag. 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Servus, liebe alle. Charivari läuft mit Treffpunkt Mittag. Wir von hier unterwegs im Landkreis Schwandorf. Und auch hier sind Rauhnachtsgestalten unterwegs. Perchten, Krampusse, Hexen trefft ihr heuer gefühlt auf jedem Weihnachtsmarkt. Eine dieser Rauhnachtsfiguren ist der Rektor der Grund- und Mittelschule in Wackersdorf und der Grundschule in Steinberg am See, Dominik Bauer. Er ist nämlich auch Vorsitzender vom Brauchtumsverein Turmkramperl Wackersdorf.
16: Grüße.
6: Servus, Herr Bauer. Die Turmkramperl sind jetzt im Advent wieder on Tour?
16: Ja, wie etliche andere Brauchtums-Krampus-Gruppen auch, genau, nutzen wir die Rauhnachtszeit jetzt, um eigentlich das Brauchtum, das Krampus-Brauchtum eigentlich den Menschen näher zu bringen um sie mit Auftritten in Weihnachtsstimmung zu versetzen.
6: Aha, also Weihnachtsstimmung ist für mich, wenn ich gemütlich, besinnlich und schön beleuchtet am Christkindlmarkt an Eierpunsch trinke. Aber nicht, wenn eine gruselige Gestalt mit großen Hörnern, vielen Haaren und gefletschten Zähnen um mich rumstürmt. Was ist das für ein Brauchtum?
16: Das Brauchtum ist so tatsächlich, dass das aus der Oberpfalz tatsächlich 150, 200 Jahre verschwunden war, dass eigentlich so der Knecht Ruprecht, ja, eigentlich der Nikolausbegleiter war, der aber als Brauchtum eigentlich bei uns in der Oberpfalz nichts verloren hat. Und der Krampus ist ja meistens in einer Horde auftretend, der Begleiter des Nikolaus, verkörpert ein bisschen so den Grusel und die Mystik und natürlich auch das Böse. Und man sagt, man will eigentlich die Kinder so auf eine gewisse Art und Weise auch bestrafen. Aber in Wirklichkeit ist er eigentlich ein Glücksbringer, der den Kindern die Wünsche mit dem Nikolaus zusammen überbringt.
6: Ah, gut zu wissen, dass die Krampusse Glück bringen. Sieht man nicht auf den ersten Blick. Die Rauhnachtsgestalten sollen ja insgesamt böse Geister vertreiben. Funktioniert das, Herr Bauer? Sie sind im Thema.
16: Wir geben uns volle Mühe, denn die Glocken, die ja jeder Krampus eigentlich am Rücken oder wo sonst wo hat, wir machen so viel Krach, dass eigentlich böse Geister in unserer Nähe überhaupt keine Chance haben. Noch dazu kommt Feuer und kommt Rauch, sodass es richtig schön stinkt. Und ja, die bösen Geister, ich habe noch keinen gesehen.
6: Ja super, dann funktioniert's. Danke, Dominik Bauer, Vorsitzender vom Brauchtumsverein Turm Krampal-Wackersdorf. Die wilden, zotteligen Gestalten machen übrigens nicht nur fantastische Shows, sondern auch Nikolaus-Hausbesuche. Könnt ihr samt Krampus bestellen. Und morgen am Samstag um 17 Uhr seht ihr die Turm Krampal-Wackersdorf bei der Erlebnisholzkugel am Steinberger See. Und kurz vor Weihnachten beim Schwandorfer Winterzauber. Und jetzt tollen Start ins Wochenende mit Charivari.
17: Charivari am Freitagmittag. An die nächste Generation denken und deshalb Ressourcen sparen, das ist in vielen Lebensbereichen ein richtig guter Trend unserer Zeit. Aber jetzt mal Hand aufs Herz, es gibt einfach Sachen, ohne die geht's nicht. Ohne Strom beispielsweise wären wir alle ziemlich aufgeschmissen. Kein Internet, kein Licht im Wohnzimmer, kein Radio mit Charivari in der Küche. Ja, da wollen wir natürlich nicht drauf verzichten. Und deswegen ist es auch so wichtig, dass unsere Stromversorgung gesichert ist. Fast zwei Drittel beziehen wir inzwischen aus erneuerbaren Energien. Das hat jetzt das Statistische Bundesamt in Wiesbaden ermittelt. Thomas Bleskin aus den Charivari-Nachrichten. Du hast einen genaueren Blick auf die Zahlen geworfen. Woher kommt denn der meiste Strom bei uns?
18: Wichtigster Energieträger ist nach wie vor die Windkraft. Und windig war es bei uns im Sommer und Spätsommer. Deshalb kam knapp ein Viertel des in Deutschland erzeugten Stroms im dritten Quartal aus dieser Quelle. Kurz dahinter lag die Energiegewinnung mittels Photovoltaik. Dieser Bereich konnte prozentual am meisten zulegen und so zu den Windrädern fast aufschließen. Das lag laut den Statistikern vor allem an den vielen neu gebauten Solaranlagen im besagten Zeitraum.
17: Also Wind und Solar sind damit ja schon mal vorne. Wie sieht's denn dahinter aus?
18: Auf den Plätzen 3 und 4 folgen Kohle und Erdgas. Hier sind die Anteile im Vergleich zu den Monaten Juli, August, September 23 aber deutlich gesunken.
17: Danke Thomas Bleskin aus den Charivari-Nachrichten. Lässt sich übrigens auch sehr gut hier bei uns belegen, dass die erneuerbaren Energien klar die Nase vorn haben. Der Landkreis Cham will in den nächsten Jahren sehr viel bauen. 20 Windräder in 15 Jahren, so das Ziel. Die ersten 8 für insgesamt 250 Millionen Euro soll die Max Bögel Wind AG zwischen Rötz-Pempfling und Michelsneukirchen aufstellen. 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
1: Ich bin Helen Martin. Die Zahlen müssen runter, sagt Bundeskanzler Merz und meint damit den billionenschweren EU-Haushalt. Da hat Merz beim EU-Gipfel in Brüssel einen deutlich geringeren Umfang vorgeschlagen. Konkret geht's um den Haushalt ab 2028, der dann für 7 Jahre gilt. Das Ganze ist ein sensibles Thema. Als größte Volkswirtschaft der EU trägt Deutschland mit Abstand den größten Teil bei. Digitale Bauanträge, gebündelte Förderprogramme, schnellere Verfahren, mehr serielles Bauen. Bauministerin Huberts will mit einem 13-Punkte-Plan die hohen Baukosten dämpfen und den Wohnungsmangel in Deutschland bekämpfen. Mehr dazu von Dirk Zeitler.
2: In Deutschland wird zu wenig gebaut. Hohe Kosten sind dafür einer der Hauptgründe, heißt es in dem Aktionsplan. In dem Aktionsplan kündigte Huberts an, dass Bauanträge ab 2028 nur noch digital möglich sein sollen. Planungsprozesse sollen beschleunigt werden. Außerdem soll serielles und modulares Bauen die Kosten drücken.
1: Es geht um den Anfangsverdacht der Volksverhetzung. Ein CDU-Politiker aus Krefeld in NRW hat sich in einem Video menschenfeindlich geäußert. Konkret hat er unter anderem wörtlich gesagt, jetzt vergasen wir die Muslime. Jetzt prüfen die Staatsanwaltschaft und der Staatsschutz den Fall. Die CDU ist entsetzt. Die Partei hat angekündigt, dass es ein Parteiausschlussverfahren gegen den 23-jährigen Politiker geben soll. Bayern hat durch Steuerprüfungen von Influencern 550.000 Euro Nachzahlungen eingetrieben. Eine Spezialeinheit des Bayerischen Landesamts für Steuern hat dafür tausende Datensätze ausgewertet, auch mit KI-gestützter Software. Finanzminister Füracker betont, wer unternehmerisch tätig sei, müsse dafür auch Steuern zahlen. Laut einer Studie des Instituts der Deutschen Wirtschaft verdienen immer mehr Frührentner sozialversicherungspflichtig hinzu. Seit 2023 ist das unbegrenzt erlaubt. Vorher lag die Grenze bei 6.300 Euro im Jahr. Gleichzeitig gehen mehr Menschen vorzeitig in Rente. Das IW kritisiert, die Reform widerspreche dem Ziel, den Renteneintritt nach hinten zu verschieben.
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3: Und aktuell liegen uns keine Störungsmeldungen vor. Egal wohin ihr unterwegs seid, gute Fahrt.
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4: Das Charivari-Wetter, ein Sommertag mit Sonne und Wärme. Heute Vormittag und am Nachmittag viel Sonne in der Oberpfalz. Nur in den Bergen ein paar harmlose Quellwolken. Am Abend wird es kühler. Am Dienstag wieder viel Sonne und Temperaturen bis zu 28 Grad. In den Kammlagen und am Großen Aber etwas kühler. Am Mittwoch wechseln Sonne und Quellwolken. Höchstwerte von 18 bis 26 Grad. In der Nacht zum Donnerstag vor allem in den Kammlagen und am Großen Aber kühl. Die nächsten Tage sommerlich warm und sonnig. Eine willkommene Abwechslung nach den Regentagen der letzten Woche.
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5: Charivari 24 Regionalnachrichten für Donnerstagmittag. Streit um Drogen in Regensburg endet mit Messerattacke. Kripo sucht Zeugen. Im Regensburger Kaserneviertel ist ein Streit um Drogen aus dem Ruder gelaufen. Am Dienstagabend wurden 3 Männer durch einen spitzen Gegenstand verletzt. Sie mussten in Krankenhäuser eingeliefert werden. Dem voran ging laut Polizei ein Handgemenge zwischen 5 Männern aus dem Irak und aus Syrien. Jetzt ermittelt die Kripo und hofft auf Zeugenhinweise. Bitte unter 0941 506 2888. Polizei kontrolliert heute Radfahrer in Regensburg. Radfahrer sollten sich heute in Regensburg an die Verkehrsregeln halten. Die Polizei will tagsüber den Fahrradverkehr mit stationären und mobilen Kontrollen überwachen. Ein Augenmerk liegt dabei auf dem Rechtsfahrgebot. Mit der Aktion will die Polizei die hohen Unfallzahlen bei den Radfahrern eindämmen. Letztes Jahr wurden in Regensburg 432 Radler bei Unfällen verletzt. In den meisten Fällen waren sie selbst schuld. In wenigen Minuten geht's hier auf Charivari 24 weiter mit Nachrichten aus der Oberpfalz, Niederbayern und der Welt.
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1: Ich bin Helen Martin. Die Zahlen müssen runter, sagt Bundeskanzler Merz und meint damit den billionenschweren EU-Haushalt. Da hat Merz beim EU-Gipfel in Brüssel einen deutlich geringeren Umfang vorgeschlagen. Konkret geht's um den Haushalt ab 2028, der dann für 7 Jahre gilt. Das Ganze ist ein sensibles Thema. Als größte Volkswirtschaft der EU trägt Deutschland mit Abstand den größten Teil bei. Digitale Bauanträge, gebündelte Förderprogramme, schnellere Verfahren, mehr serielles Bauen. Bauministerin Huberts will mit einem 13-Punkte-Plan die hohen Baukosten dämpfen und den Wohnungsmangel in Deutschland bekämpfen. Mehr dazu von Dirk Zeitler.
2: In Deutschland wird zu wenig gebaut. Hohe Kosten sind dafür einer der Hauptgründe, heißt es in dem Aktionsplan. In dem Aktionsplan kündigte Huberts

0: an, dass Bauanträge ab 2028 nur noch digital möglich sein sollen. Planungsprozesse sollen beschleunigt werden. Außerdem soll serielles und modulares Bauen die Kosten drücken.
1: Es geht um den Anfangsverdacht der Volksverhetzung. Ein CDU-Politiker aus Krefeld in NRW hat sich in einem Video menschenfeindlich geäußert. Konkret hat er unter anderem wörtlich gesagt: Jetzt vergaßen wir die Muslime. Jetzt prüfen die Staatsanwaltschaft und der Staatsschutz den Fall. Die CDU ist entsetzt. Die Partei hat angekündigt, dass es ein Parteiausschlussverfahren gegen den 23-jährigen Politiker geben soll. Bayern hat durch Steuerprüfungen von Influencern 550.000 Euro Nachzahlungen eingetrieben. Eine Spezialeinheit des Bayerischen Landesamts für Steuern hat dafür tausende Datensätze ausgewertet, auch mit KI-gestützter Software. Finanzminister Füracker betont, wer unternehmerisch tätig sei, müsse dafür auch Steuern zahlen. Laut einer Studie des Instituts der Deutschen Wirtschaft verdienen immer mehr Frührentner sozialversicherungspflichtig hinzu. Seit 2023 ist das unbegrenzt erlaubt. Vorher lag die Grenze bei 6.300 Euro im Jahr. Gleichzeitig gehen mehr Menschen vorzeitig in Rente. Das IW kritisiert, die Reform widerspreche dem Ziel, den Renteneintritt nach hinten zu verschieben.
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3: Und aktuell liegen uns keine Störungsmeldungen vor. Egal wohin ihr unterwegs seid, gute Fahrt.
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4: Das Charivari-Wetter, ein Sommertag mit Sonne und Wärme. Heute Vormittag und am Nachmittag viel Sonne in der Oberpfalz. Nur in den Bergen ein paar harmlose Quellwolken. Am Abend wird es kühler. Am Dienstag wieder viel Sonne und Temperaturen bis zu 28 Grad. In den Kammlagen und am Großen Aber etwas kühler. Am Mittwoch wechseln Sonne und Quellwolken. Höchstwerte von 18 bis 26 Grad. In der Nacht zum Donnerstag vor allem in den Kammlagen und am Großen Aber kühl. Die nächsten Tage sommerlich warm und sonnig. Eine willkommene Abwechslung nach den Regentagen der letzten Woche.
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5: Charivari 24 Regionalnachrichten für Donnerstagmittag. Streit um Drogen in Regensburg endet mit Messerattacke. Kripo sucht Zeugen. Im Regensburger Kaserneviertel ist ein Streit um Drogen aus dem Ruder gelaufen. Am Dienstagabend wurden drei Männer durch einen spitzen Gegenstand verletzt. Sie mussten in Krankenhäuser eingeliefert werden. Dem voran ging laut Polizei ein Handgemenge zwischen fünf Männern aus dem Irak und aus Syrien. Jetzt ermittelt die Kripo und hofft auf Zeugenhinweise. Bitte unter 0941 506 2888. Polizei kontrolliert heute Radfahrer in Regensburg. Radfahrer sollten sich heute in Regensburg an die Verkehrsregeln halten. Die Polizei will tagsüber den Fahrradverkehr mit stationären und mobilen Kontrollen überwachen. Ein Augenmerk liegt dabei auf dem Rechtsfahrgebot. Mit der Aktion will die Polizei die hohen Unfallzahlen bei den Radfahrern eindämmen. Letztes Jahr wurden in Regensburg 432 Radler bei Unfällen verletzt. In den meisten Fällen waren sie selbst schuld. In wenigen Minuten geht's hier auf Charivari 24 weiter mit Nachrichten aus der Oberpfalz, Niederbayern und der Welt.
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1: Ich bin Helen Martin. Die Zahlen müssen runter, sagt Bundeskanzler Merz und meint damit den billionenschweren EU-Haushalt. Da hat Merz beim EU-Gipfel in Brüssel einen deutlich geringeren Umfang vorgeschlagen. Konkret geht's um den Haushalt ab 2028, der dann für 7 Jahre gilt. Das Ganze ist ein sensibles Thema. Als größte Volkswirtschaft der EU trägt Deutschland mit Abstand den größten Teil bei. Digitale Bauanträge, gebündelte Förderprogramme, schnellere Verfahren, mehr serielles Bauen. Bauministerin Huberts will mit einem 13-Punkte-Plan die hohen Baukosten dämpfen und den Wohnungsmangel in Deutschland bekämpfen. Mehr dazu von Dirk Zeitler.
2: In Deutschland wird zu wenig gebaut. Hohe Kosten sind dafür einer der Hauptgründe, heißt es in dem Aktionsplan. In dem Aktionsplan kündigte Huberts an, dass Bauanträge ab 2028 nur noch digital möglich sein sollen. Planungsprozesse sollen beschleunigt werden. Außerdem soll serielles und modulares Bauen die Kosten drücken.
1: Es geht um den Anfangsverdacht der Volksverhetzung. Ein CDU-Politiker aus Krefeld in NRW hat sich in einem Video menschenfeindlich geäußert. Konkret hat er unter anderem wörtlich gesagt, jetzt vergasen wir die Muslime. Jetzt prüfen die Staatsanwaltschaft und der Staatsschutz den Fall. Die CDU ist entsetzt. Die Partei hat angekündigt, dass es ein Parteiausschlussverfahren gegen den 23-jährigen Politiker geben soll. Bayern hat durch Steuerprüfungen von Influencern 550.000 Euro Nachzahlungen eingetrieben. Eine Spezialeinheit des Bayerischen Landesamts für Steuern hat dafür tausende Datensätze ausgewertet, auch mit KI-gestützter Software. Finanzminister Füracker betont, wer unternehmerisch tätig sei, müsse dafür auch Steuern zahlen. Laut einer Studie des Instituts der deutschen Wirtschaft verdienen immer mehr Frührentner sozialversicherungspflichtig hinzu. Seit 2023 ist das unbegrenzt erlaubt. Vorher lag die Grenze bei 6.300 Euro im Jahr. Gleichzeitig gehen mehr Menschen vorzeitig in Rente. Das IW kritisiert, die Reform widerspreche dem Ziel, den Renteneintritt nach hinten zu verschieben.
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3: Hier die aktuellen Meldungen von den Straßen bei uns in der Region. Fahrt auf der A93 Weiden in Richtung Holledau besonders aufmerksam. Zwischen Regenstauf und Regensburg Nord kommt es zu Behinderungen durch Gegenstände auf der Fahrbahn.
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4: Das Charivari-Wetter, ein Sommertag mit Sonne und Wärme. Heute Vormittag und am Nachmittag viel Sonne in der Oberpfalz. Nur in den Bergen ein paar harmlose Quellwolken. Am Abend wird es kühler. Am Dienstag wieder viel Sonne und Temperaturen bis zu 28 Grad. In den Kammlagen und am Großen Aber etwas kühler. Am Mittwoch wechseln Sonne und Quellwolken. Höchstwerte von 18 bis 26 Grad. In der Nacht zum Donnerstag vor allem in den Kammlagen und am Großen Aber kühl. Die nächsten Tage sommerlich warm und sonnig. Eine willkommene Abwechslung nach den Regentagen der letzten Woche.
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5: Charivari 24 Regionalnachrichten für Donnerstagmittag. Streit um Drogen in Regensburg endet mit Messerattacke. Kripo sucht Zeugen. Im Regensburger Kaserneviertel ist ein Streit um Drogen aus dem Ruder gelaufen. Am Dienstagabend wurden 3 Männer durch einen spitzen Gegenstand verletzt. Sie mussten in Krankenhäuser eingeliefert werden. Dem voran ging laut Polizei ein Handgemenge zwischen 5 Männern aus dem Irak und aus Syrien. Jetzt ermittelt die Kripo und hofft auf Zeugenhinweise. Bitte unter 0941 506 2888. Polizei kontrolliert heute Radfahrer in Regensburg. Radfahrer sollten sich heute in Regensburg an die Verkehrsregeln halten. Die Polizei will tagsüber den Fahrradverkehr mit stationären und mobilen Kontrollen überwachen. Ein Augenmerk liegt dabei auf dem Rechtsfahrgebot. Mit der Aktion will die Polizei die hohen Unfallzahlen bei den Radfahrern eindämmen. Letztes Jahr wurden in Regensburg 432 Radler bei Unfällen verletzt. In den meisten Fällen waren sie selbst schuld. In wenigen Minuten geht's hier auf Charivari 24 weiter mit Nachrichten aus der Oberpfalz, Niederbayern und der Welt.
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1: Ich bin Helen Martin. Die Zahlen müssen runter, sagt Bundeskanzler Merz und meint damit den billionenschweren EU-Haushalt. Da hat Merz beim EU-Gipfel in Brüssel einen deutlich geringeren Umfang vorgeschlagen. Konkret geht's um den Haushalt ab 2028, der dann für 7 Jahre gilt. Das Ganze ist ein sensibles Thema. Als größte Volkswirtschaft der EU trägt Deutschland mit Abstand den größten Teil bei. Digitale Bauanträge, gebündelte Förderprogramme, schnellere Verfahren, mehr serielles Bauen. Bauministerin Huberts will mit einem 13-Punkte-Plan die hohen Baukosten dämpfen und den Wohnungsmangel in Deutschland bekämpfen. Mehr dazu von Dirk Zeitler.
2: In Deutschland wird zu wenig gebaut. Hohe Kosten sind dafür einer der Hauptgründe, heißt es in dem Aktionsplan. In dem Aktionsplan kündigte Huberts an, dass Bauanträge ab 2028 nur noch digital möglich sein sollen. Planungsprozesse sollen beschleunigt werden. Außerdem soll serielles und modulares Bauen die Kosten drücken.
1: Es geht um den Anfangsverdacht der Volksverhetzung. Ein CDU-Politiker aus Krefeld in NRW hat sich in einem Video menschenfeindlich geäußert. Konkret hat er unter anderem wörtlich gesagt, jetzt vergaßen wir die Muslime. Jetzt prüfen die Staatsanwaltschaft und der Staatsschutz den Fall. Die CDU ist entsetzt. Die Partei hat angekündigt, dass es ein Parteiausschlussverfahren gegen den 23-jährigen Politiker geben soll. Bayern hat durch Steuerprüfungen von Influencern 550.000 Euro Nachzahlungen eingetrieben. Eine Spezialeinheit des Bayerischen Landesamts für Steuern hat dafür tausende Datensätze ausgewertet, auch mit KI-gestützter Software. Finanzminister Füracker betont, wer unternehmerisch tätig sei, müsse dafür auch Steuern zahlen. Laut einer Studie des Instituts der Deutschen Wirtschaft verdienen immer mehr Frührentner sozialversicherungspflichtig hinzu. Seit 2023 ist das unbegrenzt erlaubt. Vorher lag die Grenze bei 6.300 Euro im Jahr. Gleichzeitig gehen mehr Menschen vorzeitig in Rente. Das IW kritisiert, die Reform widerspreche dem Ziel, den Renteneintritt nach hinten zu verschieben.
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3: Hier die aktuellen Meldungen von den Straßen bei uns in der Region. Fahrt auf der A93 Weiden in Richtung Holledau besonders aufmerksam. Zwischen Regenstauf und Regensburg Nord kommt es zu Behinderungen durch Gegenstände auf der Fahrbahn.
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4: Das Charivari-Wetter, ein Sommertag mit Sonne und Wärme. Heute Vormittag und am Nachmittag viel Sonne in der Oberpfalz. Nur in den Bergen ein paar harmlose Quellwolken. Am Abend wird es kühler. Am Dienstag wieder viel Sonne und Temperaturen bis zu 28 Grad. In den Kammlagen und am Großen Aber etwas kühler. Am Mittwoch wechseln Sonne und Quellwolken. Höchstwerte von 18 bis 26 Grad. In der Nacht zum Donnerstag vor allem in den Kammlagen und am Großen Aber kühl. Die nächsten Tage sommerlich warm und sonnig. Eine willkommene Abwechslung nach den Regentagen der letzten Woche.
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5: Charivari 24 Regionalnachrichten für Donnerstagmittag. Streit um Drogen in Regensburg endet mit Messerattacke. Kripo sucht Zeugen. Im Regensburger Kaserneviertel ist ein Streit um Drogen aus dem Ruder gelaufen. Am Dienstagabend wurden 3 Männer durch einen spitzen Gegenstand verletzt. Sie mussten in Krankenhäuser eingeliefert werden. Dem voran ging laut Polizei ein Handgemenge zwischen 5 Männern aus dem Irak und aus Syrien. Jetzt ermittelt die Kripo und hofft auf Zeugenhinweise. Bitte unter 0941 506 2888. Polizei kontrolliert heute Radfahrer in Regensburg. Radfahrer sollten sich heute in Regensburg an die Verkehrsregeln halten. Die Polizei will tagsüber den Fahrradverkehr mit stationären und mobilen Kontrollen überwachen. Ein Augenmerk liegt dabei auf dem Rechtsfahrgebot. Mit der Aktion will die Polizei die hohen Unfallzahlen bei den Radfahrern eindämmen. Letztes Jahr wurden in Regensburg 432 Radler bei Unfällen verletzt. In den meisten Fällen waren sie selbst schuld. In wenigen Minuten geht's hier auf Charivari 24 weiter mit Nachrichten aus der Oberpfalz, Niederbayern und der Welt.
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1: Ich bin Helen Martin. Die Zivilbevölkerung soll besser vor Bedrohungen von außen geschützt werden. Darauf haben sich die Innenminister von Bund und Ländern auf ihrer Konferenz in Hamburg geeinigt. Sie reagieren damit auf die Bedrohung durch Russland. Bundesinnenminister Dobrindt.
2: Wir vernehmen zunehmende Cyberangriffe wahr. Die Sachverhalte, die mit Ausspähungen in Zusammenhang stehen, sie steigen. Die Vorbereitungen für Sabotagehandlungen sind anwachsend.
1: Bis 2029 sollen die geplanten Maßnahmen greifen, zum Beispiel mehr Sicherheit bei der IT-Kommunikation, Zivilschutzkurse oder auch ein Schutzraumkonzept. Um den Wohnungsbau anzukurbeln, verlängern der Bund und die Förderbank KfW die Neubauförderung für energieeffiziente Häuser bis Ende des Jahres. Das Programm für sogenannte Effizienzhäuser war bisher bis Ende Juni befristet. Gefördert werden Neubauten mit einem Kredit zu 1% Zinsen, aber nur, wenn die Wärme komplett aus erneuerbaren Energien kommt. Israel und die libanesische Hisbollah-Miliz haben sich laut einem US-Regierungsvertreter auf eine neue Waffenruhe geeinigt. Zuvor hatten gegenseitige Angriffe eine geplante Gesprächsrunde zwischen dem Iran und den USA in der Schweiz platzen lassen. Die Gespräche sollten das Rahmenabkommen zwischen beiden Ländern ausgestalten. Zum zweiten Mal in 2 Tagen ist ein Münchner Wiesenwirt vor Gericht gescheitert. Er wollte sich gegen die Ablehnung seiner Bewerbung für das Volkssängerzelt auf der Euden Wiesen wehren. Das Verwaltungsgericht München hat den Eilantrag zurückgewiesen. Gestern war der Wirt mit einem weiteren Eilantrag gescheitert. Er wollte verhindern, dass das Schottenhammel und das Paulanerfestzelt aufgebaut werden. Der Wirt will, dass die Zelte EU-weit ausgeschrieben werden. Mexiko und Kanada haben ihr 2. Gruppenspiel bei der Fußball-WM gewonnen und nun will auch der 3. Gastgeber nachziehen. Die USA treffen heute Abend auf Australien. Anstoß ist um 21 Uhr. Ab Mitternacht spielt Schottland gegen Marokko, danach noch Brasilien gegen Haiti und die Türkei gegen Paraguay.
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3: Hier die aktuellen Meldungen von den Straßen bei uns in der Region. Fahrt auf der A93 Weiden in Richtung Holledau besonders aufmerksam. Zwischen Regenstauf und Regensburg Nord kommt es zu Behinderungen durch Gegenstände auf der Fahrbahn.
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4: Das Charivari-Wetter, ein Sommertag mit Sonne und Wärme. Heute Vormittag und am Nachmittag viel Sonne in der Oberpfalz. Nur in den Bergen ein paar harmlose Quellwolken. Am Abend wird es kühler. Am Dienstag wieder viel Sonne und Temperaturen bis zu 28 Grad. In den Kammlagen und am Großen Aber etwas kühler. Am Mittwoch wechseln Sonne und Quellwolken. Höchstwerte von 18 bis 26 Grad. In der Nacht zum Donnerstag vor allem in den Kammlagen und am Großen Aber kühl. Die nächsten Tage sommerlich warm und sonnig. Eine willkommene Abwechslung nach den Regentagen der letzten Woche.
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6: Regensburg zeigt Innovationskraft. Beim 3. Regensburger Innovationskongress haben rund 180 Teilnehmer aus Wirtschaft und Wissenschaft über die Zukunft der Unternehmen gesprochen. Im Mittelpunkt standen neue Technologien, Daten und die Frage, wie Betriebe den Wandel aktiv gestalten können. Die Botschaft aus der IHK, Anpassungsfähigkeit und neue Ideen sind entscheidend, damit unsere Region wettbewerbsfähig bleibt. Organisiert wurde der Kongress von der IHK Regensburg und der TechBase. Diet Kapfinger, Charivari in Regensburg.
7: Die Vorbereitungen hier in Roding laufen auf Hochtouren. Heute, 4 Wochen vor dem Nordgautag. Zum Abschluss soll ein großer Festzug mit rund 1600 Teilnehmern durch die Stadt und Mitterdorf ziehen. Mit dabei sind viele Vereine und Ehrengäste. Jetzt hat auch Ministerpräsident Markus Söder sein Kommen angekündigt. Der Nordgautag findet zum ersten Mal in Roding statt und bietet unter dem Motto Stadt, Land, Regen mehr als 50 Veranstaltungen von Konzerten und Ausstellungen bis hin zu Vorträgen, Führungen und Sportangeboten. Emily Gingel, Charivari in Roding.
6: Der Traum vom eigenen Zuhause in Regensburg und der Region lebt weiter. Der Immobilienmarkt hier bei uns hat sich etwas stabilisiert. Die Sparkasse Regensburg sieht wieder mehr Bewegung bei Häusern und Wohnungen. Viele Menschen gewöhnen sich an die neue Marktsituation. Gleichzeitig bleibt die Lage angespannt. Es gibt weiter großen Bedarf an Wohnraum, aber der Neubau kommt nur langsam voran. Die Erholung ist da, aber noch vorsichtig. Diet Kapfinger, Charivari in Regensburg.
8: Wegen der Hitzewelle appelliert das Landratsamt Kelheim aktuell an Landwirte, ihre Güllefässer mit Wasser zu füllen. Damit könnten bei einem Wald- oder Flächenbrand die Feuerwehren mit Löschwasser versorgt werden. Das ist sehr wichtig, weil es nicht überall Hydranten oder Gewässer zur Löschwasserentnahme gibt. Volle Güllefässer können die Zeit überbrücken, bis eine Schlauchleitung aufgebaut ist. Die Freiwilligen Feuerwehren im Landkreis bedanken sich schon im Voraus bei den Landwirten, die mitmachen. Michael Hegele, Charivari im Landkreis Kelheim.
6: Fast zu schade.
8: Ein Exhibitionist hat hier im Sengenthaler Ortsteil Buchberg zwei junge Frauen belästigt. Der unbekannte Mann hatte am späten Mittwochabend hinter dem Feuerwehrhaus seine Hose ganz ausgezogen. Als die Frauen vorbeigingen, spielte er an seinem Penis rum. Eine Frau schrie den Exhibitionisten an, er ist mit einem Citybike Richtung Sengenthal geflüchtet. Der Mann ist etwa 45 Jahre alt und schlank, hat aber einen auffälligen Bauchansatz. Die Frauen beschreiben ihn als südländischen Typ. Hinweise an die Polizei. Michael Hegele, Charivari in Sengenthal.
9: Zu einem brennenden Am Regensburger Werner von Siemens Gymnasium geht's auf die Zielgerade. Der Ersatzneubau soll nach den Herbstferien 2026 mit dem Schulbetrieb starten. Die Fertigstellung hat sich zwar um rund 2 Monate verschoben. Grund waren unter anderem Verzögerungen und Mängel bei einzelnen Bauarbeiten. Die Arbeiten an sich laufen aber weiter. Nach dem Einzug wird im Herbst der nächste Schritt vorbereitet, der Abriss der alten Gebäude und der Sporthalle. Die komplette Maßnahme soll noch bis 2030 gehen. Max Moser, Charivari in Regensburg. Zitronen.
7: Die schönen Blumen schon wieder ausgerissen. Es gibt wieder Ärger in Nittenau wegen Vandalismus. In den vergangenen Tagen wurden mehrfach Blumen aus den Pflanzenkübeln im Ortskern herausgerissen und beschädigt. Besonders ärgerlich, die Kübel vor der Touristinfo waren erst vor kurzem vom Bauhof neu bepflanzt worden. Bei der Stadt kommt das natürlich gar nicht gut an. Die Blumen sollen den Ortskern schließlich schöner machen. Wer etwas gesehen hat oder Hinweise geben kann, wird gebeten, sich bei der Polizei oder der Stadtverwaltung zu melden. Emily Gingel, Charivari in Nittenau.
9: Eine Bürgerversammlung.
8: Hier in Köferingen hat die Polizei bei einer Verkehrskontrolle einen 23-jährigen Australier überprüft. Dabei fand sie bei ihm Hinweise auf Drogenkonsum. Es wurde eine Blutentnahme angeordnet, das Ergebnis steht noch aus. Weil auch der Verdacht im Raum steht, dass sein Führerschein eine Totalfälschung ist, durfte der Australier sowieso nicht mehr weiterfahren. Sein Führerschein wurde sichergestellt. Jetzt läuft ein Verfahren wegen Fahren ohne Fahrerlaubnis, Urkundenfälschung und Drogenkonsum am Steuer. Michael Hegele, Charivari in Köferingen.
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1: Ich bin Helen Martin. Die Zivilbevölkerung soll besser vor Bedrohungen von außen geschützt werden. Darauf haben sich die Innenminister von Bund und Ländern auf ihrer Konferenz in Hamburg geeinigt. Sie reagieren damit auf die Bedrohung durch Russland. Bundesinnenminister Dobrindt.
2: Wir vernehmen zunehmende Cyberangriffe wahr. Die Sachverhalte, die mit Ausspähungen in Zusammenhang stehen, sie steigen. Die Vorbereitungen für Sabotagehandlungen sind anwachsend.
1: Bis 2029 sollen die geplanten Maßnahmen greifen, zum Beispiel mehr Sicherheit bei der IT-Kommunikation, Zivilschutzkurse oder auch ein Schutzraumkonzept. Um den Wohnungsbau anzukurbeln, verlängern der Bund und die Förderbank KfW die Neubauförderung für energieeffiziente Häuser bis Ende des Jahres. Das Programm für sogenannte Effizienzhäuser war bisher bis Ende Juni befristet. Gefördert werden Neubauten mit einem Kredit zu 1% Zinsen, aber nur, wenn die Wärme komplett aus erneuerbaren Energien kommt. Israel und die libanesische Hisbollah-Miliz haben sich laut einem US-Regierungsvertreter auf eine neue Waffenruhe geeinigt. Zuvor hatten gegenseitige Angriffe eine geplante Gesprächsrunde zwischen dem Iran und den USA in der Schweiz platzen lassen. Die Gespräche sollten das Rahmenabkommen zwischen beiden Ländern ausgestalten. Zum zweiten Mal in zwei Tagen ist ein

0: Münchner Wiesn wird vor Gericht gescheitert. Er wollte sich gegen die Ablehnung seiner Bewerbung für das Volkssängerzelt auf der Euden Wiesn wehren. Das Verwaltungsgericht München hat den Eilantrag zurückgewiesen. Gestern war der Wirt mit einem weiteren Eilantrag gescheitert. Er wollte verhindern, dass das Schottenhammel und das Paulaner-Festzelt aufgebaut werden. Der Wirt will, dass die Zelte EU-weit ausgeschrieben werden. Mexiko und Kanada haben ihr zweites Gruppenspiel bei der Fußball-WM gewonnen und nun will auch der dritte Gastgeber nachziehen. Die USA treffen heute Abend auf Australien. Anstoß ist um 21 Uhr. Ab Mitternacht spielt Schottland gegen Marokko, danach noch Brasilien gegen Haiti und die Türkei gegen Paraguay.
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2: Hier die aktuellen Meldungen von den Straßen bei uns in der Region. Fahrt auf der A93 Weiden in Richtung Holledau besonders aufmerksam. Zwischen Regenstauf und Regensburg Nord kommt es zu Behinderungen durch Gegenstände auf der Fahrbahn.
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3: Das Charivari-Wetter, ein Sommertag mit Sonne und Wärme. Heute Vormittag und am Nachmittag viel Sonne in der Oberpfalz. Nur in den Bergen ein paar harmlose Quellwolken. Am Abend wird es kühler. Am Dienstag wieder viel Sonne und Temperaturen bis zu 28 Grad. In den Kammlagen und am Großen Aber etwas kühler. Am Mittwoch wechseln Sonne und Quellwolken. Höchstwerte von 18 bis 26 Grad. In der Nacht zum Donnerstag vor allem in den Kammlagen und am Großen Aber kühl. Die nächsten Tage sommerlich warm und sonnig. Eine willkommene Abwechslung nach den Regentagen der letzten Woche.
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5: Regensburg zeigt Innovationskraft. Beim dritten Regensburger Innovationskongress haben rund 180 Teilnehmer aus Wirtschaft und Wissenschaft über die Zukunft der Unternehmen gesprochen. Im Mittelpunkt standen neue Technologien, Daten und die Frage, wie Betriebe den Wandel aktiv gestalten können. Die Botschaft aus der IHK, Anpassungsfähigkeit und neue Ideen sind entscheidend, damit unsere Region wettbewerbsfähig bleibt. Organisiert wurde der Kongress von der IHK Regensburg und der TechBase. Diet Kapfinger, Charivari in Regensburg.
6: Die Vorbereitungen hier in Roding laufen auf Hochtouren. Heute, 4 Wochen vor dem Nordgautag. Zum Abschluss soll ein großer Festzug mit rund 1600 Teilnehmern durch die Stadt und Mitterdorf ziehen. Mit dabei sind viele Vereine und Ehrengäste. Jetzt hat auch Ministerpräsident Markus Söder sein Kommen angekündigt. Der Nordgautag findet zum ersten Mal in Roding statt und bietet unter dem Motto Stadt, Land, Regen mehr als 50 Veranstaltungen von Konzerten und Ausstellungen bis hin zu Vorträgen, Führungen und Sportangeboten. Emily Gingel, Charivari in Roding.
5: Der Traum vom eigenen Zuhause in Regensburg und der Region lebt weiter. Der Immobilienmarkt hier bei uns hat sich etwas stabilisiert. Die Sparkasse Regensburg sieht wieder mehr Bewegung bei Häusern und Wohnungen. Viele Menschen gewöhnen sich an die neue Marktsituation. Gleichzeitig bleibt die Lage angespannt. Es gibt weiter großen Bedarf an Wohnraum, aber der Neubau kommt nur langsam voran. Die Erholung ist da, aber noch vorsichtig. Diet Kapfinger, Charivari in Regensburg.
7: Wegen der Hitzewelle appelliert das Landratsamt Kelheim aktuell an Landwirte, ihre Güllefässer mit Wasser zu füllen. Damit könnten bei einem Wald- oder Flächenbrand die Feuerwehren mit Löschwasser versorgt werden. Das ist sehr wichtig, weil es nicht überall Hydranten oder Gewässer zur Löschwasserentnahme gibt. Volle Güllefässer können die Zeit überbrücken, bis eine Schlauchleitung aufgebaut ist. Die Freiwilligen Feuerwehren im Landkreis bedanken sich schon im Voraus bei den Landwirten, die mitmachen. Michael Hegele, Charivari im Landkreis Kelheim.
5: Fast zu schade.
7: Ein Exhibitionist hat hier im Sengenthaler Ortsteil Buchberg zwei junge Frauen belästigt. Der unbekannte Mann hatte am späten Mittwochabend hinter dem Feuerwehrhaus seine Hose ganz ausgezogen. Als die Frauen vorbeigingen, spielte er an seinem Penis rum. Eine Frau schrie den Exhibitionisten an, er ist mit einem Citybike Richtung Sengenthal geflüchtet. Der Mann ist etwa 45 Jahre alt und schlank, hat aber einen auffälligen Bauchansatz. Die Frauen beschreiben ihn als südländischen Typ. Hinweise an die Polizei. Michael Hegele, Charivari in Sengenthal.
8: Zu einem brennenden Am Regensburger Werner von Siemens Gymnasium geht's auf die Zielgerade. Der Ersatzneubau soll nach den Herbstferien 2026 mit dem Schulbetrieb starten. Die Fertigstellung hat sich zwar um rund 2 Monate verschoben. Grund waren unter anderem Verzögerungen und Mängel bei einzelnen Bauarbeiten. Die Arbeiten an sich laufen aber weiter. Nach dem Einzug wird im Herbst der nächste Schritt vorbereitet, der Abriss der alten Gebäude und der Sporthalle. Die komplette Maßnahme soll noch bis 2030 gehen. Max Moser, Charivari in Regensburg. Zitronen.
6: Die schönen Blumen schon wieder ausgerissen. Es gibt wieder Ärger in Nittenau wegen Vandalismus. In den vergangenen Tagen wurden mehrfach Blumen aus den Pflanzenkübeln im Ortskern herausgerissen und beschädigt. Besonders ärgerlich, die Kübel vor der Touristinfo waren erst vor kurzem vom Bauhof neu bepflanzt worden. Bei der Stadt kommt das natürlich gar nicht gut an. Die Blumen sollen den Ortskern schließlich schöner machen. Wer etwas gesehen hat oder Hinweise geben kann, wird gebeten, sich bei der Polizei oder der Stadtverwaltung zu melden. Emily Gingel, Charivari in Nittenau.
8: Eine Bürgerversammlung.
7: Hier in Köferingen hat die Polizei bei einer Verkehrskontrolle einen 23-jährigen Australier überprüft. Dabei fand sie bei ihm Hinweise auf Drogenkonsum. Es wurde eine Blutentnahme angeordnet, das Ergebnis steht noch aus. Weil auch der Verdacht im Raum steht, dass sein Führerschein eine Totalfälschung ist, durfte der Australier sowieso nicht mehr weiterfahren. Sein Führerschein wurde sichergestellt. Jetzt läuft ein Verfahren wegen Fahren ohne Fahrerlaubnis, Urkundenfälschung und Drogenkonsum am Steuer. Michael Hegele, Charivari in Köferingen.
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1: Ich bin Helen Martin. Die Zivilbevölkerung soll besser vor Bedrohungen von außen geschützt werden. Darauf haben sich die Innenminister von Bund und Ländern auf ihrer Konferenz in Hamburg geeinigt. Sie reagieren damit auf die Bedrohung durch Russland. Bundesinnenminister Dobrindt.
2: Wir vernehmen zunehmende Cyberangriffe wahr. Die Sachverhalte, die mit Ausspähungen in Zusammenhang stehen, sie steigen. Die Vorbereitungen für Sabotagehandlungen sind anwachsend.
1: Bis 2029 sollen die geplanten Maßnahmen greifen, zum Beispiel mehr Sicherheit bei der IT-Kommunikation, Zivilschutzkurse oder auch ein Schutzraumkonzept. Um den Wohnungsbau anzukurbeln, verlängern der Bund und die Förderbank KfW die Neubauförderung für energieeffiziente Häuser bis Ende des Jahres. Das Programm für sogenannte Effizienzhäuser war bisher bis Ende Juni befristet. Gefördert werden Neubauten mit einem Kredit zu 1% Zinsen, aber nur, wenn die Wärme komplett aus erneuerbaren Energien kommt. Israel und die libanesische Hisbollah-Miliz haben sich laut einem US-Regierungsvertreter auf eine neue Waffenruhe geeinigt. Zuvor hatten gegenseitige Angriffe eine geplante Gesprächsrunde zwischen dem Iran und den USA in der Schweiz platzen lassen. Die Gespräche sollten das Rahmenabkommen zwischen beiden Ländern ausgestalten. Zum zweiten Mal in 2 Tagen ist ein Münchner Wiesnwirt vor Gericht gescheitert. Er wollte sich gegen die Ablehnung seiner Bewerbung für das Volkssängerzelt auf der Eudenwiesen wehren. Das Verwaltungsgericht München hat den Eilantrag zurückgewiesen. Gestern war der Wirt mit einem weiteren Eilantrag gescheitert. Er wollte verhindern, dass das Schottenhammel und das Paulanerfestzelt aufgebaut werden. Der Wirt will, dass die Zelte EU-weit ausgeschrieben werden. Mexiko und Kanada haben ihr 2. Gruppenspiel bei der Fußball-WM gewonnen und nun will auch der 3. Gastgeber nachziehen. Die USA treffen heute Abend auf Australien. Anstoß ist um 21 Uhr. Ab Mitternacht spielt Schottland gegen Marokko, danach noch Brasilien gegen Haiti und die Türkei gegen Paraguay.
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3: Und aktuell in der Region hätte man normalen Verkehr auf den Straßen, egal wo es hingeht. Wir wünschen gute Fahrt.
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4: Das Charivari-Wetter, ein Sommertag mit Sonne und Wärme. Heute Vormittag und am Nachmittag viel Sonne in der Oberpfalz. Nur in den Bergen ein paar harmlose Quellwolken. Am Abend wird es kühler. Am Dienstag wieder viel Sonne und Temperaturen bis zu 28 Grad. In den Kammlagen und am Großen Aber etwas kühler. Am Mittwoch wechseln Sonne und Quellwolken. Höchstwerte von 18 bis 26 Grad. In der Nacht zum Donnerstag vor allem in den Kammlagen und am Großen Aberkühl. Die nächsten Tage sommerlich warm und sonnig. Eine willkommene Abwechslung nach den Regentagen der letzten Woche.
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6: Regensburg zeigt Innovationskraft. Beim 3. Regensburger Innovationskongress haben rund 180 Teilnehmer aus Wirtschaft und Wissenschaft über die Zukunft der Unternehmen gesprochen. Im Mittelpunkt standen neue Technologien, Daten und die Frage, wie Betriebe den Wandel aktiv gestalten können. Die Botschaft aus der IHK: Anpassungsfähigkeit und neue Ideen sind entscheidend, damit unsere Region wettbewerbsfähig bleibt. Organisiert wurde der Kongress von der IHK Regensburg und der TechBase. Diet Kapfinger, Charivari in Regensburg.
7: Die Vorbereitungen hier in Roding laufen auf Hochtouren. Heute, 4 Wochen vor dem Nordgautag. Zum Abschluss soll ein großer Festzug mit rund 1600 Teilnehmern durch die Stadt und Mitterdorf ziehen. Mit dabei sind viele Vereine und Ehrengäste. Jetzt hat auch Ministerpräsident Markus Söder sein Kommen angekündigt. Der Nordgautag findet zum ersten Mal in Roding statt und bietet unter dem Motto Stadt, Land, Regen mehr als 50 Veranstaltungen von Konzerten und Ausstellungen bis hin zu Vorträgen, Führungen und Sportangeboten. Emily Gingel, Charivari in Roding.
6: Der Traum vom eigenen Zuhause in Regensburg und der Region lebt weiter. Der Immobilienmarkt hier bei uns hat sich etwas stabilisiert. Die Sparkasse Regensburg sieht wieder mehr Bewegung bei Häusern und Wohnungen. Viele Menschen gewöhnen sich an die neue Marktsituation. Gleichzeitig bleibt die Lage angespannt. Es gibt weiter großen Bedarf an Wohnraum, aber der Neubau kommt nur langsam voran. Die Erholung ist da, aber noch vorsichtig. Diet Kapfinger, Charivari in Regensburg.
8: Wegen der Hitzewelle appelliert das Landratsamt Kelheim aktuell an Landwirte, ihre Güllefässer mit Wasser zu füllen. Damit könnten bei einem Wald- oder Flächenbrand die Feuerwehren mit Löschwasser versorgt werden. Das ist sehr wichtig, weil es nicht überall Hydranten oder Gewässer zur Löschwasserentnahme gibt. Volle Güllefässer können die Zeit überbrücken, bis eine Schlauchleitung aufgebaut ist. Die Freiwilligen Feuerwehren im Landkreis bedanken sich schon im Voraus bei den Landwirten, die mitmachen. Michael Hegele, Charivari im Landkreis Kelheim.
6: Fast zu schade.
8: Ein Exhibitionist hat hier im Sengenthaler Ortsteil Buchberg zwei junge Frauen belästigt. Der unbekannte Mann hatte am späten Mittwochabend hinter dem Feuerwehrhaus seine Hose ganz ausgezogen. Als die Frauen vorbeigingen, spielte er an seinem Penis rum. Eine Frau schrie den Exhibitionisten an, er ist mit einem Citybike Richtung Sengenthal geflüchtet. Der Mann ist etwa 45 Jahre alt und schlank, hat aber einen auffälligen Bauchansatz. Die Frauen beschreiben ihn als südländischen Typ. Hinweise an die Polizei. Michael Hegele, Charivari in Sengenthal.
9: Zu einem brennenden. Am Regensburger Werner von Siemens Gymnasium geht's auf die Zielgerade. Der Ersatzneubau soll nach den Herbstferien 2026 mit dem Schulbetrieb starten. Die Fertigstellung hat sich zwar um rund 2 Monate verschoben. Grund waren unter anderem Verzögerungen und Mängel bei einzelnen Bauarbeiten. Die Arbeiten an sich laufen aber weiter. Nach dem Einzug wird im Herbst der nächste Schritt vorbereitet, der Abriss der alten Gebäude und der Sporthalle. Die komplette Maßnahme soll noch bis 2030 gehen. Max Moser, Charivari. Regensburg. Zitronen.
7: Die schönen Blumen schon wieder ausgerissen. Es gibt wieder Ärger in Nittenau wegen Vandalismus. In den vergangenen Tagen wurden mehrfach Blumen aus den Pflanzenkübeln im Ortskern herausgerissen und beschädigt. Besonders ärgerlich, die Kübel vor der Touristinfo waren erst vor kurzem vom Bauhof neu bepflanzt worden. Bei der Stadt kommt das natürlich gar nicht gut an. Die Blumen sollen den Ortskern schließlich schöner machen. Wer etwas gesehen hat oder Hinweise geben kann, wird gebeten, sich bei der Polizei oder der Stadtverwaltung zu melden. Emily Gingel, Charivari in Nittenau.
9: Eine Bürgerversammlung.
8: Hier in Köfering hat die Polizei bei einer Verkehrskontrolle einen 23-jährigen Australier überprüft. Dabei fand sie bei ihm Hinweise auf Drogenkonsum. Es wurde eine Blutentnahme angeordnet, das Ergebnis steht noch aus. Weil auch der Verdacht im Raum steht, dass sein Führerschein eine Totalfälschung ist, durfte der Australier sowieso nicht mehr weiterfahren. Sein Führerschein wurde sichergestellt. Jetzt läuft ein Verfahren wegen Fahren ohne Fahrerlaubnis, Urkundenfälschung und Drogenkonsum am Steuer. Michael Hegele, Charivari in Köfering.
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1: Ich bin Helen Martin. Die Zivilbevölkerung soll besser vor Bedrohungen von außen geschützt werden. Darauf haben sich die Innenminister von Bund und Ländern auf ihrer Konferenz in Hamburg geeinigt. Sie reagieren damit auf die Bedrohung durch Russland. Bundesinnenminister Dobrindt.
2: Wir vernehmen zunehmende Cyberangriffe wahr. Die Sachverhalte, die mit Ausspähungen in Zusammenhang stehen, sie steigen. Die Vorbereitungen für Sabotagehandlungen sind anwachsend.
1: Bis 2029 sollen die geplanten Maßnahmen greifen, zum Beispiel mehr Sicherheit bei der IT-Kommunikation, Zivilschutzkurse oder auch ein Schutzraumkonzept. Um den Wohnungsbau anzukurbeln, verlängern der Bund und die Förderbank KfW die Neubauförderung für energieeffiziente Häuser bis Ende des Jahres. Das Programm für sogenannte Effizienzhäuser war bisher bis Ende Juni befristet. Gefördert werden Neubauten mit einem Kredit zu 1% Zinsen, aber nur, wenn die Wärme komplett aus erneuerbaren Energien kommt. Israel und die libanesische Hisbollah-Miliz haben sich laut einem US-Regierungsvertreter auf eine neue Waffenruhe geeinigt. Zuvor hatten gegenseitige Angriffe eine geplante Gesprächsrunde zwischen dem Iran und den USA in der Schweiz platzen lassen. Die Gespräche sollten das Rahmenabkommen zwischen beiden Ländern ausgestalten. Zum zweiten Mal in 2 Tagen ist ein Münchner Wiesnwirt vor Gericht gescheitert. Er wollte sich gegen die Ablehnung seiner Bewerbung für das Volkssängerzelt auf der Eudenwiesen wehren. Das Verwaltungsgericht München hat den Eilantrag zurückgewiesen. Gestern war der Wirt mit einem weiteren Eilantrag gescheitert. Er wollte verhindern, dass das Schottenhammel und das Paulanerfestzelt aufgebaut werden. Der Wirt will, dass die Zelte EU-weit ausgeschrieben werden. Mexiko und Kanada haben ihr 2. Gruppenspiel bei der Fußball-WM gewonnen und nun will auch der 3. Gastgeber nachziehen. Die USA treffen heute Abend auf Australien. Anstoß ist um 21 Uhr. Ab Mitternacht spielt Schottland gegen Marokko, danach noch Brasilien gegen Haiti und die Türkei gegen Paraguay.
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3: Und aktuell in der Region hätten wir normalen Verkehr auf den Straßen, egal wo es hingeht. Wir wünschen gute Fahrt.
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4: Das Charivari-Wetter, ein Sommertag mit Sonne und Wärme. Heute Vormittag und am Nachmittag viel Sonne in der Oberpfalz. Nur in den Bergen ein paar harmlose Quellwolken. Am Abend wird es kühler. Am Dienstag wieder viel Sonne und Temperaturen bis zu 28 Grad. In den Kammlagen und am Großen Aber etwas kühler. Am Mittwoch wechseln Sonne und Quellwolken. Höchstwerte von 18 bis 26 Grad. In der Nacht zum Donnerstag vor allem in den Kammlagen und am Großen Aber kühl. Die nächsten Tage sommerlich warm und sonnig. Eine willkommene Abwechslung nach den Regentagen der letzten Woche.
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6: Regensburg zeigt Innovationskraft. Beim 3. Regensburger Innovationskongress haben rund 180 Teilnehmer aus Wirtschaft und Wissenschaft über die Zukunft der Unternehmen gesprochen. Im Mittelpunkt standen neue Technologien, Daten und die Frage, wie Betriebe den Wandel aktiv gestalten können. Die Botschaft aus der IHK, Anpassungsfähigkeit und neue Ideen sind entscheidend, damit unsere Region wettbewerbsfähig bleibt. Organisiert wurde der Kongress von der IHK Regensburg und der TechBase, die Kapfinger Charivari in Regensburg.
7: Die Vorbereitungen hier in Roding laufen auf Hochtouren. Heute, 4 Wochen vor dem Nordgautag. Zum Abschluss soll ein großer Festzug mit rund 1600 Teilnehmern durch die Stadt und Mitterdorf ziehen. Mit dabei sind viele Vereine und Ehrengäste. Jetzt hat auch Ministerpräsident Markus Söder sein Kommen angekündigt. Der Nordgautag findet zum ersten Mal in Roding statt und bietet unter dem Motto Stadt, Land, Regen mehr als 50 Veranstaltungen von Konzerten und Ausstellungen bis hin zu Vorträgen, Führungen und Sportangeboten. Emily Gingel, Charivari in Roding.
6: Der Traum vom eigenen Zuhause in Regensburg und der Region lebt weiter. Der Immobilienmarkt hier bei uns hat sich etwas stabilisiert. Die Sparkasse Regensburg sieht wieder mehr Bewegung bei Häusern und Wohnungen. Viele Menschen gewöhnen sich an die neue Marktsituation. Gleichzeitig bleibt die Lage angespannt. Es gibt weiter großen Bedarf an Wohnraum, aber der Neubau kommt nur langsam voran. Die Erholung ist da, aber noch vorsichtig. Kapfinger, Charivari in Regensburg.
3: Wegen der Hitzewelle appelliert das Landratsamt Kelheim aktuell an Landwirte, ihre Güllefässer mit Wasser zu füllen. Damit könnten bei einem Wald- oder Flächenbrand die Feuerwehren mit Löschwasser versorgt werden. Das ist sehr wichtig, weil es nicht überall Hydranten oder Gewässer zur Löschwasserentnahme gibt. Volle Güllefässer können die Zeit überbrücken, bis eine Schlauchleitung aufgebaut ist. Die Freiwilligen Feuerwehren im Landkreis bedanken sich schon im Voraus bei den Landwirten, die mitmachen. Michael Hegele, Charivari im Landkreis Kelheim.
6: Fast zu schade.
3: Ein Exhibitionist hat hier im Sengenthaler Ortsteil Buchberg zwei junge Frauen belästigt. Der unbekannte Mann hatte am späten Mittwochabend hinter dem Feuerwehrhaus seine Hose ganz ausgezogen. Als die Frauen vorbeigingen, spielte er an seinem Penis rum. Eine Frau schrie den Exhibitionisten an, er ist mit einem Citybike Richtung Sengenthal geflüchtet. Der Mann ist etwa 45 Jahre alt und schlank, hat aber einen auffälligen Bauchansatz. Die Frauen beschreiben ihn als südländischen Typ. Hinweise an die Polizei. Michael Hegele, Charivari in Sengenthal.
8: Zu einem brennenden Am Regensburger Werner von Siemens Gymnasium geht's auf die Zielgerade. Der Ersatzneubau soll nach den Herbstferien 2026 mit dem Schulbetrieb starten. Die Fertigstellung hat sich zwar um rund 2 Monate verschoben. Grund waren unter anderem Verzögerungen und Mängel bei einzelnen Bauarbeiten. Die Arbeiten an sich laufen aber weiter. Nach dem Einzug wird im Herbst der nächste Schritt vorbereitet, der Abriss der alten Gebäude und der Sporthalle. Die komplette Maßnahme soll noch bis 2030 gehen. Max Moser, Charivari in Regensburg. Zitronen.
7: Die schönen Blumen schon wieder ausgerissen. Es gibt wieder Ärger in Nittenau wegen Vandalismus. In den vergangenen Tagen wurden mehrfach Blumen aus den Pflanzenkübeln im Ortskern herausgerissen und beschädigt. Besonders ärgerlich, die Kübel vor der Touristinfo waren erst vor kurzem vom Bauhof neu bepflanzt worden. Bei der Stadt kommt das natürlich gar nicht gut an. Die Blumen sollen den Ortskern schließlich schöner machen. Wer etwas gesehen hat oder Hinweise geben kann, wird gebeten, sich bei der Polizei oder der Stadtverwaltung zu melden. Emily Gingel, Charivari in Nittenau.
8: Eine Bürgerversammlung.
3: Hier in Köfering hat die Polizei bei einer Verkehrskontrolle einen 23-jährigen Australier überprüft. Dabei fand sie bei ihm Hinweise auf Drogenkonsum. Es wurde eine Blutentnahme angeordnet, das Ergebnis steht noch aus. Weil auch der Verdacht im Raum steht, dass sein Führerschein eine Totalfälschung ist, durfte der Australier sowieso nicht mehr weiterfahren. Sein Führerschein wurde sichergestellt. Jetzt läuft ein Verfahren wegen Fahren ohne Fahrerlaubnis, Urkundenfälschung und Drogenkonsum am Steuer. Michael Hegele, Charivari in Köfering.
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1: Ich bin Helen Martin. Beim Gipfel der EU-Staats- und Regierungschefs ging es heute zum Beispiel um den EU-Haushalt. Es geht um Billionensummen und Deutschland trägt den mit Abstand größten Teil bei. Bundeskanzler Merz will den Umfang des Haushalts möglichst gering halten. Dieter Ebeling mit den Einzelheiten.
2: Bei diesem EU-Gipfel wurde sehr viel Uneinigkeit deutlich. In der Frage, ob die EU Fühler nach Moskau ausstrecken soll oder darf beispielsweise. Und natürlich auch beim EU-Budget für die Jahre 2028 bis 2035. Auf dem Tisch liegt ein Vorschlag von knapp 2 Billionen Euro für 7 Jahre. Deutschland und andere Nettozahler wollen sehr viel geringere Ausgaben.
1: Die Verbraucherschutzminister der Länder wollen härter gegen Fake-Shops im Internet vorgehen. Sie fordern, dass der Bund einen nationalen Aktionsplan entwickelt, um betrügerische Webseiten schneller vom Netz zu nehmen. Laut Verbraucherzentrale werden jeden Monat rund 1.800 neue Fake-Shops entdeckt. Außerdem fordern die Minister transparentere Preise an E-Ladesäulen und ein rasches Verbot von Einweg-E-Zigaretten. Das Landgericht Regensburg hat die Schmerzensgeldklage eines früheren Mitglieds der Domspatzen abgewiesen, wegen Verjährung. Der Mann hatte das Bistum auf 400.000 Euro verklagt. Er soll Anfang der 90er in einer Vorschule des Knabenchors misshandelt und sexuell missbraucht worden sein. Die AfD nähert sich in Umfragen der 30%-Marke. Im ZDF-Politbarometer liegt sie jetzt bei 28%, 4% vor der Union. Die SPD liegt bei 13%, die Grünen bei 12 und die Linke bei 11. Auch andere Umfragen sehen die AfD als stärkste Kraft gerade. Bei INSA und YouGov kommt sie auf 29%. Hier kann man auf jeden Fall von einem Sensationsfund sprechen. Die französische Nationalbibliothek in Paris hat ein unbekanntes Manuskript von Mozart gefunden. Das Musikheft aus dem 18. Jahrhundert enthält Kompositionsübungen und 7 Stücke für Flöte und Harfe. Sie sollen aus Mozarts letztem Paris-Aufenthalt stammen.
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3: Hier die wichtigsten Meldungen von den Straßen bei uns in der Region. Fahrt auf der A3 Nürnberg in Richtung Passau besonders vorsichtig. Zwischen den Anschlussstellen Sinzing und Kreuz Regensburg kommt es zu Verzögerungen durch Gegenstände auf der Fahrbahn.
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4: Das Charivari-Wetter, ein Sommertag mit Sonne und Wärme. Heute Vormittag und am Nachmittag viel Sonne in der Oberpfalz. Nur in den Bergen ein paar harmlose Quellwolken. Am Abend wird es kühler. Am Dienstag wieder viel Sonne und Temperaturen bis zu 28 Grad. In den Kammlagen und am Großen Aber etwas kühler. Am Mittwoch wechseln Sonne und Quellwolken. Höchstwerte von 18 bis 26 Grad. In der Nacht zum Donnerstag vor allem in den Kammlagen und am Großen Aber kühl. Die nächsten Tage sommerlich warm und sonnig. Eine willkommene Abwechslung nach den Regentagen der letzten Woche.
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6: Regensburg zeigt Innovationskraft. Beim 3. Regensburger Innovationskongress haben rund 180 Teilnehmer aus Wirtschaft und Wissenschaft über die Zukunft der Unternehmen gesprochen. Im Mittelpunkt standen neue Technologien, Daten und die Frage, wie Betriebe den Wandel aktiv gestalten können. Die Botschaft aus der IHK: Anpassungsfähigkeit und neue Ideen sind entscheidend, damit unsere Region wettbewerbsfähig bleibt. Organisiert wurde der Kongress von der IHK Regensburg und der TechBase. Diet Kapfinger, Charivari in Regensburg.
7: Die Vorbereitungen hier in Roding laufen auf Hochtouren. Heute, 4 Wochen vor dem Nordgautag. Zum Abschluss soll ein großer Festzug mit rund 1.600 Teilnehmern durch die Stadt und Mitterdorf ziehen. Mit dabei sind viele Vereine und Ehrengäste. Jetzt hat auch Ministerpräsident Markus Söder sein Kommen angekündigt. Der Nordgautag findet zum ersten Mal in Roding statt und bietet unter dem Motto Stadt, Land, Regen mehr als 50 Veranstaltungen, von Konzerten und Ausstellungen bis hin zu Vorträgen, Führungen und Sportangeboten. Emily Gingel, Charivari in Roding.
6: Der Traum vom eigenen Zuhause in Regensburg und der Region lebt weiter. Der Immobilienmarkt hier bei uns hat sich etwas stabilisiert. Die Sparkasse Regensburg sieht wieder mehr Bewegung bei Häusern und Wohnungen. Viele Menschen gewöhnen sich an die neue Marktsituation. Gleichzeitig bleibt die Lage angespannt. Es gibt weiter großen Bedarf an Wohnraum, aber der Neubau kommt nur langsam voran. Die Erholung ist da, aber noch vorsichtig. Diet Kapfinger, Charivari in Regensburg.
8: Wegen der Hitzewelle appelliert das Landratsamt Kelheim aktuell an Landwirte, ihre Güllefässer mit Wasser zu füllen. Damit könnten bei einem Wald- oder Flächenbrand die Feuerwehren mit Löschwasser versorgt werden. Das ist sehr wichtig, weil es nicht überall Hydranten oder Gewässer zur Löschwasserentnahme gibt. Volle Güllefässer können die Zeit überbrücken, bis eine Schlauchleitung aufgebaut ist. Die Freiwilligen Feuerwehren im Landkreis bedanken sich schon im Voraus bei den Landwirten, die mitmachen. Michael Hegele, Charivari im Landkreis Kelheim.
3: Fast zu schade.
8: Ein Exhibitionist hat hier im Sengenthaler Ortsteil Buchberg zwei junge Frauen belästigt. Der unbekannte Mann hatte am späten Mittwochabend hinter dem Feuerwehrhaus seine Hose ganz ausgezogen. Als die Frauen vorbeigingen, spielte er an seinem Penis rum. Eine Frau schrie den Exhibitionisten an, er ist mit einem Citybike Richtung Sengenthal geflüchtet. Der Mann ist etwa 45 Jahre alt und schlank, hat aber einen auffälligen Bauchansatz. Die Frauen beschreiben ihn als südländischen Typ. Hinweise an die Polizei. Michael Hegele, Charivari in Sengenthal.
9: Zu einem brennenden am Regensburger Werner von Siemens Gymnasium geht's auf die Zielgerade. Der Ersatzneubau soll nach den Herbstferien 2026 mit dem Schulbetrieb starten. Die Fertigstellung hat sich zwar um rund 2 Monate verschoben. Grund waren unter anderem Verzögerungen und Mängel bei einzelnen Bauarbeiten. Die Arbeiten an sich laufen aber weiter. Nach dem Einzug wird im Herbst der nächste Schritt vorbereitet, der Abriss der alten Gebäude und der Sporthalle. Die komplette Maßnahme soll noch bis 2030 gehen. Max Moser, Charivari in Regensburg. Zitronen.
7: Die schönen Blumen schon wieder ausgerissen. Es gibt wieder Ärger in Nittenau wegen Vandalismus. In den vergangenen Tagen wurden mehrfach Blumen aus den Pflanzenkübeln im Ortskern herausgerissen und beschädigt. Besonders ärgerlich, die Kübel vor der Touristinfo waren erst vor kurzem vom Bauhof neu bepflanzt worden. Bei der Stadt kommt das natürlich gar nicht gut an. Die Blumen sollen den Ortskern schließlich schöner machen. Wer etwas gesehen hat oder Hinweise geben kann, wird gebeten, sich bei der Polizei oder der Stadtverwaltung zu melden. Emily Gingel, Charivari in Nittenau.
9: Eine Bürgerversammlung.
8: Hier in Köfering hat die Polizei bei einer Verkehrskontrolle einen 23-jährigen Australier überprüft. Dabei fand sie bei ihm Hinweise auf Drogenkonsum. Es wurde eine Blutentnahme angeordnet, das Ergebnis steht noch aus. Weil auch der Verdacht im Raum steht, dass sein Führerschein eine Totalfälschung ist, durfte der Australier sowieso nicht mehr weiterfahren. Sein Führerschein wurde sichergestellt. Jetzt läuft ein Verfahren wegen Fahren ohne Fahrerlaubnis, Urkundenfälschung und Drogenkonsum am Steuer. Michael Hegele, Charivari in Köfering.
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1: Ich bin Helen Martin. Beim Gipfel der EU-Staats- und Regierungschefs ging es heute zum Beispiel um den EU-Haushalt. Es geht um Billionensummen und Deutschland trägt den mit Abstand größten Teil bei. Bundeskanzler Merz will den Umfang des Haushalts möglichst gering halten. Dieter Ebeling mit den Einzelheiten.
2: Bei diesem EU-Gipfel wurde sehr viel Uneinigkeit deutlich. In der Frage, ob die EU Fühler nach Moskau ausstrecken soll oder darf beispielsweise. Und natürlich auch beim EU-Budget für die Jahre 2028 bis 2035. Auf dem Tisch liegt ein Vorschlag von knapp 2 Billionen Euro für 7 Jahre. Deutschland und andere Nettozahler wollen sehr viel geringere Ausgaben.
1: Die Verbraucherschutzminister der Länder wollen härter gegen Fake-Shops im Internet vorgehen. Sie fordern, dass der Bund einen nationalen Aktionsplan entwickelt, um betrügerische Webseiten schneller vom Netz zu nehmen. Laut Verbraucherzentrale werden jeden Monat rund 1.800 neue Fake-Shops entdeckt. Außerdem fordern die Minister transparentere Preise an E-Ladesäulen und ein rasches Verbot von Einweg-E-Zigaretten. Das Landgericht Regensburg hat die Schmerzensgeldklage eines früheren Mitglieds der Domspatzen abgewiesen, wegen Verjährung. Der Mann hatte das Bistum auf 400.000 Euro verklagt. Er soll Anfang der 90er in einer Vorschule des Knabenchors misshandelt und sexuell missbraucht worden sein. Die AfD nähert sich in Umfragen der 30%-Marke. Im ZDF-Politbarometer liegt sie jetzt bei 28%, 4% vor der Union. Die SPD liegt bei 13%, die Grünen bei 12 und die Linke bei 11. Auch andere Umfragen sehen die AfD als stärkste Kraft gerade. Bei INSA und YouGov kommt sie auf 29%. Hier kann man auf jeden Fall von einem Sensationsfund sprechen. Die französische Nationalbibliothek in Paris hat ein unbekanntes Manuskript von Mozart gefunden. Das Musikheft aus dem 18. Jahrhundert enthält Kompositionsübungen und 7 Stücke für Flöte und Harfe. Sie sollen aus Mozarts letzter

0: im Paris-Aufenthalt stammen.
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2: Hier die wichtigsten Meldungen von den Straßen bei uns in der Region. Fahrt auf der A3 Nürnberg in Richtung Passau besonders vorsichtig. Zwischen den Anschlussstellen Sinzing und Kreuz Regensburg kommt es zu Verzögerungen durch Gegenstände auf der Fahrbahn.
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3: Das Charivari-Wetter, ein Sommertag mit Sonne und Wärme. Heute Vormittag und am Nachmittag viel Sonne in der Oberpfalz. Nur in den Bergen ein paar harmlose Quellwolken. Am Abend wird es kühler. Am Dienstag wieder viel Sonne und Temperaturen bis zu 28 Grad. In den Kammlagen und am Großen Aber etwas kühler. Am Mittwoch wechseln Sonne und Quellwolken. Höchstwerte von 18 bis 26 Grad. In der Nacht zum Donnerstag vor allem in den Kammlagen und am Großen Aber kühl. Die nächsten Tage sommerlich warm und sonnig. Eine willkommene Abwechslung nach den Regentagen der letzten Woche.
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5: Regensburg zeigt Innovationskraft. Beim dritten Regensburger Innovationskongress haben rund 180 Teilnehmer aus Wirtschaft und Wissenschaft über die Zukunft der Unternehmen gesprochen. Im Mittelpunkt standen neue Technologien, Daten und die Frage, wie Betriebe den Wandel aktiv gestalten können. Die Botschaft aus der IHK, Anpassungsfähigkeit und neue Ideen sind entscheidend, damit unsere Region wettbewerbsfähig bleibt. Organisiert wurde der Kongress von der IHK Regensburg und der TechBase. Diet Kapfinger, Charivari in Regensburg.
6: Die Vorbereitungen hier in Roding laufen auf Hochtouren. Heute, 4 Wochen vor dem Nordgautag. Zum Abschluss soll ein großer Festzug mit rund 1600 Teilnehmern durch die Stadt und Mitterdorf ziehen. Mit dabei sind viele Vereine und Ehrengäste. Jetzt hat auch Ministerpräsident Markus Söder sein Kommen angekündigt. Der Nordgautag findet zum ersten Mal in Roding statt und bietet unter dem Motto Stadt, Land, Regen mehr als 50 Veranstaltungen von Konzerten und Ausstellungen bis hin zu Vorträgen, Führungen und Sportangeboten. Emily Gingel, Charivari in Roding.
5: Der Traum vom eigenen Zuhause in Regensburg und der Region lebt weiter. Der Immobilienmarkt hier bei uns hat sich etwas stabilisiert. Die Sparkasse Regensburg sieht wieder mehr Bewegung bei Häusern und Wohnungen. Viele Menschen gewöhnen sich an die neue Marktsituation. Gleichzeitig bleibt die Lage angespannt. Es gibt weiter großen Bedarf an Wohnraum, aber der Neubau kommt nur langsam voran. Die Erholung ist da, aber noch vorsichtig. Diet Kapfinger, Charivari in Regensburg.
7: Wegen der Hitzewelle appelliert das Landratsamt Kelheim aktuell an Landwirte, ihre Güllefässer mit Wasser zu füllen. Damit könnten bei einem Wald- oder Flächenbrand die Feuerwehren mit Löschwasser versorgt werden. Das ist sehr wichtig, weil es nicht überall Hydranten oder Gewässer zur Löschwasserentnahme gibt. Volle Güllefässer können die Zeit überbrücken, bis eine Schlauchleitung aufgebaut ist. Die Freiwilligen Feuerwehren im Landkreis bedanken sich schon im Voraus bei den Landwirten, die mitmachen. Michael Hegele, Charivari im Landkreis Kelheim.
5: Fast zu schade.
7: Ein Exhibitionist hat hier im Sengenthaler Ortsteil Buchberg zwei junge Frauen belästigt. Der unbekannte Mann hatte am späten Mittwochabend hinter dem Feuerwehrhaus seine Hose ganz ausgezogen. Als die Frauen vorbeigingen, spielte er an seinem Penis rum. Eine Frau schrie den Exhibitionisten an, er ist mit einem Citybike Richtung Sengenthal geflüchtet. Der Mann ist etwa 45 Jahre alt und schlank, hat aber einen auffälligen Bauchansatz. Die Frauen beschreiben ihn als südländischen Typ. Hinweise an die Polizei. Michael Hegele, Charivari. In Sengenthal.
8: Zu einem brennenden. Am Regensburger Werner von Siemens Gymnasium geht's auf die Zielgerade. Der Ersatzneubau soll nach den Herbstferien 2026 mit dem Schulbetrieb starten. Die Fertigstellung hat sich zwar um rund 2 Monate verschoben. Grund waren unter anderem Verzögerungen und Mängel bei einzelnen Bauarbeiten. Die Arbeiten an sich laufen aber weiter. Nach dem Einzug wird im Herbst der nächste Schritt vorbereitet, der Abriss der alten Gebäude und der Sporthalle. Die komplette Maßnahme soll noch bis 2030 gehen. Max Moser, Charivari in Regensburg. Zitronen.
6: Die schönen Blumen schon wieder ausgerissen. Es gibt wieder Ärger in Nittenau wegen Vandalismus. In den vergangenen Tagen wurden mehrfach Blumen aus den Pflanzenkübeln im Ortskern herausgerissen und beschädigt. Besonders ärgerlich, die Kübel vor der Touristinfo waren erst vor kurzem vom Bauhof neu bepflanzt worden. Bei der Stadt kommt das natürlich gar nicht gut an. Die Blumen sollen den Ortskern schließlich schöner machen. Wer etwas gesehen hat oder Hinweise geben kann, wird gebeten, sich bei der Polizei oder der Stadtverwaltung zu melden. Emily Gingel, Charivari in Nittenau.
8: Eine Bürgerversammlung.
7: Hier in Köfering hat die Polizei bei einer Verkehrskontrolle einen 23-jährigen Australier überprüft. Dabei fand sie bei ihm Hinweise auf Drogenkonsum. Es wurde eine Blutentnahme angeordnet, das Ergebnis steht noch aus. Weil auch der Verdacht im Raum steht, dass sein Führerschein eine Totalfälschung ist, durfte der Australier sowieso nicht mehr weiterfahren. Sein Führerschein wurde sichergestellt. Jetzt läuft ein Verfahren wegen Fahren ohne Fahrerlaubnis, Urkundenfälschung und Drogenkonsum am Steuer. Michael Hegele, Charivari in Köfering.
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1: Ich bin Helen Martin. Beim Gipfel der EU-Staats- und Regierungschefs ging es heute zum Beispiel um den EU-Haushalt. Es geht um Billionensummen und Deutschland trägt den mit Abstand größten Teil bei. Bundeskanzler Merz will den Umfang des Haushalts möglichst gering halten. Dieter Ebeling mit den Einzelheiten.
2: Bei diesem EU-Gipfel wurde sehr viel Uneinigkeit deutlich. In der Frage, ob die EU Fühler nach Moskau ausstrecken soll oder darf beispielsweise. Und natürlich auch beim EU-Budget für die Jahre 2028 bis 2035. Auf dem Tisch liegt ein Vorschlag von knapp 2 Billionen Euro für 7 Jahre. Deutschland und andere Nettozahler wollen sehr viel geringere Ausgaben.
1: Die Verbraucherschutzminister der Länder wollen härter gegen Fake-Shops im Internet vorgehen. Sie fordern, dass der Bund einen nationalen Aktionsplan entwickelt, um betrügerische Webseiten schneller vom Netz zu nehmen. Laut Verbraucherzentrale werden jeden Monat rund 1.800 neue Fake-Shops entdeckt. Außerdem fordern die Minister transparentere Preise an E-Ladesäulen und ein rasches Verbot von Einweg-E-Zigaretten. Das Landgericht Regensburg hat die Schmerzensgeldklage eines früheren Mitglieds der Domspatzen abgewiesen, wegen Verjährung. Der Mann hatte das Bistum auf 400.000 Euro verklagt. Er soll Anfang der 90er in einer Vorschule des Knabenchors misshandelt und sexuell missbraucht worden sein. Die AfD nähert sich in Umfragen der 30%-Marke. Im ZDF-Politbarometer liegt sie jetzt bei 28%, 4% vor der Union. Die SPD liegt bei 13%, die Grünen bei 12 und die Linke bei 11. Auch andere Umfragen sehen die AfD als stärkste Kraft gerade. Bei INSA und YouGov kommt sie auf 29%. Hier kann man auf jeden Fall von einem Sensationsfund sprechen. Die französische Nationalbibliothek in Paris hat ein unbekanntes Manuskript von Mozart gefunden. Das Musikheft aus dem 18. Jahrhundert enthält Kompositionsübungen und 7 Stücke für Flöte und Harfe. Sie sollen aus Mozarts letztem Paris-Aufenthalt stammen.
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3: Hier die wichtigsten Meldungen von den Straßen bei uns in der Region. Fahrt auf der A3 Nürnberg in Richtung Passau besonders aufmerksam. Zwischen Sinzing und Kreuz Regensburg kommt es zu Behinderungen durch Gegenstände auf der Fahrbahn.
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4: Das Charivari-Wetter, ein Sommertag mit Sonne und Wärme. Heute Vormittag und am Nachmittag viel Sonne in der Oberpfalz. Nur in den Bergen ein paar harmlose Quellwolken. Am Abend wird es kühler. Am Dienstag wieder viel Sonne und Temperaturen bis zu 28 Grad. In den Kammlagen und am Großen Aber etwas kühler. Am Mittwoch wechseln Sonne und Quellwolken. Höchstwerte von 18 bis 26 Grad. In der Nacht zum Donnerstag vor allem in den Kammlagen und am Großen Aber kühl. Die nächsten Tage sommerlich warm und sonnig. Eine willkommene Abwechslung nach den Regentagen der letzten Woche.
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6: Regensburg zeigt Innovationskraft. Beim 3. Regensburger Innovationskongress haben rund 180 Teilnehmer aus Wirtschaft und Wissenschaft über die Zukunft der Unternehmen gesprochen. Im Mittelpunkt standen neue Technologien, Daten und die Frage, wie Betriebe den Wandel aktiv gestalten können. Die Botschaft aus der IHK, Anpassungsfähigkeit und neue Ideen sind entscheidend, damit unsere Region wettbewerbsfähig bleibt. Organisiert wurde der Kongress von der IHK Regensburg und der TechBase. Diet Kapfinger, Charivari in Regensburg.
7: Die Vorbereitungen hier in Roding laufen auf Hochtouren. Heute, 4 Wochen vor dem Nordgautag. Zum Abschluss soll ein großer Festzug mit rund 1600 Teilnehmern durch die Stadt und Mitterdorf ziehen. Mit dabei sind viele Vereine und Ehrengäste. Jetzt hat auch Ministerpräsident Markus Söder sein Kommen angekündigt. Der Nordgautag findet zum ersten Mal in Roding statt und bietet unter dem Motto Stadt, Land, Regen mehr als 50 Veranstaltungen von Konzerten und Ausstellungen bis hin zu Vorträgen, Führungen und Sportangeboten. Emily Gingel, Charivari in Roding.
6: Der Traum vom eigenen Zuhause in Regensburg und der Region lebt weiter. Der Immobilienmarkt hier bei uns hat sich etwas stabilisiert. Die Sparkasse Regensburg sieht wieder mehr Bewegung bei Häusern und Wohnungen. Viele Menschen gewöhnen sich an die neue Marktsituation. Gleichzeitig bleibt die Lage angespannt. Es gibt weiter großen Bedarf an Wohnraum, aber der Neubau kommt nur langsam voran. Die Erholung ist da, aber noch vorsichtig. Diet Kapfinger, Charivari in Regensburg.
8: Wegen der Hitzewelle appelliert das Landratsamt Kelheim aktuell an Landwirte, ihre Güllefässer mit Wasser zu füllen. Damit könnten bei einem Wald- oder Flächenbrand die Feuerwehren mit Löschwasser versorgt werden. Das ist sehr wichtig, weil es nicht überall Hydranten oder Gewässer zur Löschwasserentnahme gibt. Volle Güllefässer können die Zeit überbrücken, bis eine Schlauchleitung aufgebaut ist. Die Freiwilligen Feuerwehren im Landkreis bedanken sich schon im Voraus bei den Landwirten, die mitmachen. Michael Hegele, Charivari im Landkreis Kelheim.
6: Fast zu schade.
8: Ein Exhibitionist hat hier im Sengenthaler Ortsteil Buchberg zwei junge Frauen belästigt. Der unbekannte Mann hatte am späten Mittwochabend hinter dem Feuerwehrhaus seine Hose ganz ausgezogen. Als die Frauen vorbeigingen, spielte er an seinem Penis rum. Eine Frau schrie den Exhibitionisten an, er ist mit einem Citybike Richtung Sengenthal geflüchtet. Der Mann ist etwa 45 Jahre alt und schlank, hat aber einen auffälligen Bauchansatz. Die Frauen beschreiben ihn als südländischen Typ. Hinweise an die Polizei. Michael Hegele, Charivari in Sengenthal.
9: Zu einem brennenden am Regensburger Werner von Siemens Gymnasium geht's auf die Zielgerade. Der Ersatzneubau soll nach den Herbstferien 2026 mit dem Schulbetrieb starten. Die Fertigstellung hat sich zwar um rund 2 Monate verschoben. Grund waren unter anderem Verzögerungen und Mängel bei einzelnen Bauarbeiten. Die Arbeiten an sich laufen aber weiter. Nach dem Einzug wird im Herbst der nächste Schritt vorbereitet, der Abriss der alten Gebäude und der Sporthalle. Die komplette Maßnahme soll noch bis 2030 gehen. Max Moser, Charivari in Regensburg. Zitronen.
7: Die schönen Blumen schon wieder ausgerissen. Es gibt wieder Ärger in Nittenau wegen Vandalismus. In den vergangenen Tagen wurden mehrfach Blumen aus den Pflanzenkübeln im Ortskern herausgerissen und beschädigt. Besonders ärgerlich, die Kübel vor der Touristinfo waren erst vor kurzem vom Bauhof neu bepflanzt worden. Bei der Stadt kommt das natürlich gar nicht gut an. Die Blumen sollen den Ortskern schließlich schöner machen. Wer etwas gesehen hat oder Hinweise geben kann, wird gebeten, sich bei der Polizei oder der Stadtverwaltung zu melden. Emily Gingel, Charivari in Nittenau.
9: Eine Bürgerversammlung.
8: Hier in Köfering hat die Polizei bei einer Verkehrskontrolle einen 23-jährigen Australier überprüft. Dabei fand sie bei ihm Hinweise auf Drogenkonsum. Es wurde eine Blutentnahme angeordnet, das Ergebnis steht noch aus. Weil auch der Verdacht im Raum steht, dass sein Führerschein eine Totalfälschung ist, durfte der Australier sowieso nicht mehr weiterfahren. Sein Führerschein wurde sichergestellt. Jetzt läuft ein Verfahren wegen Fahren ohne Fahrerlaubnis, Urkundenfälschung und Drogenkonsum am Steuer. Michael Hegele, Charivari in Köfering.
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1: Ich bin Helen Martin. Beim Gipfel der EU-Staats- und Regierungschefs ging es heute zum Beispiel um den EU-Haushalt. Es geht um Billionensummen und Deutschland trägt den mit Abstand größten Teil bei. Bundeskanzler Merz will den Umfang des Haushalts möglichst gering halten. Dieter Ebeling mit den Einzelheiten.
2: Bei diesem EU-Gipfel wurde sehr viel Uneinigkeit deutlich. In der Frage, ob die EU Fühler nach Moskau ausstrecken soll oder darf beispielsweise. Und natürlich auch beim EU-Budget für die Jahre 2028 bis 2035. Auf dem Tisch liegt ein Vorschlag von knapp 2 Billionen Euro für 7 Jahre. Deutschland und andere Nettozahler wollen sehr viel geringere Ausgaben.
1: Die Verbraucherschutzminister der Länder wollen härter gegen Fake-Shops im Internet vorgehen. Sie fordern, dass der Bund einen nationalen Aktionsplan entwickelt, um betrügerische Webseiten schneller vom Netz zu nehmen. Laut Verbraucherzentrale werden jeden Monat rund 1.800 neue Fake-Shops entdeckt. Außerdem fordern die Minister transparentere Preise an E-Ladesäulen und ein rasches Verbot von Einweg-E-Zigaretten. Das Landgericht Regensburg hat die Schmerzensgeldklage eines früheren Mitglieds der Domspatzen abgewiesen, wegen Verjährung. Der Mann hatte das Bistum auf 400.000 Euro verklagt. Er soll Anfang der 90er in einer Vorschule des Knabenchors misshandelt und sexuell missbraucht worden sein. Die AfD nähert sich in Umfragen der 30%-Marke. Im ZDF-Politbarometer liegt sie jetzt bei 28%, 4% vor der Union. Die SPD liegt bei 13%, die Grünen bei 12 und die Linke bei 11. Auch andere Umfragen sehen die AfD als stärkste Kraft gerade. Bei INSA und YouGov kommt sie auf 29%. Hier kann man auf jeden Fall von einem Sensationsfund sprechen. Die französische Nationalbibliothek in Paris hat ein unbekanntes Manuskript von Mozart gefunden. Das Musikheft aus dem 18. Jahrhundert enthält Kompositionsübungen und 7 Stücke für Flöte und Harfe. Sie sollen aus Mozarts letztem Paris-Aufenthalt stammen.
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3: Hier die wichtigsten Meldungen von den Straßen bei uns in der Region. Fahrt auf der A3 Nürnberg in Richtung Passau besonders aufmerksam. Zwischen Sinzing und Kreuz Regensburg kommt es zu Behinderungen durch Gegenstände auf der Fahrbahn.
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4: Das Charivari-Wetter, ein Sommertag mit Sonne und Wärme. Heute Vormittag und am Nachmittag viel Sonne in der Oberpfalz. Nur in den Bergen ein paar harmlose Quellwolken. Am Abend wird es kühler. Am Dienstag wieder viel Sonne und Temperaturen bis zu 28 Grad. In den Kammlagen und am Großen aber etwas kühler. Am Mittwoch wechseln Sonne und Quellwolken. Höchstwerte von 18 bis 26 Grad. In der Nacht zum Donnerstag vor allem in den Kammlagen und am Großen aber kühl. Die nächsten Tage sommerlich warm und sonnig. Eine willkommene Abwechslung nach den Regentagen der letzten Woche.
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6: Regensburg zeigt Innovationskraft. Beim 3. Regensburger Innovationskongress haben rund 180 Teilnehmer aus Wirtschaft und Wissenschaft über die Zukunft der Unternehmen gesprochen. Im Mittelpunkt standen neue Technologien, Daten und die Frage, wie Betriebe den Wandel aktiv gestalten können. Die Botschaft aus der IHK, Anpassungsfähigkeit und neue Ideen sind entscheidend, damit unsere Region wettbewerbsfähig bleibt. Organisiert wurde der Kongress von der IHK Regensburg und der TechBase. Diet Kapfinger, Charivari in Regensburg.
7: Die Vorbereitungen hier in Roding laufen auf Hochtouren. Heute, 4 Wochen vor dem Nordgautag. Zum Abschluss soll ein großer Festzug mit rund 1.600 Teilnehmern durch die Stadt und Mitterdorf ziehen. Mit dabei sind viele Vereine und Ehrengäste. Jetzt hat auch Ministerpräsident Markus Söder sein Kommen angekündigt. Der Nordgautag findet zum ersten Mal in Roding statt und bietet unter dem Motto Stadt, Land, Regen mehr als 50 Veranstaltungen von Konzerten und Ausstellungen bis hin zu Vorträgen, Führungen und Sportangeboten. Emily Gingel, Charivari in Roding.
6: Der Traum vom eigenen Zuhause in Regensburg und der Region lebt weiter. Der Immobilienmarkt hier bei uns hat sich etwas stabilisiert. Die Sparkasse Regensburg sieht wieder mehr Bewegung bei Häusern und Wohnungen. Viele Menschen gewöhnen sich an die neue Marktsituation. Gleichzeitig bleibt die Lage angespannt. Es gibt weiter großen Bedarf an Wohnraum, aber der Neubau kommt nur langsam voran. Die Erholung ist da, aber noch vorsichtig. Diet Kapfinger, Charivari in Regensburg.
8: Wegen der Hitzewelle appelliert das Landratsamt Kelheim aktuell an Landwirte, ihre Güllefässer mit Wasser zu füllen. Damit könnten bei einem Wald- oder Flächenbrand die Feuerwehren mit Löschwasser versorgt werden. Das ist sehr wichtig, weil es nicht überall Hydranten oder Gewässer zur Löschwasserentnahme gibt. Volle Güllefässer können die Zeit überbrücken, bis eine Schlauchleitung aufgebaut ist. Die Freiwilligen Feuerwehren im Landkreis bedanken sich schon im Voraus bei den Landwirten, die mitmachen. Michael Hegele, Charivari im Landkreis Kelheim.
6: Fast zu schade.
8: Ein Exhibitionist hat hier im Sengenthaler Ortsteil Buchberg zwei junge Frauen belästigt. Der unbekannte Mann hatte am späten Mittwochabend hinter dem Feuerwehrhaus seine Hose ganz ausgezogen. Als die Frauen vorbeigingen, spielte er an seinem Penis rum. Eine Frau schrie den Exhibitionisten an, er ist mit einem Citybike Richtung Sengenthal geflüchtet. Der Mann ist etwa 45 Jahre alt und schlank, hat aber einen auffälligen Bauchansatz. Die Frauen beschreiben ihn als südländischen Typ. Hinweise an die Polizei. Michael Hegele, Charivari in Sengenthal.
9: Zu einem brennenden. Am Regensburger Werner von Siemens Gymnasium geht's auf die Zielgerade. Der Ersatzneubau soll nach den Herbstferien 2026 mit dem Schulbetrieb starten. Die Fertigstellung hat sich zwar um rund zwei Monate verschoben. Grund waren unter anderem Verzögerungen und Mängel bei einzelnen Bauarbeiten. Die Arbeiten an sich laufen aber weiter. Nach dem Einzug wird im Herbst der nächste Schritt vorbereitet, der Abriss der alten Gebäude und der Sporthalle. Die komplette Maßnahme soll noch bis 2030 gehen. Max Moser, Charivari. Regensburg. Zitronen.
7: Schönen Blumen schon wieder ausgerissen. Es gibt wieder Ärger in Nittenau wegen Vandalismus. In den vergangenen Tagen wurden mehrfach Blumen aus den Pflanzenkübeln im Ortskern herausgerissen und beschädigt. Besonders ärgerlich, die Kübel vor der Touristinfo waren erst vor kurzem vom Bauhof neu bepflanzt worden. Bei der Stadt kommt das natürlich gar nicht gut an. Die Blumen sollen den Ortskern schließlich schöner machen. Wer etwas gesehen hat oder Hinweise geben kann, wird gebeten, sich bei der Polizei oder der Stadtverwaltung zu melden. Emily Gingel, Charivari in Nittenau.
9: Eine Bürgerversammlung.
8: Hier in Köfering hat die Polizei bei einer Verkehrskontrolle einen 23-jährigen Australier überprüft. Dabei fand sie bei ihm Hinweise auf Drogenkonsum. Es wurde eine Blutentnahme angeordnet, das Ergebnis steht noch aus. Weil auch der Verdacht im Raum steht, dass sein Führerschein eine Totalfälschung ist, durfte der Australier sowieso nicht mehr weiterfahren. Sein Führerschein wurde sichergestellt. Jetzt läuft ein Verfahren wegen Fahren ohne Fahrerlaubnis, Urkundenfälschung und Drogenkonsum am Steuer. Michael Hegele, Charivari in Köfering.
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1: Ich bin Helen Martin. Ein 13-Punkte-Plan soll's richten. Damit will Bundesbauministerin Huberts den Wohnungsmangel bekämpfen und die hohen Baukosten dämpfen. Geplant ist zum Beispiel, dass Bauanträge ab 2028 nur noch digital möglich sind. Außerdem sollen die verschiedenen Fördermöglichkeiten für Bauherren gebündelt werden. Und die staatliche Förderung von klimafreundlichen Neubauten wird verlängert. Israel und die libanesische Hisbollah-Miliz haben sich laut einem US-Regierungsvertreter auf eine neue Waffenruhe geeinigt. Sie soll bereits in Kraft getreten sein. Tina Eck berichtet aus Washington.
2: Die Trump-Regierung macht Druck auf Israel, denn von Ruhe im Konflikt mit der Hisbollah-Miliz im Libanon hängt der ganze Iran-Deal ab. Weitere Verhandlungen mit dem Iran liegen so lange auf Eis. Teheran sitzt da eindeutig am längeren Hebel und droht mit erneuter Schließung der Straße von Hormuz, wenn die USA sich nicht an die Bedingungen des Rahmenabkommens halten. Und dazu gehört ein Ende der israelischen Angriffe im Libanon.
1: Ein Video eines jungen CDU-Politikers aus Krefeld in NRW beschäftigt Polizei und Staatsanwaltschaft. Der 23-Jährige soll sich in einem Video menschenfeindlich geäußert haben. Unter anderem soll er wörtlich gesagt haben, jetzt vergasen wir die Muslime. Die Staatsanwaltschaft und der Staatsschutz prüfen jetzt den Anfangsverdacht der Volksverhetzung. Die CDU will den Politiker jetzt aus der Partei ausschließen. Bei der Hitze draußen denkt wahrscheinlich gerade niemand an Weihnachten, aber es gibt Neuigkeiten von den bayerischen Christbaumanbauern. Die sagen nämlich, dass Christbäume dieses Jahr wahrscheinlich teurer werden. Das liegt zum Beispiel daran, dass durch den Iran-Krieg die Spritpreise und damit auch die Transportkosten gestiegen sind. Mexiko und Kanada haben ihr zweites Gruppenspiel bei der Fußball-WM gewonnen und nun will auch der dritte Gastgeber nachziehen. Die USA treffen heute Abend auf Australien. Anstoß ist um 21 Uhr. Ab Mitternacht spielt Schottland gegen Marokko, danach noch Brasilien gegen Haiti und die Türkei gegen Paraguay.
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3: Hier die wichtigsten Meldungen von den Straßen bei uns in der Region. Fahrt auf der A3 Nürnberg in Richtung Passau besonders vorsichtig. Zwischen Sinzing und Kreuz Regensburg kommt es zu Behinderungen durch Gegenstände auf der Fahrbahn.
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4: Das Charivari-Wetter, ein Sommertag mit Sonne und Wärme. Heute Vormittag und am Nachmittag viel Sonne in der Oberpfalz. Nur in den Bergen ein paar harmlose Quellwolken. Am Abend wird es kühler. Am Dienstag wieder viel Sonne und Temperaturen bis zu 28 Grad. In den Kammlagen und am Großen Aber etwas kühler. Am Mittwoch wechseln Sonne und Quellwolken. Höchstwerte von 18 bis 26 Grad. In der Nacht zum Donnerstag vor allem in den Kammlagen und am Großen Aber kühl. Die nächsten Tage sommerlich warm und sonnig. Eine willkommene Abwechslung nach den Regentagen der letzten Woche.
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6: Regensburg zeigt Innovationskraft. Beim dritten Regensburger Innovationskongress haben rund 180 Teilnehmer aus Wirtschaft und Wissenschaft über die Zukunft der Unternehmen gesprochen. Im Mittelpunkt standen neue Technologien, Daten und die Frage, wie Betriebe den Wandel aktiv gestalten können. Die Botschaft aus der IHK, Anpassungsfähigkeit und neue Ideen sind entscheidend, damit unsere Region wettbewerbsfähig bleibt. Organisiert wurde der Kongress von der IHK Regensburg und der TechBase. Diet Kapfinger, Charivari in Regensburg.
7: Die Vorbereitungen hier in Roding laufen auf Hochtouren. Heute, 4 Wochen vor dem Nordgautag. Zum Abschluss soll ein großer Festzug mit rund 1600 Teilnehmern durch die Stadt und Mitterdorf ziehen. Mit dabei sind viele Vereine und Ehrengäste. Jetzt hat auch Ministerpräsident Markus Söder sein Kommen angekündigt. Der Nordgautag findet zum ersten Mal in Roding statt und bietet unter dem Motto Stadt, Land, Regen mehr als 50 Veranstaltungen von Konzerten und Ausstellungen bis hin zu Vorträgen, Führungen und Sportangeboten. Emily Gingel, Charivari in Roding.
6: Der Traum vom eigenen Zuhause in Regensburg und der Region lebt weiter. Der Immobilienmarkt hier bei uns hat sich etwas stabilisiert. Die Sparkasse Regensburg sieht wieder mehr Bewegung bei Häusern und Wohnungen. Viele Menschen gewöhnen sich an die neue Marktsituation. Gleichzeitig bleibt die Lage angespannt. Es gibt weiter großen Bedarf an Wohnraum, aber der Neubau kommt nur langsam voran. Die Erholung ist da, aber noch vorsichtig. Diet Kapfinger, Charivari in Regensburg.
8: Wegen der Hitzewelle appelliert das Landratsamt Kelheim aktuell an Landwirte, ihre Güllefässer mit Wasser zu füllen. Damit könnten bei einem Wald- oder Flächenbrand die Feuerwehren mit Löschwasser versorgt werden. Das ist sehr wichtig, weil es nicht überall Hydranten oder Gewässer zur Löschwasserentnahme gibt. Volle Güllefässer können die Zeit überbrücken, bis eine Schlauchleitung aufgebaut ist. Die Freiwilligen Feuerwehren im Landkreis bedanken sich schon im Voraus bei den Landwirten, die mitmachen. Michael Hegele, Charivari im Landkreis Kelheim.
6: Fast zu schade.
8: Ein Exhibitionist hat hier im Sengenthaler Ortsteil Buchberg zwei junge Frauen belästigt. Der unbekannte Mann hatte am späten Mittwochabend hinter dem Feuerwehrhaus seine Hose ganz ausgezogen. Als die Frauen vorbeigingen, spielte er an seinem Penis rum. Eine Frau schrie den Exhibitionisten an, er ist mit einem Citybike Richtung Sengenthal geflüchtet. Der Mann ist etwa 45 Jahre alt und schlank, hat aber einen auffälligen Bauchansatz. Die Frauen beschreiben ihn als südländischen Typ. Hinweise an die Polizei. Michael Hegele, Charivari in Sengenthal.
9: Zu einem brennenden. Am Regensburger Werner von Siemens Gymnasium geht's auf die Zielgerade. Der Ersatzneubau soll nach den Herbstferien 2026 mit dem Schulbetrieb starten. Die Fertigstellung hat sich zwar um rund zwei Monate verschoben. Grund waren unter anderem Verzögerungen und Mängel bei einzelnen Bauarbeiten. Die Arbeiten an sich laufen aber weiter. Nach dem Einzug wird im Herbst der nächste Schritt vorbereitet, der Abriss der alten Gebäude und der Sporthalle. Die komplette Maßnahme soll noch bis 2030 gehen. Max Moser, Charivari. Regensburg. Zitronen.
7: Die schönen Blumen schon wieder ausgerissen. Es gibt wieder Ärger in Nittenau wegen Vandalismus. In den vergangenen Tagen wurden mehrfach Blumen aus den Pflanzenkübeln im Ortskern herausgerissen und beschädigt. Besonders ärgerlich, die Kübel vor der Touristinfo waren erst vor kurzem vom Bauhof neu bepflanzt worden. Bei der Stadt kommt das natürlich gar nicht gut an. Die Blumen sollen den Ortskern schließlich schöner machen. Wer etwas gesehen hat oder Hinweise geben kann, wird gebeten, sich bei der Polizei oder der Stadtverwaltung zu melden. Emily Gingel, Charivari in Nittenau.
9: Eine Bürgerversammlung.
8: Hier in Köfering hat die Polizei bei einer Verkehrskontrolle einen 23-jährigen Australier überprüft. Dabei fand sie bei ihm Hinweise auf Drogenkonsum. Es wurde eine Blutentnahme angeordnet, das Ergebnis steht noch aus. Weil auch der Verdacht im Raum steht, dass sein Führerschein eine Totalfälschung ist, durfte der Australier sowieso nicht mehr weiterfahren. Sein Führerschein wurde sichergestellt. Jetzt läuft ein Verfahren wegen Fahren ohne Fahrerlaubnis, Urkundenfälschung und Drogenkonsum am Steuer. Michael Hegele, Charivari in Köfering.
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1: Ich bin Helen Martin. Ein 13-Punkte-Plan soll's richten. Damit will Bundesbauministerin Huberts den Wohnungsmangel bekämpfen und die hohen Baukosten dämpfen. Geplant ist zum Beispiel, dass Bauanträge ab 2028 nur noch digital möglich sind. Außerdem sollen die verschiedenen Fördermöglichkeiten für Bauherren gebündelt werden. Und die staatliche Förderung von klimafreundlichen Neubauten wird verlängert. Israel und die libanesische Hisbollah-Miliz haben sich laut einem US-Regierungsvertreter auf eine neue Waffenruhe geeinigt. Sie soll bereits in Kraft getreten sein. Tina Eck berichtet aus Washington.
2: Die Trump-Regierung macht Druck auf Israel, denn von Ruhe im Konflikt mit der Hisbollah-Miliz im Libanon hängt der ganze Iran-Deal ab. Weitere Verhandlungen mit dem Iran liegen so lange auf Eis. Teheran sitzt da eindeutig am längeren Hebel und droht mit erneuter Schließung der Straße von Hormuz, wenn die USA sich nicht an die Bedingungen des Rahmenabkommens halten. Und dazu gehört ein Ende der israelischen Angriffe im Libanon.
1: Ein Video eines jungen CDU-Politikers aus Krefeld in NRW beschäftigt Polizei und Staatsanwaltschaft. Der 23-Jährige soll sich in einem Video menschenfeindlich geäußert haben. Unter anderem soll er wörtlich gesagt haben, jetzt vergasen wir die Muslime. Die Staatsanwaltschaft und der Staatsschutz prüfen jetzt den Anfangsverdacht der Volksverhetzung. Die CDU will den Politiker jetzt aus der Partei ausschließen. Bei der Hitze draußen denkt wahrscheinlich gerade niemand an Weihnachten, aber es gibt Neuigkeiten von den bayerischen Christbaumanbauern. Die sagen nämlich, dass Christbäume dieses Jahr wahrscheinlich teurer werden. Das liegt zum Beispiel daran, dass durch den Iran-Krieg die Spritpreise und damit auch die Transportkosten gestiegen sind. Mexiko und Kanada haben ihr zweites Gruppenspiel bei der Fußball-WM gewonnen und nun will auch der dritte Gastgeber nachziehen. Die USA treffen heute Abend auf Australien. Anstoß ist um 21 Uhr. Ab Mitternacht spielt Schottland gegen Marokko, danach noch Brasilien gegen Haiti und die Türkei gegen Paraguay.
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3: Hier die wichtigsten Meldungen von den Straßen bei uns in der Region. Fahrt auf der A3 Nürnberg in Richtung Passau besonders vorsichtig. Zwischen Sinzing und Kreuz Regensburg kommt es zu Behinderungen durch Gegenstände auf der Fahrbahn.
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4: Das Charivari-Wetter, ein Sommertag mit Sonne und Wärme. Heute Vormittag und am Nachmittag viel Sonne in der Oberpfalz. Nur in den Bergen ein paar harmlose Quellwolken. Am Abend wird es kühler. Am Dienstag wieder.

0: viel Sonne und Temperaturen bis zu 28 Grad. In den Kammlagen und am großen Aber etwas kühler. Am Mittwoch wechseln Sonne und Quellwolken. Höchstwerte von 18 bis 26 Grad. In der Nacht zum Donnerstag vor allem in den Kammlagen und am großen Aber kühl. Die nächsten Tage sommerlich warm und sonnig. Eine willkommene Abwechslung nach den Regentagen der letzten Woche.
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2: Charivari 24 Regionalnachrichten für Donnerstagmittag. Streit um Drogen in Regensburg endet mit Messerattacke. Kripo sucht Zeugen. Im Regensburger Kaserneviertel ist ein Streit um Drogen aus dem Ruder gelaufen. Am Dienstagabend wurden drei Männer durch einen spitzen Gegenstand verletzt. Sie mussten in Krankenhäuser eingeliefert werden. Dem voran ging laut Polizei ein Handgemenge zwischen fünf Männern aus dem Irak und aus Syrien. Jetzt ermittelt die Kripo und hofft auf Zeugenhinweise. Bitte unter 0941 506 2888. Polizei kontrolliert heute Radfahrer in Regensburg. Radfahrer sollten sich heute in Regensburg an die Verkehrsregeln halten. Die Polizei will tagsüber den Fahrradverkehr mit stationären und mobilen Kontrollen überwachen. Ein Augenmerk liegt dabei auf dem Rechtsfahrgebot. Mit der Aktion will die Polizei die hohen Unfallzahlen bei den Radfahrern eindämmen. Letztes Jahr wurden in Regensburg 432 Radler bei Unfällen verletzt. In den meisten Fällen waren sie selbst schuld. In wenigen Minuten geht's hier auf Charivari 24 weiter mit Nachrichten aus der Oberpfalz, Niederbayern und der Welt.
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1: Ich bin Helen Martin. Ein 13-Punkte-Plan soll's richten. Damit will Bundesbauministerin Huberts den Wohnungsmangel bekämpfen und die hohen Baukosten dämpfen. Geplant ist zum Beispiel, dass Bauanträge ab 2028 nur noch digital möglich sind. Außerdem sollen die verschiedenen Fördermöglichkeiten für Bauherren gebündelt werden. Und die staatliche Förderung von klimafreundlichen Neubauten wird verlängert. Israel und die libanesische Hisbollah-Miliz haben sich laut einem US-Regierungsvertreter auf eine neue Waffenruhe geeinigt. Sie soll bereits in Kraft getreten sein. Tina Eck berichtet aus Washington.
2: Die Trump-Regierung macht Druck auf Israel, denn von Ruhe im Konflikt mit der Hisbollah-Miliz im Libanon hängt der ganze Iran-Deal ab. Weitere Verhandlungen mit dem Iran liegen so lange auf Eis. Teheran sitzt da eindeutig am längeren Hebel und droht mit erneuter Schließung der Straße von Hormuz, wenn die USA sich nicht an die Bedingungen des Rahmenabkommens halten. Und dazu gehört ein Ende der israelischen Angriffe im Libanon.
1: Ein Video eines jungen CDU-Politikers aus Krefeld in NRW beschäftigt Polizei und Staatsanwaltschaft. Der 23-Jährige soll sich in einem Video menschenfeindlich geäußert haben. Unter anderem soll er wörtlich gesagt haben, jetzt vergasen wir die Muslime. Die Staatsanwaltschaft und der Staatsschutz prüfen jetzt den Anfangsverdacht der Volksverhetzung. Die CDU will den Politiker jetzt aus der Partei ausschließen. Bei der Hitze draußen denkt wahrscheinlich gerade niemand an Weihnachten, aber es gibt Neuigkeiten von den bayerischen Christbaumanbauern. Die sagen nämlich, dass Christbäume dieses Jahr wahrscheinlich teurer werden. Das liegt zum Beispiel daran, dass durch den Iran-Krieg die Spritpreise und damit auch die Transportkosten gestiegen sind. Mexiko und Kanada haben ihr zweites Gruppenspiel bei der Fußball-WM gewonnen und nun will auch der dritte Gastgeber nachziehen. Die USA treffen heute Abend auf Australien. Anstoß ist um 21 Uhr. Ab Mitternacht spielt Schottland gegen Marokko, danach noch Brasilien gegen Haiti und die Türkei gegen Paraguay.
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3: Freie Fahrt für euch aktuell. Wir wünschen guten und sicheren Verkehr.
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4: Das Charivari-Wetter, ein Sommertag mit Sonne und Wärme. Heute Vormittag und am Nachmittag viel Sonne in der Oberpfalz. Nur in den Bergen ein paar harmlose Quellwolken. Am Abend wird es kühler. Am Dienstag wieder viel Sonne und Temperaturen bis zu 28 Grad. In den Kammlagen und am Großen Aber etwas kühler. Am Mittwoch wechseln Sonne und Quellwolken. Höchstwerte von 18 bis 26 Grad. In der Nacht zum Donnerstag vor allem in den Kammlagen und am Großen Aber kühl. Die nächsten Tage sommerlich warm und sonnig. Eine willkommene Abwechslung nach den Regentagen der letzten Woche.
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6: Regensburg zeigt Innovationskraft. Beim dritten Regensburger Innovationskongress haben rund 180 Teilnehmer aus Wirtschaft und Wissenschaft über die Zukunft der Unternehmen gesprochen. Im Mittelpunkt standen neue Technologien, Daten und die Frage, wie Betriebe den Wandel aktiv gestalten können. Die Botschaft aus der IHK, Anpassungsfähigkeit und neue Ideen sind entscheidend, damit unsere Region wettbewerbsfähig bleibt. Organisiert wurde der Kongress von der IHK Regensburg und der TechBase. Diet Kapfinger, Charivari in Regensburg.
7: Die Vorbereitungen hier in Roding laufen auf Hochtouren. Heute, 4 Wochen vor dem Nordgautag. Zum Abschluss soll ein großer Festzug mit rund 1600 Teilnehmern durch die Stadt und Mitterdorf ziehen. Mit dabei sind viele Vereine und Ehrengäste. Jetzt hat auch Ministerpräsident Markus Söder sein Kommen angekündigt. Der Nordgautag findet zum ersten Mal in Roding statt und bietet unter dem Motto Stadt, Land, Regen mehr als 50 Veranstaltungen von Konzerten und Ausstellungen bis hin zu Vorträgen, Führungen und Sportangeboten. Emily Gingel, Charivari in Roding.
6: Der Traum vom eigenen Zuhause in Regensburg und der Region lebt weiter. Der Immobilienmarkt hier bei uns hat sich etwas stabilisiert. Die Sparkasse Regensburg sieht wieder mehr Bewegung bei Häusern und Wohnungen. Viele Menschen gewöhnen sich an die neue Marktsituation. Gleichzeitig bleibt die Lage angespannt. Es gibt weiter großen Bedarf an Wohnraum, aber der Neubau kommt nur langsam voran. Die Erholung ist da, aber noch vorsichtig. Diet Kapfinger, Charivari in Regensburg.
8: Wegen der Hitzewelle appelliert das Landratsamt Kelheim aktuell an Landwirte, ihre Güllefässer mit Wasser zu füllen. Damit könnten bei einem Wald- oder Flächenbrand die Feuerwehren mit Löschwasser versorgt werden. Das ist sehr wichtig, weil es nicht überall Hydranten oder Gewässer zur Löschwasserentnahme gibt. Volle Güllefässer können die Zeit überbrücken, bis eine Schlauchleitung aufgebaut ist. Die Freiwilligen Feuerwehren im Landkreis bedanken sich schon im Voraus bei den Landwirten, die mitmachen. Michael Hegele, Charivari im Landkreis Kelheim.
3: Fast zu schade.
8: Ein Exhibitionist hat hier im Sengenthaler Ortsteil Buchberg zwei junge Frauen belästigt. Der unbekannte Mann hatte am späten Mittwochabend hinter dem Feuerwehrhaus seine Hose ganz ausgezogen. Als die Frauen vorbeigingen, spielte er an seinem Penis rum. Eine Frau schrie den Exhibitionisten an, er ist mit einem Citybike Richtung Sengenthal geflüchtet. Der Mann ist etwa 45 Jahre alt und schlank, hat aber einen auffälligen Bauchansatz. Die Frauen beschreiben ihn als südländischen Typ. Hinweise an die Polizei. Michael Hegele, Charivari in Sengenthal.
9: Zu einem brennenden. Am Regensburger Werner von Siemens Gymnasium geht's auf die Zielgerade. Der Ersatzneubau soll nach den Herbstferien 2026 mit dem Schulbetrieb starten. Die Fertigstellung hat sich zwar um rund 2 Monate verschoben. Grund waren unter anderem Verzögerungen und Mängel bei einzelnen Bauarbeiten. Die Arbeiten an sich laufen aber weiter. Nach dem Einzug wird im Herbst der nächste Schritt vorbereitet, der Abriss der alten Gebäude und der Sporthalle. Die komplette Maßnahme soll noch bis 2030 gehen. Max Moser, Charivari. Regensburg. Zitronen.
7: Die schönen Blumen schon wieder ausgerissen. Es gibt wieder Ärger in Nittenau wegen Vandalismus. In den vergangenen Tagen wurden mehrfach Blumen aus den Pflanzenkübeln im Ortskern herausgerissen und beschädigt. Besonders ärgerlich, die Kübel vor der Touristinfo waren erst vor kurzem vom Bauhof neu bepflanzt worden. Bei der Stadt kommt das natürlich gar nicht gut an. Die Blumen sollen den Ortskern schließlich schöner machen. Wer etwas gesehen hat oder Hinweise geben kann, wird gebeten, sich bei der Polizei oder der Stadtverwaltung zu melden. Emily Gingel, Charivari in Nittenau.
9: Eine Bürgerversammlung.
8: Hier in Köfering hat die Polizei bei einer Verkehrskontrolle einen 23-jährigen Australier überprüft. Dabei fand sie bei ihm Hinweise auf Drogenkonsum. Es wurde eine Blutentnahme angeordnet, das Ergebnis steht noch aus. Weil auch der Verdacht im Raum steht, dass sein Führerschein eine Totalfälschung ist, durfte der Australier sowieso nicht mehr weiterfahren. Sein Führerschein wurde sichergestellt. Jetzt läuft ein Verfahren wegen Fahren ohne Fahrerlaubnis, Urkundenfälschung und Drogenkonsum am Steuer. Michael Hegele, Charivari in Köfering.
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1: Ich bin Helen Martin. Ein 13-Punkte-Plan soll's richten. Damit will Bundesbauministerin Huberts den Wohnungsmangel bekämpfen und die hohen Baukosten dämpfen. Geplant ist zum Beispiel, dass Bauanträge ab 2028 nur noch digital möglich sind. Außerdem sollen die verschiedenen Fördermöglichkeiten für Bauherren gebündelt werden. Und die staatliche Förderung von klimafreundlichen Neubauten wird verlängert. Israel und die libanesische Hisbollah-Miliz haben sich laut einem US-Regierungsvertreter auf eine neue Waffenruhe geeinigt. Sie soll bereits in Kraft getreten sein. Tina Eck berichtet aus Washington.
2: Die Trump-Regierung macht Druck auf Israel, denn von Ruhe im Konflikt mit der Hisbollah-Miliz im Libanon hängt der ganze Iran-Deal ab. Weitere Verhandlungen mit dem Iran liegen so lange auf Eis. Teheran sitzt da eindeutig am längeren Hebel und droht mit erneuter Schließung der Straße von Hormuz, wenn die USA sich nicht an die Bedingungen des Rahmenabkommens halten. Und dazu gehört ein Ende der israelischen Angriffe im Libanon.
1: Ein Video eines jungen CDU-Politikers aus Krefeld in NRW beschäftigt Polizei und Staatsanwaltschaft. Der 23-Jährige soll sich in einem Video menschenfeindlich geäußert haben. Unter anderem soll er wörtlich gesagt haben, jetzt vergasen wir die Muslime. Die Staatsanwaltschaft und der Staatsschutz prüfen jetzt den Anfangsverdacht der Volksverhetzung. Die CDU will den Politiker jetzt aus der Partei ausschließen. Bei der Hitze draußen denkt wahrscheinlich gerade niemand an Weihnachten, aber es gibt Neuigkeiten von den bayerischen Christbaumanbauern. Die sagen nämlich, dass Christbäume dieses Jahr wahrscheinlich teurer werden. Das liegt zum Beispiel daran, dass durch den Iran-Krieg die Spritpreise und damit auch die Transportkosten gestiegen sind. Mexiko und Kanada haben ihr zweites Gruppenspiel bei der Fußball-WM gewonnen und nun will auch der dritte Gastgeber nachziehen. Die USA treffen heute Abend auf Australien. Anstoß ist um 21 Uhr. Ab Mitternacht spielt Schottland gegen Marokko, danach noch Brasilien gegen Haiti und die Türkei gegen Paraguay.
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3: Freie Fahrt für euch aktuell. Wir wünschen guten und sicheren Verkehr.
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4: Das Charivari-Wetter, ein Sommertag mit Sonne und Wärme. Heute Vormittag und am Nachmittag viel Sonne in der Oberpfalz. Nur in den Bergen ein paar harmlose Quellwolken. Am Abend wird es kühler. Am Dienstag wieder viel Sonne und Temperaturen bis zu 28 Grad. In den Kammlagen und am Großen Aber etwas kühler. Am Mittwoch wechseln Sonne und Quellwolken. Höchstwerte von 18 bis 26 Grad. In der Nacht zum Donnerstag vor allem in den Kammlagen und am Großen Aber kühl. Die nächsten Tage sommerlich warm und sonnig. Eine willkommene Abwechslung nach den Regentagen der letzten Woche.
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5: Charivari 24 Regionalnachrichten für Donnerstagmittag. Streit um Drogen in Regensburg endet mit Messerattacke. Kripo sucht Zeugen. Im Regensburger Kasernenviertel ist ein Streit um Drogen aus dem Ruder gelaufen. Am Dienstagabend wurden drei Männer durch einen spitzen Gegenstand verletzt. Sie mussten in Krankenhäuser eingeliefert werden. Dem voran ging laut Polizei ein Handgemenge zwischen fünf Männern aus dem Irak und aus Syrien. Jetzt ermittelt die Kripo und hofft auf Zeugenhinweise. Bitte unter 0941 506 2888. Polizei kontrolliert heute Radfahrer in Regensburg. Radfahrer sollten sich heute in Regensburg an die Verkehrsregeln halten. Die Polizei will tagsüber den Fahrradverkehr mit stationären und mobilen Kontrollen überwachen. Ein Augenmerk liegt dabei auf dem Rechtsfahrgebot. Mit der Aktion will die Polizei die hohen Unfallzahlen bei den Radfahrern eindämmen. Letztes Jahr wurden in Regensburg 432 Radler bei Unfällen verletzt. In den meisten Fällen waren sie selbst schuld. In wenigen Minuten geht's hier auf Charivari 24 weiter mit Nachrichten aus der Oberpfalz, Niederbayern und der Welt.
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1: Ich bin Helen Martin. Wer Wohngeld bezieht, muss wegen der Sparpläne der Bundesregierung künftig mit Einbußen rechnen. In der Rheinischen Post hat Bundesbauministerin Huberts angekündigt, dass ein Drittel der bisherigen Wohngeldhaushalte ganz rausfallen wird. Ein Teil davon seien Menschen, die aufgrund ihres Einkommens bislang gerade so noch antragsberechtigt sind. Wohngeld können Menschen beantragen, deren Einkommen nicht ausreicht, um angemessenen Wohnraum zu bezahlen. In Brüssel ist der Gipfel der EU-Staats- und Regierungschefs zu Ende gegangen. Heute wurde zum Beispiel über den Haushalt ab dem Jahr 2028 beraten. Dabei geht es um Billionensummen. Bundeskanzler Merz, ist der Finanzrahmen, den die EU-Kommission vorschlägt, aber deutlich zu hoch?
2: Der Vorschlag, den wir zurzeit haben, ist aus deutscher Sicht unbezahlbar und auch unausgewogen. Der nächste Vorschlag, den wir dann in der nächsten Präsidentschaft erwarten, muss deutlich unter dem gegenwärtigen Vorschlag liegen.
1: Deutschland steuert als größte Volkswirtschaft der EU den mit Abstand größten Teil zum Haushalt bei. Deutschland soll deutlich besser und schneller auf äußere Bedrohungen, Krisen und Katastrophen reagieren können. Da sind sich die Innenminister von Bund und Ländern einig. Sie haben auf ihrer Konferenz in Hamburg dazu eine Reihe von Maßnahmen vereinbart. Zum Beispiel soll der Bevölkerungsschutz durch Kurse und Schulunterricht verbessert werden. Und die Innenminister wollen geflüchtete Straftäter schneller abschieben und konsequenter gegen bandenmäßigen Sozialbetrug vorgehen. Trainieren für den Ernstfall. Das steht nächste Woche für mehr als 100 Einsatzkräfte der Bayerischen Bereitschaftspolizei in Karlsfeld im Landkreis Dachau an. Für Anwohnerinnen und Anwohner kann das Einschränkungen bedeuten, zum Beispiel durch Lärm- und Verkehrsbeeinträchtigungen. Die Polizisten üben vor allem Einsätze bei Demonstrationen und Fußballspielen. Nach 2 Jahren Pause hat in Island offenbar wieder die umstrittene Jagd auf Finnwale begonnen. Laut verschiedener Tierschutzorganisationen haben 2 Walfangschiffe ihren Hafen in der Hauptstadt Reykjavik verlassen. Island ist eines der wenigen Länder auf der Welt, in denen Wale noch gejagt werden dürfen.
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3: Aktuell haben wir für euch normalen Verkehr auf den Straßen in der Region. Gute Fahrt.
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4: Das Charivari-Wetter, ein Sommertag mit Sonne und Wärme. Heute Vormittag und am Nachmittag viel Sonne in der Oberpfalz. Nur in den Bergen ein paar harmlose Quellwolken. Am Abend wird es kühler. Am Dienstag wieder viel Sonne und Temperaturen bis zu 28 Grad. In den Kammlagen und am Großen Aber etwas kühler. Am Mittwoch wechseln Sonne und Quellwolken. Höchstwerte von 18 bis 26 Grad. In der Nacht zum Donnerstag vor allem in den Kammlagen und am Großen Aber kühl. Die nächsten Tage sommerlich warm und sonnig. Eine willkommene Abwechslung nach den Regentagen der letzten Woche.
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6: Regensburg zeigt Innovationskraft. Beim 3. Regensburger Innovationskongress haben rund 180 Teilnehmer aus Wirtschaft und Wissenschaft über die Zukunft der Unternehmen gesprochen. Im Mittelpunkt standen neue Technologien, Daten und die Frage, wie Betriebe den Wandel aktiv gestalten können. Die Botschaft aus der IHK, Anpassungsfähigkeit und neue Ideen sind entscheidend, damit unsere Region wettbewerbsfähig bleibt. Organisiert wurde der Kongress von der IHK Regensburg und der TechBase. Diet Kapfinger, Charivari in Regensburg.
7: Die Vorbereitungen hier in Roding laufen auf Hochtouren. Heute, 4 Wochen vor dem Nordgautag. Zum Abschluss soll ein großer Festzug mit rund 1600 Teilnehmern durch die Stadt und Mitterdorf ziehen. Mit dabei sind viele Vereine und Ehrengäste. Jetzt hat auch Ministerpräsident Markus Söder sein Kommen angekündigt. Der Nordgautag findet zum ersten Mal in Roding statt und bietet unter dem Motto Stadt, Land, Regen mehr als 50 Veranstaltungen von Konzerten und Ausstellungen bis hin zu Vorträgen, Führungen und Sportangeboten. Emily Gingel, Charivari in Roding.
6: Der Traum vom eigenen Zuhause in Regensburg und der Region lebt weiter. Der Immobilienmarkt hier bei uns hat sich etwas stabilisiert. Die Sparkasse Regensburg sieht wieder mehr Bewegung bei Häusern und Wohnungen. Viele Menschen gewöhnen sich an die neue Marktsituation. Gleichzeitig bleibt die Lage angespannt. Es gibt weiter großen Bedarf an Wohnraum, aber der Neubau kommt nur langsam voran. Die Erholung ist da, aber noch vorsichtig. Diet Kapfinger, Charivari in Regensburg.
8: Wegen der Hitzewelle appelliert das Landratsamt Kelheim aktuell an Landwirte, ihre Güllefässer mit Wasser zu füllen. Damit könnten bei einem Wald- oder Flächenbrand die Feuerwehren mit Löschwasser versorgt werden. Das ist sehr wichtig, weil es nicht überall Hydranten oder Gewässer zur Löschwasserentnahme gibt. Volle Güllefässer können die Zeit überbrücken, bis eine Schlauchleitung aufgebaut ist. Die Freiwilligen Feuerwehren im Landkreis bedanken sich schon im Voraus bei den Landwirten, die mitmachen. Michael Hegele, Charivari im Landkreis Kelheim.
3: Fast zu schade.
8: Ein Exhibitionist hat hier im Sengenthaler Ortsteil Buchberg zwei junge Frauen belästigt. Der unbekannte Mann hatte am späten Mittwochabend hinter dem Feuerwehrhaus seine Hose ganz ausgezogen. Als die Frauen vorbeigingen, spielte er an seinem Penis rum. Eine Frau schrie den Exhibitionisten an, er ist mit einem Citybike Richtung Sengenthal geflüchtet. Der Mann ist etwa 45 Jahre alt und schlank, hat aber einen auffälligen Bauchansatz. Die Frauen beschreiben ihn als südländischen Typ. Hinweise an die Polizei. Michael Hegele, Charivari in Sengenthal.
9: Zu einem brennenden Am Regensburger Werner von Siemens Gymnasium geht's auf die Zielgerade. Der Ersatzneubau soll nach den Herbstferien 2026 mit dem Schulbetrieb starten. Die Fertigstellung hat sich zwar um rund 2 Monate verschoben. Grund waren unter anderem Verzögerungen und Mängel bei einzelnen Bauarbeiten. Die Arbeiten an sich laufen aber weiter. Nach dem Einzug wird im Herbst der nächste Schritt vorbereitet, der Abriss der alten Gebäude und der Sporthalle. Die komplette Maßnahme soll noch bis 2030 gehen. Max Moser, Charivari. Regensburg. Zitronen.
7: Die schönen Blumen schon wieder ausgerissen. Es gibt wieder Ärger in Nittenau wegen Vandalismus. In den vergangenen Tagen wurden mehrfach Blumen aus den Pflanzenkübeln im Ortskern herausgerissen und beschädigt. Besonders ärgerlich, die Kübel vor der Touristinfo waren erst vor kurzem vom Bauhof neu bepflanzt worden. Bei der Stadt kommt das natürlich gar nicht gut an. Die Blumen sollen den Ortskern schließlich schöner machen. Wer etwas gesehen hat oder Hinweise geben kann, wird gebeten, sich bei der Polizei oder der Stadtverwaltung zu melden. Emily Gingel, Charivari in Nittenau.
9: Eine Bürgerversammlung.
8: Hier in Köfering hat die Polizei bei einer Verkehrskontrolle einen 23-jährigen Australier überprüft. Dabei fanden sie bei ihm Hinweise auf Drogenkonsum. Es wurde eine Blutentnahme angeordnet, das Ergebnis steht noch aus. Weil auch der Verdacht im Raum steht, dass sein Führerschein eine Totalfälschung ist, durfte der Australier sowieso nicht mehr weiterfahren. Sein Führerschein wurde sichergestellt. Jetzt läuft ein Verfahren wegen Fahren ohne Fahrerlaubnis, Urkundenfälschung und Drogenkonsum am Steuer. Michael Hegele, Charivari in Köfering.
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1: Ich bin Helen Martin. Wer Wohngeld bezieht, muss wegen der Sparpläne der Bundesregierung künftig mit Einbußen rechnen. In der Rheinischen Post hat Bundesbauministerin Huberts angekündigt, dass ein Drittel der bisherigen Wohngeldhaushalte ganz rausfallen wird. Ein Teil davon seien Menschen, die aufgrund ihres Einkommens bislang gerade so noch antragsberechtigt sind. Wohngeld können Menschen beantragen, deren Einkommen nicht ausreicht, um angemessenen Wohnraum zu bezahlen. In Brüssel ist der Gipfel der EU-Staats- und Regierungschefs zu Ende gegangen. Heute wurde zum Beispiel über den Haushalt ab dem Jahr 2028 beraten. Dabei geht es um Billionensummen. Bundeskanzler Merz, ist der Finanzrahmen, den die EU-Kommission vorschlägt, aber deutlich zu hoch?
2: Der Vorschlag, den wir zurzeit haben, ist aus deutscher Sicht unbezahlbar und auch unausgewogen. Der nächste Vorschlag, den wir dann in der nächsten Präsidentschaft erwarten, muss deutlich unter dem gegenwärtigen Vorschlag liegen.
1: Deutschland steuert als größte Volkswirtschaft der EU den mit Abstand größten Teil zum Haushalt bei. Deutschland soll deutlich besser und schneller auf äußere Bedrohungen, Krisen und Katastrophen reagieren können. Da sind sich die Innenminister von Bund und Ländern einig. Sie haben auf ihrer Konferenz in Hamburg dazu eine Reihe von Maßnahmen vereinbart. Zum Beispiel soll der Bevölkerungsschutz durch Kurse und Schulunterricht verbessert werden. Und die Innenminister wollen geflüchtete Straftäter schneller abschieben und konsequenter gegen bandenmäßigen Sozialbetrug vorgehen. Trainieren für den Ernstfall. Das steht nächste Woche für mehr als 100 Einsatzkräfte der Bayerischen Bereitschaftspolizei in Karlsfeld im Landkreis Dachau an. Für Anwohnerinnen und Anwohner kann das Einschränkungen bedeuten, zum Beispiel durch Lärm- und Verkehrsbeeinträchtigungen. Die Polizisten üben vor allem Einsätze bei Demonstrationen und Fußballspielen. Nach 2 Jahren Pause hat in Island offenbar wieder die umstrittene Jagd auf Finnwale begonnen. Laut verschiedener Tierschutzorganisationen haben 2 Walfangschiffe ihren Hafen in der Hauptstadt Reykjavik verlassen. Island ist eines der wenigen Länder auf der Welt, in denen Wale noch gejagt werden dürfen.
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3: Aktuell haben wir für euch normalen Verkehr auf den Straßen in der Region. Gute Fahrt.
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4: Das Charivari-Wetter, ein Sommertag mit Sonne und Wärme. Heute Vormittag und am Nachmittag viel Sonne in der Oberpfalz. Nur in den Bergen ein paar harmlose Quellwolken. Am Abend wird es kühler. Am Dienstag wieder viel Sonne und Temperaturen bis zu 28 Grad. In den Kammlagen und am Großen Aber etwas kühler. Am Mittwoch wechseln Sonne und Quellwolken. Höchstwerte von 18 bis 26 Grad. In der Nacht zum Donnerstag vor allem in den Kammlagen und am Großen Aberkühl. Die nächsten Tage sommerlich warm und sonnig. Eine willkommene Abwechslung nach den Regentagen der letzten Woche.
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6: Regensburg zeigt Innovationskraft. Beim dritten Regensburger Innovationskraft.

0: Innovationskongress haben rund 180 Teilnehmer aus Wirtschaft und Wissenschaft über die Zukunft der Unternehmen gesprochen. Im Mittelpunkt standen neue Technologien, Daten und die Frage, wie Betriebe den Wandel aktiv gestalten können. Die Botschaft aus der IHK: Anpassungsfähigkeit und neue Ideen sind entscheidend, damit unsere Region wettbewerbsfähig bleibt. Organisiert wurde der Kongress von der IHK Regensburg und der TechBase. Diet Kapfinger, Charivari in Regensburg.
1: Die Vorbereitungen hier in Roding laufen auf Hochtouren. Heute, 4 Wochen vor dem Nordgautag. Zum Abschluss soll ein großer Festzug mit rund 1600 Teilnehmern durch die Stadt und Mitterdorf ziehen. Mit dabei sind viele Vereine und Ehrengäste. Jetzt hat auch Ministerpräsident Markus Söder sein Kommen angekündigt. Der Nordgautag findet zum ersten Mal in Roding statt und bietet unter dem Motto Stadt, Land, Regen mehr als 50 Veranstaltungen, von Konzerten und Ausstellungen bis hin zu Vorträgen, Führungen und Sportangeboten. Emily Gingel, Charivari in Roding.
0: Der Traum vom eigenen Zuhause in Regensburg und der Region lebt weiter. Der Immobilienmarkt hier bei uns hat sich etwas stabilisiert. Die Sparkasse Regensburg sieht wieder mehr Bewegung bei Häusern und Wohnungen. Viele Menschen gewöhnen sich an die neue Marktsituation. Gleichzeitig bleibt die Lage angespannt. Es gibt weiter großen Bedarf an Wohnraum, aber der Neubau kommt nur langsam voran. Die Erholung ist da, aber noch vorsichtig. Diet Kapfinger, Charivari in Regensburg.
2: Wegen der Hitzewelle appelliert das Landratsamt Kelheim aktuell an Landwirte, ihre Güllefässer mit Wasser zu füllen. Damit könnten bei einem Wald- oder Flächenbrand die Feuerwehren mit Löschwasser versorgt werden. Das ist sehr wichtig, weil es nicht überall Hydranten oder Gewässer zur Löschwasserentnahme gibt. Volle Güllefässer können die Zeit überbrücken, bis eine Schlauchleitung aufgebaut ist. Die Freiwilligen Feuerwehren im Landkreis bedanken sich schon im Voraus bei den Landwirten, die mitmachen. Michael Hegele, Charivari im Landkreis Kelheim.
0: Fast zu schade.
2: Ein Exhibitionist hat hier im Sengenthaler Ortsteil Buchberg 2 junge Frauen belästigt. Der unbekannte Mann hatte am späten Mittwochabend hinter dem Feuerwehrhaus seine Hose ganz ausgezogen. Als die Frauen vorbeigingen, spielte er an seinem Penis rum. Eine Frau schrie den Exhibitionisten an, er ist mit einem Citybike Richtung Sengenthal geflüchtet. Der Mann ist etwa 45 Jahre alt und schlank, hat aber einen auffälligen Bauchansatz. Die Frauen beschreiben ihn als südländischen Typ. Hinweise an die Polizei. Michael Hegele, Charivari in Sengenthal.
3: Zu einem brennenden am Regensburger Werner von Siemens Gymnasium geht's auf die Zielgerade. Der Ersatzneubau soll nach den Herbstferien 2026 mit dem Schulbetrieb starten. Die Fertigstellung hat sich zwar um rund 2 Monate verschoben. Grund waren unter anderem Verzögerungen und Mängel bei einzelnen Bauarbeiten. Die Arbeiten an sich laufen aber weiter. Nach dem Einzug wird im Herbst der nächste Schritt vorbereitet, der Abriss der alten Gebäude und der Sporthalle. Die komplette Maßnahme soll noch bis 2030 gehen. Max Moser, Charivari in Regensburg. Zitronen.
1: Die schönen Blumen schon wieder ausgerissen. Es gibt wieder Ärger in Nittenau wegen Vandalismus. In den vergangenen Tagen wurden mehrfach Blumen aus den Pflanzenkübeln im Ortskern herausgerissen und beschädigt. Besonders ärgerlich, die Kübel vor der Touristinfo waren erst vor kurzem vom Bauhof neu bepflanzt worden. Bei der Stadt kommt das natürlich gar nicht gut an. Die Blumen sollen den Ortskern schließlich schöner machen. Wer etwas gesehen hat oder Hinweise geben kann, wird gebeten, sich bei der Polizei oder der Stadtverwaltung zu melden. Emily Gingel, Charivari in Nittenau.
3: Eine Bürgerversammlung.
2: Hier in Köfering hat die Polizei bei einer Verkehrskontrolle einen 23-jährigen Australier überprüft. Dabei fand sie bei ihm Hinweise auf Drogenkonsum. Es wurde eine Blutentnahme angeordnet, das Ergebnis steht noch aus. Weil auch der Verdacht im Raum steht, dass sein Führerschein eine Totalfälschung ist, durfte der Australier sowieso nicht mehr weiterfahren. Sein Führerschein wurde sichergestellt. Jetzt läuft ein Verfahren wegen Fahren ohne Fahrerlaubnis, Urkundenfälschung und Drogenkonsum am Steuer. Michael Hegele, Charivari in Köfering.
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1: Ich bin Helen Martin. Wer Wohngeld bezieht, muss wegen der Sparpläne der Bundesregierung künftig mit Einbußen rechnen. In der Rheinischen Post hat Bundesbauministerin Huberts angekündigt, dass ein Drittel der bisherigen Wohngeldhaushalte ganz rausfallen wird. Ein Teil davon seien Menschen, die aufgrund ihres Einkommens bislang gerade so noch antragsberechtigt sind. Wohngeld können Menschen beantragen, deren Einkommen nicht ausreicht, um angemessenen Wohnraum zu bezahlen. In Brüssel ist der Gipfel der EU-Staats- und Regierungschefs zu Ende gegangen. Heute wurde zum Beispiel über den Haushalt ab dem Jahr 2028 beraten. Dabei geht es um Billionensummen. Bundeskanzler Merz, ist der Finanzrahmen, den die EU-Kommission vorschlägt, aber deutlich zu hoch?
2: Der Vorschlag, den wir zurzeit haben, ist aus deutscher Sicht unbezahlbar und auch unausgewogen. Der nächste Vorschlag, den wir dann in der nächsten Präsidentschaft erwarten, muss deutlich unter dem gegenwärtigen Vorschlag liegen.
1: Deutschland steuert als größte Volkswirtschaft der EU den mit Abstand größten Teil zum Haushalt bei. Deutschland soll deutlich besser und schneller auf äußere Bedrohungen, Krisen und Katastrophen reagieren können. Da sind sich die Innenminister von Bund und Ländern einig. Sie haben auf ihrer Konferenz in Hamburg dazu eine Reihe von Maßnahmen vereinbart. Zum Beispiel soll der Bevölkerungsschutz durch Kurse und Schulunterricht verbessert werden. Und die Innenminister wollen geflüchtete Straftäter schneller abschieben und konsequenter gegen bandenmäßigen Sozialbetrug vorgehen. Trainieren für den Ernstfall. Das steht nächste Woche für mehr als 100 Einsatzkräfte der Bayerischen Bereitschaftspolizei in Karlsfeld im Landkreis Dachau an. Für Anwohnerinnen und Anwohner kann das Einschränkungen bedeuten, zum Beispiel durch Lärm- und Verkehrsbeeinträchtigungen. Die Polizisten üben vor allem Einsätze bei Demonstrationen und Fußballspielen. Nach 2 Jahren Pause hat in Island offenbar wieder die umstrittene Jagd auf Finnwale begonnen. Laut verschiedener Tierschutzorganisationen haben 2 Walfangschiffe ihren Hafen in der Hauptstadt Reykjavik verlassen. Island ist eines der wenigen Länder auf der Welt, in denen Wale noch gejagt werden dürfen.
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3: Aktuell haben wir für euch normalen Verkehr auf den Straßen in der Region. Gute Fahrt.
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4: Das Charivari-Wetter, ein Sommertag mit Sonne und Wärme. Heute Vormittag und am Nachmittag viel Sonne in der Oberpfalz. Nur in den Bergen ein paar harmlose Quellwolken. Am Abend wird es kühler. Am Dienstag wieder viel Sonne und Temperaturen bis zu 28 Grad. In den Kammlagen und am Großen Aber etwas kühler. Am Mittwoch wechseln Sonne und Quellwolken. Höchstwerte von 18 bis 26 Grad. In der Nacht zum Donnerstag vor allem in den Kammlagen und am Großen Aber kühl. Die nächsten Tage sommerlich warm und sonnig. Eine willkommene Abwechslung nach den Regentagen der letzten Woche.
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6: Regensburg zeigt Innovationskraft. Beim 3. Regensburger Innovationskongress haben rund 180 Teilnehmer aus Wirtschaft und Wissenschaft über die Zukunft der Unternehmen gesprochen. Im Mittelpunkt standen neue Technologien, Daten und die Frage, wie Betriebe den Wandel aktiv gestalten können. Die Botschaft aus der IHK, Anpassungsfähigkeit und neue Ideen sind entscheidend, damit unsere Region wettbewerbsfähig bleibt. Organisiert wurde der Kongress von der IHK Regensburg und der TechBase. Diet Kapfinger, Charivari in Regensburg.
7: Die Vorbereitungen hier in Roding laufen auf Hochtouren. Heute, 4 Wochen vor dem Nordgautag. Zum Abschluss soll ein großer Festzug mit rund 1600 Teilnehmern durch die Stadt und Mitterdorf ziehen. Mit dabei sind viele Vereine und Ehrengäste. Jetzt hat auch Ministerpräsident Markus Söder sein Kommen angekündigt. Der Nordgautag findet zum ersten Mal in Roding statt und bietet unter dem Motto Stadt, Land, Regen mehr als 50 Veranstaltungen von Konzerten und Ausstellungen bis hin zu Vorträgen, Führungen und Sportangeboten. Emily Gingel, Charivari in Roding.
6: Der Traum vom eigenen Zuhause in Regensburg und der Region lebt weiter. Der Immobilienmarkt hier bei uns hat sich etwas stabilisiert. Die Sparkasse Regensburg sieht wieder mehr Bewegung bei Häusern und Wohnungen. Viele Menschen gewöhnen sich an die neue Marktsituation. Gleichzeitig bleibt die Lage angespannt. Es gibt weiter großen Bedarf an Wohnraum, aber der Neubau kommt nur langsam voran. Die Erholung ist da, aber noch vorsichtig. Diet Kapfinger, Charivari in Regensburg.
8: Wegen der Hitzewelle appelliert das Landratsamt Kelheim aktuell an Landwirte, ihre Güllefässer mit Wasser zu füllen. Damit könnten bei einem Wald- oder Flächenbrand die Feuerwehren mit Löschwasser versorgt werden. Das ist sehr wichtig, weil es nicht überall Hydranten oder Gewässer zur Löschwasserentnahme gibt. Volle Güllefässer können die Zeit überbrücken, bis eine Schlauchleitung aufgebaut ist. Die Freiwilligen Feuerwehren im Landkreis bedanken sich schon im Voraus bei den Landwirten, die mitmachen. Michael Hegele, Charivari im Landkreis Kelheim.
6: Fast zu schade.
8: Ein Exhibitionist hat hier im Sengenthaler Ortsteil Buchberg zwei junge Frauen belästigt. Der unbekannte Mann hatte am späten Mittwochabend hinter dem Feuerwehrhaus seine Hose ganz ausgezogen. Als die Frauen vorbeigingen, spielte er an seinem Penis rum. Eine Frau schrie den Exhibitionisten an, er ist mit einem Citybike Richtung Sengenthal geflüchtet. Der Mann ist etwa 45 Jahre alt und schlank, hat aber einen auffälligen Bauchansatz. Die Frauen beschreiben ihn als südländischen Typ. Hinweise an die Polizei. Michael Hegele, Charivari in Sengenthal.
9: Zu einem brennenden am Regensburger Werner von Siemens Gymnasium geht's auf die Zielgerade. Der Ersatzneubau soll nach den Herbstferien 2026 mit dem Schulbetrieb starten. Die Fertigstellung hat sich zwar um rund 2 Monate verschoben. Grund waren unter anderem Verzögerungen und Mängel bei einzelnen Bauarbeiten. Die Arbeiten an sich laufen aber weiter. Nach dem Einzug wird im Herbst der nächste Schritt vorbereitet, der Abriss der alten Gebäude und der Sporthalle. Die komplette Maßnahme soll noch bis 2030 gehen. Max Moser, Charivari in Regensburg. Zitronen.
7: Die schönen Blumen schon wieder ausgerissen. Es gibt wieder Ärger in Nittenau wegen Vandalismus. In den vergangenen Tagen wurden mehrfach Blumen aus den Pflanzenkübeln im Ortskern herausgerissen und beschädigt. Besonders ärgerlich, die Kübel vor der Touristinfo waren erst vor kurzem vom Bauhof neu bepflanzt worden. Bei der Stadt kommt das natürlich gar nicht gut an. Die Blumen sollen den Ortskern schließlich schöner machen. Wer etwas gesehen hat oder Hinweise geben kann, wird gebeten, sich bei der Polizei oder der Stadtverwaltung zu melden. Emily Gingel, Charivari in Nittenau.
9: Eine Bürgerversammlung.
8: Hier in Köfering hat die Polizei bei einer Verkehrskontrolle einen 23-jährigen Australier überprüft. Dabei fand sie bei ihm Hinweise auf Drogenkonsum. Es wurde eine Blutentnahme angeordnet, das Ergebnis steht noch aus. Weil auch der Verdacht im Raum steht, dass sein Führerschein eine Totalfälschung ist, durfte der Australier sowieso nicht mehr weiterfahren. Sein Führerschein wurde sichergestellt. Jetzt läuft ein Verfahren wegen Fahren ohne Fahrerlaubnis, Urkundenfälschung und Drogenkonsum am Steuer. Michael Hegele, Charivari in Köfering.
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1: Ich bin Helen Martin. Wer Wohngeld bezieht, muss wegen der Sparpläne der Bundesregierung künftig mit Einbußen rechnen. In der Rheinischen Post hat Bundesbauministerin Huberts angekündigt, dass ein Drittel der bisherigen Wohngeldhaushalte ganz rausfallen wird. Ein Teil davon seien Menschen, die aufgrund ihres Einkommens bislang gerade so noch antragsberechtigt sind. Wohngeld können Menschen beantragen, deren Einkommen nicht ausreicht, um angemessenen Wohnraum zu bezahlen. In Brüssel ist der Gipfel der EU-Staats- und Regierungschefs zu Ende gegangen. Heute wurde zum Beispiel über den Haushalt ab dem Jahr 2028 beraten. Dabei geht es um Billionensummen. Bundeskanzler Merz, ist der Finanzrahmen, den die EU-Kommission vorschlägt, aber deutlich zu hoch?
2: Der Vorschlag, den wir zurzeit haben, ist aus deutscher Sicht unbezahlbar und auch unausgewogen. Der nächste Vorschlag, den wir dann in der nächsten Präsidentschaft erwarten, muss deutlich unter dem gegenwärtigen Vorschlag liegen.
1: Deutschland steuert als größte Volkswirtschaft der EU den mit Abstand größten Teil zum Haushalt bei. Deutschland soll deutlich besser und schneller auf äußere Bedrohungen, Krisen und Katastrophen reagieren können. Da sind sich die Innenminister von Bund und Ländern einig. Sie haben auf ihrer Konferenz in Hamburg dazu eine Reihe von Maßnahmen vereinbart. Zum Beispiel soll der Bevölkerungsschutz durch Kurse und Schulunterricht verbessert werden. Und die Innenminister wollen geflüchtete Straftäter schneller abschieben und konsequenter gegen bandenmäßigen Sozialbetrug vorgehen. Trainieren für den Ernstfall. Das steht nächste Woche für mehr als 100 Einsatzkräfte der Bayerischen Bereitschaftspolizei in Karlsfeld im Landkreis Dachau an. Für Anwohnerinnen und Anwohner kann das Einschränkungen bedeuten, zum Beispiel durch Lärm- und Verkehrsbeeinträchtigungen. Die Polizisten üben vor allem Einsätze bei Demonstrationen und Fußballspielen. Nach 2 Jahren Pause hat in Island offenbar wieder die umstrittene Jagd auf Finnwale begonnen. Laut verschiedener Tierschutzorganisationen haben 2 Walfangschiffe ihren Hafen in der Hauptstadt Reykjavik verlassen. Island ist eines der wenigen Länder auf der Welt, in denen Wale noch gejagt werden dürfen.
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3: Aktuell haben wir für euch normalen Verkehr auf den Straßen in der Region. Gute Fahrt.
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4: Das Charivari-Wetter, ein Sommertag mit Sonne und Wärme. Heute Vormittag und am Nachmittag viel Sonne in der Oberpfalz. Nur in den Bergen ein paar harmlose Quellwolken. Am Abend wird es kühler. Am Dienstag wieder viel Sonne und Temperaturen bis zu 28 Grad. In den Kammlagen und am Großen Aber etwas kühler. Am Mittwoch wechseln Sonne und Quellwolken. Höchstwerte von 18 bis 26 Grad. In der Nacht zum Donnerstag vor allem in den Kammlagen und am Großen Aber kühl. Die nächsten Tage sommerlich warm und sonnig. Eine willkommene Abwechslung nach den Regentagen der letzten Woche.
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6: Regensburg zeigt Innovationskraft. 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Im Mittelpunkt standen neue Technologien, Daten und die Frage, wie Betriebe den Wandel aktiv gestalten können. Die Botschaft aus der IHK: Anpassungsfähigkeit und neue Ideen sind entscheidend, damit unsere Region wettbewerbsfähig bleibt. 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Diet Kapfinger, Charivari in Regensburg.
7: Die Vorbereitungen hier in Roding laufen auf Hochtouren. Heute, 4 Wochen vor dem Nordgautag. Zum Abschluss soll ein großer Festzug mit rund 1600 Teilnehmern durch die Stadt und Mitterdorf ziehen. Mit dabei sind viele Vereine und Ehrengäste. Jetzt hat auch Ministerpräsident Markus Söder sein Kommen angekündigt. Der Nordgautag findet zum ersten Mal in Roding statt und bietet unter dem Motto Stadt, Land, Regen mehr als 50 Veranstaltungen von Konzerten und Ausstellungen bis hin zu Vorträgen, Führungen und Sportangeboten. Emily Gingel, Charivari in Roding.
6: Der Traum vom eigenen Zuhause in Regensburg und der Region lebt weiter. Der Immobilienmarkt hier bei uns hat sich etwas stabilisiert. Die Sparkasse Regensburg sieht wieder mehr Bewegung bei Häusern und Wohnungen. Viele Menschen gewöhnen sich an die neue Marktsituation. Gleichzeitig bleibt die Lage angespannt. Es gibt weiter großen Bedarf an Wohnraum, aber der Neubau kommt nur langsam voran. Die Erholung ist da, aber noch vorsichtig. Diet Kapfinger, Charivari in Regensburg.
8: Wegen der Hitzewelle appelliert das Landratsamt Kelheim aktuell an Landwirte, ihre Güllefässer mit Wasser zu füllen. Damit könnten bei einem Wald- oder Flächenbrand die Feuerwehren mit Löschwasser versorgt werden. Das ist sehr wichtig, weil es nicht überall Hydranten oder Gewässer zur Löschwasserentnahme gibt. Volle Güllefässer können die Zeit überbrücken, bis eine Schlauchleitung aufgebaut ist. Die Freiwilligen Feuerwehren im Landkreis bedanken sich schon im Voraus bei den Landwirten, die mitmachen. Michael Hegele, Charivari im Landkreis Kelheim.
6: Fast zu schade.
8: Ein Exhibitionist hat hier im Sengenthaler Ortsteil Buchberg zwei junge Frauen belästigt. Der unbekannte Mann hatte am späten Mittwochabend hinter dem Feuerwehrhaus seine Hose ganz ausgezogen. Als die Frauen vorbeigingen, spielte er an seinem Penis rum. Eine Frau schrie den Exhibitionisten an, er ist mit einem Citybike Richtung Sengenthal geflüchtet. Der Mann ist etwa 45 Jahre alt und schlank, hat aber einen auffälligen Bauchansatz. Die Frauen beschreiben ihn als südländischen Typ. Hinweise an die Polizei. Michael Hegele, Charivari in Sengenthal.
9: Zu einem brennenden. Am Regensburger Werner von Siemens Gymnasium geht's auf die Zielgerade. Der Ersatzneubau soll nach den Herbstferien 2026 mit dem Schulbetrieb starten. Die Fertigstellung hat sich zwar um rund 2 Monate verschoben, Grund waren unter anderem Verzögerungen und Mängel bei einzelnen Bauarbeiten. Die Arbeiten an sich laufen aber weiter. Nach dem Einzug wird im Herbst der nächste Schritt vorbereitet, der Abriss der alten Gebäude und der Sporthalle. Die komplette Maßnahme soll noch bis 2030 gehen. Max Moser, Charivari in Regensburg. Zitronen.
7: Die schönen Blumen schon wieder ausgerissen. Es gibt wieder Ärger in Nittenau wegen Vandalismus. In den vergangenen Tagen wurden mehrfach Blumen aus den Pflanzenkübeln im Ortskern herausgerissen und beschädigt. Besonders ärgerlich, die Kübel vor der Touristinfo waren erst vor kurzem vom Bauhof neu bepflanzt worden. Bei der Stadt kommt das natürlich gar nicht gut an. Die Blumen sollen den Ortskern schließlich schöner machen. Wer etwas gesehen hat oder Hinweise geben kann, wird gebeten, sich bei der Polizei oder der Stadtverwaltung zu melden. Emily Gingel, Charivari in Nittenau.
9: Eine Bürgerversammlung.
8: Hier in Köferingen hat die Polizei bei einer Verkehrskontrolle einen 23-jährigen Australier überprüft. Dabei fand sie bei ihm Hinweise auf Drogenkonsum. Es wurde eine Blutentnahme angeordnet, das Ergebnis steht noch aus. Weil auch der Verdacht im Raum steht, dass sein Führerschein eine Totalfälschung ist, durfte der Australier sowieso nicht mehr weiterfahren. Sein Führerschein wurde sichergestellt. Jetzt läuft ein Verfahren wegen Fahren ohne Fahrerlaubnis, Urkundenfälschung und Drogenkonsum am Steuer. Michael Hegele, Charivari in Köferingen.
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1: Ich bin Helen Martin. Zigaretten sollen Schritt für Schritt deutlich teurer werden. Das Finanzministerium plant, dass der Preis für eine 20er-Packung von 8,80 Euro im Jahr 2027 auf 11,40 Euro im Jahr 2030 steigen soll. Uli Reitinger berichtet aus Berlin.
2: Für die Regierung lohnt sich der Plan doppelt. Zum einen will sie so die Raucherquote von Jugendlichen und Erwachsenen senken. Außerdem steigen die Steuereinnahmen. Durch die schrittweise Anhebung der Tabaksteuer rechnet das Finanzministerium schon im kommenden Jahr mit Mehreinnahmen in Höhe von 756 Millionen Euro. 2030 sollen es satte 3,6 Milliarden Euro sein.
1: Die EU will bei möglichen Ukraine-Russland-Verhandlungen keine Vermittlerrolle übernehmen. Das hat EU-Ratspräsident Costa nach dem EU-Gipfel in Brüssel klargestellt. Nur der ukrainische Präsident Zelensky habe die Legitimität, für die Ukraine zu verhandeln. Bundeskanzler Merz hat betont, die EU sei keine neutrale Partei, sondern stehe auf der Seite der Ukraine. In Potsdam hat heute der dreitägige Bundesparteitag der Linken angefangen. Parteichefin Schwertner hat zum Auftakt dazu aufgerufen, mit aller Kraft gegen einen Rechtsruck im Land zu kämpfen. Man werde alles tun, um die AfD von den Schalthebeln der Macht fernzuhalten, sagte sie. Als Protest gegen die geplanten Kürzungen im Sozialbereich hat Schwertner einen Klassenkampf von unten angekündigt. Bayern hat durch Steuerprüfungen von Influencern 550.000 Euro Nachzahlungen eingetrieben. Eine Spezialeinheit des Bayerischen Landesamts für Steuern hat dafür tausende Datensätze ausgewertet, auch mit KI-gestützter Software. Finanzminister Füracker betont, wer unternehmerisch tätig sei, müsse dafür auch Steuern zahlen. Wegen eines Unwetters ist das Southside-Festival im baden-württembergischen Neuhausen ob Eck unterbrochen worden. Die Veranstalter haben die Besucherinnen und Besucher dazu aufgerufen, sich in ihre Autos zu begeben. Das sei es am sichersten. Das Southside-Festival ist eines der größten Open-Air-Festivals in Deutschland.
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3: Aktuell haben wir für euch normalen Verkehr auf den Straßen in der Region. Gute Fahrt.
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4: Das Charivari-Wetter, ein Sommertag mit Sonne und Wärme. Heute Vormittag und am Nachmittag viel Sonne in der Oberpfalz. Nur in den Bergen ein paar harmlose Quellwolken. Am Abend wird es kühler. Am Dienstag wieder viel Sonne und Temperaturen bis zu 28 Grad. In den Kammlagen und am Großen Aber etwas kühler. Am Mittwoch wechseln Sonne und Quellwolken. Höchstwerte von 18 bis 26 Grad. In der Nacht zum Donnerstag vor allem in den Kammlagen und am Großen Aberkühl. Die nächsten Tage sommerlich warm und sonnig. Eine willkommene Abwechslung nach den Regentagen der letzten Woche.
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6: Regensburg zeigt Innovationskraft. 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Im Mittelpunkt standen neue Technologien, Daten und die Frage, wie Betriebe den Wandel aktiv gestalten können. Die Botschaft aus der IHK: Anpassungsfähigkeit und neue Ideen sind entscheidend, damit unsere Region wettbewerbsfähig bleibt. 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Diet Kapfinger, Charivari in Regensburg.
7: Die Vorbereitungen hier in Roding laufen auf Hochtouren. Heute, 4 Wochen vor dem Nordgautag. Zum Abschluss soll ein großer Festzug mit rund 1600 Teilnehmern durch die Stadt und Mitterdorf ziehen. Mit dabei sind viele Vereine und Ehrengäste. Jetzt hat auch Ministerpräsident Markus Söder sein Kommen angekündigt. Der Nordgautag findet zum ersten Mal in Roding statt und bietet unter dem Motto Stadt, Land, Regen mehr als 50 Veranstaltungen, von Konzerten und Ausstellungen bis hin zu Vorträgen, Führungen und Sportangeboten. Emily Gingel, Charivari in Roding.
6: Der Traum vom eigenen Zuhause in Regensburg und der Region lebt weiter. Der Immobilienmarkt hier bei uns hat sich etwas stabilisiert. Die Sparkasse Regensburg sieht wieder mehr Bewegung bei Häusern und Wohnungen. Viele Menschen gewöhnen sich an die neue Marktsituation. Gleichzeitig bleibt die Lage angespannt. Es gibt weiter großen Bedarf an Wohnraum, aber der Neubau kommt nur langsam voran. Die Erholung ist da, aber noch vorsichtig. Diet Kapfinger, Charivari in Regensburg.
8: Wegen der Hitzewelle appelliert das Landratsamt Kelheim aktuell an Landwirte, ihre Güllefässer mit Wasser zu füllen. Damit könnten bei einem Wald- oder Flächenbrand die Feuerwehren mit Löschwasser versorgt werden. Das ist sehr wichtig, weil es nicht überall Hydranten oder Gewässer zur Löschwasserentnahme gibt. Volle Güllefässer können die Zeit überbrücken, bis eine Schlauchleitung aufgebaut ist. Die Freiwilligen Feuerwehren im Landkreis bedanken sich schon im Voraus bei den Landwirten, die mitmachen. Michael Hegele, Charivari im Landkreis Kelheim.
3: Fast zu schade.
8: Ein Exhibitionist hat hier im Sengenthaler Ortsteil Buchberg zwei junge Frauen belästigt. Der unbekannte Mann hatte am späten Mittwochabend hinter dem Feuerwehrhaus seine Hose ganz ausgezogen. Als die Frauen vorbeigingen, spielte er an seinem Penis rum. Eine Frau schrie den Exhibitionisten an, er ist mit einem Citybike Richtung Sengenthal geflüchtet. Der Mann ist etwa 45 Jahre alt und schlank, hat aber einen auffälligen Bauchansatz. Die Frauen beschreiben ihn als südländischen Typ. Hinweise an die Polizei. Michael Hegele, Charivari. In Sengenthal.
9: Zu einem brennenden. Am Regensburger Werner von Siemens Gymnasium geht's auf die Zielgerade. Der Ersatzneubau soll nach den Herbstferien 2026 mit dem Schulbetrieb starten. Die Fertigstellung hat sich zwar um rund 2 Monate verschoben. Grund waren unter anderem Verzögerungen und Mängel bei einzelnen Bauarbeiten. Die Arbeiten an sich laufen aber weiter. Nach dem Einzug wird im Herbst der nächste Schritt vorbereitet, der Abriss der alten Gebäude und der Sporthalle. Die komplette Maßnahme soll noch bis 2030 gehen. Max Moser, Charivari. Regensburg. Zitronen.
7: Die schönen Blumen schon wieder ausgerissen. Es gibt wieder Ärger in Nittenau wegen Vandalismus. In den vergangenen Tagen wurden mehrfach Blumen aus den Pflanzenkübeln im Ortskern herausgerissen und beschädigt. Besonders ärgerlich, die Kübel vor der Touristinfo waren erst vor kurzem vom Bauhof neu bepflanzt worden. Bei der Stadt kommt das natürlich gar nicht gut an. Die Blumen sollen den Ortskern schließlich schöner machen. Wer etwas gesehen hat oder Hinweise geben kann, wird gebeten, sich bei der Polizei oder der Stadtverwaltung zu melden. Emily Gingel, Charivari in Nittenau.
9: Eine Bürgerversammlung.
8: Hier in Köfering hat die Polizei bei einer Verkehrskontrolle einen 23-jährigen Australier überprüft. Dabei fand sie bei ihm Hinweise auf Drogenkonsum. Es wurde eine Blutentnahme angeordnet, das Ergebnis steht noch aus. Weil auch der Verdacht im Raum steht, dass sein Führerschein eine Totalfälschung ist, durfte der Australier sowieso nicht mehr weiterfahren. Sein Führerschein wurde sichergestellt. Jetzt läuft ein Verfahren wegen Fahren ohne Fahrerlaubnis, Urkundenfälschung und Drogenkonsum am Steuer. Michael Hegele, Charivari in Köfering.
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1: Ich bin Helen Martin. Zigaretten sollen Schritt für Schritt deutlich teurer werden. Das Finanzministerium plant, dass der Preis für eine 20er-Packung von 8,80 Euro im Jahr 2027 auf 11,40 Euro im Jahr 2030 steigen soll. Uli Reitinger berichtet aus Berlin.
2: Für die Regierung lohnt sich der Plan doppelt. Zum einen will sie so die Raucherquote von Jugendlichen und Erwachsenen senken. Außerdem steigen die Steuereinnahmen. Durch die schrittweise Anhebung der Tabaksteuer rechnet das Finanzministerium schon im kommenden Jahr mit Mehreinnahmen in Höhe von 756 Millionen Euro. 2030 sollen es satte 3,6 Milliarden Euro sein.
1: Die EU will bei möglichen Ukraine-Russland-Verhandlungen keine Vermittlerrolle übernehmen. Das hat EU-Ratspräsident Costa nach dem EU-Gipfel in Brüssel klargestellt. Nur der ukrainische Präsident Zelensky habe die Legitimität, für die Ukraine zu verhandeln. Bundeskanzler Merz hat betont, die EU sei keine neutrale Partei, sondern stehe auf der Seite der Ukraine. In Potsdam hat heute der dreitägige Bundesparteitag der Linken angefangen. Parteichefin Schwertner hat zum Auftakt dazu aufgerufen, mit aller Kraft gegen einen Rechtsruck im Land zu kämpfen. Man werde alles tun, um die AfD von den Schalthebeln der Macht fernzuhalten, sagte sie. Als Protest gegen die geplanten Kürzungen im Sozialbereich hat Schwertner einen Klassenkampf von unten angekündigt. Bayern hat durch Steuerprüfungen von Influencern 550.000 Euro Nachzahlungen eingetrieben. Eine Spezialeinheit des Bayerischen Landesamts für Steuern hat dafür tausende Datensätze ausgewertet, auch mit KI-gestützter Software. Finanzminister Füracker betont, wer unternehmerisch tätig sei, müsse dafür auch Steuern zahlen. Wegen eines Unwetters ist das Southside-Festival im baden-württembergischen Neuhausen ob Eck unterbrochen worden. Die Veranstalter haben die Besucherinnen und Besucher dazu aufgerufen, sich in ihre Autos zu begeben. Das sei es am sichersten. Das Southside-Festival ist eines der größten Open-Air-Festivals in Deutschland.
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3: Aktuell haben wir für euch normalen Verkehr auf den Straßen in der Region. Gute Fahrt.
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4: Das Charivari-Wetter, ein Sommertag mit Sonne und Wärme. Heute Vormittag und am Nachmittag viel Sonne in der Oberpfalz. Nur in den Bergen ein paar harmlose Quellwolken. Am Abend wird es kühler. Am Dienstag wieder viel Sonne und Temperaturen bis zu 28 Grad. In den Kammlagen und am Großen Aber etwas kühler. Am Mittwoch wechseln Sonne und Quellwolken. Höchstwerte von 18 bis 26 Grad. In der Nacht zum Donnerstag vor allem in den Kammlagen und am Großen Aber kühl. Die nächsten Tage sommerlich warm und sonnig. Eine willkommene Abwechslung nach den Regentagen der letzten Woche.
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5: Charivari 24 Regionalnachrichten für Donnerstagmittag. Streit um Drogen in Regensburg endet mit Messerattacke. Kripo sucht Zeugen. Im Regensburger Kasernenviertel ist ein Streit um Drogen aus dem Ruder gelaufen. Am Dienstagabend wurden drei Männer durch einen spitzen Gegenstand verletzt. Sie mussten in Krankenhäuser eingeliefert werden. Dem voran ging laut Polizei ein Handgemenge zwischen fünf Männern aus dem Irak und aus Syrien. Jetzt ermittelt die Kripo und hofft auf Zeugenhinweise. Bitte unter 0941 506 2888. Polizei kontrolliert heute Radfahrer in Regensburg.

0: Fahrradfahrer sollten sich heute in Regensburg an die Verkehrsregeln halten. Die Polizei will tagsüber den Fahrradverkehr mit stationären und mobilen Kontrollen überwachen. Ein Augenmerk liegt dabei auf dem Rechtsfahrgebot. Mit der Aktion will die Polizei die hohen Unfallzahlen bei den Radfahrern eindämmen. Letztes Jahr wurden in Regensburg 432 Radler bei Unfällen verletzt. In den meisten Fällen waren sie selbst schuld. In wenigen Minuten geht's hier auf Charivari 24 weiter mit Nachrichten aus der Oberpfalz, Niederbayern und der Welt.
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1: Ich bin Helen Martin. Zigaretten sollen Schritt für Schritt deutlich teurer werden. Das Finanzministerium plant, dass der Preis für eine 20er-Packung von 8,80 Euro im Jahr 2027 auf 11,40 Euro im Jahr 2030 steigen soll. Uli Reitinger berichtet aus Berlin.
2: Für die Regierung lohnt sich der Plan doppelt. Zum einen will sie so die Raucherquote von Jugendlichen und Erwachsenen senken. Außerdem steigen die Steuereinnahmen. Durch die schrittweise Anhebung der Tabaksteuer rechnet das Finanzministerium schon im kommenden Jahr mit Mehreinnahmen in Höhe von 756 Millionen Euro. 2030 sollen es satte 3,6 Milliarden Euro sein.
1: Die EU will bei möglichen Ukraine-Russland-Verhandlungen keine Vermittlerrolle übernehmen. Das hat EU-Ratspräsident Costa nach dem EU-Gipfel in Brüssel klargestellt. Nur der ukrainische Präsident Zelensky habe die Legitimität, für die Ukraine zu verhandeln. Bundeskanzler Merz hat betont, die EU sei keine neutrale Partei, sondern stehe auf der Seite der Ukraine. In Potsdam hat heute der dreitägige Bundesparteitag der Linken angefangen. Parteichefin Schwertner hat zum Auftakt dazu aufgerufen, mit aller Kraft gegen einen Rechtsruck im Land zu kämpfen. Man werde alles tun, um die AfD von den Schalthebeln der Macht fernzuhalten, sagte sie. Als Protest gegen die geplanten Kürzungen im Sozialbereich hat Schwertner einen Klassenkampf von unten angekündigt. Bayern hat durch Steuerprüfungen von Influencern 550.000 Euro Nachzahlungen eingetrieben. Eine Spezialeinheit des Bayerischen Landesamts für Steuern hat dafür tausende Datensätze ausgewertet, auch mit KI-gestützter Software. Finanzminister Füracker betont, wer unternehmerisch tätig sei, müsse dafür auch Steuern zahlen. Wegen eines Unwetters ist das Southside-Festival im baden-württembergischen Neuhausen ob Eck unterbrochen worden. Die Veranstalter haben die Besucherinnen und Besucher dazu aufgerufen, sich in ihre Autos zu begeben. Das sei es am sichersten. Das Southside-Festival ist eines der größten Open-Air-Festivals in Deutschland.
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3: Und aktuell in der Region hätten wir normalen Verkehr auf den Straßen, egal wo es hingeht. Wir wünschen gute Fahrt.
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4: Das Charivari-Wetter, ein Sommertag mit Sonne und Wärme. Heute Vormittag und am Nachmittag viel Sonne in der Oberpfalz. Nur in den Bergen ein paar harmlose Quellwolken. Am Abend wird es kühler. Am Dienstag wieder viel Sonne und Temperaturen bis zu 28 Grad. In den Kammlagen und am Großen Aber etwas kühler. Am Mittwoch wechseln Sonne und Quellwolken. Höchstwerte von 18 bis 26 Grad. In der Nacht zum Donnerstag vor allem in den Kammlagen und am Großen Aber kühl. Die nächsten Tage sommerlich warm und sonnig. Eine willkommene Abwechslung nach den Regentagen der letzten Woche.
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6: Regensburg zeigt Innovationskraft. Beim dritten Regensburger Innovationskongress haben rund 180 Teilnehmer aus Wirtschaft und Wissenschaft über die Zukunft der Unternehmen gesprochen. Im Mittelpunkt standen neue Technologien, Daten und die Frage, wie Betriebe den Wandel aktiv gestalten können. Die Botschaft aus der IHK: Anpassungsfähigkeit und neue Ideen sind entscheidend, damit unsere Region wettbewerbsfähig bleibt. Organisiert wurde der Kongress von der IHK Regensburg und der TechBase. Diet Kapfinger, Charivari in Regensburg.
7: Die Vorbereitungen hier in Roding laufen auf Hochtouren. Heute, 4 Wochen vor dem Nordgautag. Zum Abschluss soll ein großer Festzug mit rund 1600 Teilnehmern durch die Stadt und Mitterdorf ziehen. Mit dabei sind viele Vereine und Ehrengäste. Jetzt hat auch Ministerpräsident Markus Söder sein Kommen angekündigt. Der Nordgautag findet zum ersten Mal in Roding statt und bietet unter dem Motto Stadt, Land, Regen mehr als 50 Veranstaltungen, von Konzerten und Ausstellungen bis hin zu Vorträgen, Führungen und Sportangeboten. Emily Gingel, Charivari in Roding.
6: Der Traum vom eigenen Zuhause in Regensburg und der Region lebt weiter. Der Immobilienmarkt hier bei uns hat sich etwas stabilisiert. Die Sparkasse Regensburg sieht wieder mehr Bewegung bei Häusern und Wohnungen. Viele Menschen gewöhnen sich an die neue Marktsituation. Gleichzeitig bleibt die Lage angespannt. Es gibt weiter großen Bedarf an Wohnraum, aber der Neubau kommt nur langsam voran. Die Erholung ist da, aber noch vorsichtig. Diet Kapfinger, Charivari in Regensburg.
8: Wegen der Hitzewelle appelliert das Landratsamt Kelheim aktuell an Landwirte, ihre Güllefässer mit Wasser zu füllen. Damit könnten bei einem Wald- oder Flächenbrand die Feuerwehren mit Löschwasser versorgt werden. Das ist sehr wichtig, weil es nicht überall Hydranten oder Gewässer zur Löschwasserentnahme gibt. Volle Güllefässer können die Zeit überbrücken, bis eine Schlauchleitung aufgebaut ist. Die Freiwilligen Feuerwehren im Landkreis bedanken sich schon im Voraus bei den Landwirten, die mitmachen. Michael Hegele, Charivari im Landkreis Kelheim.
6: Fast zu schade.
8: Ein Exhibitionist hat hier im Sengenthaler Ortsteil Buchberg zwei junge Frauen belästigt. Der unbekannte Mann hatte am späten Mittwochabend hinter dem Feuerwehrhaus seine Hose ganz ausgezogen. Als die Frauen vorbeigingen, spielte er an seinem Penis rum. Eine Frau schrie den Exhibitionisten an, er ist mit einem Citybike Richtung Sengenthal geflüchtet. Der Mann ist etwa 45 Jahre alt und schlank, hat aber einen auffälligen Bauchansatz. Die Frauen beschreiben ihn als südländischen Typ. Hinweise an die Polizei. Michael Hegele, Charivari in Sengenthal.
9: Zu einem brennenden Am Regensburger Werner-von-Siemens-Gymnasium geht's auf die Zielgerade. Der Ersatzneubau soll nach den Herbstferien 2026 mit dem Schulbetrieb starten. Die Fertigstellung hat sich zwar um rund 2 Monate verschoben, Grund waren unter anderem Verzögerungen und Mängel bei einzelnen Bauarbeiten. Die Arbeiten an sich laufen aber weiter. Nach dem Einzug wird im Herbst der nächste Schritt vorbereitet, der Abriss der alten Gebäude und der Sporthalle. Die komplette Maßnahme soll noch bis 2030 gehen. Max Moser, Charivari in Regensburg. Zitronen.
7: Die schönen Blumen schon wieder ausgerissen. Es gibt wieder Ärger in Nittenau wegen Vandalismus. In den vergangenen Tagen wurden mehrfach Blumen aus den Pflanzenkübeln im Ortskern herausgerissen und beschädigt. Besonders ärgerlich, die Kübel vor der Touristinfo waren erst vor kurzem vom Bauhof neu bepflanzt worden. Bei der Stadt kommt das natürlich gar nicht gut an. Die Blumen sollen den Ortskern schließlich schöner machen. Wer etwas gesehen hat oder Hinweise geben kann, wird gebeten, sich bei der Polizei oder der Stadtverwaltung zu melden. Emily Gingel, Charivari in Nittenau.
9: Eine Bürgerversammlung.
8: Hier in Köfering hat die Polizei bei einer Verkehrskontrolle einen 23-jährigen Australier überprüft. Dabei fand sie bei ihm Hinweise auf Drogenkonsum. Es wurde eine Blutentnahme angeordnet, das Ergebnis steht noch aus. Weil auch der Verdacht im Raum steht, dass sein Führerschein eine Totalfälschung ist, durfte der Australier sowieso nicht mehr weiterfahren. Sein Führerschein wurde sichergestellt. Jetzt läuft ein Verfahren wegen Fahren ohne Fahrerlaubnis, Urkundenfälschung und Drogenkonsum am Steuer. Michael Hegele, Charivari in Köfering.
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1: Ich bin Helen Martin. Zigaretten sollen Schritt für Schritt deutlich teurer werden. Das Finanzministerium plant, dass der Preis für eine 20er-Packung von 8,80 Euro im Jahr 2027 auf 11,40 Euro im Jahr 2030 steigen soll. Uli Reitinger berichtet aus Berlin.
2: Für die Regierung lohnt sich der Plan doppelt. Zum einen will sie so die Raucherquote von Jugendlichen und Erwachsenen senken. Außerdem steigen die Steuereinnahmen. Durch die schrittweise Anhebung der Tabaksteuer rechnet das Finanzministerium schon im kommenden Jahr mit Mehreinnahmen in Höhe von 756 Millionen Euro. 2030 sollen es satte 3,6 Milliarden Euro sein.
1: Die EU will bei möglichen Ukraine-Russland-Verhandlungen keine Vermittlerrolle übernehmen. Das hat EU-Ratspräsident Costa nach dem EU-Gipfel in Brüssel klargestellt. Nur der ukrainische Präsident Zelensky habe die Legitimität, für die Ukraine zu verhandeln. Bundeskanzler Merz hat betont, die EU sei keine neutrale Partei, sondern stehe auf der Seite der Ukraine. In Potsdam hat heute der dreitägige Bundesparteitag der Linken angefangen. Parteichefin Schwertner hat zum Auftakt dazu aufgerufen, mit aller Kraft gegen einen Rechtsruck im Land zu kämpfen. Man werde alles tun, um die AfD von den Schalthebeln der Macht fernzuhalten, sagte sie. Als Protest gegen die geplanten Kürzungen im Sozialbereich hat Schwertner einen Klassenkampf von unten angekündigt. Bayern hat durch Steuerprüfungen von Influencern 550.000 Euro Nachzahlungen eingetrieben. Eine Spezialeinheit des Bayerischen Landesamts für Steuern hat dafür tausende Datensätze ausgewertet, auch mit KI-gestützter Software. Finanzminister Füracker betont, wer unternehmerisch tätig sei, müsse dafür auch Steuern zahlen. Wegen eines Unwetters ist das Southside-Festival im baden-württembergischen Neuhausen ob Eck unterbrochen worden. Die Veranstalter haben die Besucherinnen und Besucher dazu aufgerufen, sich in ihre Autos zu begeben. Das sei es am sichersten. Das Southside-Festival ist eines der größten Open-Air-Festivals in Deutschland.
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3: Und aktuell in der Region hätten wir normalen Verkehr auf den Straßen, egal wo es hingeht. Wir wünschen gute Fahrt.
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4: Das Charivari-Wetter, ein Sommertag mit Sonne und Wärme. Heute Vormittag und am Nachmittag viel Sonne in der Oberpfalz. Nur in den Bergen ein paar harmlose Quellwolken. Am Abend wird es kühler. Am Dienstag wieder viel Sonne und Temperaturen bis zu 28 Grad. In den Kammlagen und am Großen Aber etwas kühler. Am Mittwoch wechseln Sonne und Quellwolken. Höchstwerte von 18 bis 26 Grad. In der Nacht zum Donnerstag vor allem in den Kammlagen und am Großen Aber kühl. Die nächsten Tage sommerlich warm und sonnig. Eine willkommene Abwechslung nach den Regentagen der letzten Woche.
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5: Charivari 24 Regionalnachrichten für Donnerstagmittag. Streit um Drogen in Regensburg endet mit Messerattacke. Kripo sucht Zeugen. Im Regensburger Kaserneviertel ist ein Streit um Drogen aus dem Ruder gelaufen. Am Dienstagabend wurden drei Männer durch einen spitzen Gegenstand verletzt. Sie mussten in Krankenhäuser eingeliefert werden. Dem voran ging laut Polizei ein Handgemenge zwischen fünf Männern aus dem Irak und aus Syrien. Jetzt ermittelt die Kripo und hofft auf Zeugenhinweise. Bitte unter 0941 506 2888. Polizei kontrolliert heute Radfahrer in Regensburg. Radfahrer sollten sich heute in Regensburg an die Verkehrsregeln halten. Die Polizei will tagsüber den Fahrradverkehr mit stationären und mobilen Kontrollen überwachen. Ein Augenmerk liegt dabei auf dem Rechtsfahrgebot. Mit der Aktion will die Polizei die hohen Unfallzahlen bei den Radfahrern eindämmen. Letztes Jahr wurden in Regensburg 432 Radler bei Unfällen verletzt. In den meisten Fällen waren sie selbst schuld. In wenigen Minuten geht's hier auf Charivari 24 weiter mit Nachrichten aus der Oberpfalz, Niederbayern und der Welt.
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1: Ich bin Florian Klaus. Die Sparpläne der Bundesregierung treffen die Empfänger von Wohngeld besonders hart. Viele müssen mit Einbußen rechnen, einige könnten sogar leer ausgehen. Das hat Bauministerin Huberts in der Rheinischen Post angekündigt. Mehr dazu von Babette Büchner.
2: In bestehende Bescheide soll nicht eingegriffen werden, aber Wohngeld wird in der Regel für 12 Monate bewilligt. Danach muss es neu beantragt werden. Ein Drittel der Empfänger werde dann nach den Worten von Hubert sogar komplett rausfallen. Bund und Länder müssten beim Wohngeld jeweils 1 Milliarde Euro einsparen. Die meisten Wohngeldbezieher sind Rentner und Familien.
1: Deutschland soll deutlich besser und schneller auf äußere Bedrohungen, Krisen und Katastrophen reagieren können. Da sind sich die Innenminister von Bund und Ländern einig. Sie haben auf ihrer Konferenz in Hamburg dazu eine Reihe von Maßnahmen vereinbart. Zum Beispiel soll der Bevölkerungsschutz durch Kurse und Schulunterricht verbessert werden. Und die Innenminister wollen geflüchtete Straftäter schneller abschieben und konsequenter gegen bandenmäßigen Sozialbetrug vorgehen. Das Landgericht Regensburg hat die Schmerzensgeldklage eines früheren Mitglieds der Domspatzen abgewiesen, wegen Verjährung. Der Mann hatte das Bistum auf 400.000 Euro verklagt. Er soll Anfang der 90er in einer Vorschule des Knabenchors misshandelt und sexuell missbraucht worden sein. Wer wird die Nachfolgerin oder der Nachfolger von Bundespräsident Steinmeier? Das wissen wir nächstes Jahr im Januar, wenn die Bundesversammlung ein neues Staatsoberhaupt wählt. Wenn es nach Steinmeier selbst ginge, würde der sich jemanden mit politischem Background als Nachfolger wünschen. In der ARD hat er das damit begründet, dass er befürchtet, die Regierungsbildungen könnten künftig schwierig werden. Er hat dabei auch an 2017 erinnert, als die Regierungsbildung schon mal kompliziert war. Nicht nur bei uns ist es aktuell extrem heiß, sondern auch in anderen Teilen von Europa. In Spanien zum Beispiel werden am Wochenende bis zu 40 Grad erwartet, in Frankreich sogar 42 Grad. Gegen die Hitze gibt es in den Ländern verschiedene Maßnahmen. Spaniens Hauptstadt Madrid zum Beispiel setzt auf Armbänder, die Menschen, die draußen arbeiten, warnen, wenn ihr Körper überhitzt.
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3: Aktuell haben wir für euch normalen Verkehr auf den Straßen in der Region. Gute Fahrt.
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4: Das Charivari-Wetter, ein Sommertag mit Sonne und Wärme. Heute Vormittag und am Nachmittag viel Sonne in der Oberpfalz. Nur in den Bergen ein paar harmlose Quellwolken. Am Abend wird es kühler. Am Dienstag wieder viel Sonne und Temperaturen bis zu 28 Grad. In den Kammlagen und am Großen Aber etwas kühler. Am Mittwoch wechseln Sonne und Quellwolken. Höchstwerte von 18 bis 26 Grad. In der Nacht zum Donnerstag vor allem in den Kammlagen und am Großen Aber kühl. Die nächsten Tage sommerlich warm und sonnig. Eine willkommene Abwechslung nach den Regentagen der letzten Woche.
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5: Charivari 24 Regionalnachrichten für Donnerstagmittag. Streit um Drogen in Regensburg endet mit Messerattacke. Kripo sucht Zeugen. Im Regensburger Kaserneviertel ist ein Streit um Drogen aus dem Ruder gelaufen. Am Dienstagabend wurden 3 Männer durch einen spitzen Gegenstand verletzt. Sie mussten in Krankenhäuser eingeliefert werden. Dem voran ging laut Polizei ein Handgemenge zwischen 5 Männern aus dem Irak und aus Syrien. Jetzt ermittelt die Kripo und hofft auf Zeugenhinweise. Bitte unter 0941 506 2888. Polizei kontrolliert heute Radfahrer in Regensburg. Radfahrer sollten sich heute in Regensburg an die Verkehrsregeln halten. Die Polizei will tagsüber den Fahrradverkehr mit stationären und mobilen Kontrollen überwachen. Ein Augenmerk liegt dabei auf dem Rechtsfahrgebot. Mit der Aktion will die Polizei die hohen Unfallzahlen bei den Radfahrern eindämmen. Letztes Jahr wurden in Regensburg 432 Radler bei Unfällen verletzt. In den meisten Fällen waren sie selbst schuld. In wenigen Minuten geht's hier auf Charivari 24 weiter mit Nachrichten aus der Oberpfalz, Niederbayern und der Welt.
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1: Ich bin Florian Klaus. Die Sparpläne der Bundesregierung treffen die Empfänger von Wohngeld besonders hart. Viele müssen mit Einbußen rechnen, einige könnten sogar leer ausgehen. Das hat Bauministerin Huberts in der Rheinischen Post angekündigt. Mehr dazu von Babette Büchner.
2: In bestehende Bescheide soll nicht eingegriffen werden, aber Wohngeld wird in der Regel für 12 Monate bewilligt. Danach muss es neu beantragt werden. Ein Drittel der Empfänger werde dann nach den Worten von Huberts sogar komplett rausfallen. Bund und Länder müssten beim Wohngeld jeweils 1 Milliarde Euro einsparen. Die meisten Wohngeldbezieher sind Rentner und Familien.
1: Deutschland soll deutlich besser und schneller auf äußere Bedrohungen, Krisen und Katastrophen reagieren können. Da sind sich die Innenminister von Bund und Ländern einig. Sie haben auf ihrer Konferenz in Hamburg dazu eine Reihe von Maßnahmen vereinbart. Zum Beispiel soll der Bevölkerungsschutz durch Kurse und Schulunterricht verbessert werden. Und die Innenminister wollen geflüchtete Straftäter schneller abschieben und konsequenter gegen bandenmäßigen Sozialbetrug vorgehen. Das Landgericht Regensburg hat die Schmerzensgeldklage eines früheren Mitglieds der Domspatzen abgewiesen, wegen Verjährung. Der Mann hatte das Bistum auf 400.000 Euro verklagt. Er soll Anfang der 90er in einer Vorschule des Knabenchors misshandelt und sexuell missbraucht worden sein. Wer wird die Nachfolgerin oder der Nachfolger von Bundespräsident Steinmeier? Das wissen wir nächstes Jahr im Januar, wenn die Bundesversammlung ein neues Staatsoberhaupt wählt. Wenn es nach Steinmeier selbst ginge, würde der sich jemanden mit politischem Background als Nachfolger wünschen. In der ARD hat er das damit begründet, dass er befürchtet, die Regierungsbildungen könnten künftig schwierig werden. Er hat dabei auch an 2017 erinnert, als die Regierungsbildung schon mal kompliziert war. Nicht nur bei uns ist es aktuell extrem heiß, sondern auch in anderen Teilen von Europa. In Spanien zum Beispiel werden am Wochenende bis zu 40 Grad erwartet, in Frankreich sogar 42 Grad. Gegen die Hitze gibt es in den Ländern verschiedene Maßnahmen. Spaniens Hauptstadt Madrid zum Beispiel setzt auf Armbänder, die Menschen, die draußen arbeiten, warnen, wenn ihr Körper überhitzt.
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3: Aktuell haben wir für euch normalen Verkehr auf den Straßen in der Region. Gute Fahrt.
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4: Das Charivari-Wetter, ein Sommertag mit Sonne und Wärme. Heute Vormittag und am Nachmittag viel Sonne in der Oberpfalz. Nur in den Bergen ein paar harmlose Quellwolken. Am Abend wird es kühler. Am Dienstag wieder viel Sonne und Temperaturen bis zu 28 Grad. In den Kammlagen und am Großen Aber etwas kühler. Am Mittwoch wechseln Sonne und Quellwolken. Höchstwerte von 18 bis 26 Grad. In der Nacht zum Donnerstag vor allem in den Kammlagen und am Großen Aber kühl. Die nächsten Tage sommerlich warm und sonnig. Eine willkommene Abwechslung nach den Regentagen der letzten Woche.
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5: Charivari 24 Regionalnachrichten für Donnerstagmittag. Streit um Drogen in Regensburg endet mit Messerattacke. Kripo sucht Zeugen. Im Regensburger Kaserneviertel ist ein Streit um Drogen aus dem Ruder gelaufen. Am Dienstagabend wurden 3 Männer durch einen spitzen Gegenstand verletzt. Sie mussten in Krankenhäuser eingeliefert werden. Dem voran ging laut Polizei ein Handgemenge zwischen 5 Männern aus dem Irak und aus Syrien. Jetzt ermittelt die Kripo und hofft auf Zeugenhinweise. Bitte unter 0941 506 2888. Polizei kontrolliert heute Radfahrer in Regensburg. Radfahrer sollten sich heute in Regensburg an die Verkehrsregeln halten. Die Polizei will tagsüber den Fahrradverkehr mit stationären und mobilen Kontrollen überwachen. Ein Augenmerk liegt dabei auf dem Rechtsfahrgebot. Mit der Aktion will die Polizei die hohen Unfallzahlen bei den Radfahrern eindämmen. Letztes Jahr wurden in Regensburg 432 Radler bei Unfällen verletzt. In den meisten Fällen waren sie selbst schuld. In wenigen Minuten geht's hier auf Charivari 24 weiter mit Nachrichten aus der Oberpfalz, Niederbayern und der Welt.

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1: Ich bin Florian Klaus. Die Sparpläne der Bundesregierung treffen die Empfänger von Wohngeld besonders hart. Viele müssen mit Einbußen rechnen, einige könnten sogar leer ausgehen. Das hat Bauministerin Huberts in der Rheinischen Post angekündigt. Mehr dazu von Babette Büchner.
2: In bestehende Bescheide soll nicht eingegriffen werden, aber Wohngeld wird in der Regel für 12 Monate bewilligt. Danach muss es neu beantragt werden. Ein Drittel der Empfänger werde dann nach den Worten von Huberts sogar komplett rausfallen. Bund und Länder müssten beim Wohngeld jeweils 1 Milliarde Euro einsparen. Die meisten Wohngeldbezieher sind Rentner und Familien.
1: Deutschland soll deutlich besser und schneller auf äußere Bedrohungen, Krisen und Katastrophen reagieren können. Da sind sich die Innenminister von Bund und Ländern einig. Sie haben auf ihrer Konferenz in Hamburg dazu eine Reihe von Maßnahmen vereinbart. Zum Beispiel soll der Bevölkerungsschutz durch Kurse und Schulunterricht verbessert werden. Und die Innenminister wollen geflüchtete Straftäter schneller abschieben und konsequenter gegen bandenmäßigen Sozialbetrug vorgehen. Das Landgericht Regensburg hat die Schmerzensgeldklage eines früheren Mitglieds der Domspatzen abgewiesen, wegen Verjährung. Der Mann hatte das Bistum auf 400.000 Euro verklagt. Er soll Anfang der 90er in einer Vorschule des Knabenchors misshandelt und sexuell missbraucht worden sein. Wer wird die Nachfolgerin oder der Nachfolger von Bundespräsident Steinmeier? Das wissen wir nächstes Jahr im Januar, wenn die Bundesversammlung ein neues Staatsoberhaupt wählt. Wenn es nach Steinmeier selbst ginge, würde der sich jemanden mit politischem Background als Nachfolger wünschen. In der ARD hat er das damit begründet, dass er befürchtet, die Regierungsbildungen könnten künftig schwierig werden. Er hat dabei auch an 2017 erinnert, als die Regierungsbildung schon mal kompliziert war. Nicht nur bei uns ist es aktuell extrem heiß, sondern auch in anderen Teilen von Europa. In Spanien zum Beispiel werden am Wochenende bis zu 40 Grad erwartet, in Frankreich sogar 42 Grad. Gegen die Hitze gibt es in den Ländern verschiedene Maßnahmen. Spaniens Hauptstadt Madrid zum Beispiel setzt auf Armbänder, die Menschen, die draußen arbeiten, warnen, wenn ihr Körper überhitzt.
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3: Aktuell haben wir für euch normalen Verkehr auf den Straßen in der Region. Gute Fahrt.
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4: Das Charivari-Wetter, ein Sommertag mit Sonne und Wärme. Heute Vormittag und am Nachmittag viel Sonne in der Oberpfalz. Nur in den Bergen ein paar harmlose Quellwolken. Am Abend wird es kühler. Am Dienstag wieder viel Sonne und Temperaturen bis zu 28 Grad. In den Kammlagen und am Großen Aber etwas kühler. Am Mittwoch wechseln Sonne und Quellwolken. Höchstwerte von 18 bis 26 Grad. In der Nacht zum Donnerstag vor allem in den Kammlagen und am Großen Aber kühl. Die nächsten Tage sommerlich warm und sonnig. Eine willkommene Abwechslung nach den Regentagen der letzten Woche.
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5: Charivari 24 Regionalnachrichten für Donnerstagmittag. Streit um Drogen in Regensburg endet mit Messerattacke. Kripo sucht Zeugen. Im Regensburger Kaserneviertel ist ein Streit um Drogen aus dem Ruder gelaufen. Am Dienstagabend wurden 3 Männer durch einen spitzen Gegenstand verletzt. Sie mussten in Krankenhäuser eingeliefert werden. Dem voran ging laut Polizei ein Handgemenge zwischen 5 Männern aus dem Irak und aus Syrien. Jetzt ermittelt die Kripo und hofft auf Zeugenhinweise. Bitte unter 0941 506 2888. Polizei kontrolliert heute Radfahrer in Regensburg. Radfahrer sollten sich heute in Regensburg an die Verkehrsregeln halten. Die Polizei will tagsüber den Fahrradverkehr mit stationären und mobilen Kontrollen überwachen. Ein Augenmerk liegt dabei auf dem Rechtsfahrgebot. Mit der Aktion will die Polizei die hohen Unfallzahlen bei den Radfahrern eindämmen. Letztes Jahr wurden in Regensburg 432 Radler bei Unfällen verletzt. In den meisten Fällen waren sie selbst schuld. In wenigen Minuten geht's hier auf Charivari 24 weiter mit Nachrichten aus der Oberpfalz, Niederbayern und der Welt.
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1: Ich bin Florian Klaus. Die Sparpläne der Bundesregierung treffen die Empfänger von Wohngeld besonders hart. Viele müssen mit Einbußen rechnen, einige könnten sogar leer ausgehen. Das hat Bauministerin Huberts in der Rheinischen Post angekündigt. Mehr dazu von Babette Büchner.
2: In bestehende Bescheide soll nicht eingegriffen werden, aber Wohngeld wird in der Regel für 12 Monate bewilligt. Danach muss es neu beantragt werden. Ein Drittel der Empfänger werde dann nach den Worten von Hubert sogar komplett rausfallen. Bund und Länder müssten beim Wohngeld jeweils 1 Milliarde Euro einsparen. Die meisten Wohngeldbezieher sind Rentner und Familien.
1: Deutschland soll deutlich besser und schneller auf äußere Bedrohungen, Krisen und Katastrophen reagieren können. Da sind sich die Innenminister von Bund und Ländern einig. Sie haben auf ihrer Konferenz in Hamburg dazu eine Reihe von Maßnahmen vereinbart. Zum Beispiel soll der Bevölkerungsschutz durch Kurse und Schulunterricht verbessert werden. Und die Innenminister wollen geflüchtete Straftäter schneller abschieben und konsequenter gegen bandenmäßigen Sozialbetrug vorgehen. Das Landgericht Regensburg hat die Schmerzensgeldklage eines früheren Mitglieds der Domspatzen abgewiesen, wegen Verjährung. Der Mann hatte das Bistum auf 400.000 Euro verklagt. Er soll Anfang der 90er in einer Vorschule des Knabenchors misshandelt und sexuell missbraucht worden sein. Wer wird die Nachfolgerin oder der Nachfolger von Bundespräsident Steinmeier? Das wissen wir nächstes Jahr im Januar, wenn die Bundesversammlung ein neues Staatsoberhaupt wählt. Wenn es nach Steinmeier selbst ginge, würde der sich jemanden mit politischem Background als Nachfolger wünschen. In der ARD hat er das damit begründet, dass er befürchtet, die Regierungsbildungen könnten künftig schwierig werden. Er hat dabei auch an 2017 erinnert, als die Regierungsbildung schon mal kompliziert war. Nicht nur bei uns ist es aktuell extrem heiß, sondern auch in anderen Teilen von Europa. In Spanien zum Beispiel werden am Wochenende bis zu 40 Grad erwartet, in Frankreich sogar 42 Grad. Gegen die Hitze gibt es in den Ländern verschiedene Maßnahmen. Spaniens Hauptstadt Madrid zum Beispiel setzt auf Armbänder, die Menschen, die draußen arbeiten, warnen, wenn ihr Körper überhitzt.
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3: Aktuell haben wir für euch normalen Verkehr auf den Straßen in der Region. Gute Fahrt.
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4: Das Charivari-Wetter, ein Sommertag mit Sonne und Wärme. Heute Vormittag und am Nachmittag viel Sonne in der Oberpfalz. Nur in den Bergen ein paar harmlose Quellwolken. Am Abend wird es kühler. Am Dienstag wieder viel Sonne und Temperaturen bis zu 28 Grad. In den Kammlagen und am Großen Arber etwas kühler. Am Mittwoch wechseln Sonne und Quellwolken. Höchstwerte von 18 bis 26 Grad. In der Nacht zum Donnerstag vor allem in den Kammlagen und am Großen Arber kühl. Die nächsten Tage sommerlich warm und sonnig. Eine willkommene Abwechslung nach den Regentagen der letzten Woche.
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5: Charivari 24 Regionalnachrichten für Donnerstagmittag. Streit um Drogen in Regensburg endet mit Messerattacke. Kripo sucht Zeugen. Im Regensburger Kaserneviertel ist ein Streit um Drogen aus dem Ruder gelaufen. Am Dienstagabend wurden 3 Männer durch einen spitzen Gegenstand verletzt. Sie mussten in Krankenhäuser eingeliefert werden. Dem voran ging laut Polizei ein Handgemenge zwischen 5 Männern aus dem Irak und aus Syrien. Jetzt ermittelt die Kripo und hofft auf Zeugenhinweise. Bitte unter 0941 506 2888. Polizei kontrolliert heute Radfahrer in Regensburg. Radfahrer sollten sich heute in Regensburg an die Verkehrsregeln halten. Die Polizei will tagsüber den Fahrradverkehr mit stationären und mobilen Kontrollen überwachen. Ein Augenmerk liegt dabei auf dem Rechtsfahrgebot. Mit der Aktion will die Polizei die hohen Unfallzahlen bei den Radfahrern eindämmen. Letztes Jahr wurden in Regensburg 432 Radler bei Unfällen verletzt. In den meisten Fällen waren sie selbst schuld. In wenigen Minuten geht's hier auf Charivari 24 weiter mit Nachrichten aus der Oberpfalz, Niederbayern und der Welt.
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1: Ich bin Florian Klaus. Fake-Shops sollen schneller aus dem Internet verschwinden. Die Verbraucherschutzminister der Länder fordern dafür vom Bund einen nationalen Aktionsplan, um die Betrugsmasche besser bekämpfen zu können. Dirk Zeitler erklärt, worum es geht.
2: Sie sehen aus wie echte Online-Shops, sind aber Fallen. Denn sie verkaufen Online-Waren, die sie nie verschicken, ob Handys, Sneaker oder Fahrräder. Angesichts der Fußball-WM warnen Verbraucherschützer auch vor betrügerischen Angeboten von Fanartikeln und Tickets.
1: Viele Krisen und kaum Wirtschaftswachstum. So begründet Bundesbauministerin Huberts, dass die Bundesregierung sparen muss. Und das wird sie wohl konkret auch beim Wohngeld. Geplante Kürzungen würden alle bisherigen Empfänger betreffen, hat Huberts in der Rheinischen Post angekündigt. Ein Drittel der Haushalte, die es bisher bekommen, werden demnach ganz rausfallen. Ein Teil davon sollen Menschen sein, die bisher wegen ihres Einkommens nur knapp für das Wohngeld berechtigt sind. In Potsdam hat heute der dreitägige Bundesparteitag der Linken angefangen. Parteichefin Schwertner hat zum Auftakt dazu aufgerufen, mit aller Kraft gegen einen Rechtsruck im Land zu kämpfen. Man werde alles tun, um die AfD von den Schalthebeln der Macht fernzuhalten. Als Protest gegen die geplanten Kürzungen im Sozialbereich hat Schwertner einen Klassenkampf von unten angekündigt. Der Sozialverband VdK hat in Bayern 850.000 Mitglieder, in der Führung rumort es aber seit Monaten. Die Vorsitzende Bentele hört wegen der Meinungsverschiedenheiten über die Struktur des Verbands als Landeschefin im Freistaat auf. Als bundesweite Präsidentin will sie aber im Amt bleiben, hat ein Sprecher mitgeteilt. Der VdK sieht sich als Lobby für sozial Benachteiligte. Das Southside, eines der größten Rockfestivals Deutschlands, ist wegen eines Unwetters unterbrochen worden. Die Besucherinnen und Besucher, von denen an diesem Wochenende im baden-württembergischen Neuhausen ob Eck rund 59.000 erwartet werden, sollten Schutz in ihren Autos suchen. Nach einer Weile konnten die Bands zwar wieder anfangen, mehrere Konzerte sind aber ohne Nachholtermin ins Wasser gefallen.
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3: Aktuell haben wir für euch normalen Verkehr auf den Straßen in der Region. Gute Fahrt.
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4: Das Charivari-Wetter, ein Sommertag mit Sonne und Wärme. Heute Vormittag und am Nachmittag viel Sonne in der Oberpfalz. Nur in den Bergen ein paar harmlose Quellwolken. Am Abend wird es kühler. Am Dienstag wieder viel Sonne und Temperaturen bis zu 28 Grad. In den Kammlagen und am Großen Aber etwas kühler. Am Mittwoch wechseln Sonne und Quellwolken. Höchstwerte von 18 bis 26 Grad. In der Nacht zum Donnerstag vor allem in den Kammlagen und am Großen Aber kühl. Die nächsten Tage sommerlich warm und sonnig. Eine willkommene Abwechslung nach den Regentagen der letzten Woche.
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5: Charivari 24 Regionalnachrichten für Donnerstagmittag. Streit um Drogen in Regensburg endet mit Messerattacke. Kripo sucht Zeugen. Im Regensburger Kaserneviertel ist ein Streit um Drogen aus dem Ruder gelaufen. Am Dienstagabend wurden drei Männer durch einen spitzen Gegenstand verletzt. Sie mussten in Krankenhäuser eingeliefert werden. Dem voran ging laut Polizei ein Handgemenge zwischen fünf Männern aus dem Irak und aus Syrien. Jetzt ermittelt die Kripo und hofft auf Zeugenhinweise. Bitte unter 0941 506 2888. Polizei kontrolliert heute Radfahrer in Regensburg. Radfahrer sollten sich heute in Regensburg an die Verkehrsregeln halten. Die Polizei will tagsüber den Fahrradverkehr mit stationären und mobilen Kontrollen überwachen. Ein Augenmerk liegt dabei auf dem Rechtsfahrgebot. Mit der Aktion will die Polizei die hohen Unfallzahlen bei den Radfahrern eindämmen. Letztes Jahr wurden in Regensburg 432 Radler bei Unfällen verletzt. In den meisten Fällen waren sie selbst schuld. In wenigen Minuten geht's hier auf Charivari 24 weiter mit Nachrichten aus der Oberpfalz, Niederbayern und der Welt.
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0: Die Verbraucherschutzminister der Länder fordern dafür vom Bund einen nationalen Aktionsplan, um die Betrugsmasche besser bekämpfen zu können. Dirk Zeitler erklärt, worum es geht.
1: Sie sehen aus wie echte Online-Shops, sind aber Fallen. Denn sie verkaufen Online-Waren, die sie nie verschicken, ob Handys, Sneaker oder Fahrräder. Angesichts der Fußball-WM warnen Verbraucherschützer auch vor betrügerischen Angeboten von Fanartikeln und Tickets.
0: Viele Krisen und kaum Wirtschaftswachstum. So begründet Bundesbauministerin Huberts, dass die Bundesregierung sparen muss. Und das wird sie wohl konkret auch beim Wohngeld. Geplante Kürzungen würden alle bisherigen Empfänger betreffen, hat Huberts in der Rheinischen Post angekündigt. Ein Drittel der Haushalte, die es bisher bekommen, werden demnach ganz rausfallen. Ein Teil davon sollen Menschen sein, die bisher wegen ihres Einkommens nur knapp für das Wohngeld berechtigt sind. In Potsdam hat heute der dreitägige Bundesparteitag der Linken angefangen. Parteichefin Schwertner hat zum Auftakt dazu aufgerufen, mit aller Kraft gegen einen Rechtsruck im Land zu kämpfen. Man werde alles tun, um die AfD von den Schalthebeln der Macht fernzuhalten. Als Protest gegen die geplanten Kürzungen im Sozialbereich hat Schwertner einen Klassenkampf von unten angekündigt. Der Sozialverband VdK hat in Bayern 850.000 Mitglieder, in der Führung rumort es aber seit Monaten. Die Vorsitzende Bentele hört wegen der Meinungsverschiedenheiten über die Struktur des Verbands als Landeschefin im Freistaat auf. Als bundesweite Präsidentin will sie aber im Amt bleiben, hat ein Sprecher mitgeteilt. Der VdK sieht sich als Lobby für sozial Benachteiligte. Das Southside, eines der größten Rockfestivals Deutschlands, ist wegen eines Unwetters unterbrochen worden. Die Besucherinnen und Besucher, von denen an diesem Wochenende im baden-württembergischen Neuhausen ob Eck rund 59.000 erwartet werden, sollten Schutz in ihren Autos suchen. Nach einer Weile konnten die Bands zwar wieder anfangen, mehrere Konzerte sind aber ohne Nachholtermin ins Wasser gefallen.
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3: Aktuell haben wir für euch normalen Verkehr auf den Straßen in der Region. Gute Fahrt.
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4: Das Charivari-Wetter, ein Sommertag mit Sonne und Wärme. Heute Vormittag und am Nachmittag viel Sonne in der Oberpfalz. Nur in den Bergen ein paar harmlose Quellwolken. Am Abend wird es kühler. Am Dienstag wieder viel Sonne und Temperaturen bis zu 28 Grad. In den Kammlagen und am Großen Aber etwas kühler. Am Mittwoch wechseln Sonne und Quellwolken. Höchstwerte von 18 bis 26 Grad. In der Nacht zum Donnerstag vor allem in den Kammlagen und am Großen Aber kühl. Die nächsten Tage sommerlich warm und sonnig. Eine willkommene Abwechslung nach den Regentagen der letzten Woche.
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5: Charivari 24 Regionalnachrichten für Donnerstagmittag. Streit um Drogen in Regensburg endet mit Messerattacke. Kripo sucht Zeugen. Im Regensburger Kaserneviertel ist ein Streit um Drogen aus dem Ruder gelaufen. Am Dienstagabend wurden drei Männer durch einen spitzen Gegenstand verletzt. Sie mussten in Krankenhäuser eingeliefert werden. Dem voran ging laut Polizei ein Handgemenge zwischen fünf Männern aus dem Irak und aus Syrien. Jetzt ermittelt die Kripo und hofft auf Zeugenhinweise. Bitte unter 0941 506 2888. Polizei kontrolliert heute Radfahrer in Regensburg. Radfahrer sollten sich heute in Regensburg an die Verkehrsregeln halten. Die Polizei will tagsüber den Fahrradverkehr mit stationären und mobilen Kontrollen überwachen. Ein Augenmerk liegt dabei auf dem Rechtsfahrgebot. Mit der Aktion will die Polizei die hohen Unfallzahlen bei den Radfahrern eindämmen. Letztes Jahr wurden in Regensburg 432 Radler bei Unfällen verletzt. In den meisten Fällen waren sie selbst schuld. In wenigen Minuten geht's hier auf Charivari 24 weiter mit Nachrichten aus der Oberpfalz, Niederbayern und der Welt.
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1: Ich bin Florian Klaus. Fake-Shops sollen schneller aus dem Internet verschwinden. Die Verbraucherschutzminister der Länder fordern dafür vom Bund einen nationalen Aktionsplan, um die Betrugsmasche besser bekämpfen zu können. Dirk Zeitler erklärt, worum es geht.
2: Sie sehen aus wie echte Online-Shops, sind aber Fallen. Denn sie verkaufen Online-Waren, die sie nie verschicken, ob Handys, Sneaker oder Fahrräder. Angesichts der Fußball-WM warnen Verbraucherschützer auch vor betrügerischen Angeboten von Fanartikeln und Tickets.
1: Viele Krisen und kaum Wirtschaftswachstum. So begründet Bundesbauministerin Huberts, dass die Bundesregierung sparen muss. Und das wird sie wohl konkret auch beim Wohngeld. Geplante Kürzungen würden alle bisherigen Empfänger betreffen, hat Huberts in der Rheinischen Post angekündigt. Ein Drittel der Haushalte, die es bisher bekommen, werden demnach ganz rausfallen. Ein Teil davon sollen Menschen sein, die bisher wegen ihres Einkommens nur knapp für das Wohngeld berechtigt sind. In Potsdam hat heute der dreitägige Bundesparteitag der Linken angefangen. Parteichefin Schwertner hat zum Auftakt dazu aufgerufen, mit aller Kraft gegen einen Rechtsruck im Land zu kämpfen. Man werde alles tun, um die AfD von den Schalthebeln der Macht fernzuhalten. Als Protest gegen die geplanten Kürzungen im Sozialbereich hat Schwertner einen Klassenkampf von unten angekündigt. Der Sozialverband VdK hat in Bayern 850.000 Mitglieder, in der Führung rumort es aber seit Monaten. Die Vorsitzende Bentele hört wegen der Meinungsverschiedenheiten über die Struktur des Verbands als Landeschefin im Freistaat auf. Als bundesweite Präsidentin will sie aber im Amt bleiben, hat ein Sprecher mitgeteilt. Der VdK sieht sich als Lobby für sozial Benachteiligte. Das Southside, eines der größten Rockfestivals Deutschlands, ist wegen eines Unwetters unterbrochen worden. Die Besucherinnen und Besucher, von denen an diesem Wochenende im baden-württembergischen Neuhausen ob Eck rund 59.000 erwartet werden, sollten Schutz in ihren Autos suchen. Nach einer Weile konnten die Bands zwar wieder anfangen, mehrere Konzerte sind aber ohne Nachholtermin ins Wasser gefallen.
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3: Hier die wichtigsten Meldungen von den Straßen bei uns in der Region. Fahrt auf der A93 Weiden in Richtung Regensburg besonders vorsichtig. Zwischen Wernberg-Köblitz und Kreuz Oberpfälzerwald kommt es zu Behinderungen durch Gegenstände auf der Fahrbahn.
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4: Das Charivari-Wetter, ein Sommertag mit Sonne und Wärme. Heute Vormittag und am Nachmittag viel Sonne in der Oberpfalz. Nur in den Bergen ein paar harmlose Quellwolken. Am Abend wird es kühler. Am Dienstag wieder viel Sonne und Temperaturen bis zu 28 Grad. In den Kammlagen und am Großen Aber etwas kühler. Am Mittwoch wechseln Sonne und Quellwolken. Höchstwerte von 18 bis 26 Grad. In der Nacht zum Donnerstag vor allem in den Kammlagen und am Großen Aber kühl. Die nächsten Tage sommerlich warm und sonnig. Eine willkommene Abwechslung nach den Regentagen der letzten Woche.
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5: Charivari 24 Regionalnachrichten für Donnerstagmittag. Streit um Drogen in Regensburg endet mit Messerattacke. Kripo sucht Zeugen. Im Regensburger Kaserneviertel ist ein Streit um Drogen aus dem Ruder gelaufen. Am Dienstagabend wurden drei Männer durch einen spitzen Gegenstand verletzt. Sie mussten in Krankenhäuser eingeliefert werden. Dem voran ging laut Polizei ein Handgemenge zwischen fünf Männern aus dem Irak und aus Syrien. Jetzt ermittelt die Kripo und hofft auf Zeugenhinweise. Bitte unter 0941 506 2888. Polizei kontrolliert heute Radfahrer in Regensburg. Radfahrer sollten sich heute in Regensburg an die Verkehrsregeln halten. Die Polizei will tagsüber den Fahrradverkehr mit stationären und mobilen Kontrollen überwachen. Ein Augenmerk liegt dabei auf dem Rechtsfahrgebot. Mit der Aktion will die Polizei die hohen Unfallzahlen bei den Radfahrern eindämmen. Letztes Jahr wurden in Regensburg 432 Radler bei Unfällen verletzt. In den meisten Fällen waren sie selbst schuld. In wenigen Minuten geht's hier auf Charivari 24 weiter mit Nachrichten aus der Oberpfalz, Niederbayern und der Welt.
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1: Ich bin Florian Klaus. Fake-Shops sollen schneller aus dem Internet verschwinden. Die Verbraucherschutzminister der Länder fordern dafür vom Bund einen nationalen Aktionsplan, um die Betrugsmasche besser bekämpfen zu können. Dirk Zeitler erklärt, worum es geht.
2: Sie sehen aus wie echte Online-Shops, sind aber Fallen. Denn sie verkaufen Online-Waren, die sie nie verschicken, ob Handys, Sneaker oder Fahrräder. Angesichts der Fußball-WM warnen Verbraucherschützer auch vor betrügerischen Angeboten von Fanartikeln und Tickets.
1: Viele Krisen und kaum Wirtschaftswachstum. So begründet Bundesbauministerin Huberts, dass die Bundesregierung sparen muss. Und das wird sie wohl konkret auch beim Wohngeld. Geplante Kürzungen würden alle bisherigen Empfänger betreffen, hat Huberts in der Rheinischen Post angekündigt. Ein Drittel der Haushalte, die es bisher bekommen, werden demnach ganz rausfallen. Ein Teil davon sollen Menschen sein, die bisher wegen ihres Einkommens nur knapp für das Wohngeld berechtigt sind. In Potsdam hat heute der dreitägige Bundesparteitag der Linken angefangen. Parteichefin Schwertner hat zum Auftakt dazu aufgerufen, mit aller Kraft gegen einen Rechtsruck im Land zu kämpfen. Man werde alles tun, um die AfD von den Schalthebeln der Macht fernzuhalten. Als Protest gegen die geplanten Kürzungen im Sozialbereich hat Schwertner einen Klassenkampf von unten angekündigt. Der Sozialverband VdK hat in Bayern 850.000 Mitglieder, in der Führung rumort es aber seit Monaten. Die Vorsitzende Bentele hört wegen der Meinungsverschiedenheiten über die Struktur des Verbands als Landeschefin im Freistaat auf. Als bundesweite Präsidentin will sie aber im Amt bleiben, hat ein Sprecher mitgeteilt. Der VdK sieht sich als Lobby für sozial Benachteiligte. Das Southside, eines der größten Rockfestivals Deutschlands, ist wegen eines Unwetters unterbrochen worden. Die Besucherinnen und Besucher, von denen an diesem Wochenende im baden-württembergischen Neuhausen ob Eck rund 59.000 erwartet werden, sollten Schutz in ihren Autos suchen. Nach einer Weile konnten die Bands zwar wieder anfangen, mehrere Konzerte sind aber ohne Nachholtermin ins Wasser gefallen.
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3: Hier die wichtigsten Meldungen von den Straßen bei uns in der Region. Fahrt auf der A93 Weiden in Richtung Regensburg besonders vorsichtig. Zwischen Wernberg-Köblitz und Kreuz Oberpfälzerwald kommt es zu Behinderungen durch Gegenstände auf der Fahrbahn.
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4: Das Charivari-Wetter, ein Sommertag mit Sonne und Wärme. Heute Vormittag und am Nachmittag viel Sonne in der Oberpfalz. Nur in den Bergen ein paar harmlose Quellwolken. Am Abend wird es kühler. Am Dienstag wieder viel Sonne und Temperaturen bis zu 28 Grad. In den Kammlagen und am Großen Aber etwas kühler. Am Mittwoch wechseln Sonne und Quellwolken. Höchstwerte von 18 bis 26 Grad. In der Nacht zum Donnerstag vor allem in den Kammlagen und am Großen Aber kühl. Die nächsten Tage sommerlich warm und sonnig. Eine willkommene Abwechslung nach den Regentagen der letzten Woche.
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5: Charivari 24 Regionalnachrichten für Donnerstagmittag. Streit um Drogen in Regensburg endet mit Messerattacke. Kripo sucht Zeugen. Im Regensburger Kaserneviertel ist ein Streit um Drogen aus dem Ruder gelaufen. Am Dienstagabend wurden drei Männer durch einen spitzen Gegenstand verletzt. Sie mussten in Krankenhäuser eingeliefert werden. Dem voran ging laut Polizei ein Handgemenge zwischen fünf Männern aus dem Irak und aus Syrien. Jetzt ermittelt die Kripo und hofft auf Zeugenhinweise. Bitte unter 0941 506 2888. Polizei kontrolliert heute Radfahrer in Regensburg. Radfahrer sollten sich heute in Regensburg an die Verkehrsregeln halten. Die Polizei will tagsüber den Fahrradverkehr mit stationären und mobilen Kontrollen überwachen. Ein Augenmerk liegt dabei auf dem Rechtsfahrgebot. Mit der Aktion will die Polizei die hohen Unfallzahlen bei den Radfahrern eindämmen. Letztes Jahr wurden in Regensburg 432 Radler bei Unfällen verletzt. In den meisten Fällen waren sie selbst schuld. In wenigen Minuten geht's hier auf Charivari 24 weiter mit Nachrichten aus der Oberpfalz, Niederbayern und der Welt.
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1: Ich bin Florian Klaus. Rund 1 Million Wohnungen fehlen in Deutschland. Vor allem in Städten sind bezahlbare Wohnungen rar. Bundesbauministerin Huberts will mit einem 13-Punkte-Plan dagegen vorgehen. Ziele sind mehr Digitalisierung und schnellere Prozesse. Und noch ein Thema beschäftigt die Ministerin aktuell. Die Bundesregierung will beim Wohngeld sparen. In der Rheinischen Post hat Huberts gesagt, dass die geplanten Kürzungen wohl alle Empfänger treffen werden. Letztes Jahr mussten deutlich mehr Menschen wegen Naturkatastrophen und Extremwetter ihre Heimat verlassen. Laut einer Greenpeace-Studie waren 13,6 Millionen Menschen betroffen, fast 4 Millionen mehr als noch 2024. Als Beispiel nennen die Studienmacher Afghanistan und die Auswirkungen von abschmelzenden Gletschern. Greenpeace kritisiert, dass wohlhabende Nationen die Hilfsgelder für den globalen Süden kürzen. Tausende Beschäftigte im Handel haben wieder gestreikt. Diesmal stand die Möbelhauskette IKEA im Mittelpunkt. Dazu aufgerufen hatte Verdi. Das bisherige Angebot der Arbeitgeber im Tarifstreit hatte die Gewerkschaft als zu niedrig abgelehnt. Uli Reitinger berichtet.
2: Wie stark die Kunden vom Streik betroffen waren, darüber sind sich Arbeitgeber und Gewerkschaft nicht einig. Alle 54 Filialen konnten öffnen, die Geschäfte liefen wie gewohnt weiter, heißt es vom Handelsverband. Verdi sagt hingegen, dass mehr als 8000 Menschen gestreikt haben, mit spürbaren Einschränkungen bei den Betriebsabläufen, unter anderem im Kassenbereich und im Küchenstudio.

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1: Freie Fahrt für euch aktuell. Wir wünschen guten und sicheren Verkehr.
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1: Charivari 24 Regionalnachrichten für Donnerstagmittag. Streit um Drogen in Regensburg endet mit Messerattacke. Kripo sucht Zeugen. Im Regensburger Kaserneviertel ist ein Streit um Drogen aus dem Ruder gelaufen. Am Dienstagabend wurden drei Männer durch einen spitzen Gegenstand verletzt. Sie mussten in Krankenhäuser eingeliefert werden. Dem voran ging laut Polizei ein Handgemenge zwischen fünf Männern aus dem Irak und aus Syrien. Jetzt ermittelt die Kripo und hofft auf Zeugenhinweise. Bitte unter 0941 506 2888. Polizei kontrolliert heute Radfahrer in Regensburg. Radfahrer sollten sich heute in Regensburg an die Verkehrsregeln halten. Die Polizei will tagsüber den Fahrradverkehr mit stationären und mobilen Kontrollen überwachen. Ein Augenmerk liegt dabei auf dem Rechtsfahrgebot. Mit der Aktion will die Polizei die hohen Unfallzahlen bei den Radfahrern eindämmen. Letztes Jahr wurden in Regensburg 432 Radler bei Unfällen verletzt. In den meisten Fällen waren sie selbst schuld. In wenigen Minuten geht's hier auf Charivari 24 weiter mit Nachrichten aus der Oberpfalz, Niederbayern und der Welt.
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2: Ich bin Florian Klaus. Rund 1 Million Wohnungen fehlen in Deutschland. Vor allem in Städten sind bezahlbare Wohnungen rar. Bundesbauministerin Huberts will mit einem 13-Punkte-Plan dagegen vorgehen. Ziele sind mehr Digitalisierung und schnellere Prozesse. Und noch ein Thema beschäftigt die Ministerin aktuell. Die Bundesregierung will beim Wohngeld sparen. In der Rheinischen Post hat Huberts gesagt, dass die geplanten Kürzungen wohl alle Empfänger treffen werden. Letztes Jahr mussten deutlich mehr Menschen wegen Naturkatastrophen und Extremwetter ihre Heimat verlassen.

0: Afghanistan und die Auswirkungen von abschmelzenden Gletschern. Greenpeace kritisiert, dass wohlhabende Nationen die Hilfsgelder für den globalen Süden kürzen. Tausende Beschäftigte im Handel haben wieder gestreikt. Diesmal stand die Möbelhauskette IKEA im Mittelpunkt. Dazu aufgerufen hatte Verdi. Das bisherige Angebot der Arbeitgeber im Tarifstreit hatte die Gewerkschaft als zu niedrig abgelehnt. Uli Reitinger berichtet.
1: Wie stark die Kunden vom Streik betroffen waren, darüber sind sich Arbeitgeber und Gewerkschaft nicht einig. Alle 54 Filialen konnten öffnen, die Geschäfte liefen wie gewohnt weiter, heißt es vom Handelsverband. Verdi sagt hingegen, dass mehr als 8000 Menschen gestreikt haben, mit spürbaren Einschränkungen bei den Betriebsabläufen, unter anderem im Kassenbereich und im Küchenstudio.
0: Alte Chemikalien in einer Apotheke haben in Memmingen dazu geführt, dass die Polizei einen Bereich der Innenstadt vorsichtshalber abgesperrt hat. Es war nämlich nicht klar, was für Chemikalien da genau gefunden worden sind. Darum wurden dann auch Spezialkräfte des Landeskriminalamts dazu gerufen. Am Nachmittag sind die Absperrungen aber wieder abgebaut worden. Die Behälter seien vernichtet worden, hieß es. Was drin war, hat die Polizei nicht gesagt. Die Fußball-WM hat für Gastgeber USA gut angefangen. Nach zwei Spielen stehen zwei Siege auf dem Konto. Die Amerikaner haben nach Paraguay nämlich auch Australien geschlagen. 2:0 stand es am Ende. Paraguay ist später auch noch dran, es geht dann gegen die Türkei. Erstmal spielt aber noch Schottland gegen Marokko und dann Brasilien gegen Haiti.
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3: Freie Fahrt für euch aktuell. Wir wünschen guten und sicheren Verkehr.
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4: Das Charivari-Wetter, ein Sommertag mit Sonne und Wärme. Heute Vormittag und am Nachmittag viel Sonne in der Oberpfalz. Nur in den Bergen ein paar harmlose Quellwolken. Am Abend wird es kühler. Am Dienstag wieder viel Sonne und Temperaturen bis zu 28 Grad. In den Kammlagen und am Großen Aber etwas kühler. Am Mittwoch wechseln Sonne und Quellwolken. Höchstwerte von 18 bis 26 Grad. In der Nacht zum Donnerstag vor allem in den Kammlagen und am Großen Aber kühl. Die nächsten Tage sommerlich warm und sonnig. Eine willkommene Abwechslung nach den Regentagen der letzten Woche.
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5: Charivari 24 Regionalnachrichten für Donnerstagmittag. Streit um Drogen in Regensburg endet mit Messerattacke. Kripo sucht Zeugen. Im Regensburger Kaserneviertel ist ein Streit um Drogen aus dem Ruder gelaufen. Am Dienstagabend wurden drei Männer durch einen spitzen Gegenstand verletzt. Sie mussten in Krankenhäuser eingeliefert werden. Dem voran ging laut Polizei ein Handgemenge zwischen fünf Männern aus dem Irak und aus Syrien. Jetzt ermittelt die Kripo und hofft auf Zeugenhinweise. Bitte unter 0941 506 2888. Polizei kontrolliert heute Radfahrer in Regensburg. Radfahrer sollten sich heute in Regensburg an die Verkehrsregeln halten. Die Polizei will tagsüber den Fahrradverkehr mit stationären und mobilen Kontrollen überwachen. Ein Augenmerk liegt dabei auf dem Rechtsfahrgebot. Mit der Aktion will die Polizei die hohen Unfallzahlen bei den Radfahrern eindämmen. Letztes Jahr wurden in Regensburg 432 Radler bei Unfällen verletzt. In den meisten Fällen waren sie selbst schuld. In wenigen Minuten geht's hier auf Charivari 24 weiter mit Nachrichten aus der Oberpfalz, Niederbayern und der Welt.
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2: Ich bin Florian Klaus. Rund 1 Million Wohnungen fehlen in Deutschland. Vor allem in Städten sind bezahlbare Wohnungen rar. Bundesbauministerin Huberts will mit einem 13-Punkte-Plan dagegen vorgehen. Ziele sind mehr Digitalisierung und schnellere Prozesse. Und noch ein Thema beschäftigt die Ministerin aktuell. Die Bundesregierung will beim Wohngeld sparen. In der Rheinischen Post hat Huberts gesagt, dass die geplanten Kürzungen wohl alle Empfänger treffen werden. Letztes Jahr mussten deutlich mehr Menschen wegen Naturkatastrophen und Extremwetter ihre Heimat verlassen. Laut einer Greenpeace-Studie waren 13,6 Millionen Menschen betroffen, fast 4 Millionen mehr als noch 2024. Als Beispiel nennen die Studienmacher Afghanistan und die Auswirkungen von abschmelzenden Gletschern. Greenpeace kritisiert, dass wohlhabende Nationen die Hilfsgelder für den globalen Süden kürzen. Tausende Beschäftigte im Handel haben wieder gestreikt. Diesmal stand die Möbelhauskette IKEA im Mittelpunkt. Dazu aufgerufen hatte Verdi. Das bisherige Angebot der Arbeitgeber im Tarifstreit hatte die Gewerkschaft als zu niedrig abgelehnt. Uli Reitinger berichtet.
3: Wie stark die Kunden vom Streik betroffen waren, darüber sind sich Arbeitgeber und Gewerkschaft nicht einig. Alle 54 Filialen konnten öffnen, die Geschäfte liefen wie gewohnt weiter, heißt es vom Handelsverband. Verdi sagt hingegen, dass mehr als 8000 Menschen gestreikt haben, mit spürbaren Einschränkungen bei den Betriebsabläufen, unter anderem im Kassenbereich und im Küchenstudio.
2: Alte Chemikalien in einer Apotheke haben in Memmingen dazu geführt, dass die Polizei einen Bereich der Innenstadt vorsichtshalber abgesperrt hat. Es war nämlich nicht klar, was für Chemikalien da genau gefunden worden sind. Darum wurden dann auch Spezialkräfte des Landeskriminalamts dazu gerufen. Am Nachmittag sind die Absperrungen aber wieder abgebaut worden. Die Behälter seien vernichtet worden, hieß es. Was drin war, hat die Polizei nicht gesagt. Die Fußball-WM hat für Gastgeber USA gut angefangen. Nach 2 Spielen stehen 2 Siege auf dem Konto. Die Amerikaner haben nach Paraguay nämlich auch Australien geschlagen. 2:0 stand es am Ende. Paraguay ist später auch noch dran, es geht dann gegen die Türkei. Erstmal spielt aber noch Schottland gegen Marokko und dann Brasilien gegen Haiti.
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4: Hier die wichtigsten Meldungen von den Straßen bei uns in der Region. Wenn ihr gerade auf der A3 Nürnberg in Richtung Passau unterwegs seid, fahrt zwischen den Anschlussstellen Hengersberg und Eicher vom Wald besonders vorsichtig. Hier kommt es zu Verzögerungen durch eine ungesicherte Unfallstelle auf der Fahrbahn.
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5: Das Charivari-Wetter, ein Sommertag mit Sonne und Wärme. Heute Vormittag und am Nachmittag viel Sonne in der Oberpfalz. Nur in den Bergen ein paar harmlose Quellwolken. Am Abend wird es kühler. Am Dienstag wieder viel Sonne und Temperaturen bis zu 28 Grad. In den Kammlagen und am Großen Aber etwas kühler. Am Mittwoch wechseln Sonne und Quellwolken. Höchstwerte von 18 bis 26 Grad. In der Nacht zum Donnerstag vor allem in den Kammlagen und am Großen Aber kühl. Die nächsten Tage sommerlich warm und sonnig. Eine willkommene Abwechslung nach den Regentagen der letzten Woche.
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1: Charivari 24 Regionalnachrichten für Donnerstagmittag. Streit um Drogen in Regensburg endet mit Messerattacke. Kripo sucht Zeugen. Im Regensburger Kaserneviertel ist ein Streit um Drogen aus dem Ruder gelaufen. Am Dienstagabend wurden 3 Männer durch einen spitzen Gegenstand verletzt. Sie mussten in Krankenhäuser eingeliefert werden. Dem voran ging laut Polizei ein Handgemenge zwischen 5 Männern aus dem Irak und aus Syrien. Jetzt ermittelt die Kripo und hofft auf Zeugenhinweise. Bitte unter 0941 506 2888. Polizei kontrolliert heute Radfahrer in Regensburg. Radfahrer sollten sich heute in Regensburg an die Verkehrsregeln halten. Die Polizei will tagsüber den Fahrradverkehr mit stationären und mobilen Kontrollen überwachen. Ein Augenmerk liegt dabei auf dem Rechtsfahrgebot. Mit der Aktion will die Polizei die hohen Unfallzahlen bei den Radfahrern eindämmen. Letztes Jahr wurden in Regensburg 432 Radler bei Unfällen verletzt. In den meisten Fällen waren sie selbst schuld. In wenigen Minuten geht's hier auf Charivari 24 weiter mit Nachrichten aus der Oberpfalz, Niederbayern und der Welt.
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2: Ich bin Florian Klaus. Rund 1 Million Wohnungen fehlen in Deutschland. Vor allem in Städten sind bezahlbare Wohnungen rar. Bundesbauministerin Huberts will mit einem 13-Punkte-Plan dagegen vorgehen. Ziele sind mehr Digitalisierung und schnellere Prozesse. Und noch ein Thema beschäftigt die Ministerin aktuell. Die Bundesregierung will beim Wohngeld sparen. In der Rheinischen Post hat Huberts gesagt, dass die geplanten Kürzungen wohl alle Empfänger treffen werden. Letztes Jahr mussten deutlich mehr Menschen wegen Naturkatastrophen und Extremwetter ihre Heimat verlassen. Laut einer Greenpeace-Studie waren 13,6 Millionen Menschen betroffen, fast 4 Millionen mehr als noch 2024. Als Beispiel nennen die Studienmacher Afghanistan und die Auswirkungen von abschmelzenden Gletschern. Greenpeace kritisiert, dass wohlhabende Nationen die Hilfsgelder für den globalen Süden kürzen. Tausende Beschäftigte im Handel haben wieder gestreikt. Diesmal stand die Möbelhauskette IKEA im Mittelpunkt. Dazu aufgerufen hatte Verdi. Das bisherige Angebot der Arbeitgeber im Tarifstreit hatte die Gewerkschaft als zu niedrig abgelehnt. Uli Reitinger berichtet.
3: Wie stark die Kunden vom Streik betroffen waren, darüber sind sich Arbeitgeber und Gewerkschaft nicht einig. Alle 54 Filialen konnten öffnen, die Geschäfte liefen wie gewohnt weiter, heißt es vom Handelsverband. Verdi sagt hingegen, dass mehr als 8000 Menschen gestreikt haben, mit spürbaren Einschränkungen bei den Betriebsabläufen, unter anderem im Kassenbereich und im Küchenstudio.
2: Alte Chemikalien in einer Apotheke haben in Memmingen dazu geführt, dass die Polizei einen Bereich der Innenstadt vorsichtshalber abgesperrt hat. Es war nämlich nicht klar, was für Chemikalien da genau gefunden worden sind. Darum wurden dann auch Spezialkräfte des Landeskriminalamts dazu gerufen. Am Nachmittag sind die Absperrungen aber wieder abgebaut worden. Die Behälter seien vernichtet worden, hieß es. Was drin war, hat die Polizei nicht gesagt. Die Fußball-WM hat für Gastgeber USA gut angefangen. Nach 2 Spielen stehen 2 Siege auf dem Konto. Die Amerikaner haben nach Paraguay nämlich auch Australien geschlagen. 2:0 stand es am Ende. Paraguay ist später auch noch dran. Es geht dann gegen die Türkei. Erstmal spielt aber noch Schottland gegen Marokko und dann Brasilien gegen Haiti.
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4: Hier die wichtigsten Meldungen von den Straßen bei uns in der Region. Wenn ihr gerade auf der A3 Nürnberg in Richtung Passau unterwegs seid, fahrt zwischen den Anschlussstellen Hengersberg und Eicher vom Wald besonders vorsichtig. Hier kommt es zu Verzögerungen durch eine ungesicherte Unfallstelle auf der Fahrbahn.
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5: Das Charivari-Wetter, ein Sommertag mit Sonne und Wärme. Heute Vormittag und am Nachmittag viel Sonne in der Oberpfalz. Nur in den Bergen ein paar harmlose Quellwolken. Am Abend wird es kühler. Am Dienstag wieder viel Sonne und Temperaturen bis zu 28 Grad. In den Kammlagen und am Großen Aber etwas kühler. Am Mittwoch wechseln Sonne und Quellwolken. Höchstwerte von 18 bis 26 Grad. In der Nacht zum Donnerstag vor allem in den Kammlagen und am Großen Aber kühl. Die nächsten Tage sommerlich warm und sonnig. Eine willkommene Abwechslung nach den Regentagen der letzten Woche.
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1: Charivari 24 Regionalnachrichten für Donnerstagmittag. Streit um Drogen in Regensburg endet mit Messerattacke. Kripo sucht Zeugen. Im Regensburger Kaserneviertel ist ein Streit um Drogen aus dem Ruder gelaufen. Am Dienstagabend wurden 3 Männer durch einen spitzen Gegenstand verletzt. Sie mussten in Krankenhäuser eingeliefert werden. Dem voran ging laut Polizei ein Handgemenge zwischen 5 Männern aus dem Irak und aus Syrien. Jetzt ermittelt die Kripo und hofft auf Zeugenhinweise. Bitte unter 0941 506 2888. Polizei kontrolliert heute Radfahrer in Regensburg. Radfahrer sollten sich heute in Regensburg an die Verkehrsregeln halten. Die Polizei will tagsüber den Fahrradverkehr mit stationären und mobilen Kontrollen überwachen. Ein Augenmerk liegt dabei auf dem Rechtsfahrgebot. Mit der Aktion will die Polizei die hohen Unfallzahlen bei den Radfahrern eindämmen. Letztes Jahr wurden in Regensburg 432 Radler bei Unfällen verletzt. In den meisten Fällen waren sie selbst schuld. In wenigen Minuten geht's hier auf Charivari 24 weiter mit Nachrichten aus der Oberpfalz, Niederbayern und der Welt.
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2: Ich bin Florian Klaus. Zigaretten sollen Schritt für Schritt deutlich teurer werden. Das Finanzministerium plant, dass der Preis für eine 20er-Packung von 8,80 Euro im Jahr 2027 auf 11,40 Euro im Jahr 2030 steigen soll. Uli Reitinger berichtet aus Berlin.
3: Für die Regierung lohnt sich der Plan doppelt. Zum einen will sie so die Raucherquote von Jugendlichen und Erwachsenen senken. Außerdem steigen die Steuereinnahmen. Durch die schrittweise Anhebung der Tabaksteuer rechnet das Finanzministerium schon im kommenden Jahr mit Mehreinnahmen in Höhe von 756 Millionen Euro. 2030 sollen es satte 3,6 Milliarden Euro sein.
2: Nicht nur Deutschland, auch die EU soll deutlich sparen, zumindest wenn es nach Bundeskanzler Merz geht. Der bisherige Vorschlag für den nächsten EU-Haushalt ab 2028 ist aus seiner Sicht unbezahlbar. Mindestens 15 Milliarden Euro mehr im Jahr würden dadurch laut Merz aus Deutschland in den EU-Haushalt fließen. Die EU-Kommission hatte vorgeschlagen, das Gemeinschaftsbudget deutlich aufzustocken. In diesem Jahr stehen in Ostdeutschland noch mehrere Landtagswahlen an und Linken-Chefin Schwertner hat vorher harte Auseinandersetzungen mit der AfD angekündigt. Wir werden den Osten nicht den Nazis überlassen, sagte sie beim Bundesparteitag in Potsdam wörtlich. Außerdem hat sie die Politik der Bundesregierung angegriffen. Die gehe mit der Kettensäge an Rente, Gesundheit, Arbeitszeit und Bildung. Bei der Hitze draußen denkt wahrscheinlich gerade niemand an Weihnachten, aber es gibt Neuigkeiten von den bayerischen Christbaumanbauern. Die sagen nämlich, dass Christbäume dieses Jahr wahrscheinlich teurer werden. Das liegt zum Beispiel daran, dass durch den Iran-Krieg die Spritpreise und damit auch die Transportkosten gestiegen sind. Für die USA läuft es bei der Fußball-WM im eigenen Land bisher gut. Nach dem Auftaktsieg gegen Paraguay haben die Amerikaner auch Australien geschlagen. 2:0 war der Endstand. Damit sind die USA in ihrer Gruppe Tabellenführer. Später spielt noch die Türkei gegen Paraguay. Gerade läuft noch das Spiel Schottland-Marokko. Danach trifft Brasilien auf den klaren Außenseiter Haiti.
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4: Hier die aktuellen Meldungen von den Straßen bei uns in der Region. Fahrt auf der A3 Nürnberg in Richtung Passau besonders vorsichtig. Zwischen Hengersberg und Eicher vom Wald kommt es zu Verzögerungen durch eine ungesicherte Unfallstelle auf der Fahrbahn.
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5: Das Charivari-Wetter, ein Sommertag mit Sonne und Wärme. Heute Vormittag und am Nachmittag viel Sonne in der Oberpfalz. Nur in den Bergen ein paar harmlose Quellwolken. Am Abend wird es kühler. Am Dienstag wieder viel Sonne und Temperaturen bis zu 28 Grad. In den Kammlagen und am Großen Aber etwas kühler. Am Mittwoch wechseln Sonne und Quellwolken. Höchstwerte von 18 bis 26 Grad. In der Nacht zum Donnerstag vor allem in den Kammlagen und am Großen Aber kühl. Die nächsten Tage sommerlich warm und sonnig. Eine willkommene Abwechslung nach den Regentagen der letzten Woche.
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1: Charivari 24 Regionalnachrichten für Donnerstagmittag. Streit um Drogen in Regensburg endet mit Messerattacke. Kripo sucht Zeugen. Im Regensburger Kaserneviertel ist ein Streit um Drogen aus dem Ruder gelaufen. Am Dienstagabend wurden drei Männer durch einen spitzen Gegenstand verletzt. Sie mussten in Krankenhäuser eingeliefert werden. Dem voran ging laut Polizei ein Handgemenge zwischen fünf Männern aus dem Irak und aus Syrien. Jetzt ermittelt die Kripo und hofft auf Zeugenhinweise. Bitte unter 0941 506 2888. Polizei kontrolliert heute Radfahrer in Regensburg. Radfahrer sollten sich heute in Regensburg an die Verkehrsregeln halten. Die Polizei will tagsüber den Fahrradverkehr mit stationären und mobilen Kontrollen überwachen. Ein Augenmerk liegt dabei auf dem Rechtsfahrgebot. Mit der Aktion will die Polizei die hohen Unfallzahlen bei den Radfahrern eindämmen. Letztes Jahr wurden in Regensburg 432 Radler bei Unfällen verletzt. In den meisten Fällen waren sie selbst schuld. In wenigen Minuten geht's hier auf Charivari 24 weiter mit Nachrichten aus der Oberpfalz, Niederbayern und der Welt.
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2: Ich bin Florian Klaus. Zigaretten sollen Schritt für Schritt deutlich teurer werden. Das Finanzministerium plant, dass der Preis für eine 20er-Packung von 8,80 Euro im Jahr 2027 auf 11,40 Euro im Jahr 2030 steigen soll. Uli Reitinger berichtet aus Berlin.
3: Für die Regierung lohnt sich der Plan doppelt. Zum einen will sie so die Raucherquote von Jugendlichen und Erwachsenen senken. Außerdem steigen die Steuereinnahmen. Durch die schrittweise Anhebung der Tabaksteuer rechnet das Finanzministerium schon im kommenden Jahr mit Mehreinnahmen in Höhe von 756 Millionen Euro. 2030 sollen es satte 3,6 Milliarden Euro sein.
2: Nicht nur Deutschland, auch die EU soll deutlich sparen, zumindest wenn es nach Bundeskanzler Merz geht. Der bisherige Vorschlag für den nächsten EU-Haushalt ab 2028 ist aus seiner Sicht unbezahlbar. Mindestens 15 Milliarden Euro mehr im Jahr würden dadurch laut Merz aus Deutschland in den EU-Haushalt fließen. Die EU-Kommission hatte vorgeschlagen, das Gemeinschaftsbudget deutlich aufzustocken. In diesem Jahr stehen in Ostdeutschland noch mehrere Landtagswahlen an und Linken-Chefin Schwertner hat vorher harte Auseinandersetzungen

0: Die Politik der Bundesregierung angegriffen. Die gehe mit der Kettensäge an Rente, Gesundheit, Arbeitszeit und Bildung. Bei der Hitze draußen denkt wahrscheinlich gerade niemand an Weihnachten, aber es gibt Neuigkeiten von den bayerischen Christbaumanbauern. Die sagen nämlich, dass Christbäume dieses Jahr wahrscheinlich teurer werden. Das liegt zum Beispiel daran, dass durch den Iran-Krieg die Spritpreise und damit auch die Transportkosten gestiegen sind. Für die USA läuft es bei der Fußball-WM im eigenen Land bisher gut. Nach dem Auftaktsieg gegen Paraguay haben die Amerikaner auch Australien geschlagen. 2:0 war der Endstand. Damit sind die USA in ihrer Gruppe Tabellenführer. Später spielt noch die Türkei gegen Paraguay. Gerade läuft noch das Spiel Schottland-Marokko. Danach trifft Brasilien auf den klaren Außenseiter Haiti.
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2: Hier die aktuellen Meldungen von den Straßen bei uns in der Region. Fahrt auf der A3 Nürnberg in Richtung Passau besonders vorsichtig. Zwischen Hengersberg und Eicher vom Wald kommt es zu Verzögerungen durch eine ungesicherte Unfallstelle auf der Fahrbahn.
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3: Das Charivari-Wetter, ein Sommertag mit Sonne und Wärme. Heute Vormittag und am Nachmittag viel Sonne in der Oberpfalz. Nur in den Bergen ein paar harmlose Quellwolken. Am Abend wird es kühler. Am Dienstag wieder viel Sonne und Temperaturen bis zu 28 Grad. In den Kammlagen und am Großen Arber etwas kühler. Am Mittwoch wechseln Sonne und Quellwolken. Höchstwerte von 18 bis 26 Grad. In der Nacht zum Donnerstag vor allem in den Kammlagen und am Großen Arber kühl. Die nächsten Tage sommerlich warm und sonnig. Eine willkommene Abwechslung nach den Regentagen der letzten Woche.
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4: Charivari 24 Regionalnachrichten für Donnerstagmittag. Streit um Drogen in Regensburg endet mit Messerattacke. Kripo sucht Zeugen. Im Regensburger Kaserneviertel ist ein Streit um Drogen aus dem Ruder gelaufen. Am Dienstagabend wurden drei Männer durch einen spitzen Gegenstand verletzt. Sie mussten in Krankenhäuser eingeliefert werden. Dem voran ging laut Polizei ein Handgemenge zwischen fünf Männern aus dem Irak und aus Syrien. Jetzt ermittelt die Kripo und hofft auf Zeugenhinweise. Bitte unter 0941 506 2888. Polizei kontrolliert heute Radfahrer in Regensburg. Radfahrer sollten sich heute in Regensburg an die Verkehrsregeln halten. Die Polizei will tagsüber den Fahrradverkehr mit stationären und mobilen Kontrollen überwachen. Ein Augenmerk liegt dabei auf dem Rechtsfahrgebot. Mit der Aktion will die Polizei die hohen Unfallzahlen bei den Radfahrern eindämmen. Letztes Jahr wurden in Regensburg 432 Radler bei Unfällen verletzt. In den meisten Fällen waren sie selbst schuld. In wenigen Minuten geht's hier auf Charivari 24 weiter mit Nachrichten aus der Oberpfalz, Niederbayern und der Welt.
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2: Ich bin Florian Klaus. Zigaretten sollen Schritt für Schritt deutlich teurer werden. Das Finanzministerium plant, dass der Preis für eine 20er-Packung von 8,80 Euro im Jahr 2027 auf 11,40 Euro im Jahr 2030 steigen soll. Uli Reitinger berichtet aus Berlin.
3: Für die Regierung lohnt sich der Plan doppelt. Zum einen will sie so die Raucherquote von Jugendlichen und Erwachsenen senken. Außerdem steigen die Steuereinnahmen. Durch die schrittweise Anhebung der Tabaksteuer rechnet das Finanzministerium schon im kommenden Jahr mit Mehreinnahmen in Höhe von 756 Millionen Euro. 2030 sollen es satte 3,6 Milliarden Euro sein.
2: Nicht nur Deutschland, auch die EU soll deutlich sparen, zumindest wenn es nach Bundeskanzler Merz geht. Der bisherige Vorschlag für den nächsten EU-Haushalt ab 2028 ist aus seiner Sicht unbezahlbar. Mindestens 15 Milliarden Euro mehr im Jahr würden dadurch laut Merz aus Deutschland in den EU-Haushalt fließen. Die EU-Kommission hatte vorgeschlagen, das Gemeinschaftsbudget deutlich aufzustocken. In diesem Jahr stehen in Ostdeutschland noch mehrere Landtagswahlen an und Linken-Chefin Schwertner hat vorher harte Auseinandersetzungen mit der AfD angekündigt. Wir werden den Osten nicht den Nazis überlassen, sagte sie beim Bundesparteitag in Potsdam wörtlich. Außerdem hat sie die Politik der Bundesregierung angegriffen. Die gehe mit der Kettensäge an Rente, Gesundheit, Arbeitszeit und Bildung. Bei der Hitze draußen denkt wahrscheinlich gerade niemand an Weihnachten, aber es gibt Neuigkeiten von den bayerischen Christbaumanbauern. Die sagen nämlich, dass Christbäume dieses Jahr wahrscheinlich teurer werden. Das liegt zum Beispiel daran, dass durch den Iran-Krieg die Spritpreise und damit auch die Transportkosten gestiegen sind. Für die USA läuft es bei der Fußball-WM im eigenen Land bisher gut. Nach dem Auftaktsieg gegen Paraguay haben die Amerikaner auch Australien geschlagen. 2:0 war der Endstand. Damit sind die USA in ihrer Gruppe Tabellenführer. Später spielt noch die Türkei gegen Paraguay. Gerade läuft noch das Spiel Schottland-Marokko. Danach trifft Brasilien auf den klaren Außenseiter Haiti.
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4: Hier die wichtigsten Meldungen von den Straßen bei uns in der Region. Fahrt auf der A3 Nürnberg in Richtung Passau besonders vorsichtig. Zwischen den Anschlussstellen Hengersberg und Eicher vom Wald kommt es zu Behinderungen aufgrund eines Unfalles.
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5: Das Charivari-Wetter, ein Sommertag mit Sonne und Wärme. Heute Vormittag und am Nachmittag viel Sonne in der Oberpfalz. Nur in den Bergen ein paar harmlose Quellwolken. Am Abend wird es kühler. Am Dienstag wieder viel Sonne und Temperaturen bis zu 28 Grad. In den Kammlagen und am Großen Aber etwas kühler. Am Mittwoch wechseln Sonne und Quellwolken. Höchstwerte von 18 bis 26 Grad. In der Nacht zum Donnerstag vor allem in den Kammlagen und am Großen Aber kühl. Die nächsten Tage sommerlich warm und sonnig. Eine willkommene Abwechslung nach den Regentagen der letzten Woche.
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1: Charivari 24 Regionalnachrichten für Donnerstagmittag. Streit um Drogen in Regensburg endet mit Messerattacke. Kripo sucht Zeugen. Im Regensburger Kaserneviertel ist ein Streit um Drogen aus dem Ruder gelaufen. Am Dienstagabend wurden drei Männer durch einen spitzen Gegenstand verletzt. Sie mussten in Krankenhäuser eingeliefert werden. Dem voran ging laut Polizei ein Handgemenge zwischen fünf Männern aus dem Irak und aus Syrien. Jetzt ermittelt die Kripo und hofft auf Zeugenhinweise. Bitte unter 0941 506 2888. Polizei kontrolliert heute Radfahrer in Regensburg. Radfahrer sollten sich heute in Regensburg an die Verkehrsregeln halten. Die Polizei will tagsüber den Fahrradverkehr mit stationären und mobilen Kontrollen überwachen. Ein Augenmerk liegt dabei auf dem Rechtsfahrgebot. Mit der Aktion will die Polizei die hohen Unfallzahlen bei den Radfahrern eindämmen. Letztes Jahr wurden in Regensburg 432 Radler bei Unfällen verletzt. In den meisten Fällen waren sie selbst schuld. In wenigen Minuten geht's hier auf Charivari 24 weiter mit Nachrichten aus der Oberpfalz, Niederbayern und der Welt.
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2: Ich bin Florian Klaus. Zigaretten sollen Schritt für Schritt deutlich teurer werden. Das Finanzministerium plant, dass der Preis für eine 20er-Packung von 8,80 Euro im Jahr 2027 auf 11,40 Euro im Jahr 2030 steigen soll. Uli Reitinger berichtet aus Berlin.
3: Für die Regierung lohnt sich der Plan doppelt. Zum einen will sie so die Raucherquote von Jugendlichen und Erwachsenen senken. Außerdem steigen die Steuereinnahmen. Durch die schrittweise Anhebung der Tabaksteuer rechnet das Finanzministerium schon im kommenden Jahr mit Mehreinnahmen in Höhe von 756 Millionen Euro. 2030 sollen es satte 3,6 Milliarden Euro sein.
2: Nicht nur Deutschland, auch die EU soll deutlich sparen, zumindest wenn es nach Bundeskanzler Merz geht. Der bisherige Vorschlag für den nächsten EU-Haushalt ab 2028 ist aus seiner Sicht unbezahlbar. Mindestens 15 Milliarden Euro mehr im Jahr würden dadurch laut Merz aus Deutschland in den EU-Haushalt fließen. Die EU-Kommission hatte vorgeschlagen, das Gemeinschaftsbudget deutlich aufzustocken. In diesem Jahr stehen in Ostdeutschland noch mehrere Landtagswahlen an und Linken-Chefin Schwertner hat vorher harte Auseinandersetzungen mit der AfD angekündigt. Wir werden den Osten nicht den Nazis überlassen, sagte sie beim Bundesparteitag in Potsdam wörtlich. Außerdem hat sie die Politik der Bundesregierung angegriffen. Die gehe mit der Kettensäge an Rente, Gesundheit, Arbeitszeit und Bildung. Bei der Hitze draußen denkt wahrscheinlich gerade niemand an Weihnachten, aber es gibt Neuigkeiten von den bayerischen Christbaumanbauern. Die sagen nämlich, dass Christbäume dieses Jahr wahrscheinlich teurer werden. Das liegt zum Beispiel daran, dass durch den Iran-Krieg die Spritpreise und damit auch die Transportkosten gestiegen sind. Für die USA läuft es bei der Fußball-WM im eigenen Land bisher gut. Nach dem Auftaktsieg gegen Paraguay haben die Amerikaner auch Australien geschlagen. 2:0 war der Endstand. Damit sind die USA in ihrer Gruppe Tabellenführer. Später spielt noch die Türkei gegen Paraguay. Gerade läuft noch das Spiel Schottland-Marokko. Danach trifft Brasilien auf den klaren Außenseiter Haiti.
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4: Hier die wichtigsten Meldungen von den Straßen bei uns in der Region. Fahrt auf der A3 Nürnberg in Richtung Passau besonders vorsichtig. Zwischen den Anschlussstellen Hengersberg und Eicher vom Wald kommt es zu Behinderungen aufgrund eines Unfalles.
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5: Das Charivari-Wetter, ein Sommertag mit Sonne und Wärme. Heute Vormittag und am Nachmittag viel Sonne in der Oberpfalz. Nur in den Bergen ein paar harmlose Quellwolken. Am Abend wird es kühler. Am Dienstag wieder viel Sonne und Temperaturen bis zu 28 Grad. In den Kammlagen und am Großen Aber etwas kühler. Am Mittwoch wechseln Sonne und Quellwolken. Höchstwerte von 18 bis 26 Grad. In der Nacht zum Donnerstag vor allem in den Kammlagen und am Großen Aber kühl. Die nächsten Tage sommerlich warm und sonnig. Eine willkommene Abwechslung nach den Regentagen der letzten Woche.
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1: Charivari 24 Regionalnachrichten für Donnerstagmittag. Streit um Drogen in Regensburg endet mit Messerattacke. Kripo sucht Zeugen. Im Regensburger Kaserneviertel ist ein Streit um Drogen aus dem Ruder gelaufen. Am Dienstagabend wurden drei Männer durch einen spitzen Gegenstand verletzt. Sie mussten in Krankenhäuser eingeliefert werden. Dem voran ging laut Polizei ein Handgemenge zwischen fünf Männern aus dem Irak und aus Syrien. Jetzt ermittelt die Kripo und hofft auf Zeugenhinweise. Bitte unter 0941 506 2888. Polizei kontrolliert heute Radfahrer in Regensburg. Radfahrer sollten sich heute in Regensburg an die Verkehrsregeln halten. Die Polizei will tagsüber den Fahrradverkehr mit stationären und mobilen Kontrollen überwachen. Ein Augenmerk liegt dabei auf dem Rechtsfahrgebot. Mit der Aktion will die Polizei die hohen Unfallzahlen bei den Radfahrern eindämmen. Letztes Jahr wurden in Regensburg 432 Radler bei Unfällen verletzt. In den meisten Fällen waren sie selbst schuld. In wenigen Minuten geht's hier auf Charivari 24 weiter mit Nachrichten aus der Oberpfalz, Niederbayern und der Welt.
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2: Ich bin Florian Klaus. Wer Wohngeld bezieht, muss wegen der Sparpläne der Bundesregierung künftig mit Einbußen rechnen. In der Rheinischen Post hat Bundesbauministerin Huberts angekündigt, dass ein Drittel der bisherigen Wohngeldhaushalte ganz rausfallen wird. Ein Teil davon seien Menschen, die aufgrund ihres Einkommens bislang geradezu noch antragsberechtigt sind. Wohngeld können Menschen beantragen, deren Einkommen nicht ausreicht, um angemessenen Wohnraum zu bezahlen. Wie viel Geld soll die EU zur Verfügung haben? Die Kommission will, dass das Gemeinschaftsbudget der Union ab 2028 deutlich aufgestockt wird. Deutschland ist aber dagegen. Bundeskanzler Merz hat nach einem Gipfel in Brüssel gesagt:
3: Dieser Vorschlag, den wir jetzt von der Kommission und vom Rat haben, ist ein Vorschlag, der bei uns mindestens 15, eher 20 Milliarden Euro höhere Beiträge pro Jahr auslösen würde an den europäischen Haushalt. Und dass das angesichts unserer Haushaltslage im Augenblick nicht darstellbar ist, und zwar auf lange Zeit nicht darstellbar ist, ich glaube, das wird jedem klar, wenn er einfach nur mal die Zahlen hört.
2: Thema beim EU-Gipfel waren auch mögliche Verhandlungen mit Russland wegen des Ukraine-Kriegs. Das Southside, eines der größten Rockfestivals Deutschlands, ist wegen eines Unwetters unterbrochen worden. Die Besucherinnen und Besucher, von denen an diesem Wochenende im baden-württembergischen Neuhausen ob Eck rund 59.000